0: Yeah, that was Higher Authorities with the track Monocle from the album Neptune on Domino. And if you recognize the voice, that's because it's the guy who used to do the Liverpudlian band Clinic. It's two of the guys who used to be in Clinic, and it's produced by Adrian Sherwood, who's a London-based dub producer.
1: Mm-hmm.
0: And real cool stuff, yeah. I like it a lot.
1: Good. Wir machen weiter mit mit Tim Hecker, der jetzt auf 4AD ist, die ja im Moment ziemlich viel signen, was in den letzten Jahren Erfolg hatte, obwohl es nicht wirklich zu dem Label passt. Letztes Jahr war es Holly Herndon, jetzt ist es Tim Hecker, neues Album, viel mit Chor, Love Streams, und wir hören zwei Songs.

0: Okay.
1: All right. Love is Stupid. I agree.
0: 2 minutes just for you, Michael. That was Love is Stupid by Fug, F-F-U-G.
1: Good.
0: On Strange Tan Records. A 2 minute song, you know? It sounds to me, that sounds a bit like Maximo Park or some of that stuff, right? Which I wouldn't usually be into, but I dig it.
1: Ja, und es hat gut gepasst nach Tim Hacker. Good. So.
0: You have a concert announcement for us.
1: Ja, wir haben eine kleine Konzertempfehlung, die nicht ganz unabhängig ist. Und zwar, das Occulto-Magazin macht eine Veranstaltung im West Germany, einer meiner Lieblingsläden, Cottbuser Tor, wo sie mir gestern genau dort an der Skalitzer Straße meine 2 Räder geklaut haben von meinem neuen Fahrrad.
0: Oh nee, echt?
1: Ja, shit. Nachdem wir uns gestern getrennt haben, nach dem hervorragenden Wein.
0: Ich habe da auch ein ganzes Rad geklaut gehabt haben.
1: Ja, aber es stand an der Skalitzer Straße. Fuck. Da fahren alle 10 Sekunden Autos vorbei. Ja. So, ich habe kein Fahrrad mehr.
0: Ja.
1: Trotzdem sollte ich da hingehen, weil das West Germany ein sensationeller Ort ist. Abgefuckt, brutal.
0: Underground.
1: Ziemlich underground. Und da gibt es ein schönes Line-Up. Paul Bouchon, Head of Fantastic und Dirge. Dirge ist, glaube ich, ganz gut. Ich glaube auch, wir sollten das jetzt mal hören. Und danach erzähle ich euch was über den guten Dirge.
0: Let's check it out.

0: Dirge.
1: Dirge. Am diesen Samstag in West Germany, und ich darf es ja eigentlich nicht sagen, aber Dirge ist, könnte ja auch das alte Ego sein von meinem charmanten Studiopartner. Also, wenn ihr Dirge sehen wollt, geht ins West Germany und nehmt vielleicht eine Rose mit.
0: Ich dachte, du wolltest sagen, nimmt Acid.
1: Nee, nicht Acid, nimmt eine Rose mit, weil Dirge ist immer noch Single und ist zu haben. Hervorragender Koch, Schotte, sehr sparsam und äußerst liebenswert und hervorragender Musikgeschmack, fast so gut wie meiner.
0: Das sagst du vielleicht nicht mehr nach diesem nächsten Song. Also das jetzt mal zum Abwechslung von das schöne Dirge, was ganz anders hier, kein zweiter.

0: Yeah, how about that?
1: Not bad.
0: Kein zweiter. Das Stück hieß Miteinander und das kam neulich auf 90% Wasser raus von das Album Teilstück für totalen Schwung.
1: Okay. Kenn nichts davon. Ist aber auch nicht schlimm. Aber vielleicht machen wir einfach weiter mit Rap-Music.
0: Ja.
1: Alright? Astronautilis von seinem neuen Album hat letztes Jahr gespielt in der Kantine Berghain. Ganz charmanter Typ. Erinnert mich irgendwie an Buck 65, aber nicht so gut. Trotzdem gut. Hören wir jetzt.
0: Let's check it out. Astronautilis. Kurt Cobain.
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0: Yalpa Evelyn.
1: Dubigun.
2: And yeah, you can check them out at the Akud Macht Neu on the 26th of April. 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Tuesday next week. Yeah.
1: Good, I like it.
2: Nice. Good dance music.
1: Dub music.
2: Dub.
1: All right. So the next one is my choice, right?
2: That's right.
1: Good. this is this artist from Los Angeles. I think wir sollten auf Deutsch auch reden, weil es ist eine deutsche Sendung, Dirk.
2: Wie du magst.
1: Wir haben ihn letzte Woche schon gespielt von seinem vorherigen Album. Jetzt auf seinem neuen Album. Ich sehe gerade auf dem Screen Pitchfork 7,5 für sein neues Album Petrol aus L.A. Aneon. Eigentlich Saxophonist, hat viel geremixed, hat sein eigenes Label und sein neues Album muss man ganz hören. Ich sag dazu immer, es gibt so Alben, wo einzelne Songs so hervorstechen. Bei ihm ist es so, es ist so ein Gesamtkunstwerk. Es erschließt sich einem nur wirklich, wenn man es ganz hört. Es ist fast ein bisschen Jeezy durch das Saxophon, aber ich habe mich verliebt. Und mein Traum ist es, Dirk,
2: ja,
1: nächstes Jahr zum Kidsalon ein Double Feature zu machen mit ihm, Aneon und Ash Kusha. Die beiden würde ich gerne nächstes Jahr sehen und dann stehe ich bei mir selber in der ersten Reihe.
2: Cool, das kriegen wir hin. Aber zuerst hören wir jetzt ein paar, nicht das ganze Album, dafür gibt es leider keine Zeit, aber wir hören zwei Tracks von Aneon aus dem Album Petrol. Starting with Body, start slowly.

0: Neon. Von seinem neuen Album Petrol. Auf welchem Label eigentlich? Ich sehe das nicht von hier. Auf seinem eigenen Label vermutlich, oder?
1: Nicht klar, genau. Das findet man auf anenon.bandcamp.com/album/petrol.
0: Okay, and can you go back to the Pitchfork site?
1: Wo steht das Label hier? Amoeba Music. Nee, das ist der Plattenladen da. Unklar. Moment. Ich würde dafür auf Google, auf Discogs gucken.
0: Viel besser. Live Research hier im Studio. Gut, dass wir einen Computer haben. Ist ja auch egal.
1: Ich fand es auf jeden Fall auch wunderbar und ich würde mich sehr freuen, wenn er demnächst im Kiezsalon spielen würde.
0: Nächstes Jahr Kiezsalon Double Feature with Ash Kusher, okay? Daran müssen wir jetzt arbeiten.
1: Wunderbar.
0: Wir fangen aber erst an in genau 14 Minuten, wenn unsere Show zu Ende ist.
1: Fliegen wir gleich nach L.A. und suchen wir den Mann auf und dann, ja?
0: Jo.
1: Es gibt, davor gibt es übrigens ganz viele andere tolle Sachen im Kiezsalon. Am, wann ist das nächste? 15. Mai?
0: Das habe ich jetzt leider nicht im Kopf. Wahrscheinlich genau in 4 Wochen, 3,5 Wochen. Mitte links, nee, oben links ist es verlinkt, Dirk. Kiezsalon. Kennst du unsere
1: extra Seite?
0: Gut, dass du so oft auf unserer eigenen Seite bist.
1: 18. Mai.
0: 18. Mai. Sensationell. Eigentlich kann man das Opening ja nicht toppen, was ein sensationeller Abend war. Auch dank dir, Dirk, mit dem großartigen Intro.
1: Sehr gerne.
0: Und dem, obwohl mich ja alle Weinliebhaber und Sommeliers belächelt haben für meine Auswahl mit dem bulgarischen Wein, der trotzdem hervorragend war.
1: Ja, sehr lecker.
0: Ja.
1: Genau, also am 18. Mai geht das Kiezsalon weiter mit Yannick Schäfer und das Ogoya Nengo and Dodo Women's Group.
0: Genau.
1: Wird schön.
0: Ja.
1: Yeah. Und wir machen erstmal weiter mit Torn Hook, who I started the show with, but because I like it so much, we're going to hear one more by Torn Hook now. And I think it fits pretty good after the Anon. This is one more track from his album Union and Return. The track's called Friends and Family.

0: Yeah, Tornhook there, fantastic stuff. I just really love that. Somebody recommended Tornhook to me like a couple of years ago, and I knew the name, but I didn't really listen to something until now when I got this album, Union in Return, and somehow I had it in my head. It was a much more electronic sound, but it's, yeah, just beautiful. I don't know how to describe it, really. There's a lot of guitar in it, really.
1: Hmm.
0: And it's on, we just discovered it's on this excellent Mexican summer label. Yeah.
1: Und jetzt wird's ja mal wieder richtig spannend, weil jetzt wirst du was spielen, was noch nicht mal ich gehört habe. Und da freue ich mich besonders drauf, yeah, weil es eine unserer gemeinsamen, was nicht sehr oft vorkommt, gemeinsamen Lieblingsbands, die bald in Berlin spielen, richtig?
0: Ende August.
1: Ende August, wo nochmal?
0: Bei X-Pop Festival im Admiralspalast.
1: Das heißt Popkultur.
0: Ach so, ich sagte X-Pop.
1: Ja, X-Pop ist das Festival, das du machen willst.
0: Mann, was für eine geile Idee.
1: Ja, Mogwai hat ein neues Album. Hat irgendwas auch mit Film zu tun, richtig? Ist ein Film-Soundtrack, haben sie ja schon öfters gemacht.
0: Das war ein Soundtrack von seinem BBC-Dokumentar-Serie, genau. Oder so. Ja.
1: Was war das letzte?
0: Die haben das Sedan,
1: super.
0: Diese Vampir-Film da gemacht und so. Mhm. Die machen einige Soundtracks und es passt sehr gut, also ihr Musik als Soundtrack.
1: Und wir sind ja ganz große Liebhaber von Mogwai.
0: Post-Rock, You Don't Stop. This is Mogwai from their brand new album Atomic, which came out last week on Rock Action Records.

0: Es ist 3.30 Uhr. 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

0: Hand hier bei It's All
1: in the Technical Dream. Ja, die Sommerpause ist vorbei, gleich so Halbzeitpause, dann können wir richtig anfangen. Heute ist mal was neu. Heute bin ich nämlich nicht allein im Studio. Heute habe ich mir Martin eingeladen. Mancher mag ihn kennen, legt ab und zu im Café Burger auf und an anderen schönen Plätzen. Denn der hat mehr so die neueren psychedelischen Geschichten. Und ich finde es wert, wenn man die auch mal hören kann. Kannst du ja mal Hallo sagen?
2: Ja, hi, hallo, hallo Stroko.
1: Ja, und so geht's auch gleich weiter, denn um Musik soll es gehen. Du spielst gleich den ersten Song. Du kannst ja vielleicht so sagen, was das ist.
2: Genau, ich spiele jetzt erst Holy Wave, die an diesem Abend sogar in Berlin sind, im Außerclub, gerade in diesem Moment ein Konzert geben. Und vielleicht sind ja ein, zwei Leute dabei, die sagen, boah, das ist ein geiler Song, da renne ich jetzt noch schnell hin. Ja, einfach mal reinhören. Holy Wave aus El Paso, Texas.

0: The Creation mit Midway Down. Ja, so ein klassischer 60er Jahre Psychpop. Gefällt dir auch, oder?
1: Ja, schönes Ding auf jeden Fall. Und ich glaube, ich habe da was ausgewählt, was da ganz gut reinpasst als nächstes. Ist eine australische Band, nennt sich The Frowning Clouds. Haben jetzt vor, ich glaube, letzten Freitag ihr drittes Album rausgebracht. Gibt es leider noch nicht auf Vinyl, da warte ich jetzt noch sehnsüchtig drauf. Aber stattdessen würde ich jetzt einfach einen Song vom zweiten Album spielen. Okay. Da kenne ich auch jemanden, der sich drüber freut, auf jeden Fall. Er hat den Spitznamen eines Obstes. Auf jeden Fall jetzt die Frowning Clouds mit Much Too Soon.
0: Na, dann...

Ja, eben hieß es Watt. Heißt der etwa Pflaume? Nee, Pflaume heißt er nicht. Aber bei der Platte sieht man, dass es eigentlich ein anderes Label haben sollte. Drauf ist eine Apfelsine. Die Beatles hatten da einen Apfel. Also es ging um einen Herrn Apfel. Und dessen Anruf wird auch sehr sehnsüchtig erwartet, habe ich gerade gehört. Deshalb, Hörertelefon gibt es hier nämlich auch. Wer möchte, kann uns auch anrufen und mit dämlichen Fragen nerven. Und zwar ist es die 030 für Berlin, 6093-7277. Und da wir nun Anrufer erwarten, erwarte ich natürlich auch, dass es komische Leute sind. Der nächste Song ist nämlich für diese, heißt Strange Land, Strange People von Northbridge Company.

0: Ja, das sind noch die letzten Töne von den Alalas. Sehr tolle Band, Stroko.
1: Ja, finde ich super.
0: Warst du beim Konzert letztes Jahr im Festsaal?
1: Nee, war ich nicht.
0: Okay.
1: Aber ja, es gibt ja bald wieder eine Chance.
0: Ja, am 15. Oktober sind die Alalas dann zurück im C-Club. Kann sich jeder noch Tickets für kaufen. Festsaal war ja letztes Jahr ausverkauft. Das war so eine Woche, bevor er abgebrannt ist. Nochmal da die Alalas zu sehen, das war ganz schön. Ja, so. Machst du weiter, ne?
1: Ja, mach ich weiter. Nächster Song ist von Slam Creepers. Cashbox Ladies Behavior, also manchmal erkennt man ja morgens, haben auch die Damen hinter der Kasse manchmal die gleiche Laune wie man selbst. Und da kommt es dann manchmal auch zu kleinen Reibereien. Der Song beschäftigt sich genau mit diesen Reibereien. Ja, viel Spaß dabei. Slam Creepers mit Cashbox Ladies Behavior.

0: Ja, das war Gap Dream mit dem Song Generator. Auch auf Burger Records, wie so viele gute Bands. Als ich vor 2 Monaten in den USA war und dann im Burger Records Laden selber war, da hat mich so ein langhaariger Typ mit Brille angequatscht, meinte so, it's a nice record that you have there. Und ich so hochgeguckt und so, irgendwo kenne ich dich doch. Und dann hat sich herausgestellt, dass es dann der Sänger von Gap Dream war. Und er meinte dann noch, er freut sich total, irgendwann mal nach Berlin zu kommen. Er weiß noch nicht wann. Und ja, jetzt vor ein paar Wochen wurde dann bekannt gegeben, dass Gap Dream am 22. November in Berlin spielen, im Trickster. Da sollten wir hingehen, oder Strogo?
1: Ja, kann man schon mal machen, auch wenn ich die ein bisschen poppig finde, die Platte. Aber es ist noch zu ertragen. Also es ist nicht schlimm. Also es ist halt einfach nur ein bisschen eingängiger. Und ja, na sagen wir mal so, der nächste Song ist nicht ganz so eingängig, jedenfalls nicht am Anfang. Wer empfindliche Ohren hatte, sollte vielleicht leicht die Ohrmuscheln bedecken. Aber das ist dann auch gleich vorbei. I Wanna Touch Your Heart von Bohemian Vendetta.

0: Ja, das sollte jetzt weniger poppig sein, oder was? Also mit dem Frauenchor da im Hintergrund, du...
1: Das ist wohl eher Falsettstimme oder so. Du hast recht, das ist auch ein bisschen angepoppt. Aber naja.
0: Ja, naja, ich mach da mal weiter, ne? Mit einer Band, die heißt Froth, so mit TH hinten. Das, weiß nicht, ob das so gut
1: das
0: im Radio rüberkommt.
1: Schaffe ich nicht auszusprechen.
0: Mit dem Song Lost in My Mind. Habe ich erst kürzlich entdeckt, kommen aus Los Angeles, sind natürlich auch wieder bei Burger Records. Mit dem Song Lost My Mind.

0: I lost my mind, singen die, ja. Also, ich dachte, I lost my mind hört sich immer ein bisschen bunter an. Deshalb habe ich schon den nächsten Song hier liegen, aber ich weiß, du wolltest noch mal irgendwas sagen.
1: Vorher. Ja, ich wollte nur sagen, dass das hier gerade übrigens eine Entjungferung war. Eine Entjungferung im Radio. Ich weiß nicht, war das, ist das eigentlich, ist ja das hier
0: widerlich.
1: Ist das hier eigentlich FSK 18 oder so? Also,
0: ich glaube, das interessiert keinen, weil es nach 22 Uhr ist.
1: Die habe ich vorhin erst frisch aus dem HHV abgeholt, wurde jetzt hier praktisch im Radio frisch gespielt das erste Mal. Ja, das wollte ich nur anmerken. Und
0: dafür klang es doch gut. Ja, aber jetzt kommen wir wieder zum farbenprächtigeren Mind Losing. Der nächste Song ist, ja, freue ich mich, dass ich ihn endlich habe. Experiment in Color von The Blues Company.

0: Ja, das war ein schönes Ding, Stroko, hast du da rausgehauen.
1: Ja.
0: Da ärgert es mich, dass ich Freitag nicht in Berlin bin. Da schmeißt du eine Party, ne?
1: Ja, da ist wieder Club Separé.
0: Ja.
1: Im Bangman Club. 23 Uhr geht's los. Diesmal sogar mit Band. Ist so ein bisschen. Würde dir eigentlich auch gefallen? Ist neue psychedelische Band?
0: Ich hab reingehört. Sind super auf jeden Fall. Name nochmal.
1: They Shoot Horses.
0: Genau, ja.
1: Ist so eine Vier-Mann-Kombo. Eigentlich nicht Mann, sondern die Dame singt so ein bisschen. Vom Gesang manchmal so ein bisschen an Nico von Velvet Underground oder Mary Faithfull. Ja, wird, glaube ich, ganz schön. Wir haben auch einen schönen Gast-DJ, Stefan Golowka, macht in Frankfurt den Abklapp und in München Echoes of Time.
0: Auch super Typ.
1: Hat eine der besten Garagen-Züch-Sammlungen, die ich kenne. Ja, wird bestimmt lustig. Ich habe auch ein paar neue Projektoren gebaut, also wird auch was zu sehen geben. Ja, schade, dass du nicht da bist.
0: Ja, wie gesagt, ja, ich bin in Hamburg leider, da ist Reeperbahn-Festival. Aber beim nächsten Mal auf jeden Fall. Für alle da draußen auf jeden Fall, geht da hin. Das ist echt eine super, super Sache da. Ich spiele als nächstes einen meiner absoluten Favorites. So die ganzen Sachen, die ich ja bisher gespielt habe und noch spielen werde, sind ja so alle aus dem 2010er. Das ist jetzt von 2001 und die haben dieses Jahr endlich mal in Berlin gespielt. 13 Jahre lang musste ich drauf warten und ich habe mich gefreut wie ein kleines Kind. The Warlocks mit ihrem Song Shake the Dope Out. Man sollte, obwohl es eigentlich nur ein Ton ist, zum Schluss das Orgel-Solo haut mich immer wieder von Socken. Aber sollte sich jeder selber von überzeugen.

0: Schöner Song, auf jeden Fall.
1: Finde ich auch, ja.
0: Auch wenn man ein kleines bisschen die 90er noch raushört, aber es ist halt so, also ist ja nicht schlimm. Naja, den nächsten Song möchte ich dir mal empfehlen, ich weiß nicht, ob du ihn kennst. Die Band heißt Smoke, der Song heißt Dream of Dreams, ist so ein 60er Jahre Psych-Pop-Ding. Als Originalpressung so ein bisschen unerschwinglich, deshalb habe ich mich besonders gefreut, dass so ein kleines Label in England, Spoke Records, jetzt eine Reissue rausgebracht haben. Und das Besondere an der Reissue ist, dass die von einem Acetat noch die letzte Strophe rekonstruiert haben, die in der richtigen Veröffentlichung einfach weggeschnitten worden ist. Das ist
1: eine coole Sache.
0: Deshalb
1: auf jeden Fall.
0: Ist es ganz schön, denn somit ist es ja keine wirkliche Nachpressung, sondern ja, ein eigenständiger Song. Jedenfalls gibt es die noch, unterstützt das kleine Label, machen schöne Sachen. Bis jetzt gibt es, glaube ich, 7 oder 8 Singles, die rausgebracht haben. Alles schönes Zeug, ist so Psych-Pop, manchmal so ein bisschen girly Popcorn. Alles sehr schöne Sachen. Ja, einfach mal gucken. Spoke Records findet man über Google und jetzt kommt dieser tolle Song.
1: Ja, lass mal hören.

0: Tja, irgendwie möchte diese Strophe dann doch nicht live gesendet werden. Ich kann dazu nur sagen, wahrscheinlich darf man ganz neue Platten nicht mit dem leichtesten Gewicht und Staub unter der Nadel abspielen. Denn dann passiert genau sowas, wenn ein kleines bisschen Vinyl von der Pressung noch auf den Rillen liegt. So. Ja, tut mir leid, so ist es. Müsste halt Freitag kommen, dann werde ich ihn bestimmt spielen. Und dann
1: ja, kommt vor, ne? Aber ich versuche jetzt auch mal mein Glück mit der neuen Platte. Ist Jacko Gardner, so ein kleiner, man muss schon fast sagen, süßer Junge aus Holland. Also ich glaube, wäre ich schwul, würde ich den, glaube ich, würde ich den nehmen, glaube ich. Also,
0: wenn er dich lässt.
1: Der Song heißt The End of August, passt ja ganz gut. Wir haben im September End of August, ist 2013 erschienen, ist ein Non-Album-Track.
0: Ja, also ich meine, der ist schon echt so musikalisch grandios. Also wenn man überlegt, die kleine Platte, die er rausgebracht hat, die kein Mensch beachtet hat, als sie rauskam, so Skywalkers. Und ja, die jetzt irgendwie eine riesen Rarität ist, nachdem dann 2, 3 Singles des Herrn dann doch ganz gut ankamen. Ich freue mich immer, wenn er mal live spielt, weil das wirklich auch meistens dann noch andere Versionen sind, als die auf der Platte. Immer noch mal ein bisschen mehr, ja, Garage, mehr zum Tanzen, mehr zum Ausrasten. Aber ich mag den auch sehr. Ist auch ein super tolles Label, kann man eigentlich nur sagen. Die ja, machen tolle Fall. Zeug.
1: Ja, letztes Jahr, ich glaube es war letztes Jahr, im Privatclub hat er ein tolles Konzert gegeben, wollten uns danach noch treffen, haben uns dann irgendwie dann doch verpasst, er hat noch wehmütig Facebook-Nachrichten geschrieben, aber naja, hat dann irgendwie doch nicht geklappt.
0: Vielleicht klappt es ja doch, wa?
1: Ja, beim nächsten Mal vielleicht. Jedenfalls jetzt End of August, Jacko Gardner.

0: Ja, zwar auch poppig, aber dann so mehr meins, so ein bisschen.
1: Ja, Barockpop, ne?
0: Barockpop, ja. Genau, psychedelischer Barockpop. Ja, die nächste Single kommt dann eher aus Amerika, ist auch so ein bisschen psychpoppiger. The Joyride mit The Big Bright Green Pleasure Machine.
1: Schwieriger Name auf jeden Fall.
0: Ja, das ist nur der Titel der Song, aber The Joyride geht schon immer noch. Ja, viel Spaß dabei.

0: Alter, ich schwebe.
1: Schön.
0: Gute, geiles Ding auf jeden Fall. Dachte mir, dass wir vielleicht mal ein bisschen die Frauenquote heben. Bis jetzt haben wir ja, glaube ich, nur Männerstimmen gehört.
1: Hast recht.
0: Habe ich mal was ausgewählt, nennt sich La Luz, haben Anfang des Jahres im Monarchen ausverkauftes Konzert gegeben. Mein Kumpel Sascha wollte noch reinkommen, war nicht mehr möglich. Aber sind auch wieder am 28. Oktober sind wieder da, spielen in der Berghain-Kantine. Sieht man ja, vom Monarch in die Berghain-Kantine, das ist schon ein Schritt, ne?
1: Das ist schon. Der ist gleich um die Ecke, würde ich sagen.
0: Wir werden auf jeden Fall ziemlich gehypt. La Luz mit dem Song Call Me in the Day.

0: Ja, schöne Frauenstimmen.
1: Auf jeden
0: Ich habe
1: Fall.
0: gerade mal geguckt, ich habe gar nicht so viele Frauensachen dabei. Aber beim nächsten gibt es wenigstens einen schönen Frauen-Background-Gesang. Ist aus einer Fernsehserie. Ich weiß ja nicht, ob du so auf B-Movies und so
1: Klar,
0: Anfang
1: immer.
0: 60er Jahre Fernsehsendungen stehst. Kennst du die Serie Batman? Ich meine, die mit dem lila Anzug.
1: Ja, auf jeden Fall, klar. Klassiker.
0: Und da gibt es einen der Bösen, den Riddler, der wahrscheinlich das beste Ganoven-Kostüm ever anhat. Und der wird gespielt von Frank Gorshin. Und Frank Gorshin hat dann auch mal auf einer B-Seite, oder ist eine A-Seite, ich weiß es gar nicht genau, einen Song aufgenommen, eben über seine Rolle The Riddler. Und den hören wir jetzt. Frank Gorshin, The Riddler.
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0: Ja, Sir Riddler. Ich habe gehört, du wirst manchmal auch der Professor genannt.
1: Also, was? Das höre ich gerade zum ersten Mal, aber okay.
0: Na, ich dachte da, weil ich habe dich ja mal auflegen sehen bei so einer Studentenparty.
1: Ah, ja.
0: Und da war irgendwie sowas. Naja.
1: Nee, das war tatsächlich der Professor, der vor mir aufgelegt hat. Naja, das war auch so ein seltsames Ding. Aber du hast dich gefreut. Pump Up the Jams wolltest du unbedingt hören. Ich hab's dann irgendwann gespielt und die Leute haben es auf jeden Fall gefeiert. Und du hast es mindestens genauso gefeiert.
0: Ja, das passte zu dem Rest, was du gespielt hast. Also,
1: waren super.
0: Man kann deine Jugend halt nicht verleugnen, wa?
1: Aufgewachsen so in den 90ern, schön. Da hört man halt Backstreet Boys und Spice Girls, ne? Was soll man machen?
0: Naja, ich bin zum Glück noch ein bisschen älter. Also Backstreet Boys und Spice Girls musste ich vielleicht mal im Radio hören, aber ich glaube, die gibt es zu Hause nicht.
1: Habe ich auch nicht auf Platte, leider. Naja, eine Band, die aber auch viele Leute, glaube ich, hören und unter ganz anderem bekannt ist, ist MGMT, die auf ihrem ersten Album so richtige Pop Schlampen waren, mit Kids so einen Überhit geschaffen haben. Und was die wenigsten wissen, dass sie auf den nächsten beiden Alben irgendwie einen kompletten Bruch gemacht haben und dann so richtig die Psychedelic-Kante rausgehauen haben. Und davon, jetzt vom aktuellen, also vom letzten Album, was 2012, glaube ich, erschienen ist, würde ich da was spielen, was vielleicht ein bisschen das Bild ändert von MGMT. Das ist nämlich eigentlich gar keine so schlechte Band.
0: Hm? Ich bin gespannt.
1: Der Song heißt Introspection.
0: Okay.

0: Ja, MGMT, also war mir kein Begriff. Du hast gerade eben versucht, mir den großen Hit so ein bisschen anzusummen. Ja, nicht schlimm, dass man das nicht kennt, aber doch, eigentlich ja. Also eigentlich ist es schlimm, weil ich finde den Song, den ich gerade gehört habe, eigentlich ganz toll. Ja, obwohl der Name der Band mich eher an ein Label erinnert, MGM, aber ja, vielleicht sind sie mir deshalb nicht aufgefallen. Aber der slowe Beat hat mich an gerade einen Song, den ich heute auch mit habe, erinnert, der jetzt gleich kommt. Weiß nicht, kennst du Tommy James?
1: Ist mir ein Begriff, ja.
0: Ist so normalerweise sehr. Na, versuch du mal zu beschreiben, was ist denn Tommy James?
1: Ja, es ist schon auch eher so, ne? Eher so die langsame Schiene.
0: Ja, aber mehr so die poppige, oder?
1: Ja, gut, ist ja MGMT auch, oder?
0: Also ja. Der Song jetzt hat mich so ein bisschen überrascht, dass der Herr Tommy James den Ente. Schondells, muss man ja immer dazu sagen, dass er diesen Song gemacht hat, denn der ist zwar langsam, aber so der Pop ist irgendwie verloren gegangen. Na, wir hören einfach mal rein, wenn du magst.
1: Na klar, hau rein.

0: Candy Maker von Tommy James and the Shondells.
1: Kann man im Club bringen, oder?
0: Ja, kann man machen. So. Es war nicht gleich der super eingängigste, aber...
1: Ja, schön um 6 Uhr morgens, das ist doch perfekt, oder?
0: Ja.
1: Dann kann man nochmal kurz die Arme ausbreiten, nochmal durch den Club schweben.
0: Ja.
1: Ja, ich würde jetzt gerne eine Band spielen, die mir sehr am Herzen liegt, kennen wahrscheinlich auch nicht allzu viele. Die habe ich mal als Vorband von Girls gesehen in Hamburg im alten Molotow, Gott habe es selig. Ich habe mich sofort drin verliebt, habe mich auch sofort mit dem Sänger dann noch den ganzen Abend durch St. Pauli geschlagen, sind dann in einer Reggae-Bar gelandet, weil das Einzige war an einem Dienstagabend, was irgendwie offen hatte,
0: okay.
1: wo dann irgendwie auch noch so iPhones von Transen geklaut wurden aus Hosentaschen. Es war ein lustiger Abend auf jeden Fall.
0: Naja, die armen Damen.
1: Ja,
0: die Telefone abhanden gekommen sind.
1: Ne, es waren tatsächlich Männer. Jedenfalls sind das die Spectrals, kommen aus Leeds. Der Sänger Louis Jones hat irgendwann sein Projekt leider aufgegeben. Weiß gerade nicht, was er macht. Ja, sitzt vielleicht im Studio oder so. Jedenfalls, der Song heißt Luck is There to be Pushed. Sehr schön, sehr ruhig. Schöner, verträumter Liebessong auf jeden
0: Und
1: Fall.
0: Und den kann man dann auch hören, das nächste Mal, wenn du irgendwo Platten spielst. Ich meine, du hast vorhin mich so schön... Ja, angekündigt für den Freitag so, und du kannst ja auch mal sagen, wann du das nächste Mal richtig zu hören bist und
1: also dass
0: Leute Hüften schwimmen können.
1: Ja, den Song wird es auf jeden Fall nicht geben, das ist dann doch irgendwie zu langsam, vielleicht dann so als Rausschmeißer. Nee, aber ich lege nächsten Donnerstag, also nicht morgen, sondern in einer Woche, lege ich im Rosis wieder auf. Das wird, glaube ich, ein schöner Abend. Ein schöner Mix aus 60s, Pop, Soul, bis hin zu 80er New Wave, 90er Britpop und aktuellen Sachen. Ja, sollte man sich vormerken. Mein DJ-Name ist übrigens DJ Shaky Soul. Kann man auf Facebook liken, dann sieht man immer, ist man immer up to date. Ja, genau. Wäre schön, wenn du auch da wärst, Stroko. Schauen wir mal, ne?
0: Ja, schauen wir mal. Donnerstag ist immer, naja, mal gucken.
1: Gut, Spectrals, Luck is there to be pushed.

0: tut.
1: Tja, unser Techniker wollte gerade mit dem nächsten Gast, der schon da ist, der die nächste Sendung hat, dem Nordpol-Zigeuner, Russisch reden, hat ihm erzählt, wir ein Glück können die ja kein Russisch. Aber leider muss er feststellen, dass wir als doch
0: Ostkinder.
1: Als Ostkinder doch ein bisschen Schulrussisch hatten. Und jedenfalls lachen alle. Der letzte Song war super, ich habe mich gefreut. Ich werde jetzt noch einen Song spielen und danach gibt es dann noch zwei Songs von dem Gast. Mir hat es richtig, richtig Spaß gemacht.
2: Ja, danke. Schoko, mir auch, Alter.
1: Ich freue mich richtig dolle. Jetzt gibt es jedenfalls, so wie ich mich gerade gefühlt habe, einen Song, der heißt Rainbow Chaser. Nicht von Nirvana heißt, glaube ich, die Band, die den gemacht hat. Der ist von der Gruppe, die heißt Pika, aber es sind die gleichen Leute, nur die Aufnahme ist etwas anders und irgendwie ist es, finde ich, die schönste Version.
2: Ja.

0: Ja, der war geil. Kann ich mir den vielleicht mal auf Kassette überspielen oder so? Das,
1: Klar, dann müsste ich aber zu dir kommen, weil mein Kassettendeck hat leider den Geist auf ihm.
0: So, ja.
1: Aber wenn du möchtest, nehme ich den gerne auf.
0: Ja, ich habe so eine geile Schallplatten-Kassetten-Kombi, dann kann ich das mal auf Tape überspielen. Dann kann ich das in meinem Walkman hören. Ja, Stroko, ey, war geil. War schön hier zu sein. 1,5 Stunden ist so fast wieder vorbei. Sind es nur noch 4 Minuten, 5 Minuten?
1: Ja, hau rein, du hast noch 2 Songs.
0: Ja, ich habe noch 2 Songs.
1: Ich kann es ja einfach mal schon jetzt sagen. Also ich lade dich gern zur nächsten Sendung wieder ein. Man hat einfach Spaß gemacht. Ist man nicht so allein hier.
0: Liebend gern.
1: Mein New Depp da ist auch super, aber manchmal ist eben so, so hat man einen anderen Flow. Macht Spaß.
0: Ja, er hat mich auch extrem gefreut. Ja, dann vielleicht in 4 Wochen oder in 8 Wochen, wir werden es sehen. Würde mich auf jeden Fall freuen. Ja, dann moderiere ich noch schnell die letzten 2 Songs an. Das erste ist Natural Child, die haben letzten Mittwoch im Austerclub gespielt. Sind so eher so die Country Boys, aber auch mit Psych-Einflüssen. Das Album ist auch von 2014, ist der erste Song, ist auch Single, heißt Out in the Country und geht ungefähr so.

Ja, A Natural Child und als nächstes Dead Ghost, die zwei wunderschöne Konzerte gespielt haben, die richtig schön auf die Fresse waren. Und so würde ich dann gerne die Meute da draußen in die Nacht entlassen. Das geht nochmal richtig schön, 1, 2, 3, 4, straight in your face. Ja, Dead Ghost mit Can't Get No.

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0: Kreuzzug in Anführungszeichen gesetzt gegen den gottlosen Bolschewismus. Zur religiösen Legitimation von Gewalt und Herrschaft Frankos im spanischen Bürgerkrieg.
1: Professor Carlos Collado Seidel ist Historiker und lebt in München. Am 10. Oktober 2011 hielt er im Bildungszentrum Offenburg einen Vortrag zu seinem Schwerpunktgebiet, Spanien im 20. Jahrhundert mit Fokus auf der Religionsgeschichte. Die Demokratie in den Zwischenkriegszeiten wird in Spanien allgemeinhin die Zweite Republik genannt. Sie nahm ihren Beginn 1931, sollte aber nur 5 Jahre andauern, denn dann begann der Bürgerkrieg mit einem Putschversuch des General Francisco Franco, welcher mit seinen Putschisten nach 3 Jahren über die Republikaner siegte. Was folgte, war eine Diktatur über 35 Jahre hinweg.
0: Zunächst einmal spielte die Religion beim Putsch keine zentrale Rolle. Vielmehr war, bei vielen Putschisten waren durchaus Sympathien für ein säkulares Staatswesen zu erkennen.
1: Anfangs hätte es also in den Reihen der Putschisten nur ein sehr diffuses Weltbild gegeben. Die konspirierenden Offiziere hätten keinerlei übergreifendes Konzept gehabt. Das einzig Gemeinsame war wohl ihre Verbindung zum Kolonialkrieg in Nordafrika, welcher bereits 10 Jahre zuvor, 1927, geendet hatte. Die Attribute, welche man vorher den Fremden zugeordnet hatte,
0: Fremdheit, Wildheit, Unzivilisiertheit,
1: wurden nun auf den innerspanischen Feind projiziert.
0: Damit wurden die Kennzeichen, die im Kolonialkrieg den sogenannten marokkanischen Horden zugeschrieben worden waren, die wurden nun auf den sogenannten roten Kriegsgegner übertragen.
1: Das Ancien Regime, die alte Ordnung, wie Seidel es nennt, dauerte in Spanien sehr viel länger an als in anderen westeuropäischen Ländern, bis in die 30er Jahre des 20. Jahrhunderts hinein. Dementsprechend wuchsen soziale Spannungen, die zur Ablehnung von Monarchie und Klerus führten. Zwei Instanzen, die in Spanien seit jeher sehr eng verbunden waren. Diese Ablehnung gipfelte in den ersten Kriegswochen 1936 in Gewalt.
0: Knapp 7000 Kleriker sind in den ersten Wochen des Bürgerkrieges auf republikanischem Gebiet ermordet worden. Also in bestimmten Bistümern, insbesondere Kataloniens, da sind 88% des Klerus ermordet worden.
1: Vor diesem Hintergrund wurde die Gewalt von Seiten des nationalistischen Lagers unter der Führung Francos legitimiert, ja sogar heilig. Papst Pius XI. Erklärte den spanischen Bürgerkrieg zum gerechten Krieg. Der Bischof von Salamanca, Enrique Pla y Daniel, bemerkte Ende 1936 in einem Schreiben:
0: Die Kommunisten und Anarchisten sind die Söhne Kains, Brudermörder und Neider all jenen gegenüber, die der Tugend huldigen. Daher morden und martern sie, und nachdem sie weder Gott noch Christus bezwingen können, entladen sie ihren Hass an deren Abbildern, Tempeln und Priestern. Sie suhlen sich in Mordtaten, Plünderungen, Zerstörung und Brandschatzung.
1: In einem Bericht für den Vatikan schreibt der Kardinal Gomar, Erzbischof von Toledo:
0: Es kann ohne weiteres festgestellt werden, dass sich gegenwärtig Spanien und Antispanien, die Religion und der Atheismus, die christliche Zivilisation und die Barbarei im Krieg gegeneinander befinden.
1: Später wurde der Krieg mit der Fastenzeit verglichen. Erzbischof von Burgos predigte 1937:
0: Genauso wie die liturgische Fastenzeit eine Bußübung ist, handelt es sich bei der Fastenzeit des Krieges, wie wir gegenwärtig erleben und in der derart viel Blut vergossen wird, ohne jeden Zweifel um die gerechte Strafmaßnahme des höchsten und göttlichen Richters dieser Nation.
1: Der Marxismus sei ein Bacillus, wer von ihm befallen sei, werde schwachsinnig. Spanien solle, das war Konsens in den Reihen der nationalistischen Offiziere, von der Plage, welche die Arbeiterschaft verbreiten würde, befreit werden. Dafür ergriffen sogar Kleriker die Waffen und beteiligten sich aktiv an den sogenannten Säuberungsmaßnahmen.
0: Allein eben in dieser Zeit die Mitgliedschaft in einer Arbeiterorganisation führte für gewöhnlich zur Exekution der Betroffenen. Das Belastungsmaterial stammte dabei üblicherweise, sofern sie noch lebten, von den örtlichen Pfarrern oder ortsansässigen Anhängern der Nationalisten.
1: Ein faschistischer Hauptmann kommentierte die willkürlichen Massenmorde an der Zivilbevölkerung in einem Zeitungsinterview:
0: Unser Programm ist die Tötung eines Drittels der männlichen Bevölkerung. Damit wird das Land sauber werden.
1: Während des spanischen Bürgerkriegs wurden nicht nur rassistische Denkmuster aus der Zeit des Kolonialkrieges reproduziert. Es sind auch Parallelen zur Reconquista erkennbar, der Wiedereroberung Spaniens nach arabischer Besetzung im Mittelalter. So bemerkte General Francisco Franco 1954, tausende Märtyrer seien Beweis genug, dass sein Krieg ein heiliger Krieg war. Er hätte ihn nur mit göttlicher Hilfe gewinnen können.
0: Unser Krieg erfüllte die Merkmale eines Kreuzzugs.
1: Hilfe hätte er beispielsweise vom heiligen Jakob bekommen, der seit der Reconquista schlicht Santiago Matamoros, Jakob der Maurentöter, genannt wird. Zahlreiche Allegorien entstanden auf dieser Grundlage. Ein Bild porträtiert den Caudillo als Ritter. Über ihm das weiße Pferd des heiligen Jakob.
0: Innerhalb natürlich eines gesamten Weltbildes passt das in sich zusammen. Und hier wird angeknüpft an eine Zeit. Und hier wird eben versucht, eine Zeit zu reproduzieren. Und das ist natürlich von entscheidender Bedeutung, diese Symbole, die hier verkörpert, die hier dargestellt sind.
1: Und was kam nach dem Krieg?
0: Der Bürgerkrieg war im Jahr 1939 allerdings noch lange nicht zu Ende. Der sogenannte Tag des Sieges, der 1. April 1939, war kein Tag des Friedens oder gar ein Tag, von dem ein Signal der Versöhnung ausgehen sollte. Nach dem militärischen Sieg begann der Krieg im Inneren.
1: Mehr als 300.000 Personen wurden in der Folgezeit inhaftiert oder in Arbeitslager interniert. Selbige dienten zur Verkürzung der Haftzeit und zur Läuterung.
0: Entsprechend bestand die Möglichkeit, festgestellte Schuld durch Arbeit abzutragen, aber eben nicht nur das. Marxistische Überzeugungen sollten wiederum mittels intensiver Missionierung aufgegeben werden und dem christlich-katholischen Glaubensbekenntnis weichen.
1: Aber auch nach ihrer Entlassung hatte das Elend noch kein Ende. Sie litten unter der Unterdrückung durch die Diktatur, wurden enteignet und waren sozial isoliert. Und damit nicht genug. Es wird geschätzt, dass sich im Jahr 1943 etwa 12.000 Kinder, deren Eltern inhaftiert waren, in christlichen Erziehungsheimen befanden oder zur Adoption freigegeben wurden. Es waren auch Zwangsarbeiter, die 20 Jahre lang, von 1939 bis 1959, das Mausoleum für die sogenannten Helden und Märtyrer des Kreuzzugs bauten. An einem entlegenen Ort steht das monumentale Denkmal, im Tal der Gefallenen.
0: Nationalismus und Katholizismus verschmolzen. Und da steckt ja genauso auch schon drin in dem Begriff Nationalkatholizismus.
1: Nichtsdestotrotz wurden 16 baskische Priester von den Nationalisten erschossen, weil sie auf der anderen, der republikanischen Seite gekämpft hatten.

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0: La noche del 18 al 19 de julio, la verdad es que no había armas para hacer frente a la...
1: In der Nacht von 18. bis 19. Juli 1936, denn gleich nach dem Putsch, haben wir uns alle auf dem großen Platz in Barcelona getroffen, wo die Landesverwaltung ist, wo die Landesregierung saß, aber auch wo die Stadtregierung saß, am gleichen Platz. Da passen so 5.000, 6.000 Leute drauf. Und wir haben uns da alle versammelt, 5.000, 6.000 Leute, und schrien Waffen, Waffen, Waffen, weil wir hatten überhaupt keine Waffen, um uns gegen das Militär zu stellen.
0: Se pedía casi un clamor y nada más, ¿no? Y la Generalidad instaló unos altavoces.
1: Also, an dem Tag, wo wir dann nach den Waffen schrien in dieser Nacht, da wurde dann ein Dienst eingerichtet von der Verwaltung von Katalonien, das über Radio Bescheid ständig sagte, was passierte, wie der Ablauf des Militärputsches war, so dass alle in der Stadt auch informiert waren. Und da hat dann um 5 Uhr morgens wurde dann durchgesagt, dass die Armee aus der Garnison von Peralves, am Stadtrand von Barcelona, ausgerückt war. Und als sie dann auf diesen Marktplatz vor den Palästen, diese 6.000 Leute, gehört haben, dass die Armee aus der Garnison ausgerückt war, dann war mit einmal alles still. Niemand hat was gemacht, als wären alle paralysiert.
0: Silencio absoluto. Y son esos momentos que se llaman estelares.
1: Dass wir da alle wie paralysiert auf dem Platz standen und die Regierung Angst hatten, dass wir den Regierungspalast stürmten, der geschützt war von 3 Einheiten des Einsatzkommandos der Polizei, die dreireihig vor dem Palast stand. Da war dann ein Moment, dass einer von diesen Polizisten letztendlich entschieden hat, dass die Revolution stattfindet. Er stand da, links von ihnen sein Gewehr, und auf der rechten Seite hat er dann seine Pistole am Körper gehabt. Und er hat die Tasche mit der Pistole geöffnet und hat es einem Bürger, der vorhin stand, die Pistole gegeben. Weil alle baten ja um Waffen. Dann haben die anderen Polizisten sich angeschaut, was er getan hat, und haben sich entschieden, das Gleiche zu tun. Haben auch ihre Pistolen weitergegeben, weil um zu kämpfen braucht er nur eine Waffe. Das Gewehr hatten sie ja schon. Und das war der Moment, wo eigentlich der Sieg entschieden wurde, dass die Revolution gemacht wurde. Hätte dieser eine Polizist nicht seine Waffe weitergegeben, weiß er nicht, ob alles so gelaufen wäre. Und das waren 400 Polizisten, die da anwesend waren, also wurden 400 Pistolen verteilt. Und jeder, der eine Pistole ergattert hatte, der ist sofort losgerannt in Richtung, wo die Armee herkommen sollte, um sich gegen die Armee zu stellen.
0: Das ist eine Sache, die kuriosa.
1: Und es gab eine ausgearbeitete Strategie für Notfall von den Gewerkschaften, die sagte also nicht direkt das Militär zu bekämpfen, sondern das Metrosystem zu benutzen, das Militär zu umfahren und den Rückzugweg des Militärs abzuschneiden, sodass sie sich etwas eingeengt fühlen sollten und anfangen sollten, etwas blind durch die Gegend zu schießen in der Nacht, damit sie ihre Munition verbrauchten. Und als das passiert ist, denn ist es sehr schnell gelaufen, eine Stunde später um 6 Uhr morgens, hatte sich schon der größte Teil dieser Garnison ergeben gehabt.
0: Por esto, muchas veces, es el miedo.
1: Ein Problem ist, wenn man Angst hat. Wenn man Angst hat, lässt man sich beherrschen. Und man vergisst denn ganz oft, dass der Gegner oder der Staat gar nicht so stark ist, wie er oft erscheint. Man muss nicht unbedingt so viel Angst haben. In Barcelona, ich weiß nicht, ob viele von euch Barcelona kennen, das ist eine Stadt mit etwas mehr als 1 Million Einwohner, schon damals, war es so, dass alle Leute auf der Straße gegangen sind. Alte Menschen, junge Menschen, Männer, Frauen, alle sind auf der Straße gegangen und haben angefangen, überall Straßenblockaden aufzubauen, Barrikaden aufzubauen. Sie wussten gar nicht gegen was, aber sie wussten, sie mussten sich verteidigen und haben dann einfach Blockaden aufgebaut.
0: Das ist das Interesse der Revolution. Sino es un momento en el que nace.
1: Man muss die Situation damals so verstehen, das Solidaritätsgefühl, das entstanden ist, wie als wenn in einer Stadt ein Nachbarhaus Feuer fängt. Das Erste, was man tut, ist versucht, die Leute drin zu warnen, rauszuholen. irgendwie organisieren, dass da keiner zu Schaden kommt. Egal, ob man die Nacht da mag oder nicht, man eilt denn zur Hilfe. Oder wie es bei den Bauern ist, wenn ein Sturm aufkommt. Dann vereinigen sich alle Bauern von einem Dorf und versuchen sich so zu organisieren, dass die Ernte nicht zu doll geschädigt wird, dass sie ihre Ernte retten können. Egal, welche Streitigkeiten vorher gelaufen sind. Und so ist auch die Revolution. Leute, die sich nicht kennen oder Leute, die sich vorher nicht mochten, kämpfen mit einmal gemeinsam für eine Sache. Und das ist das Wichtige an einer Revolution, diese Solidarität. Die Armee, die war durch die Solidarität des Volkes sehr schnell besiegt. Das war ein unglaublicher Sieg für alle, weil man am Anfang gar nicht dran dachte, überhaupt gegen die Armee anzutreten und noch weniger, dass man überhaupt siegen könnte. Und das ist wirklich nur geschehen durch dieses Solidaritätsgefühl, auch durch diese Verzweiflung. Und wenn man Volk sagt, ist es nicht nur die Arbeiter und die Bauern, auch die kleine Bourgeoisie hat sich daran beteiligt. Die richtig Reichen, die Großbourgeoisie, die war nicht da. Das war Juli, das war Urlaubszeit. Die waren alle in Paris, in London, die waren gar nicht da. Nur die nicht weg konnten, die mussten natürlich da sein. Und die haben sich dann wirklich alle zusammengeschlossen. Sie hatten ein großes Haus, wo nicht nur seine Familie drin wohnte, sondern noch eine andere junge Familie auch mit Kindern dort wohnte. Und in Spanien ist es so, damals noch mehr als heute, aber heute immer noch, er weiß ja, ob es hier in Deutschland auch so ist, aber die Männer waren sehr eifersüchtig und die betrachteten immer die Frau als ihr Eigentum und waren extrem eifersüchtig. Und an den Kart war natürlich denn dieser Mann, der da auch mit im Haus wohnte, mit seiner Familie, draußen wie alle anderen auch, und versuchte die Armee aufzuhalten und war den ganzen Tag weg und kam nicht wieder. Irgendwann machte sich seine junge Frau Sorge um ihn und dachte, ich gehe raus und suche ihn. Es könnte ja was passiert sein. Dann ging sie raus, sah, dass überall Barrikaden aufgebaut waren und die Leute, die an den Barrikaden waren, sagten, nein, nein, brach dir keine Sorge. Es ist ihm nichts passiert, er wird schon bald da sein. Bleib hier bei uns, dann kann dir auch nichts passieren. Und sie ist dann an die Barrikade geblieben. Und nicht viel später kam dann LKW, wo auch ihr Mann drauf war, mit anderen Genossen, alle bewaffnet. Und die mussten natürlich anhalten, an jede Barrikade mussten immer alle anhalten. Sie musste dann anhalten, sich identifizieren. Und dann schaute er von LKW runter, sah seine Frau und fragte, was machst du denn hier an der Barrikade? Und sie schaute auf den LKW und fragte ihn, und was machst du da auf dem LKW? Er sagt, ich kämpfe hier mit meinen Genossen. Und sie sagt, ich tue das Gleiche hier an der Barrikade. Und seitdem hat er nie wieder erlebt, dass eine Eifersuchtsszene zwischen den beiden stattgefunden hat. Da hat er es verstanden, der Mann, worum es wirklich ging. Er sagt, er war geheilt. Den Ausdruck hat er benutzt. Und er sagt, das ist auch das Wichtige in der Revolution. Nicht nur, dass man die Revolution macht. Die Revolution verändert den Menschen. Weil wenn der Mensch sich in der Revolution selbst nicht verändern würde, würde diese Revolution keinen Sinn machen, wenn man danach so weiterleben würde wie vorher.

0: Juli 1936 begann der Spanische Bürgerkrieg. Spanien war Schauplatz des Kampfes zwischen Moderne und Reaktion, zwischen Faschismus und Antifaschismus, aber auch ein Kampffeld der linken Kräfte. Es gab stalinistische Kommunisten und die in Spanien historisch sehr starke anarcho-syndikalistische Bewegung. Mit dem in Erlangen lehrenden Walter L. Bernecker, dessen Spezialgebiet die Wirtschafts- und Sozialgeschichte Spaniens ist, führten wir ein Interview.
1: Zum Ersten möchte ich sagen, eine Sicht, und ich denke, das ist zweifellos eine richtige, besagt, dass dieser Bürgerkrieg ein primär spanischer Konflikt war, ein Konflikt, der in Spanien seine Ursache hatte und dessen Folgen auch primär Spanien zu ertragen hatte. Es ging, wenn wir das in einer allgemeinen Perspektive sehen, darum, dass Modernisierungsimpulse der Zweiten Republik von den konservativen Kräften in dieser Weise nicht akzeptiert wurden, dass die Diskrepanz zwischen dem, was die reformfreudigen Kräfte der Republik wollten und dem, was die beharrenden Kräfte nicht zu tolerieren bereit waren, immer größer wurde und dass letzten Endes diese Kräfte der Reaktion, die Kräfte der Traditionalität am Schluss nur noch die Möglichkeit sahen, die intensiven Reformbemühungen der Republik zu stoppen, indem sie mit militärischen Mitteln dagegen vorgingen. Ursprünglich vorgesehen war ein Militärputsch, der die Regierung absetzt und eine konservative Regierung an die Macht bringt. Da dieser Militärputsch als solcher aber scheiterte, erweiterte er sich zum Bürgerkrieg mit den hinlänglich bekannten Folgen. Das heißt also, Ursprung ist ein innerspanischer, die Konflikte sind dramatische Konflikte, die in Spanien säkulare Bedeutung haben, auf dem Land, was die Regionen betrifft, was die Kirche betrifft, was das Militär betrifft, alles ungelöste Probleme und die Republik hat sich eben außerstande gesehen, diese Probleme zu lösen. Das ist die eine Sicht. Die andere Sicht ist, indem man sehr viel stärker die internationale Komponente betont und darauf hinweist, dass dieser Bürgerkrieg zwar in seinem Ursprung und seinem Verlauf ein primär innerspanischer Konflikt war, aber er auch im Laufe der Zeit immer deutlicher internationalisiert wurde und damit auch allgemein europäische Probleme sich in dieser Auseinandersetzung spiegeln. Es war, wenn Sie so wollen, die Auseinandersetzung zwischen einem rechtskonservativen Regime oder zwischen rechtskonservativen Vorstellungen, die auch stark faschistisch geprägt waren auf der einen Seite und einer liberaldemokratischen Regierung auf der anderen Seite, die im Laufe des Bürgerkrieges dann auch immer stärker unter kommunistischen Einfluss geriet, so dass der Bürgerkrieg in der internationalen Perzeption immer mehr zu einer Auseinandersetzung zwischen den globalen Kräften der 30er, der 1930er Jahre wurde, nämlich Faschismus auf der einen Seite und Kommunismus auf der anderen. Diese Deutung ist zweifellos eine falsche Deutung für den Bürgerkrieg, hat sich aber in großen Kreisen durchgesetzt. Sie ist deswegen falsch, weil sie die Aufsplitterung der Interessen und der sozialen Kräfte in den verschiedenen Lagern nicht berücksichtigt und nur jeweils den Extrempositionen die Bedeutung für die Interpretation einräumt, die sie bei der Gegenüberstellung Faschismus, Kommunismus dann schließlich erlangt haben. Das sind so im Wesentlichen die zwei Ansätze, die man in der Literatur bis heute auch antreffen kann.
0: Welche sind nun die unterschiedlichen Kräfte und Interessen, die auf der Seite der Republik gewirkt haben?
1: Das ist außerordentlich schwierig. Deswegen, weil die Republik von Anfang an ein sehr heterogenes Gebilde war und die Interessen, die verfolgt wurden, auch sehr unterschiedlich waren. Die Republik ist ganz allgemein eine Interessenkoalition zwischen der Arbeiterschaft gewesen, zwischen dem kleineren Bürgertum, könnte man sagen, und den reformfreudigen Kräften der Bourgeoisie. Die haben sich in unterschiedlichen Parteien und Konstellationen organisiert. Das wäre auf der Seite der Arbeiterschaft die Sozialistische Partei und bis zu einem gewissen Grade, wenn auch viel unbedeutender, die Kommunistische Partei. Das ist auf der Seite jetzt nicht der Parteien, sondern der Gewerkschaften, vor allem auch der organisierte Anarchismus und der Anarchosyndikalismus und darüber hinaus eine ganze Reihe regionaler und noch anders orientierter Parteien, marxistischer Parteien, verschiedener republikanischer Parteien, die mehr das Kleinbürgertum organisiert haben, auch gewisse liberale Parteien waren vertreten, so dass wir es hier mit einer sehr heterogenen Koalition zu tun haben und genau diese Heterogenität, die ja Ausdruck verschiedenartiger Interessen war, diese Heterogenität hat es auch erschwert, dass die Kräfte der Republik gut zusammengearbeitet haben. Das war zweifellos eine der Schwächen der Republik im Verlauf des Bürgerkrieges.
0: Einige Historiker sagen jetzt, spanischer Bürgerkrieg, das war kein Bürgerkrieg, sondern eine Auseinandersetzung, wo es auch um die Frage einer sozialen Revolution ging. Was würden Sie dazu sagen?
1: Das war es zweifellos auch. Der Militärputsch löste nämlich in der republikanisch gebliebenen Zone eine soziale Revolution aus, die vor allem von den Anarchisten, den Anarchosyndikalisten und dem linken Flügel der sozialistischen Gewerkschaft getragen wurde. Das war das seit langem proklamierte Ziel dieser Kräfte, dieser linken Kräfte, die aber in der Republik nicht durchgeführt werden konnten. Und jetzt in dem Augenblick, in dem das Staatsgefüge, in dem die Staatsstruktur zu Beginn des Bürgerkrieges zusammengebrochen ist, hat sich die historisch einmalige Chance ergeben, diese Revolution wenigstens partiell und anfänglich in die Tat umzusetzen. Das ist auch geschehen und man kann ja den gesamten Sommer 1936, den Herbst 36 bis weit in den Winter 36, 37 hinein als die große revolutionäre Episode und Phase des Bürgerkrieges bezeichnen. Diese sozialrevolutionären Bestrebungen und Errungenschaften wurden im Verlauf des Krieges immer weiter zurückgedrängt von der Volksfrontregierung, von der Regierung also in Madrid, die dann später nach Valencia und Barcelona ausweichen musste, weil sie gegen diese Art von Revolution orientiert war. Aber ein größerer Teil des Bürgerkrieges, das kann man sagen, war eben auch der Versuch dieser Kräfte, so eine Revolution durchzuführen. Und das führte eben auch zu erheblichen Spannungen im republikanischen Lager, nachdem die Regierenden im republikanischen Lager versuchten, diese Revolution abzuwürgen.

0: Der Spanische Bürgerkrieg ist eigentlich seit damals bis heute ununterbrochen in der spanischen Gesellschaft sehr präsent gewesen und bis heute geblieben. Vor allem in den letzten Jahren hat es das gegeben, was wir in der deutschen Geschichte die Vergangenheitsaufarbeitung nennen, das in der spanischen Gesellschaft lange Zeit nicht stattgefunden hat. Während des langen Frankismus konnte das ja gar nicht stattfinden, da ja die Sieger nur eine einseitige Interpretation des Bürgerkrieges zuließen. Dann folgte auf Francos Tod 1975 die Phase der Transition, des Übergangs in die Demokratie. In dieser sehr labilen, sehr gefährlichen Situation wollte man ebenfalls nicht über den Bürgerkrieg sprechen, weil man ja dann über die Spaltung der spanischen Gesellschaft in den 30er Jahren hätte sprechen müssen und sämtliche Parteien in der einen oder anderen Weise involviert gewesen wären. Und erst gegen Ende des 20. Jahrhunderts, während der Regierungszeit der Konservativen, die ja wieder versuchten, ein sehr einseitiges Geschichtsbild durchzusetzen, reagierte die Zivilgesellschaft und forderte jetzt eine öffentliche Debatte ein über den Bürgerkrieg, über die Verantwortlichkeiten, vor allem über die Repression, über den Terror, der von Seiten der Sieger ausgeübt worden ist. Und diese, man kann es schon sagen, Bewegung, diese Bewegung gibt es bis heute. Sie hat nicht nachgelassen, denn sie fordert eines ein, was noch lange nicht zu Ende geführt worden ist. Sie fordert, dass die vielen Zehntausende von anonym ermordeten, umgebrachten und in Massengräbern verscharrten heute wieder exhumiert werden und in die Obhut ihrer Angehörigen überführt werden. Und das ist etwas, womit die spanische Gesellschaft sich mit Sicherheit noch viele Jahre beschäftigen wird.
1: War das eigentlich eine Überraschung für die demokratisch gewählte Regierung, als 1936 auf einmal der Krieg gegen sie ausgebrochen ist?
0: Also als Krieg hatte das ja eigentlich niemand geplant. In dem Sinne kann man das schon Überraschung nennen. Gedacht war, was in der spanischen Tradition der Regierungsabfolgen liegt, an so etwas wie ein Pronunciamiento. Ein Pronunciamiento hat in der spanischen Geschichte seit dem 19. Jahrhundert Tradition. Das ist ein Militärputsch letzten Endes. Ein Militärputsch, der die Regierung hinwegfegt und an dessen Stelle dann eine neue Militärregierung setzt. So etwas hatten auch die Generäle um Franco herum geplant. Der Unterschied zu allen früheren Pronunciamientos war der, dass die spanische Gesellschaft jetzt nicht passiv blieb, dass sie sich das nicht gefallen ließ, sondern dass sie gewaltsam reagierte. Vor allem die Arbeiterschaft in den großen Städten, in Barcelona, in Madrid und in anderen Städten, bewaffnete sich selbst gegen den Willen der Regierung, warf sich den Truppen entgegen und verhinderte auf diese Weise, dass der Putsch erfolgreich war. Und der Putsch war damit praktisch schon gescheitert und konnte erst zu einem Bürgerkrieg werden, nachdem Franco sehr schnell ausländische Hilfe bekam, nämlich vom nationalsozialistischen Deutschland und vom faschistischen Italien, und damit dieser gescheiterte Putsch sich zu einem Bürgerkrieg entwickelte. Und das war das Novum.
1: Was die Ausgangslage ja so ein bisschen andeutet, nämlich dass diese, ich sag jetzt mal sozialistische Regierung, die sie ja gar nicht war, sondern die bestand ja aus vielen einzelnen kleinen linken Kräften, die ja aber offensichtlich mehrheitlich Unterstützung im Volk gefunden hatte. Wie sahen die Gesellschaft

0: Spaniens Anfang der 30er Jahre aus?
1: Die Gesellschaft war außerordentlich gespalten und das war das Problem der gesamten Zweiten Republik seit 1931. Überwiegend kann man sagen, waren es das, was wir heute soziologisch Unterschichten nennen würden. Ich meine Unterschichten vor allem auf dem Land, denn die spanische Gesellschaft war weit überwiegend noch eine agrarische Gesellschaft. Die Industrieenklaven befanden sich nur in wenigen Teilen des Landes, in Katalonien, im Baskenland, in Asturien. Ansonsten war es eine agrarische Gesellschaft mit landlosen Agrararbeitern, mit Proletariern, die von einigen wenigen Großgrundbesitzern abhingen. Das gilt vor allem für das Zentrum und den Süden des Landes. Im Norden des Landes war es ebenfalls eine Agrargesellschaft, aber hier gab es mehr Kleinbauern, Klein- und Kleinstbauern, die vor allem in Galizien oder in Altkastilien ihr karges Land bestellten. In den Städten, wie gesagt, gab es Industriearbeiter. Was es sehr wenig gab, das war das, was wir eine Mittelschicht nennen. Sozusagen die tragende Mittelschicht, von der eigentlich das Schicksal der Republik abgehangen hätte. Denn die Agrararbeiter, die landlosen Agrararbeiter, die Industriearbeiter waren wegen ihrer prekären Situation relativ radikal. Sie waren entweder in der anarchistischen Gewerkschaft CNT oder in der sozialistischen Gewerkschaft UGT organisiert und sie kämpften nicht nur gegen einzelne Missstände, sondern viele von ihnen gegen das gesamte System, gegen das kapitalistische System. Sie traten für eine Kollektivierung ein und entsprechend radikal reagierten die Großgrundbesitzer, die Großfinanz, die Großbourgeoisie, die ihre Eigentumsrechte verteidigten, sodass man von einer zunehmenden Polarisierung in dieser Gesellschaft sprechen kann. Und diesem Druck war die Zweite Republik letztlich nicht gewachsen.
0: Es kam dann zum Putsch von Franco bzw. Generälen um Franco, der, Sie haben es angedeutet, anfangs überhaupt gar nicht danach aussah, als wenn das zu einem Sieg dieser reaktionären Kräfte führen könnte. Danach, nach der Unterstützung, ging der Krieg ja noch 3 Jahre weiter, ne? Von 36 bis 39. Welche Chancen bestanden denn für die Republikaner gegen die dann doch recht starke Militärmacht, um Franco mit deutscher und italienischer Unterstützung überhaupt einen Sieg zu erringen?
1: Also am Anfang standen die Chancen gar nicht schlecht. Man darf ja nicht vergessen, dass alle großen Städte zuerst in den Händen der Republik geblieben waren. Das heißt, auch die geringe Kriegsindustrie in Katalonien war in Händen der Republik. Was das Heer betrifft, was die Zivilgarde betrifft, was die Polizei betrifft, die Luftwaffe und die Marine, sie waren eigentlich überwiegend in Händen der Republik. Es war nur etwas weniger als die Hälfte, die sich für den Putsch entschieden. Das heißt, man kann die These aufstellen, wenn es keine ausländische Intervention gegeben hätte, wären die Chancen für die Republik sehr gut gewesen. Problematisch wurde es in dem Augenblick, in dem Franco systematisch Unterstützung aus dem Ausland bekam und die Republik diese Unterstützung gerade entbehren musste. Nämlich die meisten europäischen Staaten schlossen sich dem Nicht-Interventionskomitee an und wollten von Waffenlieferungen an die Republik nichts wissen. Das war ihnen viel zu gefährlich. Nur ab Oktober 36 lieferte die Sowjetunion Waffen. Im Unterschied aber zum nationalsozialistischen Deutschland waren diese Waffenlieferungen bedeutend weniger systematisch. Die Waffen waren auch verschiedener Fabrikation, nicht so einheitlich und sie mussten in bar bezahlt werden. Und zwar in bar mit dem Gold der Bank von Spanien. Damit war die Republik, was die internationale Unterstützung betrifft, deutlich benachteiligt, denn es gab natürlich noch die Unterstützung durch die internationalen Brigaden, die ungefähr 59.000 Mann auf Seiten der Republik kämpften, die außerordentlich wertvoll im psychologischen Sinne war, aber im rein kämpferischen nicht so wertvoll, handelte es sich dabei doch überwiegend um Idealisten, die wenig Kriegserfahrung hatten, die an ganz unterschiedlichen Waffensystemen ganz schnell in 2 Wochen in Albacete ausgebildet werden mussten, dann an die Front geschickt wurden. Entsprechend hoch waren auch die Verluste. Also die ausländische Unterstützung, das ist das Fazit, war sehr ungleich. Sie war deutlich besser für Franco als für die Republik. Und das hat letzten Endes den Ausschlag für Franco gegeben.

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0: der Spanische Bürgerkrieg, das muss man sich immer wieder auch klar machen, war der erste Bombenkrieg auf europäischem Boden. Also das erste Mal spielte die planvolle Bombardierung der Zivilbevölkerung militärstrategisch eine zentrale Rolle. Und das war mit ein Punkt, der die Berichterstattung von Gerda Taro und Kappa natürlich sehr stark beeinflusst hat. Und bei Taro kann man da wirklich sagen, sie fokussierte genau diesen Aspekt eigentlich moderner, technisch überlegener Kriegsführung. Da ist dann der Blick auf die Zivilisten, die Opfer, die Flüchtlinge. Taro machte eben die Kamera zum Zeugen für Leid und Bombenterror. Ich denke, Kappa und Taro gelten ja als die Begründer der modernen Kriegsfotografie zusammen mit Schimm. Diese drei Fotografen, diese drei Emigranten waren es, die quasi die Grundlagen der modernen Kriegsfotografie geschaffen haben, wie wir sie heute kennen. Also die hat sich natürlich verändert, aber dieser Blick auf die Situation, was ein parteilicher Blick ist, und ihr Thema war natürlich die Ausweitung der Kampfzone, den Zivilisationsbruch fern der Front. Ich denke, der Name Guernica, die Zerstörung dieser Stadt eben fernab der Front, steht bis heute eigentlich für den Schrecken und Willkür des Luftkrieges. Und das war damals die erste Erfahrung, die dann weltweit wahrgenommen wurde. Und die Berichterstattung von Taro blieb eben davon nicht unberührt. Und zwar, weil ich denke, der Hintergrund, dass sie Emigrantin war, dass sie bereits hatte fliehen müssen aus Nazi-Deutschland, spielt natürlich eine Rolle. Dabei eben auch wie Kappa, sie waren beide jüdischer Herkunft, dass sie sehr auch in Spanien sehr riskant arbeiteten. Sie engagierten sie. Es war eine engagierte Fotografie, die sie entwickelt haben. Und das ist etwas, wo man vielleicht sagen kann, dieser fotohistorische Perspektivenwechsel, den die entwickelt haben, das ist eigentlich vom sicheren Beobachterstandpunkt, der bis dahin eben in der Kriegsfotografie üblich war, zur teilnehmenden fotografischen Berichterstattung. Die wurde von den beiden eben unmittelbar in Spanien entwickelt vor Ort und war der entscheidende Schritt hin zu einer neuen Visualisierung von Krieg, bei der eben der einzelne Mensch, das persönliche Erleben im Mittelpunkt stehen. Und das bedeutete für die Fotografen natürlich auch ein selber ausgesetzt sein auf den Schlachtfeldern, an den Orten der Verzweiflung, um eben mittels subjektiver Erfahrung und einer subjektiven Ästhetik der Berichterstattung die Dynamik und Brutalität des Krieges eben überhaupt in Bilder zu fassbar und für die Öffentlichkeit kommunizierbar zu machen. Und ich denke, in diesem Spannungsfeld bewegt sich natürlich auch diese Sache, dass sie das machen konnten. Da gehören noch viele Informationen dazu, nämlich dass sich natürlich auch die Kameratechnik im Vergleich zum Ersten Weltkrieg so entwickelt hatte, dass man mit den Kleinbildkameras ganz anders arbeiten konnte als während dem Ersten Weltkrieg noch. Also da ist auch ein technisches Novum. Also der Spanische Bürgerkrieg gilt von dem her nicht umsonst als auch der erste moderne Medienkrieg.
1: Also hat die Gegenseite das auch so benutzt?
0: Nee, die Gegenseite hat das nicht so benutzt. Also das ist sozusagen wirklich eine starke Sache, die Fotografie, so eine dynamische Fotografie, so eine bewegte Fotografie und Fotografie sozusagen mit einem ganz neuen Blick, das ist eigentlich wirklich erst Mitte der 20er Jahre wirklich in Deutschland und teilweise in den USA geschehen. Und Kappa und Taro haben quasi mit diesem neuen Sehen, dass man sozusagen von Mitte der 20er bis Mitte der 30er Jahre passiert ist und dann in Spanien quasi auch auf diesem Bereich der Kriegsfotografie plötzlich Bedeutung bekommt und ganz andere Blicke mit, also Mittel und auch andere Wahrnehmung ermöglicht. Und da ist eben das Technische, aber natürlich auch schon mit einer neuen Ästhetik. Taro ist aufgewachsen in der Weimarer Republik. Sie ist mit der Ästhetik des neuen Sehens aufgewachsen mit diesen Dingen. Und sie hat durch die russische, sowjetische Fotografie, die damals sehr einflussreich war, es ist eben belegt, dass sie diese Filme, sie und Kapadme wie Panzerkreuzer Potemkin, also Serge Eisenstein und so weiter, gekannt haben, dass man so etwas in ihrem Freundeskreis angeschaut hat. Das war wichtig. Und das ist natürlich eine moderne, neue Ästhetik, die natürlich auch für sie, also auch zum Tragen kommt, als sie dann in Spanien sind. Ich denke, zum Beispiel bei einigen von ihren Bildern sieht man einfach, wie sie eigentlich die Figuren fast freistellt, wie sie diese typischen Diagonalen und Achsen und sehr, sehr, sehr tiefen Standpunkte und solche Dinge einsetzt. Das ist, wenn man es jetzt kunsthistorisch oder bildtechnisch anschaut, ist sie dann natürlich sehr, sehr geprägt von dieser Zeit und bringt sozusagen nicht nur von dem so einen Wandel rein, von dem, was die in Spanien unter diesem ersten Bombenkrieg Erfahrung machen, sondern sie kommen auch eigentlich mit einer Ästhetik und visuell modern orientierte Menschen in diesen Krieg und haben von dem her auch nochmal eine andere Wahrnehmung, die sie dann in ihren Bildern transportieren. Und Gerda Taro hat ihre ersten Presseerfolge hauptsächlich mit Bildern gemacht, wirklich aus den ersten Tagen aus Barcelona, sehr viele auch Frauen, die sie da fotografiert hat. Also sie hat im Grunde genommen diese visuellen Codes der Revolution, das Neue, und sie hat eine sehr klare grafische Bildsprache gehabt, wo sie einfach diese Ereignisse, das utopische Potenzial dieser Ereignisse einfängt. Und sie hat da ja die Milizen fotografiert, die Kinder, die auf Barrikaden spielen. Und ich denke, sie war auch beeindruckt und von den Frauenpatrouillen, die sie hat da einige Aufnahmen gemacht von Frauen, die eben trainieren in Barcelona am Strand, die Schießübungen. Und mit manchen dieser Bilder hat sie im Grunde genommen neue Frauenbilder konstruiert, ja. Also das sind Bilder, die jetzt auch heutzutage dann fast immer von ihr gezeigt werden. Ich denke, für sie war schon klar, und ich denke, das ist auch in den europäischen Redaktionen so angekommen, dass diese Frauen, die dann im Mono Azul und mit und bewaffnet und so weiter in Spanien dann plötzlich da in Erscheinung traten, die haben mindestens im Ausland das Umwälzende und Ungeheuerliche der spanischen Ereignisse damals symbolisiert. Und da hat sie dann eben ganz eindrucksvolle Bilder im Grunde genommen dann gemacht. Also ohne zu wissen, dass die nachher so entscheidend werden. Aber ich denke, das ist einfach wirklich auch dieses selber eigentlich erkennen, dass da etwas Neues und versuchen, das sozusagen in seiner Bedeutung zu erfassen.

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1: Sie sprechen Ihren Fokus auf alte Frauen und Kinder an. Wie schätzen Sie Ihre Rolle für den damals aufkommenden Feminismus ein und vor allen Dingen, wie sah sie sich selber?
2: Da gibt es aus Ihrem Bekanntenkreis relativ sich widersprechende Äußerungen. Also der Großteil der Leute sagt, sie war einfach eine junge, moderne Frau, die für sich in Anspruch genommen hat, eigentlich das schon zu leben, was vielleicht wir heute als einen Aufbruch sehen. Und ich denke, in ihrer Beziehung mit Robert Capa hat sie das auch gemacht. Das war eine sehr moderne und gleichberechtigte Beziehung. Inwiefern sie sozusagen jetzt in dem Sinn politisch agieren wollte und ich sage jetzt mal in Anführungszeichen die Frauensache voranbringen wollte, ich glaube nicht, dass das in Spanien im Vordergrund stand. Ich glaube, in Spanien ist es dann sozusagen passiert und sie hat es erkannt und hat es fotografiert und transportiert dadurch, aber es war sozusagen nicht die Intention. In Spanien war wirklich die Intention, gegen den aufkommenden europäischen Faschismus anzugehen und da waren die Frauen genauso wichtig wie alle anderen. Also in Spanien war ja eh diese Situation da, dass sozusagen wirklich sehr, sehr viele Leute ohne jegliche militärische Ausbildung und so weiter, da haben ja nicht nur Soldaten gegen Soldaten gekämpft, sondern ganz viele Leute, die aus ihrem bürgerlichen Leben raus an die Front gegangen sind und Freiwillige aus aller Welt, die keinerlei militärische Vorbildung hatten. Und ich denke, diese Situation, dass erstmals auch so viele Frauen mit an der Front waren oder im Krieg sich eingesetzt haben aus antifaschistischer Überzeugung, das ist eine Sache gewesen, da hat sich Taro verbunden gefühlt als Emigrantin, als jüdische Emigrantin aus Hitlerdeutschland.
1: Vor allen Dingen hat sie es ja öffentlich gemacht. Also die ganze Welt hat ja dann davon erfahren.
2: Das könnte man vielleicht auch so sagen, bei diesem, sowohl dieser Perspektivenwechsel, das heißt diese Schritte, diese sehr gefahrvollen Schritte, das eigene Leben sozusagen in Gefahr zu bringen, um Bilder zu machen an der Front, aber eben auch diesen Aufbruch, also eine Unterstützung für Spanien suchen und so weiter, war schon etwas, wo ich denke, erstens mal war für Taro Fotografie eine Universalsprache, das versteht jeder. Also Bilder sind eine von dem her eine gute Waffe. Und das, was sie fotografieren, empfanden sie auch quasi visuelle Störfeuer, Weckrufe. Die Welt sollte nicht wegsehen mit dem, was passiert in Spanien. Und ich denke, da mit diesem, also dieses Interesse dran, das so stark wie möglich auch zu verbreiten, kann man auch daran ablesen, dass sie ihre Fotos nicht nur an die kommerziellen Fotografen, also Agenturen weitergegeben haben, sondern auch der Spanischen Republik zur Verfügung gestellt haben für ihre Pressearbeit. Also die haben zum Beispiel für so Solidaritätshefte und solche Sachen, da sind Fotos von Taro und Capa eben auch zu finden.
1: Also Sie haben ja gesagt, dass sie schon einen ziemlich großen revolutionären Einfluss auf die Fotografie hatte, aber sie ist ja im Gegensatz zu Capa, deren Bilder ja vom D-Day oder die letzten Kriegstage in Leipzig sind auch sehr berühmt, ist ja recht unbekannt.
2: Ja.
1: Woran
2: ja.
1: liegt das?
2: Ja, also sie ist im Grunde genommen wirklich eigentlich, muss man sagen, absolut in Vergessenheit geraten. Das hängt meines Erachtens sehr stark damit zusammen, sie hat ein sehr kleines Werk geschaffen, das sehr bedeutsam ist, aber Capa hat natürlich weitere Kriege fotografiert, Capa hat sie überlebt und das ist dann auch ganz stark verbunden damit, dass auch bildgeschichtlich der Zweite Weltkrieg über viele, viele Jahre eigentlich den Spanischen Bürgerkrieg, die Bilder des Spanischen Bürgerkriegs überlagert hat. Das ist die eine Seite. Die andere Seite ist die, dass der Tarosche Nachlass im Grunde genommen im Capaschen Nachlass aufgegangen ist. Ja, also da hat sich in dieser Zeit, Sie müssen bedenken, der Spanische Bürgerkrieg ist im März 39 zu Ende gegangen. Im September 39 begann der Zweite Weltkrieg. Also da ist sozusagen in dieser Zeit keine Aufarbeitung oder sonst was passiert. Also ein Fokus und eine Forschung zum Spanienkrieg, das hat fast erst in den 60er Jahren eingesetzt überhaupt. Und das hängt natürlich auch dann mit der Franco-Diktatur zusammen etc. Hat alles sehr lange Hintergründe. Aber wie sozusagen der Kalte Krieg dazu führt, dass Gerda Taro vergessen wird. Und zwar auch deshalb, als sie begraben wird in Paris, bekommt sie ein sehr, sehr großes Begräbnis durch die französische kommunistische Partei. Sie ist sozusagen zu einer antifaschistischen Jeanne d'Arc durch dieses Begräbnis geworden, und mit Spanien, mit dem republikanischen Spanien, mit dem kommunistischen Kampf dagegen, obwohl sie nie in einer kommunistischen Partei war, verknüpft worden. Und das war im Kalten Krieg sozusagen eine gefährliche Sache für jemand, der in der westlichen Welt arbeiten wollte. Und Kappa hat nachträglich quasi eine Art Arbeitsteilung gemacht, die besagte, in Spanien, ich war der Fotograf, Gerda war die politische. Also er hat es abgewälzt, und das ist auch eine Möglichkeit gewesen, ihr tut das nicht mehr weh, ihr kann nichts passieren, aber er kann sich sozusagen ein Stück weit da distanzieren von diesem Engagement in Spanien und sich als rein pur fotografisch interessiert aufzeigen. Und das ist sozusagen dieser Ursprung auch, der auch dazu geführt hat, dass auch 47 sozusagen Gerda Taro auch in Magnum sozusagen ihre Bilder nicht auftauchen und so weiter.

Also gegangen bin ich nach Spanien und den Weg haben wir gewählt, weil wir den Faschismus wirklich zum Teufel jagen wollten. Und wo konnten wir es besser? In Deutschland hätten wir dort die Faust in der Tasche gehabt. Hätten sie gerne nie richtig öffnen. Aber in Spanien haben wir gesagt, da kriege ich mir eine Waffe in der Hand. Da werden wir gegen den Faschismus kämpfen und kämpfen wir gegen den spanischen Faschismus, dann auch gegen den deutschen. Denn auch deutsche Faschisten waren in Spanien schon aktiv.

0: Sie war die einzige Frau, die im Spanischen Bürgerkrieg eine Kolonne kommandierte. Mica Echeverría, Anarchistin, Kommunistin, Revolutionärin. Und Argentinierin und Jüdin, was für sie kaum eine Rolle spielte, denn Mica Echeverría und ihr Gefährte Hipólito zogen von Land zu Land, mit vielen anderen vereint, im Streben nach einer besseren Gesellschaft.
1: So unterschiedlich unsere Herkunft und unsere Lebensweisen auch waren, wir teilten eine einzige Welt und durften sie nicht ihrem Schicksal überlassen. Wir konnten sie ändern, das glaubten wir wirklich. Inbrünstig.
0: In ihrem Roman Die Capitana zeichnet Elsa Osorio das Leben Mica Echeverrías nach. Von ihrer Herkunft aus einer Familie jüdischer Emigranten aus Russland, ihren ersten politisch-intellektuellen Gehversuchen und der Zeitschrift Insurrexit, zu Deutsch Aufstand. Über die Stationen als Zahnärztin in Patagonien, später dann Paris, Berlin in Zeiten des Aufstiegs Hitlers, dann der Spanische Bürgerkrieg. Mica Echeverrías Leben ist wie ein Abriss des 20. Jahrhunderts als gelebte Geschichte. Die Pogrome gegen Juden im Zarenreich, das Buenos Aires der 1920er Jahre, das intellektuelle Politmilieu in Paris, der Falklandkrieg, der Pariser Mai 1968. Michelle Feldmann, wie sie zunächst heißt, und Hipólito Echeverría wählen ihre Lebensstationen bewusst aus. In Patagonien sind sie wegen der Lungenkrankheit Hipólitos und um das dortige Massaker an streikenden Landarbeitern zu dokumentieren. Doch es zieht sie fort.
1: Es ist offenkundig, dass sie nicht ewig in Patagonien bleiben können. Auch in Buenos Aires nicht. In Europa gibt es schlagkräftige Arbeiterorganisationen mit einer langen Geschichte. Kein Vergleich zur Arbeiterklasse in Lateinamerika, die noch in den Kinderschuhen steckt. In Deutschland findet der Kampf statt.
0: Doch dann siegt Hitler und Mica und Hipólito gehen 1936 nach Spanien, am Vorabend des Putsches Francos gegen die gewählte linke Republik.
1: An diesem Nachmittag, im Angesicht des Feindes, vergaßen sie alle Unterschiede und schlossen sich zu einer einzigen Front gegen den Faschismus zusammen. So wurden die Milizen geboren und wir waren mittendrin. Es war ergreifend, wundervoll und schrecklich.
0: Im Mittelpunkt des Romans steht zweierlei. Der Spanische Bürgerkrieg und die Liebesgeschichte Micas und Hipólitos und ihr gemeinsamer Kampf für Freiheit und Gerechtigkeit. Im fliegenden Wechsel der Erzählperspektiven. Mal spricht die Erzählerin, dann die Autorin im Zwiegespräch mit Mica Echeverría und dann Mica selbst. Bisweilen verwirrend, doch meist abwechslungsreich und bereichernd. Elsa Osorio nennt Mica eine der großen Vergessenen in der Geschichte oder auch eine großartige, außergewöhnliche Frau. Das ist sie zweifelsohne. Zwar kämpften im Spanischen Bürgerkrieg nicht wenige Frauen an der Front, doch in Befehlspositionen schaffte es kaum eine und zur Capitana, der Rang eines Hauptmannes also, keine einzige außer Mica Echeverría. Mehr als erstaunlich, sich als Frau und Ausländerin den Respekt der spanischen Männer in den 1930er Jahren zu erobern, sodass sie sie sogar zur Kommandeurin im Männerhandwerk Krieg wählen. Mica folgte ihrem Gefährten Hipólito an die Spitze der Kolonne nach, nachdem der in den ersten Gefechten getötet wurde. Tief betrauert von Mica, die sich immer um den Tuberkulosekranken gesorgt hatte und die eine lange Liebe verband.
1: »Bring mir deine Zärtlichkeit und wir werden die Welt neu aufbauen«, schrieb er dir. »Schick mir deine Liebe und ich werde die Kraft dazu haben«, schriebst du ihm zurück.
0: Worte, die Osorio in den unzähligen Aufzeichnungen der beiden nach jahrelangen Recherchen gefunden hat. Die sie aber immer wieder abgleiten lässt in rührselige statt leidenschaftliche Schilderungen, in der Hipólito zu stark als bewunderter intellektueller Überflieger mit Mica an seiner Seite gezeichnet wird.
1: Er ahnt, Mica würde seine Gefährtin werden. Sie kann ihm die Kraft geben, die sein geschwächter Körper ihm abzieht. Das intellektuelle und gesellschaftliche Wagnis, das ihn erwartet, würde von nun an eine süße Seite haben. Mica.
0: Auch der Klappentext des Romans verspricht:
2: Eine bewegende, hautnah erzählte Lebens- und Liebesgeschichte in Zeiten von Krieg und Revolution.
0: Während Mica Echeverría in ihren Memoiren La Guerra Mía, eine Frau kämpft für Spanien, ihre Rolle als Frau in einer unüblichen und nicht gerade zeitgemäßen Position intelligent reflektiert, rutscht Osorio in ihrem Roman leider doch eher in Klischees ab und reproduziert typische Rollenschemata. Im Interview äußert sie:
1: Sie wusste auf eine andere Art zu befehlen. Weil wir Frauen das eben anders machen. Für mich war die Geschichte aus der Perspektive einer Frau hochinteressant.
0: Und so beschreibt Osorio Echeverría an der Spitze der Kolonne zwar bewundernd als überlegte Kämpferin, aber gleichzeitig rückt sie dieses andere stark in den Vordergrund, schimmert ein erstaunt ungläubiger Blick immer wieder durch. Mica Echeverría war eine eigensinnige, kämpferische Revolutionärin. In ihrer Jugend war sie Anarchistin, später dann Kommunistin, wurde aus der Partei ausgeschlossen und behielt immer ihren eigenen Kopf und ein unabhängiges Denken. Was sie als Kommandeurin einer Kolonne der PUM, die als Abweichler und Trotzkisten verschrien waren, in Schwierigkeiten brachte. Und sogar in die Chekkas, die berüchtigten stalinistischen Geheimgefängnisse. Osorio zeichnet die großen Konflikte des Kommunismus, den Stalinismus, die Säuberungen in ihrem Roman plastisch nach und lässt Mica Echeverrías Verhaftung doch fast als persönliche Rache eines enttäuschten Verehrers und glühenden Stalinisten erscheinen.
1: Und wenn Jan Well hinter ihrer Festnahme steht, wie viel zählt dann noch der PUM? Und wie viel jener gezielte und anscheinend immer noch nicht verschmerzter Kniestoß?
0: Elsa Osorio schrieb schon 1987 einen ersten Artikel über Mica Echeverría. Für Die Capitana begab sie sich auf eine lange Recherche, traf unzählige WeggenossInnen Micas, las Notizbücher, Aufzeichnungen und Briefe zwischen Mica und Ippolito. Ihre Bewunderung für die kämpferische Frau, den Idealismus Mica Echeverrías ist unübersehbar. Der Roman ist eine Hommage an die Streiterin für Freiheit und Gerechtigkeit. Doch der Roman ist bisweilen schwach und gestelzt, wenn er versucht, innerlinke, intellektuelle Debatten zu beschreiben. Gleichzeitig rückt Osorio die Liebesgeschichte zwischen Mica und Ippolito oder andere amoröse Fast-Abenteuer zu stark ins Zentrum. Natürlich, ein Roman ist keine trockene Biografie, sehr Persönliches und künstlerische Freiheit sind tragende Elemente. Und auch Die Capitana muss nicht immer stark sein. Doch zu oft schreibt Osorio Sätze wie »Sie flüchtet sich in Ippolitos Arme« oder »Sie hat nicht genügend Kraft, Ippo muss das erledigen« und wird damit der kämpferischen Revolutionärin, die Mica Echeverría tatsächlich war, nicht wirklich gerecht. Trotz aller Bewunderung Osorios für diese weibliche Che Guevara, wie sie sie nennt. Dennoch, La Capitana sei allen empfohlen, die sich für die außergewöhnliche Persönlichkeit der Mica Echeverrías interessieren. Und das Buch ist, trotz mancher historischer Fehler, auch ein detailreiches Stück Zeitgeschichte. Über die Ideale, Kämpfe und Zerrissenheit der revolutionären Bewegungen des 20. Jahrhunderts.

Wobei ich nochmal sagen muss, weil das oft auch falsch dargestellt wird und besonders auch sehr einseitig dargestellt wird, in besonders was auch DDR-Literatur betrifft, die großen Kämpfe und Schlachten haben nicht die internationalen Brigaden, hat die spanische Volksarmee geführt mit dem ganzen Heroismus dieser Menschen und diesen ganzen Bereitschaft, sich gegen den Faschismus zu wehren oder gegen Franco-Putschisten zu kämpfen. Die internationalen Brigaden haben natürlich aufgrund ihres hohen Organisations- und Ausbildungsgrades die Rolle von Stoßtruppen gebildet. Das ist wahr. Sie wurden dorthin geworfen, wo also Durchbrüche drohten und ein Vormarsch oder eine Offensive begann von Faschisten. Da wurden dann meistens internationalen Brigaden hingeschickt und eingesetzt. Aber sonst wäre dieser Krieg nicht fast drei Jahre lang geführt worden, wenn nicht die ganze Bevölkerung oder der größte Teil der Bevölkerung und vor allen Dingen die Einheiten der im Krieg gebildeten Armee, die dann regelrechte Strukturen einer normalen Armee hatte, diese Kämpfe geführt an allen Fronten Spaniens, das war ja nun quer durchs Land, von Süden bis Norden und Osten bis Westen. So, dass man nie vergessen darf, auch nicht die große Rolle, die dabei die Anarchisten mitgespielt haben, die zwar in ihren ganzen ideologischen Positionen nicht immer konform gingen mit dem, was die Regierung plante oder beschloss, weil sie ja andere Auffassung hatten, auch vom Staat und staatlicher Autorität, aber ihre Bereitschaft, sich einzusetzen und zu kämpfen, war bei den Anarchisten genauso groß, wenn nicht größer, manchmal besonders auch im Aragon in den ersten Kämpfen.

0: Also am 28. März 1939, die frankistischen Truppen marschieren in Madrid ein. Kurz darauf kommt es dann zwei Tage später zur Eroberung der republikanischen Hauptstadt, was zu diesem Zeitpunkt nämlich Valencia ist. Und am 1. April 1939 erklärt Franco den Bürgerkrieg für beendet. Zu diesem Zeitpunkt besteht das Lager der Putschisten um die Militärs, um Franco herum. Die werden unterstützt durch die verschiedenen Strömungen der Monarchisten und Traditionalisten. Eine ganz klare Unterstützung und von Anfang an des Bürgerkriegs erfährt dieses Lager durch die Kirche, das ist sehr wichtig, dann durch das breite Lager der Unternehmer und vor allem der Großgrundbesitzer im Süden Spaniens. Und dann haben wir eben noch eine faschistische Partei, die Falange, die auch sich diesem aufständischen Lager anschließt und mit ihren Milizen auf Seiten der frankistischen Putschisten kämpft.
1: Die sind natürlich auch so ein bisschen besonders spannend im Rückblick auf den spanischen Bürgerkrieg und der antifaschistischen Rhetorik der spanischen Republik auch. Können Sie eine kurze Einordnung geben, praktisch welche Rolle diese Falange gespielt hat im Kontext auch zu praktisch dem Militär, mit dem Franco ja ursprünglich geputscht hat?
0: Also die Falange, muss man ein bisschen kurz auf die Geschichte eingehen, in Spanien bilden sich wie in anderen Ländern in Europa in den 20er, 30er Jahren auch faschistische Bewegungen heraus und die wichtigste Partei, habe ich gerade genannt, ist die Falange Española. Diese Partei ist am Vorabend des Bürgerkriegs aber eine vollkommen unbedeutende Splitterpartei. Also bei den letzten Wahlen im Februar 1936, den letzten Wahlen der Republik, erhält die Falange 0,7% der Wählerstimmen und verfügt insgesamt über ungefähr 5000 Mitglieder. Wichtig ist aber, dass diese Partei nach dem Militärputsch im Juli 1936 einen enormen Zulauf erhält und sie bildet eigene Milizen aus, wie ich schon gesagt habe, die auf Seiten der Aufständischen kämpfen und sie ist ein integraler und sehr wichtiger Bestandteil dieses Putschistenlagers. Was aber wichtig zu betonen ist, ist, dass die Falange ist nur eine, wie ich bereits gesagt habe, der vielen Kräfte im Lager der Aufständischen. Und das ist auch ein zentraler Unterschied beispielsweise zur Bedeutung der Parteien im faschistischen Italien oder im nationalsozialistischen Deutschland. Das heißt, Franco ist nicht wie Hitler oder Mussolini auf diese Partei, die Falange, angewiesen, weil sie eben nur ein Bestandteil dieses putschistischen Lagers ist.
1: Und genau dieses Lager ist jetzt praktisch in diesem Moment relevant. Der Bürgerkrieg ist vorbei. Es geht darum, nachdem die militärische Kontrolle über das Land errungen ist, ein Regime auch tatsächlich aufzubauen, eine Herrschaft zu strukturieren und zu gestalten. Wie passiert das ab diesem Moment? Welche Schritte werden da unternommen in diesen ersten Jahren, um praktisch einen neuen spanischen Staat aufzubauen?
0: Also wir haben an allererster Stelle, und das ist ein Äquivalent zu anderen rechtsautoritären Diktaturen in Europa der Zwischenkriegszeit, ein Verbot sämtlicher Parteien, sämtlicher Gewerkschaften. Die einzig zugelassene Partei ist eben die Staatspartei, zu der die Falange erhoben wird. Wir haben eine Ausbildung eines spezifischen Herrschaftssystems. An der Spitze steht ein charismatischer Führer, das ist Francisco Franco, der dieses Charisma im Verlaufe des Bürgerkriegs erwirbt. Franco herrscht in Spanien mit unbeschränkten exekutiven und legislativen Vollmachten. Er ist zudem oberster Heereschef und Führer der Regimepartei, also der Falange, die dann später Movimiento genannt wird. Das heißt, wir haben eine Herrschaftspraxis, die genau wie im Nationalsozialismus durch eine extreme Personalisierung geprägt ist. Und die Machtfülle Francos bis zu seinem Tod 1975 ist mit Hitlers Machtstellung nach der Konsolidierung der nationalsozialistischen Herrschaft vergleichbar. Dann haben wir die verschiedenen Stützen des Regimes, die schon genannt wurden, Militärs, Monarchisten, Traditionalisten, die Kirche und Unternehmergruppen und die Staatspartei Movimiento. Und jetzt ist es wichtig, diese Partei spielt während des Bürgerkriegs, wie gesagt, schon eine entscheidende Rolle in diesem Putschistenlager. Und es kommt gerade im Schatten des Vormarsches der Achsenmächte bis 1942 ungefähr zu einem Prozess, der in der Forschung allgemein als Faschistisierung benannt wird. Das heißt, wir haben ein Eindringen dieser Staatspartei in den Machtbereich der staatlichen, regionalen, lokalen Verwaltung. Wir haben eine Neuorganisation der Arbeitsbeziehungen, ganz eindeutig nach dem Vorbild des faschistischen Italien. Das ist eine Zwangsgewerkschaft, die sogenannte Organización Sindical, in die Arbeitnehmer und Arbeitgeber zwangsweise eingegliedert werden. Wir haben eine breite Organisation des Alltagslebens in Bereichen, die vorher nicht organisiert waren, auch analog zu vielen faschistischen Regimen. Beispielsweise die Integration von Frauen in die Frauenorganisation der Falange, die sogenannte Sektion Feminina. Und eben insgesamt diese typisch duale Struktur, die sich auch in faschistischen Regimen herausbildet zwischen Staat, staatlicher Verwaltung auf der einen Seite und Parteiorganisation auf der anderen Seite. Wichtig ist, dass diesem Prozess in Spanien aber Grenzen gesetzt sind. Also der Falange gelingt es nicht, diesen Staat vollkommen zu übernehmen. Sie hat beispielsweise keinen Zugriff auf das Erziehungswesen, was weiterhin eine Domäne der katholischen Kirche ist. Sie hat keinen Zugriff auf Polizeisicherheitskräfte, die weiterhin im Bereich des Militärs liegen.
1: Wieso kommt es dazu, dass dieser Zugriff nicht passiert? Also ist das praktisch eine gezielte Kontrolle von Seiten Francos, um praktisch sein Klientel sozusagen zu bedienen? Oder gibt es da einfach konkrete Machtfaktoren, die das verhindern?
0: Ich glaube, das ist eine Kombination aus beiden. Also wie gesagt, die Falange ist nur ein Teil, eine Fraktion in diesem aufständischen Lager. Die Traditionalisten, die konservativen Kräfte, Militärs, Kirche haben eine enorme Macht. Und Franco spielt auch ganz gezielt mit diesen verschiedenen, die sind oft bezeichnet worden auch als Familien des Franco-Regimes. Also er spielt sie gegeneinander aus, um so ein Gleichgewicht aufrechtzuerhalten. Er braucht die Falange, damit die Monarchisten nicht zu mächtig werden, aber er sucht immer so ein strategisches Gleichgewicht zwischen den verschiedenen Kräften.
1: Ein Element von so einem Regime aufzubauen ist natürlich auch nicht nur das Gleichgewicht unter den eigenen AnhängerInnen sozusagen, sondern natürlich auch der Umgang mit denen, die in Opposition dazu stehen, was ja nach einem Bürgerkrieg sehr offensichtlich auch durchaus von vielen Leuten passieren. Also zu erwarten ist, dass es passiert. Aber gleichzeitig ist ja auch das ein Moment, wo relativ viele Menschen praktisch einfach sagen, sie fliehen jetzt nach Frankreich, raus aus Spanien, bevor sie verfolgt werden. Wie sieht dieser Repressionsapparat von diesem Regime aus?
0: Genau, das ist eigentlich die wichtigste Frage und das ist ein Punkt, den ich bisher noch nicht genannt habe. Gewalt ist von Beginn an ein zentrales Strukturelement und ein Herrschaftsmittel, das ist das Herrschaftsmittel der Frankisten. Und es handelt sich um extreme Gewalt, die geplant ist, systematisch, intentional von den Frankisten eingesetzt wird gegen sämtliche politischen Gegner. Die werden zusammengefasst unter dem Begriff des Anti-Spanien oder der Roten in Anführungszeichen. Also alle Kräfte, die die Republik unterstützt haben, Sozialisten, Kommunisten und so weiter und so fort. Und diese Repression ist, das Ausmaß ist bis heute schwer vorstellbar. Und es wird eben gerne vergessen, dass das Franco-Regime eine der blutigsten Diktaturen des 20. Jahrhunderts war. Also Vergleiche mit anderen Ländern sind in dieser Hinsicht immer schwierig. Aber man könnte doch den Vergleich mal unternehmen, zum Beispiel zu den lateinamerikanischen Militärdiktaturen und wie die mit ihren Gegnern umgehen. In der Militärdiktatur in Argentinien zum Beispiel, 70er, 80er Jahre, gibt es ca. 30.000 Todesopfer und diese Zahl wird allein durch drei andalusische Provinzen, nämlich Granada, Huelva und Sevilla, übertroffen, wo ca. 30.800 Menschen von den Frankisten getötet werden. Die Pinochet-Diktatur in Chile fordert ca. 3.000 Todesopfer und allein in den Provinzen Malaga und Córdoba werden von den Frankisten jeweils doppelt so viele Menschen umgebracht. Also es ist eine extreme Repression. Zahlen sind schwierig. Man schätzt heute, da gibt es viele Kontroversen.

0: Konzentrationslagern, die erst in den letzten Jahren untersucht werden. Republikanische Gefangene werden zur Zwangsarbeit verpflichtet. Es gibt eine extreme Gewalt auch gegen politisch missliebige Frauen. Eine umfassende Säuberung der staatlichen Verwaltung und des Universitäts- und Erziehungswesens. Und dann eben, darauf haben Sie jetzt schon angespielt, den Zwang zur Flucht oder zur Immigration. Und schließlich noch, man könnte das unter dem Begriff psychologische Repression fassen. Es gibt eine extreme Marginalisierung und Demütigung der sogenannten Besiegten, also der besiegten Hälfte Spaniens im Alltag, die Etablierung einer Siegerkultur durch die Frankisten und damit verbunden eben eine Auslöschung, könnte man sagen, des republikanischen Gedächtnisses.
1: Sie haben jetzt da an mehreren Stellen 1945 als Fixpunkt genannt, bis wohin die Zahlen sozusagen gelten. Und aus dem vorherigen Gespräch über Faschismus generell ist auch schon zu entnehmen gewesen, dass praktisch mit dem Ende des Zweiten Weltkriegs und der Niederlage Hitler-Deutschlands und des Nationalsozialismus durchaus so eine Endphase oder ein Abklingen faschistischer Bewegungen so ein bisschen eingeläutet wird, wo es dann nicht mehr unbedingt an der Staatsmacht ist. Gibt es in Spanien, wo ja das Regime weiter besteht nach 1945, weil es eben nicht Teil vom Zweiten Weltkrieg ist, auch ein Wechsel im Regime, in der Unterdrückung, aber auch in der Organisierungsform?
0: Also nur damit wir uns nicht missverstehen, die Repression hält bis 1975 an. Ne? Aber in diesem extremen Ausmaß gibt es dann, kann man 1945 durchaus als Bruch bezeichnen. Zu diesem Zeitpunkt spätestens, eigentlich muss man das früher ansetzen, 1942, 43 mit der Kriegswende, kommt es in Spanien dann zu so einem Prozess, der, man könnte ihn als Entfaschisierung bezeichnen, also der Einfluss der Falange, der Staatspartei wird zurückgedrängt und das Regime setzt stärker auf katholisch-traditionalistisch konservative Kräfte, aber diese Gewalt gegen politisch Andersdenkende hält bis zum Ende des Regimes an und ist gesetzlich verankert in verschiedenen Gesetzen. Sie ist institutionalisiert, zunächst durch militärische Sondergerichte und dann gibt es politische Sondergerichte, die bis 1975 funktionieren. Und wir haben dann auch so ab 1968, 69 greift das frankistische Regime dann noch einmal vermehrt auf Gewalt zurück, also in der Endphase dann. Aber man kann auf jeden Fall von einem Abklingen der Gewalt nach 1945 sprechen.
1: Daraus kommen wir jetzt nämlich genau zu der Frage praktisch, inwiefern ist dieses Regime als mit der Bezeichnung Faschismus zu betiteln oder die dazu zu verwenden. Ich habe jetzt schon rausgehört, dass so ein paar Elemente auf jeden Fall da sind, also eine extreme Form von Gewalt gegen alles, was praktisch nicht als Teil des eigenen Lagers wahrgenommen wird. Es gibt eine ideologische Bewegung in dem Bezug, die allerdings nicht die zentrale Rolle einnimmt, aber es gibt trotzdem eine Führerperson, so eine kämpferische, militante Männerbundposition ist da und eine massive Unterdrückung und Verfolgung praktisch von dem anderen sozusagen in dem Moment, was ja auch ein prägendes Teil von Faschismus wäre. Ist jetzt das eine Bezeichnung, die Sie anwenden würden auf dieses Regime oder auf Phasen des Regimes?
0: Sie haben jetzt viele wichtige Punkte genannt und auch diesen Begriff der Phasen. Also man muss natürlich dann unterscheiden, zu welchem Zeitpunkt sprechen wir eigentlich von diesem Regime. Das ist 1939 oder 1942 natürlich ein ganz anderes Regime als 1965. Es gibt aber diese Strukturelemente, die Sie jetzt genannt haben, also charismatische Führerschaft, hierarchische Durchorganisierung der Gesellschaft, dann eine extrem nationalistische, antiliberale, antikommunistische Ideologie und in Teilen eben auch eine Übernahme des Staates durch die Partei. Ich würde den Begriff aus der Forschung übernehmen und von einem faschistisierten Regime sprechen. Ich finde, das trifft es am besten. Also wir haben faschistische Regime, Italien, Deutschland als starke Vorbilder, gerade in der Anfangsphase des Regimes und eine Teilfaschistisierung dieses frankistischen Regimes. Und auch wenn nach 1942 bzw. 1945 dann dieser Prozess der Entfaschisierung eingeleitet wird, ist dieser Prozess nie vollständig abgeschlossen. Also wir haben bis zum Ende eine sehr starke Stellung der Staatspartei, die ein Drittel der Radiosender der Presse kontrolliert, die diese Einheitsgewerkschaft organisiert und die über beträchtliches Gewicht vor allem in der Regional- und Lokalverwaltung verfügt. Also meiner Meinung nach ist dieser Begriff des faschistisierten Regimes am treffendsten.
1: Da würde mich noch mal interessieren, auch

0: Sie haben gerade Radiosender angesprochen. Also es gibt dann irgendwann so eine Art Pressefreiheit im Sinne von, es ist nicht mehr alles staatlich kontrolliert, also nicht alles unter einer Führung gestellt. Aber trotzdem wäre da so ein bisschen spannend, wie konkret praktisch sich das dann ausgestaltet in Bezug auf so bürgerliche Freiheiten grundsätzlich, aber auch in Richtung Wirtschaftsform vielleicht auch, weil ja so ein Modernismus durchaus in Spanien präsent ist zu diesem Zeitpunkt, aber gleichzeitig ja auch praktisch dieses Regime nie so weit über die Stränge schlägt, dass die europäischen Staaten oder die USA sagen, so gegen dieses Regime muss auch vorgegangen werden.
1: Okay, jetzt machen wir einen Sprung in die Zeit nach 45, also wie Sie gesagt haben oder wie jetzt schon durchkam, das Franco-Regime überlebt diese Epochenzäsur von 1945 und ist damit ein ziemlich einzigartiger Fall in Europa, also ein rechtsautoritäres Regime aus der Zwischenkriegszeit mit stark faschistischer Prägung, das diese Epochenzäsur überlebt und sich auch in Teilen neu zu erfinden weiß nach 1945. Da trägt in erster Linie der Kalte Krieg dazu bei, ganz klar, also und das Franco-Regime spielt auch gezielt die antikommunistische Karte nach 1945 und geostrategische Interessen der USA führen dann dazu, dass das Franco-Regime als westlicher Bündnispartner in den westlichen, sogenannten westlichen Block aufgenommen wird. Wir haben auf der anderen Seite, Sie haben jetzt Wirtschaft erwähnt, eine, ich nenne das immer eine Neuerfindung des Regimes als Entwicklungsdiktatur. Also das Regime versucht sich ab Mitte der 50er, Ende der 50er Jahre und dies übrigens relativ erfolgreich als Wirtschaftsentwicklungsdiktatur neu zu legitimieren. Das heißt, über die Schaffung von wirtschaftlichem Wohlstand und Franco dann eben derjenige, der den Spaniern wirtschaftliches Wachstum bringt. Das ist eine sehr erfolgreiche Strategie, nicht nur im eigenen Land, sondern sie führt auch zur Anerkennung unter den Westmächten. Pressefreiheit, davon kann im Franco-Regime nie die Rede sein, bis zur Abschaffung dann tatsächlich der Zensur bis 1977 ist das. Wir haben ab 1938 eine sehr strikte Pressegesetzgebung, auch nach dem Vorbild des Nationalsozialismus und des italienischen Faschismus, mit einer strikten Vorzensur von allen Druck- und Presseerzeugnissen. 1966 wird dieses Gesetz reformiert, also erst 1966, und die Vorzensur wird abgeschafft. Das führt zu einer gewissen Lockerung. Man kann das in den Zeitungen auch sofort feststellen. Es gibt aber weiterhin hohe, zum Teil vor allem Geldstrafen, wenn gegen bestimmte Vorschriften in der Zensur, wenn die missachtet werden. Aber wir haben eine gewisse Auflockerung und eine gewisse, in einem begrenzten Rahmen, eine gewisse Meinungsfreiheit in der Presse nach 1966. Aber von Pressefreiheit kann keine Rede sein.
0: Aber das gibt schon mal einen guten Einblick in, wie praktisch dieses Regime dann auch geformt war. 1975 stirbt Franco, 1977 dann die Aufhebung von dem Zensursituation. Vielleicht noch kurz ein Blick auf diesen Übergang zum heutigen Spanien. Wie ist diese Veränderung tatsächlich abgelaufen und vor allem gab es eine Aufarbeitung von eben diesem Regime?
1: Also das Regime stirbt mit Franco gegen der Planung, also ein Großteil der frankistischen Herrschaftselite setzt eigentlich darauf, die wollen einen Frankismus ohne Franco fortführen. Das scheitert dann doch wegen des Demokratisierungsdrucks von unten. Wichtig ist aber, 1975 ist kein Bruch, sondern ein paktierter Übergang in die Demokratie, der maßgeblich, und das ist ganz wichtig, von den frankistischen Eliten mitgestaltet wird. Das heißt, es gibt eine klare Elitenkontinuität und aus diesem Grund bildet sich in Spanien auch nie, wie wir das beispielsweise in Deutschland haben, ein antifaschistischer Konsens aus. Es gibt keine juristische Auseinandersetzung mit der Diktatur. Dazu trägt vor allem die Amnestiegesetzgebung von 1977 bei. Das ändert sich dann erst ab Beginn der 2000er Jahre, vor allem durch Initiativen von unten. Vielleicht haben Sie davon gehört, die Exhumierung von Bürgerkriegsopfern aus den Massengräbern und so weiter. Das baut einen entsprechenden politischen Druck auf und 2007 wird dann unter der sozialdemokratischen Regierung von Zapatero die sogenannte Ley de Memoria Histórica, also das Gesetz zur historischen Erinnerungen erlassen. Da ist erstmals die Rede von der Anerkennung beider Opferseiten des Bürgerkriegs. Es kommt erstmals auch zu einer politischen Verurteilung des Franco-Regimes. Also das muss man sich vorstellen, das dauert bis ins Jahr 2007 und es gibt eine Zusage staatlicher Hilfen für diese Exhumierung von Bürgerkriegsopfern. Das wird aber 2011 dann von der konservativen Regierung unter Verweis auf die Wirtschaftskrise fast vollständig eingestellt. Also dieses Gesetz ruht seitdem eigentlich. Momentan gibt es gerade Debatten um eine Neufassung dieses Gesetzes, das dann Gesetz zur demokratischen Erinnerung heißen soll. Aber von einer, ich tue mich auch schwer mit diesem Begriff der Aufarbeitung. Also es gibt eine starke Auseinandersetzung in der spanischen Gesellschaft in den letzten 15, 20 Jahren um diese Diktatur. Aber von einer juristischen Aufarbeitung in diesem Sinne und vor allem beispielsweise Entschädigungszahlungen oder so für die Opfer des Franco-Regimes kann keine Rede sein bis heute.
0: Und das heißt aber auch, dass eine gemeinsame gesellschaftliche Aufarbeitung praktisch nicht stattfindet.
1: Nee, wir haben in gewisser Weise immer noch, und diese Spaltung verschärft sich in den letzten Jahren ganz massiv, wir haben eine Spaltung dieses Landes, es hat sehr lange Folgewirkungen. Also wir können immer noch diese beiden Gruppen von Siegern und Besiegten in der spanischen Gesellschaft erkennen. Das ist die Folge einer fast 40 Jahre währenden Diktatur.

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0: Es gab im Wesentlichen zwei Gründe. Der eine Grund war blanker Terror. Es ist ganz unglaublich, und das ist das Thema, über das in der heutigen spanischen Gesellschaft sehr viel diskutiert wird, mit welcher Brutalität, mit welchen terroristischen Staatsmaßnahmen Franco das gesamte republikanische Gebiet säuberte von den Elementen, die er für gefährlich hielt. Das waren keineswegs radikale Linke, sondern das waren einfach, sagen wir mal, ein republikanischer Bürgermeister eines kleinen Ortes in Andalusien, der nichts anderes tat, als was die Verfassung ihm vorschrieb. Der musste deswegen schon an den Galgen, weil er eben republikanischer Bürgermeister war. Und das gilt für Zehntausende. Er hat praktisch systematisch das gesamte gegnerische Lager eliminiert, physisch eliminiert, so dass für ihn sicher war, das ist der letzte Putsch in der spanischen Geschichte. Es wird niemals mehr einen Gegenputsch gegen mich geben. Das ist der eine ganz entscheidende Grund. Und der zweite ganz entscheidende Grund ist, dass Franco sehr schnell, nachdem er an die Macht gekommen war, es folgte ja der Zweite Weltkrieg mit all diesen Ungewissheiten, und danach begann ja sehr bald auch der Kalte Krieg. Und in diesem Kalten Krieg haben sich die Alliierten, die ja zuerst gegen Franco eingestellt waren, nachdem er ein Relikt des Faschismus in Europa war, haben sich sehr bald auf Seiten Francos geschlagen, haben ihn unterstützt, haben ihn finanziell, logistisch mit Verpflegung unterstützt, weil er eine sichere antikommunistische Bastion in Südwesteuropa war. Und so etwas brauchten sie. Sie wollten keine unsichere Republik haben, sondern sie wollten einen sicheren Alliierten im Kampf gegen den Kommunismus haben, unabhängig davon, dass er innenpolitisch ein Diktator war und von den Menschenrechten überhaupt nicht zielt. Aber das waren sicherlich die zwei wichtigsten Gründe, weshalb er sich so lange an der Macht halten konnte.
1: Franco starb. Danach ist der König wieder ins Spiel gekommen, der vorher so eine Art Marionettenfunktion hatte für Franco. Es gab die ersten Ideen, eine Art von Demokratie zu installieren. Es gab auch wieder einen Putsch Anfang der 80er Jahre, ne, um das wegzufegen. Gab es in der Zeit nach diesem letzten Versuch, die Franco-Momente wieder zurückzubringen nach der Einführung einer Demokratie, gab es da eine Opfer-Täter-Auseinandersetzung und gab es ein Aufräumen mit Verbrechen?
0: Nein, gab es nicht. Am Anfang der Demokratie, unmittelbar nach Francos Tod, hat die damals noch ohne Verfassung installierte Regierung von Adolfo Suárez zwei Amnestien verkündet. Zwei Amnestien, die letzten Endes Amnestien für alle politischen Vergehen waren. Diese Amnestien waren eingefordert worden von der Opposition, von der Linken. Und es sollte erreicht werden, dass alle diejenigen, die wegen politischer Vergehen in den frankistischen Gefängnissen saßen, freikamen. Das war der ursprüngliche Zweck. Nun kann man so eine Amnestie für politische Vergehen natürlich nicht nur für die eine Seite verkünden, sondern man kann sie allgemein verkünden oder gar nicht. Und das ist geschehen. Diese politische Amnestie für alle Vergehen, die aus politischen Gründen begangen worden waren, bedeutete und bewirkte, dass es in Spanien keine Abrechnung mit der Vergangenheit gab, dass kein einziger der frankistischen Richter, Generäle, Polizisten etc., die sich zweifellos großer Verbrechen haben schuldig gemacht, jemals vor einem Gericht hat erscheinen müssen. Es hat keinerlei moralische, es hat keinerlei juristische Abrechnung gegeben. Wenn Sie so wollen, war das der Preis dafür, dass Spanien friedlich von einer sehr harten Diktatur in eine funktionierende parlamentarische Demokratie überwechseln konnte.
1: Wie nehmen Sie denn die aktuelle Diskussion um die Verbrechen unter Franco wahr?
0: Also 2007 hat ja die sozialistische Regierung ein Gesetz erlassen, das sogenannte historisches Erinnerungsgesetz, das heißt Ley de Memoria Histórica. In diesem Gesetz steht ganz eindeutig, dass überall in Spanien alle Denkmäler entfernt werden müssen, die einseitig den Frankismus glorifizieren. Nun ist das sehr ungleich umgesetzt worden und es gibt immer wieder Dörfer, wo das immer noch nicht der Fall war. Große Franco-Statuen gibt es allerdings in Spanien heute nicht mehr. Die sind jetzt seit mehreren Jahren alle eliminiert. Was es nach wie vor gibt, das sind zum Beispiel Straßennamen, die nach Franco bzw. nach vielen Generälen der frankistischen Seite benannt worden sind und wo sich Bürgermeister schlichtweg weigern, das zu ändern, weil sie sagen, das war schon immer so, das regt niemanden auf, wir sehen keine Notwendigkeit, das zu tun. Wenn über solche Fragen diskutiert wird, und das ist das Eigenartige am spanischen Fall, wenn über solche Fragen diskutiert wird, dann ist heute die spanische Gesellschaft, die politische spanische Gesellschaft, extrem gespalten. Es wird mit einer Leidenschaft diskutiert, die durchaus an die Auseinandersetzungen der 30er Jahre erinnert. Die Gräben gehen sehr tief und man kann etwas vereinfacht jetzt sagen, der weit überwiegende Teil aller derer, die die Sozialistische Partei wählen und unterstützen, ist für eine deutliche Abkehr von diesen frankistischen Symbolen, ist für eine Aufarbeitung der Vergangenheit, ist dafür, dass die Massengräber geöffnet und die Leichen exhumiert werden, während der weit überwiegende Teil der Konservativen vom Partido Popular sich dagegen ausspricht, argumentiert, dass damit die alten Wunden wieder aufgerissen werden, dass die spanische Gesellschaft weiter gespalten wird und will auf diese Weise verhindern, dass das Thema überhaupt in der Öffentlichkeit diskutiert wird, weil natürlich die konservative Partei sich in gewisser Weise ja in der Tradition der Rechten, der Konservativen, auch der Frankisten sieht und sich damit selber angegriffen fühlt und auf der anderen Seite mit ihrer Opposition gegen solche Politik erreichen will, dass der gesamte rechte Rand der spanischen Gesellschaft für sie wählt, also für sie stimmt. Das heißt, wir haben eine sehr gespaltene, und zwar eine aggressiv gespaltene spanische Gesellschaft in dieser Frage, weit aggressiver, als wir das zum Beispiel jemals in Deutschland hatten, wenn hier über bestimmte Elemente der Vergangenheitsaufarbeitung diskutiert wurde, wo ja die Meinungen auch auseinandergehen, was ganz normal ist in einer freien Gesellschaft, aber niemals in dieser Schärfe, Radikalität, wie das in Spanien der Fall war.
1: Spielt vielleicht auch eine Rolle, dass das noch gar nicht so lange her ist, ne? Das bedeutet, es gibt sicherlich auch noch Menschen, die da in Amt und Würden sind, die sozusagen aus dem Frankismus einfach ihren Job weitergemacht haben?
0: Ja, einige wenige mag es da noch geben, aber Leute, die schon großen Einfluss im Frankismus hatten, dürften heute nicht mehr in Amt und Würden sein, denn da ist einfach sozusagen die biologische Grenze schon erreicht. Aber es gibt so etwas wie eine soziologische Rechte, das sind die Familien, das sind die Angehörigen und die verteidigen weiterhin die Position ihrer Eltern und auch mental gewissermaßen das gesamte Geistesgut, das damit zusammenhängt.

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0: Zunächst einmal ist ja festzustellen, dass Revolutionen keine abgeschlossene Geschichte sind, also nicht einfach nur ein Relikt der Vergangenheit, sondern tatsächlich auch noch in der Gegenwart ein relativ wirkungsmächtiges Phänomen, wie diverse Revolutionsversuche und Aufstände in den vergangenen Jahren gezeigt haben. Ein arabischer Frühling ist hier natürlich ein wichtiges Schlagwort. Und ja, was sowohl die Revolutionen der Gegenwart als auch der Vergangenheit gemeinsam haben, ist ja, dass sie häufig nicht gerade erfolgreiche Geschichten waren. Und, also die revolutionäre Bilanz fällt ja insgesamt relativ mager aus. Jetzt ist es natürlich so, dass Revolutionen in Zeit und Raum durchaus in sehr spezifische Gemengenlage fallen. Die soziale Zusammensetzung ist häufig sehr anders. Es gibt ganz andere politische Beweggründe, die diese Revolutionsversuche veranlassen. Die politischen Rahmenbedingungen sind häufig sehr unterschiedlich. Aber was sie ja gemein zu haben scheinen, ist, dass sie häufig auch an sehr bestimmten Punkten scheitern. Dass sie häufig, obwohl sie Egalisierung, Demokratisierung, soziale Gleichheit und so weiter intendieren, also beabsichtigen, dass häufig die Reaktionen hervorrufen, die dann auch in Putschen, in Bürgerkriegen oder zumindest in starker Repression münden und letztendlich häufig auch die Bedingungen dann nochmal verschlechtern. Also die sogenannten unintendierten, unbeabsichtigten Nebenfolgen. Und das verweist ja ein bisschen darauf, dass es ein generelles Problem gibt in diesem Wechselspiel von Herrschaft und Widerstand, was ein Stück weit auch zeitlos zu sein scheint, also eine historische Konstante. Und da lohnt es sich dann meines Erachtens, revolutionäre Akteure aus der Vergangenheit ganz genau anzuschauen, die vor allem über sehr große Zeiträume sich in revolutionären Versuchen geübt haben. Denn Akteure sind ja häufig auch lernfähig. Sie wandeln ihre Strategien vor dem Hintergrund der gemachten Erfahrung, weil bestimmte Dinge nicht funktioniert haben, weil sie eben zu sehr schlechten Reaktionen geführt haben und versuchen das dann häufig mit anderen Strategien oder Taktiken. Und ich denke, wenn man sich dann auch diese strategischen Diskurse der Akteure genau anschaut, wie sich also die Erfahrungen in der Praxis wieder in die eigene Revolutionstheorie rückübersetzt haben, dann kann das unser Verständnis verbessern, warum Revolutionen eigentlich so häufig scheitern und ob es überhaupt eine Möglichkeit gibt, Revolutionen vielversprechend zu vollführen, wenn man das so salopp ausdrücken möchte.
1: Ja, und du hast das ja jetzt auch schon angesprochen, dass es dir insbesondere auch um eine Auseinandersetzung mit dem Scheitern von vergangenen Revolutionsversuchen geht. Dazu ist mir ein ganz passendes Zitat von den Situationisten eingefallen. Die Situationisten, die haben in ihrem kurzen Text zur Pariser Kommune geschrieben, die Erfolge der Arbeiterbewegung, also Reformismus, staatliche Bürokratie, sind ihre fundamentalen Fehlschläge und ihre Fehlschläge, zum Beispiel die Pariser Kommune, die ja gescheitert ist, sind bisher ihre aufschlussreichsten Erfolge für uns und für die Zukunft. Also da wird von den Situationisten vielleicht durchaus auch in deinem Sinne gesagt, dass eine Auseinandersetzung mit gescheiterten Revolutionsanläufen sinnvoll und aufschlussreich ist. Aber bevor man zu so einem Urteil kommt, wäre es ja wichtig, vielleicht erstmal zu schauen, worin denn dieses Scheitern besteht. Du hast jetzt schon so ein paar Punkte genannt, woran Revolutionen im 19. und 20. Jahrhundert gescheitert sind. Aber vielleicht kannst du das nochmal sozusagen explizieren. Also was sind denn die Ursachen dieses Scheiterns, wenn man das allgemein feststellen kann?
0: Die Frage ist natürlich ein bisschen, auf welcher Ebene scheitern diese revolutionären Bewegungen und vor allem, welchen Charakter haben die revolutionären Bewegungen, die ja durchaus sehr unterschiedlich gestrickt sein können. Also ist es sehr eine linksgerichtete Revolution oder es gibt auch rechte revolutionäre Ansätze, Stichwort nationale Revolution. Auch innerhalb des linken Spektrums ist das eher ein autoritärer Ansatz oder eher ein horizontaler, antiautoritärer Ansatz. Je nachdem, was diese Bewegungen für einen Zweck erfüllen möchten, sind natürlich die Strategien, die man daraus ableitet, sehr, sehr unterschiedlich und deswegen sind die Akteure auch vor unterschiedliche Probleme gestellt. Aber nun ja, wir kennen das vielleicht auch aus der Gegenwart. Linksradikale Politik schreibt sich immer noch einen revolutionären Anspruch auf die Fahnen, ist aber weit davon entfernt, so etwas wie eine revolutionäre Situation zu generieren, was, glaube ich, auch viele Akteure gerne wollen. Aber die Realität ist, dass sie eigentlich ja schon in der Mobilisierungsphase scheitern, so etwas wie ein revolutionäres Bewusstsein oder eine Massenmobilisierung herzustellen, auf der dann letztendlich auch so ein revolutionärer Prozess und auch eine revolutionäre Neuordnung aufbauen könnte. Also allein schon auf der Ebene können Akteure natürlich scheitern, wenn sie gar nicht so resonanzfähig sind in der Gesellschaft, wenn sie ihre Ziele nicht vermitteln können, wenn die Strategie, die sie auch propagieren, vielleicht auch als kontraproduktiv gewertet wird. Halt so. Es gibt ja durchaus etwas auch wie einen antirevolutionären Reflex, weswegen man solchen revolutionären Programmatiken abgeneigt ist, weil man ja auch die Befürchtung hat, dass Revolutionen in Chaos, in Unsicherheit und so weiter umschlagen können. Auch wenn die Akteure das vielleicht gar nicht so beabsichtigen. Ne? Das ist, was Richard Löwenthal mal im Anti-Chaos-Reflex genannt hat. Andere Akteure sind durchaus in der Lage, dann diese revolutionäre Massenmobilisierung zustande zu bekommen. Das ist in der Geschichte immer wieder passiert, das letztendlich dann auch in revolutionären Situationen mündet, aber das dann wiederum zu einer sehr erheblichen Reaktion geführt hat, entweder von Seiten der bestehenden Ordnung oder von verunsicherten Kräften, beispielsweise im Bürgertum, die sich dann andere autoritäre Kräfte als Ordnungsgarant suchen und in so einem Konflikt dann letztendlich dann auch nicht bestehen konnten. Also häufig sind das dann so Bürgerkriegsszenarien. Und dann gibt es natürlich tatsächlich Revolutionen, die vermeintlich ja auch erfolgreich verlaufen sind, wo es die Akteure durchaus schaffen konnten, sich machtpolitisch durchzusetzen, die Institutionen zu erobern und auch so etwas wie einen revolutionären Staat zu etablieren. Man denke jetzt beispielsweise an die Oktoberrevolution der Bolschewisten in Russland, aber wo dann letztendlich die Ordnung, die man dort irgendwie etabliert hat in ihrer konfigurativen Anlage, eigentlich gar nicht dem emanzipatorischen Zweck gerecht geworden ist, von dem eigentlich die sozialen Impulse einst mal ausgegangen sind. Ne? Also das könnte man gewissermaßen dann auch nochmal als nachträgliches Scheitern begreifen. Wobei das natürlich alles irgendwie ineinander greift, ne? Weil die politische Ordnungsvorstellung hat halt so dann ja häufig auch die Strategie bedingt, weil für antiautoritäre Kräfte ist die Eroberung der politischen Macht der bestehenden Institutionen natürlich keine Perspektive.
1: Also du hast jetzt schon so drei mögliche Ursachen genannt, worin so ein Scheitern von Revolutionsanläufen bestehen kann. Also auf der einen Seite schon das Steckenbleiben in der Mobilisierung und das Zerfasern in dieser Auseinandersetzung, dann auf der anderen Seite halt nicht intendierte Folgen, die vielleicht zu einer Eskalation führen, die die Verhältnisse dann eigentlich noch schlimmer machen und zuletzt sozusagen die Eroberung der politischen Macht, die dann dazu führt, dass man selber eigentlich Teil dieser Macht wird. Ich würde gern auf den zweiten Aspekt da noch ein bisschen eingehen, also der Umstand, dass es durchaus Revolutionsversuche gab, die entgegen der Intentionen der Revolutionäre dazu geführt haben, dass die Verhältnisse durch diesen Versuch noch schlimmer geworden sind. Jetzt kann man sich ja die Frage stellen, okay, es sind ja die herrschenden Verhältnisse selbst, die die Tendenz in sich tragen, dass es immer schlimmer wird. Also vielleicht braucht es da ja eigentlich gar keine gescheiterte Revolution, dass es immer schlimmer wird. Demgegenüber machst du ja vielleicht die Ahnung stark, dass es auch in den Revolutionsversuchen selbst eine Dynamik gibt, die eine Gefahr in sich birgt. Kannst du dafür vielleicht ein Beispiel anführen oder das noch näher explizieren?
0: Also jeder soziale Akteur und auch revolutionäre Akteure haben natürlich ein bestimmtes Bild von ihrer Umwelt und wie sie auch funktioniert, ne? Also was in ihrer Kognition begründet liegt, dann häufig auch in ihrer sozialen und politischen Sozialisation. Und abgeleitet davon machen sich die Leute ja auch weitergehend ein Bild, wie auch Revolution funktionieren könnte, wie wenn man gegen die Herrschaftenverhältnisse agiert, welche Reaktionen könnte das verursachen und welche nicht. Insofern heißt strategisches Denken ja immer antizipierendes Denken, vorausschauendes Denken, ne? Und weil die Akteure ja keine vollumfängliche Information über die Zukunft haben, so kann das natürlich ein Stück weit immer nur spekulativ sein. Und Akteure scheitern natürlich dann häufig, wenn in ihren Strategien halt die möglichen Konsequenzen nicht richtig antizipiert sind. Und das kann auch schon an frühen Ebenen ansetzen. Ich möchte das mal am Beispiel von einem Anarchismus zeigen, so, der in den Ende des 19. Jahrhunderts teilweise eine sehr gewaltvolle Strategie gefahren hat, was mit dem Stichwort der Propaganda der Tat verknüpft ist, wo man sich gerade der Institutionen verweigert hat, aber auch formellen Organisationsstrukturen und eigentlich auch sehr individuelle Akte der Gewalt gesetzt hat, in der Hoffnung, dass sie so eine Art Fanal unter den Massen auslösen würde, weil die dadurch aufgerüttelt werden und dem Beispiel folgen und das Ganze dann in eine spontane Dynamik sich übersetzt, die dann letztendlich auch in eine revolutionäre Neuordnung dann kulminieren könnte. Das ist das strategische Kalkül dahinter gewesen, das hat aber mit der Realität wenig zu tun gehabt. Diese individuellen Attentäter haben eher eine Repression gegen die allgemeine anarchistische Bewegung ausgelöst, die dann letztendlich ihre Handlungsmöglichkeiten noch weiter beschnitten hat und eigentlich die anarchistische Bewegung in dieser Zeit sehr stark in den Untergrund gedrängt hatte, wo sie dadurch noch weniger Einfluss eigentlich auf die Gesellschaft nehmen konnte. Also selbst wenn da noch keine revolutionäre Situation war, sieht man, wie Strategien eigentlich zu so einem Backlash führen können und die eigenen Handlungsmöglichkeiten dann letztendlich unterminieren. Aber dann gab es auch immer wieder auch innerhalb des Anarchismus Tendenzen, die genau das versuchten zu vermeiden und erstmal auf eine relativ stabile Massenorganisierung setzten anhand von Alltagsfragen, anhand von Alltagsinteressen und da vorwiegend die Gewerkschaft, eine revolutionäre Gewerkschaft als das entscheidende Mobilisierungsvehikel begriffen. Und denen gelang es ja tatsächlich in der Geschichte immer wieder, revolutionäre Situationen zu erzeugen, ne? Also Ende des 19., Anfang des 20. Jahrhunderts waren anarchistische Gewerkschaften Gewerkschaft in vielen Ländern sogar relativ dominant in den Gewerkschaftslandschaften. Und Argentinien, in Spanien, auch in Italien, vor allem in den romanischen Ländern in Europa, und konnten revolutionäre Situationen generieren. Und obwohl sie eigentlich damit eigentlich so eine Gewaltstrategie irgendwie vermeiden wollten, haben gerade diese Aufbrüche dann häufig dann zu Situationen geführt, ne, die dann zu einer Destabilisierung von Ordnung geführt haben oder zumindest dazu so, dass sich die herrschende Klasse so weit verschreckt sah, dass man da repressiv drauf reagieren musste. Und letztendlich hat genau diese Strategie dann letztendlich dann gerade die blutigsten Szenarien hervorgerufen. Ne? Also man denke dann auch an den spanischen Bürgerkrieg 1936, Aufstand in Patagonien in den frühen 20ern in Argentinien, was in einem Massaker endete. Oder auch in Deutschland, Revolution im Ruhrgebiet 1919, 1920, was letztendlich dann militärisch niedergeschlagen wurde. Also dort hat die Massenmobilisierung gelungen. Man konnte diese Dynamik auch in den Aufstand überführen. Aber das scheint dann so der Knackpunkt zu sein, wo sich häufig vor allem horizontale Akteure, die antiautoritär häufig organisiert sind, nicht durchsetzen können, während autoritäre revolutionäre Akteure doch in dieser Situation häufig doch so weit aufgestellt sind, dass sie auch so einen Bürgerkrieg bis zum Erfolg durchfechten können. Auch hier das Beispiel natürlich der Bolschewiki in Russland, die durchaus sich auch im inneren Bürgerkrieg durchsetzen konnten.

0: Am selben Nachmittag gegen 16:30 drangen die Regierungstruppen durch die Porte de Saint-Cloud nach Paris ein, besetzten Auteuil und Passy und erschossen alle Nationalgardisten, die sie zu fassen bekamen. Später hieß es, um 7 Uhr abends seien mindestens 20.000 Versailler in der Stadt gewesen, aber von den Spitzen der Kommune war weit und breit nichts zu sehen und zu hören. Was zeigt, wenn man eine Revolution machen will, muss man eine gute militärische Erziehung haben. Aber wenn man die hat, macht man keine Revolution, sondern steht auf Seiten der Macht. Und darum sehe ich keinen Grund, ich meine keinen vernünftigen Grund, eine Revolution zu machen.
1: Also soweit dieser Hörbuchauszug. Der Friedhof in Prag heißt dieser Roman und der spielt auch zur Zeit in der Pariser Kommune. Und der Protagonist, das ist jetzt einer, der selber keine Sympathien mit der Kommune hat, aber der hat dieses Dilemma, glaube ich, ganz gut auf den Punkt gebracht. Damit ist er vielleicht ganz gut nochmal diese Problemlage beschrieben. Also dass revolutionäre Versuche oftmals an einer militärischen Unterlegenheit gescheitert sind, dass aber andererseits eine militärische Überlegenheit eine schon immer in die Nähe der herrschenden Gewalt führt. Was würdest du zu dieser Problemlage sagen? Also gibt es einen Ausweg aus diesem Dilemma?
2: Das war auf jeden Fall ein sehr spannender Einspieler. Und auch wenn das aus einem Roman ist, finden sich diese Überlegungen tatsächlich auch bei vielen Strategen der Revolution wieder. Ne? Also gerade deswegen hat ja in der klassischen Arbeiterbewegung auch der Antimilitarismus nochmal eine ganz andere Funktion übernommen, als wir das heute, glaube ich, aus der Linken kennen. Natürlich auch vor dem Hintergrund von allgemeiner Wehrpflicht, was sich heute ein bisschen verändert hat. Früher waren ja einfach auch viele Proletarier, auf die man sich ja bezogen hat, ja selber dann auch in der Armee und das auch nicht unbedingt freiwillig. Aber klar, also schaut man sich zum Beispiel die französischen Syndikalisten an, die haben eigentlich das revolutionäre Projekt davon abhängig gemacht, ob der Antimilitarismus innerhalb der Armee eigentlich zünden kann. Also, dass man innerhalb der Armee zumindest so viel Bewusstsein schaffen kann, dass im Falle eines revolutionären Aufstands halt so zumindest wesentliche Teile der Armee halt auch auf der Seite des sogenannten Volkes, ne, was halt auch die Sprachwahl damals war, bestehen würden. Und wenn das nicht der Fall wäre, dann wäre auch eine Revolution zum Scheitern verurteilt. So auch für den spanischen Bürgerkrieg, dass sich überhaupt die revolutionären Kräfte so lange halten konnte, war durchaus entscheidend, dass es auch dort Überläufer gab, auch mit militärischer Erfahrung. Klar, wenn man eine Revolution darauf ankommen lässt, ob man sich auch militärisch durchsetzen kann, halt so, dann ja, dann scheint eine Revolution, glaube ich, ziemlich unpraktikabel. Außer man hat das hier selbst mit autoritären Kräften zu tun, die dem Militär auch wohlgesonnen sind und das Militär auch in der kommenden Ordnung einzubinden, beabsichtigen und damit auch denen ihr Interesse bedienen. Das sind dann, glaube ich, eher so Revolutionen von rechts, die diese Funktion erfüllen können. Aber für Linke ist das ja meistens in der Geschichte nicht in Frage gekommen, sicherlich auch zu Recht. Aber das verweist, glaube ich, eher auf das Problem, dass man das revolutionäre Konzept nicht von dieser militärischen Auseinandersetzung abhängig machen sollte. So. Und genau auf diesem Gebiet sind Linke, vor allem antiautoritäre Revolutionen, ja auch immer gescheitert.
1: Ich würde da vielleicht auch einfach nochmal nachhaken, weil du jetzt gesagt hast, wenn man sich auf diese militärische Auseinandersetzung einlässt, dann ist man sozusagen von vornherein, hat man vielleicht verloren oder ist unterlegen. Auf der anderen Seite kann man das ja gerade, denke ich, in der Geschichte feststellen, dass ja revolutionäre Situationen oftmals, gerade im 19. und Anfang des 20. Jahrhunderts, dass die oftmals gerade in Situationen entstanden sind, wo es militärische Auseinandersetzungen gab. Also das kann man ja gerade am Ersten Weltkrieg zum Beispiel sehen, wo ja der revolutionäre Faktor, der den Ersten Weltkrieg beendet hat, ja gerade gewesen ist, dass sich Arbeiter- und Soldatenräte gebildet haben. Also das ist ja...
2: Das Problem hat damit zu tun, dass in Gesellschaftsordnungen und auch Kriegsordnungen, die auch eine große Normalisierung von Gewalt erfahren haben, ist dieses Hemmnis, sich einem revolutionären Prozess anzuschließen, glaube ich, nicht so hoch. Ne? Deswegen neigen Kriegsgesellschaften häufig auch infolge des Krieges auch noch zu revolutionären Prozessen, so, weil es da halt eh schon eine allgemeine Verunsicherung gibt und die Leute auch eine ziemlich normale Erfahrung, auch normalisierte Erfahrung von Gewalt erlebt haben. Also anders sieht das ja an Ordnungen aus, die vielleicht sozial ungerecht gestaltet sind, aber im Großen und Ganzen keine offene Gewalt kennen. Da scheint mir das schwieriger, Leute oder auch Massen davon zu überzeugen, dass eine Revolution was Sinnvolles sein soll, vor allem wenn die Geschichte dann gelehrt hat, dass sie dann ja häufig dann die Gewalt hervorbringen kann, die es vorher vielleicht auch nicht gegeben hat. Aber auf der anderen Seite natürlich, also hat man auch viele historische und auch gegenwärtige Szenarien, wo es die strukturelle Gewalt ist, wo es auch die staatliche Gewalt ist, die erst diese Revolution hervorbringt. Ne? Also oder sei es auch irgendwie als illegitim empfundene Herrschaft autokratischer Art oder von Militärdiktaturen, die Leute überhaupt erst dazu motiviert, sich zu erheben. Aber Naja, so gesellschaftliche Gemengelage sind ja komplex und es bleibt ja nicht nur bei der Reaktion der sozialen Akteure auf den Staat. Der Staat vollzieht ja auch wieder eine Reaktion und besteigert dann häufig ja nochmal die Gewalt, die vorher vielleicht eher noch irgendwie auf einem niedrigeren Level war. Und das ist ja genau dann mit dem Begriff der Eskalation umschrieben. Und hinzu kommt natürlich auch, dass nochmal Akteure dann durch ihr revolutionäres Agieren häufig auch eine Ordnung destabilisieren, das vielleicht sogar auch erfolgreich, und einen alten Akteur, der die staatliche Macht innehat oder überhaupt die soziale und ökonomische Macht, durchaus marginalisieren können oder auch entmachten können, aber in diesem Machtvakuum dann wiederum andere Kräfte irgendwie Raum greifen. Ne? Wir haben das jetzt beispielsweise ja auch im arabischen Frühling gesehen, dass diese Revolte, die durchaus einen sehr starken demokratischen Impuls hatte, letztendlich auch Machtvakuum geschaffen hatte, die von islamistischen Kräften, die auch sehr viele Analogien zu faschistischen Konzepten aufweichen, gekapert werden konnten. Genauso in der ukrainischen Bewegung, in dieser Gemengelage waren auch faschistische Kräfte am Agieren, die dieses Vakuum relativ gut für sich nutzen konnten. Und auch das ist ein Problem, was geschichtlich immer wieder auftritt, dass zwar relativ progressiv gesinnte Reaktionäre so eine Destabilisierung der Ordnung, die Subversion bewirken, aber halt innerhalb dieser Destabilisierung und des entstehenden Machtvakuums dann letztlich nochmal ganz andere Kräfte, die dann vielleicht besser aufgestellt sind, die nicht erst noch einen Prozess der Selbstorganisierung vollziehen müssen, die nicht erst nochmal überlegen müssen, wie wir uns institutionell genau aufstellen und wie das in eine neue Ordnung zu überführen ist, sondern die auch ganz klare Konzepte haben, weil sie ja nun mal autoritär denken, die da einfach besser aufgestellt sind und dann in der Lage sind, auch der Revolution die Butter vom Brot zu nehmen. Iranische Revolution 1979 ist das sicherlich auch nochmal so ein Beispiel dafür.
1: Jetzt haben wir so ein bisschen die Problemlage eingekreist, also dieses Wechselverhältnis, dieses problematische Wechselverhältnis von revolutionärer und gegenrevolutionärer Gewalt. Jetzt führst du die Auseinandersetzung mit dieser Problemlage ja bestimmt nicht aus einem unparteiischen Interesse, sondern es geht ja um die Frage, ob ein Festhalten an einem revolutionären Vorhaben überhaupt sinnvoll ist oder wie sich so ein Festhalten rechtfertigt. Wenn man jetzt auf das Scheitern vergangener Revolutionsanläufe schaut und auch nach dem, was du bisher jetzt gesagt hast, wie rechtfertigt sich denn dann so ein Festhalten an so einem Revolutionsvorhaben? Also da kann man ja auch die Frage stellen, ist der Reformismus da nicht vielleicht die ungefährlichere Variante? Oder auf der anderen Seite kann man ja auch so eine evolutionäre Vorstellung durchaus haben, also dass man von kleinen Kommunen oder von Projekten ausgeht, die sich dann immer weiter ausbreiten und dann so langsam, so gewaltfrei, so ein Rüberwachsen in eine bessere Welt ermöglicht wird. Wie würdest du jetzt gegenüber diesen beiden Beispielen trotzdem ein Festhalten an der Revolution begründen?
2: Ja, tue ich das überhaupt? Also, ich bin ja selbst ein Suchender. Also. Aber zuvor, das stellt sich natürlich die Frage, was ist eigentlich revolutionär? Also ist revolutionär der die größten radikalen oder revolutionären Phrasen um sich spuckt? Oder ist das vielleicht auch nicht jemand, der gar nicht mit solchen Begriffen arbeitet, aber Veränderungen in Gang setzt, die wiederum die Grundlage von breiteren Entwicklungen darstellen können? Vielleicht auch unbewusst. Ne? Und das sieht man ja häufig, viele Akteure auch im linken Spektrum, denke ich mal, darf man ankreiden, geben sich ein sehr maximalistisches revolutionäres Programm, was keine Kooperation mit bestehenden Institutionen oder auch mit bestimmten gesellschaftlichen Kreisen vorsieht. Aber dadurch sind sie völlig wirkungslos auch in der Gesellschaft und erreichen dann unter dem Strich sogar weniger als jeder Reformist oder jede Reformistin. Und also insofern sind diese Begrifflichkeiten, ob revolutionär oder reformistisch, meines Erachtens sehr, sehr identitär eingefärbt. Und hinzu kommt dann auch noch, dass innerhalb des revolutionären Spektrums natürlich schon die Frage ist auch so, begreifen wir revolutionär eher als einen Akt, ne? Ist das so eine Aktion, in der die Macht erobert wird, in der die Institution besetzt wird und von den Schaltstellen der Macht aus dann eine Neuordnung eingeleitet wird? Das wäre ja ein autoritärer Ansatz. Oder ist die Revolution nicht doch irgendwie ein Prozess, der erstmal auf einer langen Mobilisierung aufbaut, in der man Strukturen der Gegenmacht herausbildet, die dann letztendlich auch an die Stelle der Alten treten können und auch das Potenzial haben, halt eine komplexe Gesellschaft auch funktionsfähig, überhaupt irgendwie einigermaßen effektiv funktionieren zu lassen. Und so ein Ansatz, der hat ja schon irgendwie ein bisschen was Evolutionäres. Also so die Begrifflichkeiten verwischen ein bisschen so bei genauerer Betrachtung. Aber wie sich das rechtfertigen lässt, nun ja, ich denke, es gibt eine berechtigte Kritik am Revolutionsansatz, dieser Anti-Chaos-Reflex, den ich vorhin schon mal benannt habe von Löwenthal, der hat ja durchaus seine Berechtigung. Viele Leute wissen nicht, was sie in revolutionären Situationen erwartet. Gerade Teile der Bürgerinnenschaft, die vielleicht viel in eine bestehende Ordnung investiert haben, halb so, werden sich natürlich aus materiellen Gründen auch nicht dazu hinreißen lassen, sich auf so ein Experiment einzulassen, flüchten sich dann eher natürlich irgendwie in die Arme der bestehenden Ordnung oder zumindest in die Arme eines Ordnungsgaranten, der verspricht, wieder Ordnung herstellen zu können, in einer zumindest sich abzeichnenden Destabilisierung. Und ja, damit muss man glaube ich auch strategisch umgehen halt, wenn revolutionäre Akteure selbst schon von vornherein sagen, dass die Revolution eine blutige Sache wird und dass es da heiß hergehen wird, dann ist das glaube ich kein attraktives Versprechen für viele. Und da gilt es dann letztendlich halt, diese Kritik auch ernst zu nehmen und vielleicht sich an revolutionären Strategien zu orientieren, die versucht haben, genau diesen Moment des Aufstands, der dann ja häufig dann, diese Bruchstelle innerhalb der Ordnung, die dann ja häufig dann irgendwie in Kriege, in Bürgerkriege umschlägt oder zumindest in starke Repression, zu umgehen. So, wobei man da klar sagen muss, dass die theoretischen Diskussionen genau in diesem Bereich meines Erachtens nicht sehr weit gediehen sind und genau da halt eigentlich noch eine offene Frage ist halt so. Taugt das revolutionäre Konzept angesichts der historischen Bilanzen überhaupt noch etwas oder lässt sich halt irgendwie es aufrechterhalten durch eine bestimmte strategische Perspektive? So.
1: Ja, ich würde dir auf jeden Fall zustimmen, was das betrifft, dass man sozusagen auf jeden Fall diese Schwierigkeiten auf jeden Fall bearbeiten muss, dass man sich damit auseinandersetzen muss. Und ich denke vor allem auch, dass die Gewaltfrage halt irgendwie, dass die sozusagen das Nadelöhr ist, durch das jeder sozusagen erneute Revolutionsversuch irgendwie muss. Und dass man halt irgendwie gucken muss, sich sehr genau damit auseinandersetzen muss, was man tun kann, um das zu vermeiden. Auf der anderen Seite würde ich halt auch sagen, ja, was sozusagen die Gewaltmäßigkeit betrifft, da ist ja die Gewalt vor allen Dingen auch erstmal den herrschenden Verhältnissen anzukreiden, die ja sozusagen immer wieder strukturelle und offene Gewalt halt hervorbringen. Und was ich auf jeden Fall auch sympathisch finde, ist dieser offen zugestandene suchende Modus der eigenen Theoriebildung da. Und ja, sozusagen gemeinsam kann man ja dann auch suchen, wenn man miteinander diskutiert und miteinander ins Gespräch kommt. Und das wirst du am Mittwoch sozusagen anbieten. Du wirst einen Vortrag halten unter dem Titel Mit wehenden Fahnen, wo es eben geht um das Scheitern von vergangenen Revolutionsanläufen. Vielleicht kannst du zum Abschluss auch einfach nochmal sagen, was du da vorhast. Also was das vielleicht für ein Ablaufplan gibt am Mittwoch, was uns da erwartet.
2: In erster Linie ist es ein Vortrag, der eingespeist ist aus einem eigenen politischen Interesse, aber sich sehr gut kombinieren lässt, auch mit meinem wissenschaftlichen Interesse. Und ich schaue mir aus einer theoretischen Perspektive Erfahrungen mit Revolutionen an und greife dabei vor allem auf Konzepte auch aus der sozialen Bewegungsforschung zurück, mit denen man meines Erachtens ein Analyseinstrument hat, um diese Prozesse besser zu verstehen. Wie funktioniert Radikalisierung? Also wie lassen sich Menschen für eine radikale Angelegenheit mobilisieren? Was passiert eigentlich mit Gesellschaften, wenn sie mit Gewalterfahrungen konfrontiert werden? Also genau diese Bruchstellen im revolutionären Prozess, die wir in diesem Gespräch ja festgestellt haben, die versuche ich ein bisschen mit solchen Konzepten zumindest annähernd mal zu erklären. Und empirisch würde ich das mal sagen, schaue ich mir den Diskurs an, den die anarchistische Bewegung über mehrere Jahrzehnte geführt hat, von den 1870ern an bis in die 1930ern zum Spanischen Bürgerkrieg, anhand der Frage der revolutionären Gewalt und tatsächlich ganz konkret an der Frage, lässt sich eigentlich dieser Moment des Aufstands, der vermeintlich notwendig ist, um die Ordnung erstmal aufzubrechen, um an ihre Stelle was anderes zu setzen, ob sich das nicht doch irgendwie umgehen lässt. Und ich denke, da gibt es einige anarchistische Theoretiker, die im Anarchismus der Nachkriegszeit in Deutschland, also alles, was nach dem Zweiten Weltkrieg gekommen ist, in Vergessenheit geraten ist und vielleicht auch verschrien wurden, weil diese Position als zu reformistisch begriffen wurde. Aber ich denke, da steckt ein interessanter Gehalt drin, halt mit dem sich diese revolutionstheoretische und auch strategische Frage sinnvoll weiter aufklären lässt.

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0: You.
1: Hallo.
2: Ich bin die Karin.
1: Karin.
3: Karin.
4: Ich bin da, ich bin blind, ich bin der Michael.
2: Der Michael, sehr schön. Schön, dass du da bist.
4: Ja.
0: Hallo Michael.
2: Hallo.
4: Wer bist du? Du bist der
2: Karin.
4: Detlef.
0: Ja, ich bin Detlef. Alles klar?
4: Ja.
0: Wollen wir dich reinschieben?
4: Ja. Ja.
0: Gucken wir mal.
4: Ja.
0: So, jetzt mal. Halt. So, jetzt.
5: Weih ich sie ein. Wir.
0: Klappt das? Ja, doch, schon rein ins euch paar Plätze aussuchen.
4: Hallöchen, hier ist die Frau Kusch von den Ohrläufern.
3: Ich bin Michael. Wir sind alle von den Ohrläufern.
4: Ich heiße Ulrich Vogtländer und bin auch bei den Irrläufern. Und ich war schon vor längerer Zeit schon mal in Canina, im Planetarium.
6: Ja. Ich bin Sigurd Schunke. Wir grüßen uns von Ohrläufer Radio. Wir sind in der Sternwarte jetzt.
7: Ich bin Marc Anthony Hertha. Ich begrüße die Zuhörer, ein Irrläufer.
3: Könnt ihr sich bitte vorstellen?
8: Guten Tag, mein Name ist Bernd Schmidt. Ich bin Mitglied in dem Verein Astronomische Station Johannes Kepler Canina e.V. und wir haben unseren Sitz hier im Planetarium in Canina. Man muss Planetarium Canina immer betonen, weil Halle ja als eine der wenigen Städte oder als einzige Stadt in Deutschland zwei Planetarien hat. Und damit die Leute das nicht verwechseln, sagen wir immer gern dazu Planetarium Canina.
9: Ja, hallo, ich begrüße auch alle Zuhörer. Ich bin die Karin Strohwig und bin seit ganz vielen Jahren hier in Canina im Verein Astronomische Station Johannes Kepler. Und ich freue mich, dass ihr heute da seid.
10: Hallo, mein Name ist Detlef. Ich bin hier seit 20 Jahren im Verein tätig und freue mich auch, dass wir euch heute hier in Canina im Planetarium begrüßen können.
4: Was ist ein Planetarium?
10: Also ein Planetarium ist ein Haus, ein Rundbau mit einer Kuppel und da werden die Sterne im Innenraum an die Decke projiziert mit einem Gerät, mit Licht und mit verschiedenen Folien oder verschiedenen Konstruktionen, wie zum Beispiel hier bei uns der Sternhimmel oder das Sonnensystem oder das Jupitersystem oder der Mond. Also ist ein geschlossener Raum, wo alles an die Decke projiziert wird.
6: Wer war unser Kessler? Wer war das?
8: Johannes Kepler ist ein Astronom aus dem 17. Jahrhundert. Der hat sich sehr viel mit den Planeten beschäftigt, hat die Bewegung der Planetenbahnen untersucht und ist auf drei große Gesetze gestoßen, die heute natürlich noch gelten und mit deren Hilfe wir die Planetenbewegungen beschreiben können. Eins davon, das kennen die meisten, beschreibt die Bahnform der Planeten und das heißt, die Planeten beschreiben keine Kreisbahn um die Sonne, sondern die weichen alle von der Kreisbahn ab und die Astronomen sagen dazu, das sind elliptische Bahnen. Elliptisch heißt kreisähnlich.
11: Also ein bisschen eiförmig vielleicht?
8: Die Planetenbahnen sind eiförmig.
4: Wie lange gibt denn das Planetarium?
10: Über 60 Jahre. Und das ist in seinem Urzustand immer noch erhalten. Bis auf, wir haben einen Rechner da und einen Beamer, aber sonst ist alles im Urzustand erhalten. Schon über 60 Jahre.
9: 1963 wurde es feierlich eröffnet durch den großen Astronomieförderer der Stadt Halle von Herrn Karl Kockel.
8: Und das Planetarium, in dem wir uns jetzt alle hier befinden, ist nicht irgendein Planetarium. Es ist das dienstälteste Schulplanetarium Deutschlands. Da sind wir besonders stolz drauf. Und das Gerät, das wir vor uns sehen, das ist das Originalgerät aus dem Jahr 1963.
6: Da wird doch nicht jeder hergestellt, Ulrich, die Dinger. Wird doch nicht jeder hergestellt.
8: Ja, es ist von Jena, richtig. Carl Zeiss Jena hat das Gerät hergestellt und steht auch vorn drauf. Wir haben auch nicht irgendein Gerät, die wurden alle nummeriert. Und jetzt müsste ich nachgucken, ich glaube, wir haben die Nummer 163. 164. Okay, die Nummer 164 trägt unser Gerät.
6: Aber je nach die Größe Sternwarte. Wir waren da schon mal gewesen mit Radio Coax. Da erinnern wir auch noch daran, da wir eine Sternwarte waren. So eine große war das damals.
10: Ja, Jena hat doch ein riesengroßes Planetarium. Das ist zurzeit geschlossen und das wird modernisiert. Und da wird der modernste Projektor, den Zeiss Jena hergestellt hat, gerade montiert und wird Ende des Monats wieder eröffnet. Das ist das größte Planetarium hier, was es bei uns in Deutschland gibt.
6: Ja. Da waren wir schon mal gewesen.
1: Wer hat das Planetarium gebaut?
9: Oh, das Planetarium wurde von 1961 bis 1963 durch damals in der DDR das sogenannte Nationale Aufbauwerk. Also es war freiwillige Leute, die hier Hand angepackt haben, natürlich unter Regie eines Bauherrn, der gesagt hat, wie es funktioniert, aber gebaut haben das eigentlich die Hallenser. Und 1963 wurde es dann feierlich eröffnet.
10: Und man muss noch dazu sagen, es haben alle Betriebe hier aus der Umgebung geholfen. Sogar die Nationale Volksarmee war da und hat auch abgestellt, wie hier das Rondell und die Decke errichtet haben.
8: Die Bauarbeiter haben ihren Beitrag geleistet in ihrer Freizeit. Sie haben also freiwillig ohne Lohn gearbeitet und das Material wurde von der Stadt bezahlt. Das war das Grundprinzip vom Nationalen Aufbauwerk.
10: Ja.
6: Sehr viele Informationen.
3: Wie funktioniert denn eigentlich das Horror, was manchmal in den Zeitungen steht, das Horoskop?
8: Okay, diese Frage ist sehr schwierig zu beantworten.
1: Okay.
8: Wenn wir uns hier im Planetarium umschauen, haben wir an den Wänden 12 Bilder. Diese 12 Bilder sind die 12 Tierkreiszeichen. Das sind noch die Originalzeichnungen aus dem Jahr 1963. Jedes Bild, das wir sehen, steht für ein Sternbild. Und das sind die Sternbilder, die den Tierkreis bilden. Das sind genau 12. Wir können auch gern mal versuchen, alle 12 zusammenzukriegen. Und früher, vor 2000 Jahren, glaubte man, dass die Sterne auf uns Menschen, auf die Erde Einfluss haben. Und da hat man den Sternbildern, den Planeten Eigenschaften zugeordnet. Und je nachdem, welcher Planet in welchem Sternbild steht, hat dann der betreffende Mensch bestimmte Eigenschaften. So hat man versucht, aus der Astronomie auf die Menschen zu schließen. Und das wird bezeichnet als Astrologie. Und die Astrologie ist aus heutiger Sicht eine Irrlehre. Es gibt immer noch ganz viele Leute, die daran glauben, aber wissenschaftlich hat sie keinen echten Hintergrund. Wir versuchen jetzt mal, die Sternbilder zu sehen und zu erkennen, die wir an den Wänden haben. Das sind die 12 Sternbilder, die für das Horoskop wichtig sind. So, wo fangen wir an?
10: Ja, an der Tür, rechts.
6: Skorpion?
8: Jawohl, richtig.
10: Ja.
8: Das ist der Skorpion, richtig.
1: Schütze?
12: Ich kann es halt.
1: Ein Schütze?
10: Ja.
1: Steinbock?
12: Steinbock?
10: Steinbock?
8: Ja, richtig.
10: Steinbock.
6: Wassermann ist das.
1: Fische?
6: Ziege?
8: Ja, so ähnlich, doch mit ganz langen Hörnern.
6: Dein Witter. Der Witter.
8: Witter,
10: ja.
6: Stier?
10: Prima.
12: Zwillinge.
8: Zwillinge, ganz toll.
10: Und jetzt schon?
6: Krebs.
10: Ja. Prima.
12: Da kenne ich mich
6: wieder. Löwe. Jungfrau.
10: Ja.
8: Und das letzte?
13: Dann haben wir hier, das ist ein bisschen versteckt.
1: Wade.
10: Ja, genau. Prima.
6: Wade.
1: Aha.
6: Okay. Aber es gibt den Saturn, gibt es ja auch, da ist ja Ringe. Ich dachte, da kommt der Mars, der ist ja rot, der ist noch weiter weg, der Mars.
10: Wie ja,
6: weit?
10: Rostig-rot.
6: Ja, da haben sie schon was, da haben sie schon Wasser gefunden. Da haben sie schon Wasser mal gefunden. Auf Mars haben die Wasser mal hier gefunden. Und das ist der Mars, ja. Und da wurde schon mal Wasser gefunden auf dem Mars. Da wurde mal, ja, So viele Planeten, so viele Planeten.
14: Ja.
8: Wir haben hier unser Sonnensystem mit selber gedruckten Planeten. Es sind insgesamt 8 Stück. Vielleicht kriegen wir die 8 auch zusammen. Wir fangen mal bei der Sonne an. Das große Bild steht für die Sonne. Und die Reihenfolge der Planeten entspricht dem, wie sie dann sich im Planetensystem tatsächlich befinden. Und da ist einer runtergefallen. Der Merkur fehlt. Und dann kommt als nächstes der Planet Venus. Dann kommt die Erde. Der rote Planet Mars. Wir haben Jupiter, Saturn, Uranus und Neptun. Und es gibt einen ganz tollen Satz, wie man sich die Planetenreihenfolge merken kann. Der Satz lautet: Mein Vater erklärt mir jeden Sonntag unseren Nachthimmel. Punkt. Und jeder Anfangsbuchstabe steht für einen Planeten. Man muss sich nur merken, das erste M steht für Merkur. Merkur ist runtergefallen. Also mein Merkur, Vater Venus, erklärt Erde, mir Mars, jeden Jupiter, Sonntag Saturn, unseren Uranus, Nachthimmel Neptun, Punkt, Pluto. Pluto gibt es seit 2006 nicht mehr als Planeten, aber als Erinnerung setze ich gern diesen Punkt, um zu sagen, da war doch noch was. Also diese 8 Planeten gibt es im Sonnensystem. Und
6: die weit, weit weg sind, sehr weit im Weltraum. Der Mond, weiter ist der Mond dunkel, das weiß ich auch, der Mond ist dunkel. Wenn jetzt abends ist Mondschein, scheint die Sonne den Mond an, damit der Mond beleuchtet durch die Sonne.
8: Alles richtig.
6: Die Polarlichter.
8: Es ist alles richtig. Ganz tolle Beobachtung. Diese Planeten von den anderen Sternen, die heißen Exoplaneten. Und da gibt es einen Satellit, Achtung, deshalb sage ich das, der heißt Kepler. Und dieser Kepler-Satellit hat viele tausend Exoplaneten gefunden. So wie Sie das gesagt haben.
6: Ja. Wodurch steht die Sonnenstürme? Gibt es ja auch sowas, Sonnenstürme im Weltraum?
8: Ja, Sonnenstürme, weil die Sonne, da wird die Materie abgelöst und die Sonne strahlt kleine Teilchen von der Sonne weg. Und wenn die Erde erreichen, erzeugen die Polarlichter. Und eine ganz aktuelle Beobachtung, also ich bin heute früh um 3:30 ins Bett gegangen, weil um 3 der Himmel hell leuchtete. Aktuell gibt es leuchtende Nachtwolken, die waren richtig hell, richtig groß. Das ist eine ganz tolle Erscheinung. Das gibt es zum Beispiel jetzt im Sommer nur um die Sommersonnenwende. Das auch.
6: Nicht die Sommersonnenwende. Und Wintersonnenwende ist ja wieder Winter, wenn der Winter anfängt.
8: Ja, zur Wintersonnenwende steht die Sonne am tiefsten und zur Sommersonnenwende steht die Sonne. Und das können wir alles hier im Planetarium zeigen.
14: Ja.
8: Im Planetarium.
6: Im Zenit kann man auch sagen, die Sonne steht von dem Zenit hoch, sehr hoch, ist die Sonne in Sommerwende. Dann sind die Tage sehr lang, bis 11 Uhr, bis nachts um 11. Und dann werden die dunkel. Und dann danach werden die Tage wieder, gehen die wieder abwärts.
8: Ja, und ich bin auch sehr froh, dass die Nächte jetzt wieder länger werden, weil man dann länger in der Nacht die Sterne beobachten kann und fotografieren kann.
14: Ja.
11: Was ist eigentlich mit Pluto passiert?
8: Man hat in den Anfang der 2000er weitere Himmelskörper gefunden, die die Sonne umlaufen. Und da ist einer sogar dabei gewesen, der ist größer als Pluto. Und da hat man sich überlegt, wie gehen wir jetzt vor? Wenn noch weitere Planeten kommen, wird das Sonnensystem jedes Jahr erweitert. Oder wir setzen einfach den Durchmesser für einen Planeten herab. Und der wurde festgelegt auf 5000 Kilometer. Pluto ist kleiner und damit ist Pluto rausgefallen. Und deshalb hat unser Sonnensystem jetzt 8 Planeten. Es werden immer noch weitere entdeckt. Vielleicht ist noch einer dabei, der wieder größer ist. Und aus dem Grund, um nicht jetzt jedes Jahr zu sagen, okay, jetzt haben wir 9 Planeten, jetzt haben wir 10 Planeten, hat man gesagt, bei 5000 Kilometer ist Schluss.
6: Ja. Wie ist denn die Planeten Stern und die Erde?
8: Ist eine ganz tolle Frage. Ich bin vorbereitet heute hier auf 1 bis 2 Stunden. Wenn wir jetzt anfangen, das zu erzählen, da brauchen wir ganz viel Zeit. Man geht also davon aus, dass vor und
6: die Saurier gab es ja auch noch in Biojahren schon her, wo die Saurier gelebt haben. Aber die sind aber ausgestorben.
8: Ja, also vor ungefähr 5 Milliarden Jahren, also vor ganz, ganz langer Zeit, gab es ja ganz viel Staub und Gas und das hat sich zusammengeballt durch Gravitation, die haben sich gegenseitig angezogen und daraus ist die Sonne entstanden und aus dem Rest, der noch drumherum flog, sind die Planeten entstanden und da hat sich die Erde gebildet.

0: Das Holz, wann wurde das gebaut, Kasario Kaneda? Wann wurde das mal gebaut?
1: Das Planetarium Kaneda wurde gebaut, weil es hier schön dunkel war zu dieser Zeit. Ja, die Bäume waren alle noch klein und man hat sich dann bereit erklärt, das Planetarium nach Kaneda zu bauen. Ich muss aber dazu sagen, die Sternwarte auf der anderen Seite, die stand schon ein Jahr vorher da. Also hier war es damals noch schön dunkel. Man konnte in aller Ruhe drüben in der Sternwarte die Sterne beobachten. Da konnte man Schalter umlegen und da waren die ganzen Lampen hier im Umkreis aus. Ja, und ein Jahr später oder zwei Jahre später wurde dann unser Planetarium hier errichtet.
2: Wie sieht ich ganz, ich, ein Blinder kann es doch nicht sehen. Wie sieht es denn hier aus?
3: Oh, wie sieht es hier drin aus? Wie gesagt, das ist ein runder Raum. An den Seiten sind die Sitzplätze für die Besucher. Und in der Mitte des runden Raums steht unser Projektor, der dann die Sterne, Planeten und was am Himmel zu sehen ist, an die runde Kuppeldecke projiziert.
4: Es stehen hier noch diverse Teleskope. Sind das Teleskope? Ja, es stehen ja auch noch im Raum, die sieht man noch. Ich sehe hier noch einen Globus.
1: Das sind große Teleskope. Mit denen haben wir hier beobachten wir hier in Kaneda. Im Hintergrund seht ihr alle noch verschiedene Modelle. Ein Modell vom Universum, da ein Modell vom Mond, dann ist da ein Modell von unserer Erde, ein Globus. Da sind verschiedene kleine Teleskope noch. Ja, und hier, was Herr Schmidt gerade bringt, das ist hier der Mond. Aber das ist ein altes Modell. Zu der Zeit, wo sie das hergestellt hatten, ist noch niemand um den Mond drumherum geflogen. Darum ist auf der Rückseite alles leer. Also ist der Globus, der ist schon über 60 Jahre alt. Ja. Jetzt sieht man aber, wenn man einen neuen kauft, dann ist das ja hinten alles schon zu. Mit Maren und Kratern und Vulkanen und was alles so Schönes noch auf dem Mond gibt.
4: Ah ja, das ist dann also der Ort, wo dann irgendwelche Engel oder was wohnen, was Leute immer erzählen. Ne? Aber wenn man sowas dann sieht, dann kann man sich vorstellen, woher diese Vorstellung kommt. Ah ja, da ist nichts eingezeichnet. Das wollte uns jemand vorenthalten.
5: Weil man von der Erde aus die Rückseite des Mondes nicht sehen kann.
2: Wie viele Menschen arbeiten bei Ihnen?
1: Wie viele Menschen arbeiten bei uns? Also arbeiten bei uns, wir arbeiten nicht. Das ist unser Hobby. Wir haben da Spaß, hier uns dem Planetarium, das Planetarium zu betreiben. Ja, also bei uns arbeitet keiner. Alle, die im Planetarium mitarbeiten wollen, die ihr Hobby suchen und was ihnen gefällt, die können alle hierher kommen. Ja, also arbeiten bei uns keiner.
3: Ja, wir sind ja ein Verein und alle Vereinsmitglieder sind freiwillig hier. Wir sind also alle ehrenamtlich, die versuchen, dieses Planetarium zu erhalten, weil nach der Wende, nachdem also die beiden deutschen Staaten wieder vereinigt wurden, kamen die Stadtväter der Stadt Halle auf die Idee, das Planetarium Kaneda brauchen wir nicht. Und es stand auf der Abrissliste. Und deswegen wurde 1998 der Verein gegründet, der sich auf die Fahne geschrieben hat, wir erhalten dieses Planetarium, aber wir sind alle ehrenamtlich tätig.
2: Was bedeutet ehrenamtlich?
3: Das ist eine gute Frage. Ehrenamtlich heißt, dass wir kein Geld dafür bekommen, dass wir das alles freiwillig machen in unserer Freizeit.
2: Braucht man dafür eine Ausbildung oder Vorkenntnisse?
3: Nein, braucht man nicht. Man muss einfach nur Interesse an der Astronomie haben. Und wir haben Mitglieder, die eigentlich durch alle Berufsgruppen gehen. Wir haben Facharbeiter, wir haben auch Behinderte bei uns im Verein. Wir haben eine Kindergruppe. Die einzige Voraussetzung, man muss sich für die Astronomie, für den Sternenhimmel interessieren.
2: Okay. Ach, wie finanziert sich das Planetarium?
3: Also ich bin im Vorstand des Vereins und ich bin der sogenannte Kassenwart. Das heißt, ich habe die Finanzen unter mir und kontrolliere das. Unser Verein finanziert sich in erster Linie durch die Vereinsbeiträge, durch Spenden, weil unsere Besucher, denen es hier gefällt, die lassen eben gerne auch meine Spende da. Wir haben auch Unterstützung durch die Saale-Sparkasse. Da gibt es ja diese Sparlose, wo ein Teil in Projekte fließen. Und wir haben jetzt schon 3-4 Mal auch von der Saale-Sparkasse eine Spende bekommen, die dann aber meistens zweckgebunden ist. Das heißt, wir kriegen einen Betrag, um ein bestimmtes Vorhaben, zum Beispiel, wir wollen jetzt die Elektrik neu machen. Dafür haben wir von der Saale-Sparkasse Gelder bekommen. Also wir freuen uns über jede Spende.
1: Ich habe noch was an Michael. Wenn du das nächste Mal zu uns kommst,
6: ja,
1: spiele ich dir mal vor, wie ein Stern singt. Sterne haben nämlich Eigengeräusche, die können nämlich singen. Das tut man, das nimmt man auf mit sogenannten Radioteleskopen. Ja? Und wenn ihr das nächste Mal hierher kommt, nächstes Jahr um die Zeit, spiele ich euch mal vor, wie verschiedene Sterne singen.
6: Ja, gut.
7: Hä? Hä? Jetzt? Hä? Das ist gerade unverklagt.
1: Nee, das ist stimmt, die singen. What? Verschiedenste Töne geben die von sich.
6: What?
1: Ja.
6: What?
1: Ja.
6: What?
5: Und man kann anhand der Töne erkennen, ob das ein Zwergstern ist, also ein kleiner Stern, oder ob das ein großer, ein Riesenstern ist. Das kann man an diesen Tönen rauskriegen.
4: Und woher kommen, wie erzeugen die Töne?
3: Elektromagnetische Wellen.
1: Ja.
3: Durch elektromagnetische Wellen erzeugen auch Frequenzen, die man hören kann. Und das ist dann quasi dieses in Gänsefüßchen, der Klang der Sterne.
5: Die Strahlung unterscheidet sich von den Sternen, ist abhängig von der Art der Sterne. Alle Sterne sind im gesamten elektromagnetischen Spektrum. Das heißt, wir kennen nur das sichtbare Licht, also das, was wir direkt sehen. Gibt es auch noch UV-Licht, Infrarotlicht und dann gibt es noch welches, das noch kurzwelliger und welches noch langwelliger. Und diese Radiostrahlung, von der wir sprechen, die ist langwelliger. Und je nachdem, ob der Stern viel Energie abstrahlt oder wenig, so ist dann diese Art der Strahlung. Und daran, an dieser Art der langwelligen Strahlung, kann man dann halt erkennen, was für ein Stern ist. Und das kann man hörbar machen. Also man kann nicht hören, oh, das ist jetzt so ein Stern, sondern macht das über die Radiostrahlung. Und das wird halt in Töne, die wir verstehen, umgewandelt.

0: Kann man hier auch was ausprobieren?
1: Ja, wir können mal unseren Projektor zeigen. Möchten natürlich mal irgendwann den Sternenhimmel zeigen. Können wir das machen?
2: Ja.
3: Ja.
1: Ja. Ja, dann müssen wir es jetzt dunkel machen. Okay.
2: Und die durch?
4: Ja.
1: Ja, wenn wir Vorträge haben, wie zum Beispiel jetzt, müssen wir am Anfang ein bisschen erzählen, damit die Augen sich an die Dunkelheit gewöhnen. Draußen sehr hell, jetzt kommen wir hier rein, da sehen wir erstmal nichts. Um unsere Sterne zu sehen, brauchen wir jetzt noch ein paar Minuten. Wir überbrücken das, indem wir uns einfach mal die Planeten ansehen, die jetzt am Himmel zu sehen sind. Das Tolle im Planetarium, wir können es ja dunkel machen und sehen den Sternenhimmel so, wie er jetzt draußen wäre, ohne die Sonne. Die Sonne überstrahlt alles und jetzt gerade am Himmel, jetzt scheint die Sonne ganz hell draußen und wird nur die Sonne ausknipsen können. Dann wird das so aussehen wie
2: Nacht.
1: Wie jetzt.
2: Und da, wow.
1: Und da sehen wir am Himmel einen ganz großen hellen Kreis. Das ist die Sonne, die steht jetzt genau im Süden. Das entspricht also fast der Uhrzeit, die wir jetzt haben. Und wir sehen drei helle Punkte links daneben und zwei helle Punkte rechts daneben. Die sind jetzt am Taghimmel tatsächlich an dieser Stelle, aber die Sonne überstrahlt alles. Wir sind hier im Planetarium und da können wir halt das Sonnenlicht etwas runterfahren. Wir können es ganz dunkel machen und sehen die Planeten neben der Sonne am Himmel. Und damit jeder weiß, was ich meine, haben wir noch einen Pfeil und der zeigt jetzt auf die Sonne. Diese große helle Kugel, das ist die Sonne. Wir haben vorhin von 8 Planeten gesprochen. Von den 8 Planeten können wir 5 mit dem bloßen Auge sehen. Und die 5 sind jetzt gerade hier am Himmel zu sehen. Ich habe vorhin zweimal gesagt, mal sehen, wer sich jetzt noch daran erinnern kann. Die Sonne. Und jetzt haben wir den sonnennächsten Planeten. Das ist mein. Und der Planet fängt mit M an und heißt?
2: Mars.
1: Das erste M ist Merkur. Also da haben wir Merkur. Merkur. Mein Vater.
2: Venus.
1: Das ist die Venus, ist richtig. Erklärt, jetzt sind wir auf der Erde, das können wir nicht sehen. Erklärt mir der rötliche Planet.
2: Mars,
1: richtig. Erklärt. Die Sonne flackert ein bisschen, ja, richtig rötlich. Erklärt mir jeden, der Riesenplanet im Sonnensystem, erklärt mir jeden, das ist
2: Jupiter.
1: Richtig. Erklärt mir jeden Sonntag, der härte Ring, das ist Saturn, richtig. Diese 5 Planeten können wir mit bloßem Auge sehen und die sind dann hier im Planetarium auch zu sehen. Jetzt ist noch so eine Stelle, wir im Planetarium hier in Canena, wir machen alles manuell. Am Holzplatz, in den modernen Planetarium, da drückt man auf den Knopf und da funktioniert dann irgendwas. Jetzt wackelt gerade meine Sonne, da kann ich nicht auf den Knopf drücken, da muss ich zur Sonne gehen und die Sonne wieder einstellen. So, ich gehe jetzt im Dunkeln hier einmal rundherum, gehe auch zum Projektor, krabble hoch, halte mich hier oben fest und bin jetzt der Sonne ganz nah. Und jetzt guck mal, welches die Sonne ist. Das ist der Merkur. Ach, da ist die Sonne. Die Sonne flackert ein bisschen. Ich kann die ausschalten. Sonne ist aus. Und schalte ich sie wieder ein. Das scheint aber jetzt die Lampe zu sein. Aha. Ja. Ah, gut. Ja. In diesem Projektor ist eine kleine Glühlampe. Und die reine Glühlampe für die Sonne, die flackert ein bisschen. Die anderen Planeten haben auch alle jeweils eine Glühlampe im Projektor und die können wir einzeln per Hand aus- und einstellen. So, jetzt ist es immer noch ein bisschen hell im Planetarium. Ich mache es noch ein bisschen dunkler. Und was ganz toll ist im Planetarium, wir können alles ausmachen. Und jetzt ist es dunkel. Jetzt ist es ganz dunkel. Jetzt können sich die Augen an die Dunkelheit gewöhnen. Und jetzt gucken mal, wo die Sterne sind. Wenn wir kleine Kinder hier haben, dann sage ich ganz oft, oh, guckt mal, jetzt sehen wir die Sterne.
2: Ja.
1: Okay, es sind noch keine Sterne zu sehen. Na Kinder, was machen wir denn? Was macht ihr? Wenn ihr im Theater sitzt beim Kasperle und das Kasperle ist noch nicht da, was macht ihr da?
0: Rufen.
1: Rufen. Wir rufen nach dem Kasper. Und was machen wir jetzt hier, wenn die Sterne noch nicht da sind?
0: Nach den Sternen
1: rufen. Wir rufen nach den Sternen.
2: Wir rufen nach den Sternen.
1: Ja, wo sind denn die Sterne?
2: Die Sterne.
1: Genau, wir gucken mal, ob das
2: was... Wo sind die Sterne?
1: Genau, Sterne.
2: Sterne, Sterne, Sterne, steht auf. Wir sind da. Sterne, steht auf. Wir sind da. Sterne, steht auf. Wir sind da. Sterne.
3: Krass.
1: Und jetzt?
2: Ja. Jetzt? Wow.
1: Das ist unser Sternenhimmel. Wollen wir mal schätzen? Wollen wir mal schätzen, wie viele Sterne wir jetzt gerade sehen?
4: Ich will eigentlich euch schätzen, Andreas, aber ich bin jetzt gerade etwas...
1: Ja, ist nicht so leicht. Wir sehen jetzt also hier etwa 3000 Sterne. Das sind genauso viele, wie wir in der Natur sehen würden, bei klarem Himmel, wenn es ganz, ganz dunkel ist, weit ab von der Großstadt. Diese Sterne entstehen dadurch, dass wir oben in dieser Kugel, die wir vorhin gesehen haben, da ist eine Glühlampe drin und drumherum sind kleine Löcher und in den Löchern befindet sich eine Folie und in diese Folie wurden Löcher reingestanzt, ganz kleine. Ein kleines Loch für einen schwachen Stern und ein größeres Loch für einen großen Stern. Und so hat jeder Stern, den wir hier am Himmel sehen, sein eigenes Loch in so einer Folie. Das heißt also, hier wurden 3000 Löcher in diese Folien reingestanzt. 3000. Und das wäre jetzt der Sternenhimmel, der jetzt am Himmel zu sehen wäre, ohne Sonne. Dadurch, dass die Sonne alles überstrahlt, können wir das natürlich nicht sehen. Schalten wir wieder die Planeten ein und wir können hier im Planetarium die Zeit beschleunigen. Jetzt gerade steht die Zeit still und jetzt Achtung und los geht's. Und die Sterne bewegen sich von links, von Osten nach rechts in Richtung Westen. Wir lassen die Sonne mal. Ja, ja, okay. Jetzt vergeht die. Ja, manchem wird dann schlecht vom Hingucken. So, jetzt ist die Sonne gerade untergegangen. Wir bleiben einfach mal an dieser Stelle. Jetzt halte ich die Zeit wieder an. Das waren jetzt 6 Stunden in wenigen Sekunden. Und wir schalten die Planeten aus, weil die stören. Und das ist jetzt der Sternenhimmel, den wir heute Abend nach Sonnenuntergang etwa gegen 23 Uhr sehen würden. Wir haben vorhin einen Sternenhimmel mitgenannt, das zum Tierkreis gehört. Das sehen wir jetzt hier gerade, das sehr bekannt ist, aber auch gerade... Trotzdem schwer zu beobachten, weil wir nur einen Teil sehen. Hier unten im Süden, da an der Stelle, das ist das Sternbild mit der großen Schere und dem spitzen Stachel. Das ist der
2: Skorpion.
1: Der Skorpion, richtig, der Skorpion. Und die hellen Sterne bei den Sternbildern haben Namen. Und der zum Beispiel hier, das ist der hellste Stern im Skorpion, der heißt Antares. Kommt also aus dem Griechischen, Antares, das heißt gegen Mars. Der leuchtet genauso rötlich wie der Mars. Der ist aber ein bisschen unauffällig, weil wir hier im Planetarium den Dunst von Halle nicht haben. Deshalb sieht der recht hell aus. Draußen in der Natur ist der viel schwächer. Wenn wir jetzt auch mal noch genau hinschauen, dann sehen wir hier was ganz, ganz Tolles, was wir in Halle gar nicht mehr sehen. Dieses schwache Band. Seht ihr dieses schwache Band?
2: Nebel.
1: Diesen Nebel hier. Das.
3: Ja.
1: Jawohl, das ist die Milchstraße, dieses schwache Band. Die Milchstraße, das sieht so aus wie ja, so ein breiter Nebel, der hat mal Unterbrechung. Das sind über 100 Milliarden Sterne, daraus besteht unser Sternsystem. Die sind so weit weg, dass wir die nicht mehr alle einzeln sehen können, aber das Licht summiert sich auf, erreicht uns, wir sehen das so ganz schwach verschwommen. Die nächstgelegenen 3000 Sterne können wir mit bloßem Auge sehen, aber die sind so weit weg, die können wir nicht mehr unterscheiden. Das also unser Milchstraßensystem an den Himmel projiziert, so sehen wir das dann auch draußen in der Natur, wenn es ganz klar ist.

0: Wir haben jetzt hier im Sommer gerade 3 helle Sterne. Und wenn ihr heute Abend mal rausguckt, das dann aber erst ja nach 22.30 Uhr, gegen 23 Uhr, dann kann man 3 helle Sterne sehen. Diese 3 hellen Sterne in der Milchstraße. Richtig, kannst du mal laut hören? Das ist das Sommerdreieck, wunderbar. Und die Sterne heißen? Das ist die Vega im Sternbild Leier. Die Leier ist hier ein ganz kleines Sternbild. Die Vega im Sternbild Leier. Auf der Südhalbkugel haben die Bewohner ein Sternbild, das auch in Deutschland ganz viele kennen. Da sind die so stolz drauf, das sieht so toll aus. Wir können es in Deutschland leider nicht sehen. Das ist das Kreuz des Südens. Das haben die Seefahrer früher immer gebraucht, um sich am Himmel zu orientieren. Wir in Deutschland sind ein bisschen neidisch und schauen uns mal diese Sterne an. Diese lange Kante und diesen Querbalken. Wie sieht denn das aus?
1: Kreuz.
0: Richtig. Und dann sagen manche auch, das ist das Kreuz des Nordens. Das Sternbild gibt es aber nicht. Wir schauen uns das Sternbild nochmal an. Also das hier ist ein ganz langer Hals. Ganz langer Hals. Das ist ein Auge. Und aus diesem einen Seitenteil wird der rechte Flügel. Und hier wird der linke Flügel draus. Und hier ist noch ein Schwanz mit einem ganz hellen Stern. Und das ist ein Tier, das fliegt in Richtung Milchstraße und heißt...
1: Der Schwan?
0: Das ist richtig. Großartig, das ist der Schwan. Und der Stern hier vorne heißt Albireo. Al kommt aus dem Arabischen, heißt der, oder das ist ein Artikel, das Auge des Schwans. Das ist hier vorne ein Auge, also ein ganz langer Hals, die Flügel. Und hier hinten haben wir den Schwanzstern, das ist der Hauptstern, der heißt Deneb. Das Nummer 2, also Vega in der Leier, ist das erste vom Sommerdreieck. Sommerdreieck heißt, es werden 3. Dann haben wir den im Schwan, ist Nummer 2. Und dann haben wir unten noch eins, das wir auch erkennen. Da ist nämlich hier ein ganz helles Auge. Das ist die Schnabelspitze. Das ist der eine Flügel. Das ist der andere Flügel. Und hier ist ein breit gefächerter Schwanz.

0: Insgesamt, richtig, insgesamt am ganzen Himmel gibt es 88 Stammbilder. Der gesamte Himmel ist lückenlos mit Stammbildern überdeckt. Wenn man in Deutschland fragt, oh, sag mal Stammbilder, da kommen am häufigsten zwei. Ganz toll, der große Wagen und dann noch einer aus der griechischen, auch griechischen Mythologie, das ist der Jäger Orion. Der große Wagen.
1: Der Gürtel.
0: Der Gürtel, ja, den hatten wir vorhin gesehen, wir müssen nachher noch einmal rundherum laufen hier, noch einen Tag warten, es muss nachher noch mal hell werden, damit wir den Orion uns noch mal anschauen können. Richtig, der große Wagen. Der große Wagen als Stammbild, also den großen Wagen als Stammbild, gibt es nicht. Das Stammbild heißt anders. Aber wir in Deutschland sagen dazu großer Wagen. Na, wo ist denn der große Wagen? Der ist jetzt am Himmel zu sehen. Da müssen wir also jetzt hier rüberschauen Richtung Nordwesten und da haben wir hier diese sieben Sterne. Da bilden 1, 2, 3, 4 den Kasten und 1, 2, 3 die Deichsel. Und diese sieben, diese sieben Sterne bilden den großen Wagen. Und das Stammbild, zu dem die gehören, heißt großer Bär. Und wenn man jetzt ein bisschen Latein kann, dann weiß man, das Stammbild heißt Ursa Major und das Tier ist weiblich. Also jetzt kommt der ganz ordentliche Name. Es heißt große Bären. Das ist die große Bären. Und zwar ist das der lange Schwanz der Bären. Das sind die Hinterbeine. Das sind die Vorderbeine. Und das ist das ganze Sternbild. Das ganze Sternbild, große Bären. Und die hellsten sieben Sterne, das ist der große Wagen. Deshalb ist das bei vielen Völkern so eine markante Gruppierung. Eine Sache muss noch loswerden. Ihr seid hier nicht umsonst im Planetar. Ihr müsst ja auch sagen, das habe ich jetzt gelernt. Vor vielen Jahren hätte ich bei Herrn Jauch einmal die 1-Million-Euro-Frage beantworten können. Günter Jauch? Ja, Günter Jauch. Die 1-Million-Euro-Frage. Ich wäre nicht bis dahin gekommen. Ich hätte aber die Antwort auf diese Frage gewusst. Achtung, die Frage heißt, wie heißt der hellste Stern am Abendhimmel?
2: Muss ich überlegen. Jupiter?
0: Ich gebe mal noch die vier Antworten vor. Und die Antworten waren Venus, Polarstern, Abendstern, Sirius.
2: Venus.
0: Ja. Okay, ich habe vorhin die Venus gezeigt. Die Venus ist ein Planet. Die Venus umläuft die Sonne, ist kein Stern. Die Sonne ist ein Stern, aber die Venus nicht. Die Venus umläuft die Sonne, ist ein Planet. Und wenn die Venus am Abendhimmel zu sehen ist, wie jetzt zum Beispiel jetzt gerade, dann heißt es auch Abendstern. Ist die Sonne am
2: Abendstern?
0: Die kann man jetzt am Abendhimmel auch sehen. Wir gucken es uns gleich nochmal an. Und ist die Venus morgen zu sehen, dann ist sie Morgenstern. Also Venus und Abendstern ist das Gleiche, bleiben zwei Namen übrig. Polarstern und Sirius. Und die meisten Leute sagen dann Polarstern. Und da frage ich, woher wisst ihr das?
2: Stimmt das mit dem Polarstern?
0: Nein, das stimmt eben nicht. Und die meisten sagen in Polarstern. Und man kann das nicht lesen, man kann das nicht im Fernsehen sehen und man kann es nicht hören, weil es falsch ist. Der hellste Stern heißt. Der hellste Stern heißt. Jetzt hat sich der Himmel ein bisschen gedreht, jetzt hat sich auch die Milchstraße verschoben. Das Gerät, ja, ist richtig, ist 63 Jahre alt, das ist noch das Originalgerät und da funktioniert jetzt nicht mehr alles so ganz genau. Da müssen wir mal eine Reparatur anmelden und jetzt gerade, wenn ich erzähle, ja, ich habe es auch gehört, das Geräusch, dann fängt es an, sich von alleine zu bewegen. Das war auch keine Absicht. So, wir schauen jetzt mal nach den Planeten. Ich schalte nochmal die Planeten ein. Ach, jetzt haben wir ihn verpasst. Wir haben den Sonnenaufgang verpasst. Die Sonne steht schon über dem Horizont. Das heißt, also jetzt schon wieder taghell. Ich habe aber noch etwas versprochen. Ich wollte noch etwas zeigen. Ach so, ja. Ich habe den Ton noch vergessen. Ich bin auch ein bisschen aufgeregt. Ich habe jetzt noch was vergessen. Polarstern. Der Polarstern ist gar nicht der hellste. Und es gibt eine Möglichkeit, den Polarstern am Himmel aufzubauen.

0: finden. Das muss ich auch noch zeigen. So, jetzt schauen wir erstmal nach. Wir schauen jetzt erstmal nach Süden. Da sehen wir nämlich den Jäger aus der griechischen Mythologie. Das ist Orion. Und Orion ist jetzt genau vor uns. Das ist Orion. Vorhin war die Rede vom Gürtel. Hier haben wir den Gürtel. Das sind die beiden Schultersterne. Und das sind die beiden Fußsterne. Er hat hier sein Schild. Hier hat er seine Keule und kämpft am Sternenhimmel gerade gegen den Stier. Der Orion kämpft gegen den Stier. Jeder Jäger hat Hunde. Orion hat zwei davon. Nehmen hier so links den so ganz kleinen winzigen, das ist der kleine Hund. Und der Hauptstern heißt Procyon. Und Achtung, jetzt kommt das Sternbild. Großer Hund. Und da ist er. Das ist der hellste Stern im Abendhimmel. Und der heißt Sirius. Sirius im Sternbild großer Hund ist der hellste Stern am Abendhimmel. Und wenn dann nämlich den Orion... Ja, richtig. Da kommt das her. So, wenn man Orion hat und man verlängert die drei Sterne vom Gürtel, die zeigen direkt auf Sirius. Und Sirius ist deshalb so hell, weil er gar nicht so weit weg ist. Er ist da sechstnächste Stern und er ist nur... haben wir noch drüber geredet, er ist nur 8 Lichtjahre entfernt. Das heißt also, das Licht von diesem Stern bis zur Erde, bis zu uns, braucht 8 Jahre. Und mal angenommen, E.T., der Außerirdische, wohnt auf einem Planeten, der Sirius umläuft. Und wir sagen zu E.T., E.T., komm doch mal zum Frühstück. Dann geht das Licht, die Nachricht 8 Jahre hin. E.T. antwortet sofort. Die Nachricht läuft 8 Jahre zurück, dann haben wir nach 16 Jahren die Antwort. Da ist der Kaffee kalt. Und Sirius ist ein ganz, ganz naher Stern, der ist gar nicht so weit weg. Also mal, da haben wir Sirius.
1: Die antwortet nicht, der fliegt gleich los und ist am nächsten Tag da. Das müssen wir dazu sagen.
0: Der hat Warp oder Überlichtgeschwindigkeit.

0: So, jetzt schauen wir nochmal. Jetzt brauchen wir noch einen, brauchen wir noch den Polarstern. Wenn man den Polarstern aufsucht und sieht, guckt man genau nach Norden. Und deshalb ist der Polarstern so wichtig, weil der immer im Norden steht. Und jeder auf der Nordhalbkugel kann den Polarstern sehen. So, dazu suchen wir jetzt mal den großen Wagen. Der hat sich jetzt weggedreht. Okay, noch 6 Stunden. Ich drehe nochmal schnell den großen Wagen wieder nach oben. So, wir suchen mal den großen Wagen. Den großen Wagen. Der steht gleich genau über uns. So, und jetzt, jetzt steht der große Wagen genau über uns. Und gut, dass wir alle sitzen. Sonst wird man irgendwann umfallen. Ich muss mich auch, wenn ich so einen Kopf dahin drehe, auch manchmal festhalten am Gerät, damit ich nicht umfalle. Weil man den Kopf nach hinten hält, das wird schwierig. So, der große Wagen ist genau über uns. Da ist der große Wagen. Der große Wagen ist in jeder klaren Nacht in Deutschland im ganzen Jahr über zu sehen. Und deshalb ist er gut geeignet, um den Polarstern zu finden. So, wir gucken zum großen Wagen, halten uns mit einer Hand fest. Und wir nehmen die hinteren beiden Kastensterne, das sind die beiden, und wir verlängern die 5-mal nach oben. Und zwar 1, 2, 3, 4, 5. Da oben, dieser Punkt, das ist der Polarstern. Und um diesen Polarstern dreht sich der gesamte Himmel. Und wenn wir jetzt vom Polarstern aus genau nach unten gehen, kommen wir nach Norden. Dort ist also die Himmelsrichtung Norden. Und damit kann ich mich im Dunkeln mithilfe der Sterne orientieren. Weil der Polarstern immer im Norden steht. Habe ich den Polarstern im Rücken, dann habe ich genau vor mir Süden, links Osten, rechts Westen. Wie kann man sich denn die Himmelsrichtung merken?
1: Osten geht die Sonne auf, im Westen nimmt sie ihren Lauf, im Norden wollt ihr untergehen, im Westen ist die nie zu sehen.
0: Okay, fast, der Süden fehlt noch. Also im Osten geht die Sonne auf, nach Süden nimmt sie ihren Lauf, im Westen wird sie untergehen, im Norden ist sie nie zu sehen. Wenn man das durcheinander bringt, gibt es noch was Einfaches. Okay. Achtung, nie ohne Socken wandern.
2: Hä? Wieso das?
0: N für Norden, ohne Osten, Socken Süden, wandern Westen. Oder nie ohne Seife waschen.
1: Ja, das habe ich schon gehört.
0: Ich kenne noch einen Frechen.
2: Oh, hier bin ich durchspannt.
0: Nur Opas saufen Whisky. Und die Anfangsbuchstaben stehen für die Himmelsrichtung. Es ist ganz wichtig, dass man Dinge immer mal wiederholt, was wichtig ist. Wie heißt nochmal der hellste Stern am Abendhimmel?
2: Sirius?
0: Prima. Aus dem Sternbild?
1: Orion?
0: Ein großer Hund. Großer Hund. In welcher Himmelsrichtung steht der Polarstern?
1: Süden.
3: Im Norden.
0: Ja. Polarstern steht im Norden. Und ja, Polarkreis, wenn man am Polarkreis ist, dann gibt es dort Tage, da geht die Sonne nicht mehr auf, beziehungsweise geht nicht mehr unter. Polarkreis auch ganz toll wichtig. Und meine letzte Frage dazu, wie war das mit den Planeten? Wie ist die Reihenfolge der Planeten?
2: Das ist gut.
0: Mein Vater erklärt mir jeden Sonntag unseren Nachthimmel, Achtung, Punkt. Und das erste M, das muss man sich auch merken, das ist Merkur. Ganz toll. Also Merkur, Venus, Erde, Mars, Jupiter, Saturn, Uranus, Neptun, Pluto. So, möchtet ihr am Sternenhimmel noch was sehen?
1: Wie läuft es mit den Sternstuppen eigentlich ab? Wie entstehen Sternstuppen?
0: Sternstuppen, da fällt mir doch was ein. Bleibt mal alle ganz ruhig sitzen. Detlef, kannst du mal noch ein bisschen was erzählen? Ich gucke mal nach den Sternstuppen.
4: Ja, also der Herr Schmidt, der sucht jetzt unseren Sternstuppenprojektor. Und wenn der dann angeschaltet ist, der Sternstuppenprojektor, und die Sternstuppen kommen, kann sich jeder was wünschen.
2: Ich habe
4: bis dahin, überlegt mal, was ihr euch wünschen möchtet. Ach, jetzt sind sie schon da. Da sind sie.
5: Krass.
2: Oh, geil.
4: Ja. Und es kann sich jeder was wünschen.
2: Ich hab mir was zu
4: wünschen. Prima. Habt ihr euch alle was gewünscht?
2: Ich auf jeden Fall.
4: Aber ihr müsst das für euch behalten.
2: Ich verrate es keinem.
4: Nicht verraten.
5: Nein, ich auch nicht.
2: Ich will da sehr einwillig.
0: Also Sternstuppen sind ganz kleine Himmelskörper, die sind so wenige Zentimeter groß, das sind Gesteinsbrocken, die fliegen durchs All. Und wenn die auf die Erdatmosphäre treffen, dann verglühen die und dieses Aufleuchten können wir sehen, das sind die Sternstuppen. Wir haben in der ersten Augustwoche wieder unsere Sternstuppenwoche. Das ist schon im Internet schon ausgeschrieben. Wir haben auch schon die ersten Anmeldungen. Da treffen wir uns in dieser Woche vom 3. bis zum 7. August jeden Abend um 21 Uhr hier. Da gibt es hier vorm Planetarium einen Vortrag über Sternstuppen, wie sie entstehen. Danach gehen wir mit unseren Besuchern über die Straße auf die Wiese vor der Sternwarte. Und dort sitzen, liegen wir mit unseren Liegestühlen. Die Wiederholungstäter unserer Gäste, die bringen sich Decken mit, die bringen Getränke mit, was zu essen, knuspern. Dann zeigen wir dort den Sternhimmel und warten auf Sternschnuppen. Also ein gemeinsames Beobachten bis Mitternacht. Und was ich immer selber ganz toll finde, es gibt dann am Ende des Vortrags noch eine Belehrung. Wie verhält man sich, wenn man eine Sternschnuppe sieht?
2: Ja, okay,
0: aber man muss ja den anderen auch mitteilen, das sind 30 Leute, manche haben die nicht gesehen. Was macht man da? Da sagt man nicht, oh, guck mal, da ist eine Sternschuppe, das ist die weg. Man macht einfach, oh. So, und das üben wir dann auch. Achtung, Sternschuppe.
2: Oh.
0: Wunderbar. So, und was machen die, die sie verpasst haben? Die sagen, Mist. So, und dann liegen wir dort, ich zeige da manchmal noch ein bisschen Sternhimmel und dann kommt von einer Seite kommt oh und auf der anderen Seite kommt Mist. Das ist so ein Running den ganzen Abend, ja. Und wir haben immer, wenn wir da gesessen haben, haben wir mindestens 2 oder 3 wirklich helle, die alle sehen könnten, gesehen. Und das funktioniert aber nur bei klarem Wetter. In unserer Ankündigung steht aber, wir geben ein Sternstuppenversprechen. Warum? Wenn wir nämlich draußen keine sehen, dann kommen wir herüber und ich schalte den Projektor ein.
2: Ja.
0: Das, was wir gerade gesehen haben. Das wird aber am Anfang nicht verraten. Es heißt nur Sternstuppenversprechen.
4: Ha. Das dürft ihr auch nicht weiter sagen.
2: Ich weiß den Graben, mein Name ist
0: Hafer. Okay. Wir haben 12, 15, 16, 17 Sternbilder jetzt schon genannt.
2: Ja.
0: Insgesamt gibt es 88. Ja. Ich nenne jetzt mal meine 3 Lieblingssternbilder.
2: Okay. Jetzt lasse ich nicht.
0: Okay, also auf Platz 3 ist das Sternbild Grabstichel.
2: Ja.
0: Das heißt Grabstichel der Sternbild. Der Name, ich finde, faszinierend. Dann auf Platz 2 befindet sich das Sternbild Luftpumpe. Also mal ganz langsam, es gibt am Sternhimmel, da stammelt Luftpumpe. Und meine persönliche Nummer 1, ungekrönt in meinem Ranking, das ist das Sternbild chemischer Ofen. Es gibt das Sternbild chemischer Ofen. Ja, so ist tatsächlich und man kann auch ein Stückchen davon in Deutschland sehen. Aber, muss man immer dazu sagen, wenn man jetzt sich vorstellt, oh, das sieht aus wie ein chemischer Ofen. Nein. Unter den Sternbildnamen kann man sich meist nur dort am Himmel wirklich was vorstellen, wenn es aus der griechischen Mythologie kommt. Das sind 48 Sternbilder und das sind halt die alle, die wir gerade genannt haben. Wir sehen großen Wagen, Bären kann man erahnen, den Orion sehen wir. Und wir sehen noch ein ganz tolles Sternbild. So, jetzt aufgepasst. Ein Sternbild. Was ist das für ein Sternbild, das ich jetzt zeige? So, Kitties. Kitties, ja, kleine Kinder, guckt mal was. Oh, guckt mal, ich habe euch was mitgebracht. Eine kleine Nasenspitzer, Schnurrhärchen, langer, dünner Körper, Ringelschwanz.
2: Eine Katze?
0: Noch ein bisschen kleiner.
2: Eine Maus?
0: Das ist die Standardmaus, prima. Nochmal, spitzes Schnäuzchen, Schnurrhärchen, langer Körper, Ringelschwänzchen. Okay, Kittys, euer Stammbild, das Mäuschen.
2: Oh,
0: Sachen, ich bin noch gar nicht fertig. Sachen, die Muttis, ach so ein Quatsch, das Mäuschen gibt's doch gar nicht.
2: Yeah.
0: Was ist denn das für ein Stammbild?
2: Yeah.
0: Glatte, heiße Unterfläche, yeah. Schmales Oberteil, ein Griff dran und ein Stückchen Kabel.
2: Maus?
0: Das Stammbild Bügeleisen. Für die Muttis ist es das Stammbild Bügeleisen. Nochmal, glatte Fläche, ja. Schmales Oberteil, ein Griff dran, ja. Und ein Stückchen Kabel.
2: Bügeleisen
0: für die Muttis.
2: Ja.
0: Und was sagen jetzt die Fatis? Ach, so ein Quatsch. Das gibt's doch auch. Das gibt's doch gar nicht. Was ist das für ein Stammbild?
2: Ja.
0: Ich habe ein Vorderrad, ich habe ein Hinterrad, flache Teil drüber, ein Griff dran, ein Stückchen Kabel und ab in den Garten. Ein schmales Teil mit zwei Rädern, Kabel dran, ab in den Garten.
2: Das brummt
0: und es brummt laut.
1: Rasenmäher.
0: Das ist der Rasenmäher. Also nochmal, Mäuschen, Ringelschwänzchen für die Kittys, glatte Fläche, Kabel heiß für die Muttis und für die Fatis, Räder und Rasenmäher. Und die Frage ist nun, wie heißt das Stammbild denn nun richtig? Und ich weiß, ich mache das gerne, ich bringe die Leute damit immer so durcheinander, dass das Stammbild nicht erkennen. Und das kennt jeder. Und wir haben es vorhin mit genannt, das gehört mit zum Tierkreis. Was ist es denn?
4: Angemalt.
0: So. Richtig, das. Ganz toll, das ist der Löwe, denn hier, das ist der große Mähnenkopf, das sind die Vorderbeine, der stolze Körper, die Hinterbeine und hier ist noch so ein Stückchen Schwanz. Das ist das Stammbild Löwe. Löwe und der Hauptstern heißt Regulus, das ist der. Und das ist einer...
2: Ja, der
0: Löwe... Ja, ist richtig. Und die Stammbildgrenzen hat man vor 100 Jahren festgelegt. Seitdem gibt es 88 Sternbilder und die Namen hat es alles schon vorher gegeben, aber da hat jeder Astronom, der auf sich was gehalten hat, hat gesagt, oh hier, jetzt will ich mal das Stammbild benennen. Und da gab es zum Beispiel das Stammbild Nördliche Fliege, es gab das Stammbild Schiff der Argonauten und da gab es vor 100 Jahren über 100 Stammbilder. Und da haben die Astronomen gesagt, Mann, so ein Mist, wir brauchen jetzt mal ein bisschen Ordnung. Und auf dem ersten Treffen der Internationalen Astronomischen Union hat man die Sternbildnamen und die Sternbildgrenzen festgelegt. Und seitdem gibt es diese 88 Sternbilder, von denen ich schon gesprochen habe. Davon ist eins der Löwe, das kennt wieder jeder. Und dann gibt es hier oben noch so eine kleine Stelle, das ist der große Wagen, beziehungsweise hier, das ist die große Bären und hier dazwischen ist nichts. Und da ist das Stammbild kleiner Löwe.
2: Kleiner
0: Löwe. Also es gibt auch Stammbilder am nördlichen Himmel, die man kaum kennt. Aber das sind halt so ganz schwache Sterne. Ich kenne jetzt die Grenzen, kenne ich auch nicht. Und ich kenne auch nicht genau die exakten Grenzen vom Löwen. Ich weiß nur hier, das ist halt der Körper, Hauptstern und da vorne ist der Kopf. Das kann man mit bloßem Auge gut erkennen. Also den Löwen kann man gut erkennen.
5: Da gibt es die Karte. Wenn man Stein hoch in den Himmel, muss die Erde zurück. Ist nur der Stein, wieder zur Erde zurück muss. Ein Pankrat. Hab den Mond,
0: den Mond in der Hand berührt,
5: ja.
0: Als die Erde schlief.
5: Und dann, ein Stein zum Himmel, muss zurück. Ja. Kommt auch zurück zur Erde, wieder zurück.
0: Ja, ist richtig.

0: Wann gibt es die Gelegenheit, dass man das bei Ihnen mal betrachten kann?
1: Ja, ihr und andere in der Senden könnt jeden ersten Mittwoch im Monat und jeden dritten Mittwoch im Monat ab 19 Uhr uns hier besuchen. Jeden ersten und dritten Mittwoch im Monat könnt ihr uns hier besuchen. Ja? Wenn das Wetter schön ist, stellen wir Teleskope auf, können wir die Sonne beobachten. Später noch im Herbst sehen wir schon die einzelnen Sterne. Aber unser Planetarium ist für jeden geöffnet, diese beiden Tage. Und wenn ihr mal außerhalb der Öffnungszeiten zu uns kommen wollt, dann schreibt uns oder ruft uns einfach an.
0: Gebt ihr Flyer?
1: Ja, Flyer haben wir auch. Wenn ihr welche möchtet, die geben wir euch nachher mit, wenn wir die Veranstaltung hier beendet haben. Kann jeder sich Flyer mitnehmen?
2: Oh,
1: ja.
3: Und Visitenkarten.
2: Das ist ja Hammer.
4: Wie viele Leute passen hier rein?
5: 50?
1: Es passen so über 50 Leute rein. Und wenn mal draußen noch welche stehen, die auch rein möchten, da holen wir ein paar Bänke rein oder ein paar Stühle noch mit rein. Also es passen dann schon so fast 70 Leute rein. Aber das ist dann schon das Höchste. Ja?
6: 70 Leute.
1: Ungefähr.
0: Kommen hier auch deswegen mit Essen an, kommen hier auch Schulklassen hierher.
1: Ja, Schulklassen kommen auch hierher. Ja. Und Kindergarten.
5: Hortgruppen.
1: Ja. Und jetzt, wenn Ferien sind, besuchen uns natürlich auch viele Kinder. Da werden Ferienspiele durchgeführt. Ja, wir unterteilen das manchmal in zwei Vorträge, machen dann eine kurze Pause. Manche Kinder bringen dann auch ihr was zu trinken mit und was zu essen. Dann stellen wir ein paar Bänke draußen auf und dann können die Kinder dann danach, nach dem Vortrag, erstmal eine riesengroße Pause machen, bevor sie dann wieder nach Hause fahren.
5: Und das geht aber nur auf Anmeldung.
1: Ja.
5: Also hier einfach kommen und dann stehen die Leute vor verschlossener Tür. Außer diesen zwei Mittwochs im Monat, alle anderen Veranstaltungen auf Anfrage. Aber wenn wir Zeit haben, wenn jemand sich bereit erklärt, können wir ganz viele Veranstaltungen absichern.
0: Wie barrierefrei ist es bei Ihnen?
1: Also wir haben uns für die heutige Veranstaltung extra diese Rampe draußen gekauft, wo man mit dem Rollstuhl reinfahren kann. Ja? Und die können wir dann auch in Zukunft benutzen. Und du hast ja gesehen, wir haben deinen Freund, Michael, geholfen und wir helfen auch dir, dass wir alle hier in den Kuppelsaal reinkommen. Also wir sind immer da, es sind immer welche da, die euch helfen werden, dass ihr an der Veranstaltung teilnehmen könnt.
4: Okay. Kann man auch uns mit dem Mikroskop ins Weltall gucken?
5: Also mit einem Teleskop kann man abends, wenn es dunkel ist, auch ins Weltall gucken. Da kann man Nebel sehen, da kann man die Planeten sehen. Sterne sind natürlich durchs Teleskop nicht so interessant, aber es gibt Kugelsternhaufen, es gibt Galaxien, die dann mit einem Teleskop gut zu beobachten sind.
7: Warum sind Sterne durchs Teleskop nicht so interessant?
5: Das ist ein einfacher Punkt, das ist uninteressant, weil ob ich nun einen Stern mit dem bloßen Auge sehe oder durchs Teleskop, da ist kein Unterschied.
7: Die sind einfach zu weit weg?
1: Jetzt muss ich meiner Kollegin widersprechen. Wir hatten ja vorhin gelernt, der hellste Stern am Sternenhimmel, der Sirius. Der Sirius, der steht nicht sehr hoch. Aufgrund dessen ist immer die Atmosphäre der Erde so ein bisschen im Weg. Und wenn wir dann im Winter uns den Sirius angucken, aufgrund dessen, dass er nicht so hoch steht und die Atmosphäre im Weg ist, flackert er in allen Farben. Also das ist der Stern, den ich mir am liebsten abends ansehe. Und dann muss ich noch dazu sagen, der nächste Stern, der wirklich auch interessant ist, das wäre die Vega im Sternbild Leier. Weil es gibt darüber einen Spielfilm und man hat damals angenommen, dass aus dem Sternbild Leier, speziell aus der Vega, uns Außerirdische besuchen. Ist aber nur ein Märchenfilm für Erwachsene.
5: Ja, ob ich nun Sirius so oder durchs Teleskop, er ist immer schön.
1: Er ist immer schön, ja.
0: Arbeiten Sie auch mit dem Planetarium in Halle zusammen?
6: Ja, mit dem Planetarium in Halle arbeiten wir zusammen. Wir haben Veranstaltungen gemeinsam organisiert. Und es ist ganz wichtig, ja, das immer zu betonen, jetzt welche Stadt kann sich zwei Planetarien leisten. Wir stehen uns nicht im Weg, wir sind nicht böse aufeinander, sondern wir arbeiten tatsächlich zusammen. Und damit wir noch eine Möglichkeit haben, in der Öffentlichkeit aufzutreten, stellen wir die Geschichte in den Vordergrund. Denn das, was wir hier erleben, das ist Geschichte. Das ist 63 Jahre alt. Darauf sind wir ganz besonders stolz und sagen deshalb auch, wir haben hier Historie. Hier drin im Planetarium, das historische Planetarium Canena. Die Wandmalerei ist Geschichte, also 63 Jahre alt, das Gerät ist so alt. Also das ist unser, ich sag mal, Vorteil, das ist der Schwerpunkt, auf den wir Wert legen. Und deshalb ist das ja nicht irgendein Planetarium, in dem ihr hier seid, es ist das dienstälteste Schulplanetarium Deutschlands.
0: Ohlala.
6: Und am Holzplatz, das ist eins der modernsten, das ist natürlich auch ganz toll, ich finde es auch fantastisch, ich war auch schon ein paar Mal da und ganz gewaltig, was dort zu sehen ist, drücken auf den Knopf und ganz tolle Videoprojektion. Wenn wir auf den Knopf drücken, dann stellen wir die Sonne ein oder dann drehen wir den Sternhimmel. Bei uns ist alles manuell und jeder Vortrag ist ein Unikat. Das heißt also, jeder Vortrag läuft anders ab und das ist, was man hier erleben kann. So ein bisschen, naja, familiär und halt, ja, Geschichte.
8: Ja, aber ein bisschen in Deutschland ist auch ein bisschen das Totale. Man dreht dann in Deutschland auf. Die St. Finsternis, ja, in Deutschland.
6: Am 12. August, richtig, am 12. August eine totale Sonnenfinsternis, aber nicht in Deutschland. In Deutschland wird die Sonne maximal 38% bedeckt und sie steht dann ganz, ganz tief. Wir haben hier auch eine Veranstaltung geplant. Herr Fliege, der gerade gesprochen hat, leitet diese Veranstaltung am 12. August. Wir haben auf unserer Website einen Link, da kann man sich anmelden und dort bekommt man weitere Informationen. Diese Veranstaltung, diese Beobachtung ist nicht hier in Canena, weil die Sonne so tief steht, da kann man sie durch die Häuser nicht sehen, die findet woanders statt. Also wer Interesse hat, muss sich dort anmelden auf unserer Webseite. Und der QR-Code und die Adressen, die stehen draußen im Schaukasten.
0: Ich hab noch mal eine Frage. Wie viele Mitarbeiter habt ihr in diesem Verein?
6: Ja, wir sind insgesamt 40 Mitglieder. Und von den 40 Mitgliedern kommen zu unseren Treffen im Schnitt so 10 bis 15. Sagen, das sind die Aktiven, die sind halt immer da. Und wir haben auch welche, die möchten unseren Verein sponsoren. Das heißt also, die bezahlen Geld, aber einfach nur bezahlen Geld und die kommen einmal im Jahr zur Mitgliederversammlung. Das sind Fördermitglieder, das ist auch okay. Also insgesamt sind wir 40.
0: Und Detlef, wie viel Geld kommt denn zusammen?
1: Geld durch Mitgliedsbeiträge oder durch Veranstaltungen?
0: Bei Mitgliedern.
1: Bei Mitgliedern.
5: Also Mitgliedsbeiträge habe ich ungefähr 2000 Euro im Jahr.
9: Wie kommt man zum Planetarium?
5: Zu uns kommt man entweder mit den öffentlichen Verkehrsmitteln. Es kommt eine Buslinie, die direkt vom Planetarium hält. Das ist die 42. Oder mit der S-Bahn bis Halle Messe, da muss man aber noch ein Viertelstündchen laufen. Oder privat mit PKW.
1: Oder im Sommer?
5: Mit dem Fahrrad.
1: Mit dem Fahrrad.
5: Ich bin heute auch mit dem Fahrrad.
7: Jetzt haben Sie hier ganz viele faszinierende Sachen erzählt. Da steckt ja auch ein großes Wissen dahinter. Woher kommt denn diese Faszination? Und Sie haben ja auch alle gesagt, Sie haben das nicht gelernt, so als Beruf, ne? Woher kommt denn die Faszination und dann eben auch der Wille, sich da so intensiv damit zu beschäftigen? Was war der Auslöser?
6: Ja, okay, bei mir ist noch ein kleines bisschen was anderes. Ich habe also auch angefangen, ich glaube mit 10 Jahren oder so, da habe ich zum ersten Mal den großen Wagen gesehen und das war für mich der Auslöser, zu gucken, was gibt's da alles noch. Und es hat mich dann noch ein bisschen mehr interessiert und dann habe ich Lehrer studiert, Physik, Astronomie. Und da habe ich dann irgendwann den Verein gefunden und da habe ich gesagt, da muss ich mitmachen und da bin ich dazu gekommen. Also mich hat es dann so privat interessiert und das habe ich ein bisschen zum Beruf gemacht.
5: Ja, das ist eine gute Frage. Wie kommt man zur Astronomie? Ich erkläre es immer so, mich faszinierte schon als Kind der Sternhimmel. Ich bin mit 12 Jahren hier das erste Mal in Canena gewesen, ist also jetzt schon ein paar Jährchen her. Aber warum interessiert sich jemand für Briefmarken? Warum interessiert sich jemand für Vogelkunde? Das ist einfach ein Interesse aus einem selbst heraus. Und mich hat halt der Sternenhimmel, diese Unendlichkeit einfach fasziniert, dass ich mich hier festgebissen habe.
1: Bei mir war es der Jupiter. Also ich habe das Spiel der 4 galileischen Monde gesehen, das wechselnde Spiel, die wechselnden Orte der 4 galileischen Monde untereinander. Und das in einem zeitlichen Abstand von ungefähr 5 Stunden. Ja, da hat man im Teleskop beobachten können, wie die 4 Monde ihre Plätze wechseln. Und das hat mich sowas von fasziniert. Und dann natürlich noch im Jupiter die Streifen, die der Jupiter hat, und dann noch der große rote Fleck. Das war sowas von faszinierend für mich. Da bin ich dabei hängen geblieben.
10: Wieso hat Sie das so fasziniert?
1: Warum mich das fasziniert hat? Weil man beobachten konnte, in zeitlichen Abständen, sagen wir mal von 1 Stunde oder 1,5 Stunden, wie die Monde um den Jupiter rum ihre Plätze wechseln. Ja? Der Mond war jetzt, sagen wir mal, neben dem Jupiter links. Dann auf einmal war der weg. Dann kam der nach 2-3 Stunden auf der rechten Seite wieder raus. Oder er stand auf der rechten Seite, ist vor dem Jupiter vorbei. Da hat man den Mond als dunklen Fleck gesehen und den Schatten des Mondes noch auf dem Jupiter. Und das hat mich fasziniert, ja. Dieses wechselseitige Spiel der 4 galileischen Monde um den großen Jupiter.
10: Okay.
9: Es wurde ja gesagt, Galaxie ist unendlich. Gibt es eine zweite Erde eigentlich? Viele sagen ja, manche sagen nein. Was würden Sie sagen?
1: Was würden wir sagen? Ich denke eigentlich nicht, dass wir allein sind. Ja, es gibt so viele Milliarden, Millionen von Galaxien. Irgendwo wird schon jemand sein, der uns vielleicht beobachtet, der mit uns Kontakt aufnehmen will. Ja, es ist ja nicht nur so, dass, wie ich vorhin zum Michael sagte, ja, das Sterne singen, man hört ja eigentlich den Himmel jeden Tag, jede Stunde, jede Nacht ab und hofft, dass man irgendwoher Geräusche empfängt, die irgendwelche Lebewesen losgeschickt haben. Ja, das macht man schon seit vielen, vielen Jahren. Und man hat auch einige Mal schon Glück gehabt, man hat Geräusche empfangen, die eigentlich gar nicht da sein dürften. Und die Wissenschaftler arbeiten jetzt daran und werten diese Geräusche auf. Aber aus, Entschuldigung, nicht auf, sondern aus. Ja, also der Nachthimmel, der Taghimmel, wie auch immer, das Weltall wird abgehört nach irgendwelchen Spuren von Leben.
6: Nur einmal intelligentes Leben in diesem riesengroßen Universum, das wäre Verschwendung. Wir sind nicht allein. Aber ich glaube nicht daran, dass wir E.T. irgendwann mal sehen. Also auf jeden Fall, wir sind nicht allein. Es geht nicht nur einmal so. Also es gibt garantiert noch andere, aber ich glaube nicht, dass wir mal irgendwann in Kontakt kommen. Da leben wir zu kurz.
7: Wenn es intelligente Lebewesen sind, dann sagen die sich, oh, von diesen Menschen halten wir uns lieber fern.
6: Gibt ganz tolle Filme und ganz tolle Bücher. Und eins, was ich nur empfehlen kann, das von dem Chinesen Liu Xin, ja, so ähnlich. Und das heißt Trisolaris, die 3 Sonnen. Und im Teil 2, der dunkle Wald, stellt er eine Theorie vor, warum wir die anderen nicht sehen. Das ist die dunkle Waldtheorie. Das ist sowas von fantastisch. Man kann es auch nicht erklären, man muss es lesen. Und Teil 3 heißt Jenseits der Zeit und da ist mir der Kopf geplatzt. Also das ist für mich das beste Science-Fiction, was es aktuell gibt. Das muss man gelesen haben. Und dann kriegt man andere Gedanken zum Thema Weltall. Und dann versteht man auch, warum wir allein sind. Ja, dunkle Waldtheorie. Also das ist jetzt eine lange Geschichte, aber kurze Zusammenfassung. Wer im Weltall überleben will, der versteckt sich. Weil jede andere Nation, die größer ist, wird ihn vernichten, weil sie selber leben will. Und deshalb sehen wir nichts, weil sie alle verstecken. So, das war jetzt ganz kurz Zusammenfassung, aber das ist drin wahnsinnig beschrieben.
7: Lassen wir mal als kleinen Neugierigmacher so stehen. Wer Lust hat, liest das Buch oder die Bücher, ne? Ja. Mhm.
10: Krass. Die Weilfrage ist beantwortet.

Meine Lieblingsmusik ist von Hans Zimmer, Interstellar, die Andock-Szene. Da kriege ich beim Erzählen Gänsehaut, das geht, oh, das geht mir so nah.

0: Verabschiedung von Radio Gorx, da wir in Steiermark waren, war schön.
1: Ich möchte mich auch bedanken und es war sehr interessant.
2: Es war schön. Wir danken, dass wir bei Ihnen sein durften. Es war sehr aufschlussreich und interessant.
3: Danke, dass ihr uns das gezeigt habt. Und beim nächsten Mal, wenn wir mal wieder hier sind, will ich mal wissen, ob Sterne wirklich sehen können. Ich kann mir das echt nicht vorstellen.
4: Ja, ich habe das Michael versprochen. Und wenn er das nächste Mal uns besucht, werde ich euch das vorführen und zeigen. Da könnt ihr alle hören, wie Sterne singen. Und wenn ich das bis dahin nie geschafft habe, dann singe ich selber.
3: Okay. Dankeschön.
5: Ja, es war schön, dass ihr da wart. Yeah. Es war toll mit euch. Yeah. Ihr wart super interessiert. Yeah. Und wir würden uns freuen, wenn ihr mal wiederkommt. Super.
6: Vielen Dank für euer Erscheinen. Für uns eine ganz neue Erfahrung. Ich finde es so toll, dass ihr zugehört habt und ihr habt euch das auch gemerkt und ihr habt was richtig gelernt. Finde ich ganz toll. Schön, dass ihr da wart.

0: Wiedersehen. 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
2: Ja, herzlich willkommen zur Mittagspause bei Radio Blau am Freitag um 12 Uhr. Und ich werde euch heute durch die Sendung begleiten. Mein Name ist Paul und wir beginnen mit etwas Musik. Und zwar einem Musikstück, das als Inspiration für einen Soundtrack für ein Videospiel geholfen hat. Und bei dem Videospiel handelt es sich um das erste Doom-Spiel, sehr altes Spiel. Und es ist so ein bisschen so ein Ballerspiel. Und dieses Lied, was wir jetzt hören, heißt Master of Puppets von Metallica. Genau, viel Spaß.

Die Kurznachrichten bei Radio Blau. Fridays for Future Demo. Trotz eines heißen und trockenen Sommers bleiben die Klimaschutzmaßnahmen der Bundesregierung eher verhalten. Aufgrund dieser Enttäuschung über die Klimapolitik der Bundesregierung wird es heute zu Protesten an der Sachsenbrücke in Leipzig kommen. Fridays for Future Leipzig ruft deshalb heute ab 16.30 Uhr zu einer Demonstration auf. Unter dem Motto Burn Capitalism, Not the Planet kritisiert Fridays for Future die Aktion der Bundesregierung und Wirtschaftsministerin Katharina Reiche. Sperrung der A14 bei Grimma. In Grimma kommt es zu einem Abriss einer beschädigten Brücke. Daher wird die A14 heute ab ca. 20 Uhr beidseitig gesperrt. Der Abriss plus Folgearbeiten soll bis zum Montagmorgen andauern. Die abzureißende Brücke sei schon seit Oktober letzten Jahres gesperrt gewesen und werde nun abgerissen. Nachhaltigkeitsbericht der Uni Leipzig veröffentlicht. Die Universität Leipzig hat am 30. Juli ihren zweiten Nachhaltigkeitsbericht für das Jahr 2025 veröffentlicht. Trotz gesellschaftlicher Herausforderungen und Konsolidierungsdruck bleibt Nachhaltigkeit fest im universitären Programm und Alltag verankert. Der Bericht gliedert sich in die vier Säulen Governance, Lehre, Forschung sowie Campus und Betrieb und beinhaltet auch Beiträge des Studentenwerks. Wichtige Meilensteine waren die Tage der Lehre zur Bildung für nachhaltige Entwicklung und die bessere Sichtbarmachung an entsprechender Forschungsprojekte in der Datenbank LEURES. Im operativen Bereich sank zwar der Stromverbrauch, doch der Wärmeverbrauch und die CO2-Emissionen stiegen aufgrund des kalten Winters an. Leipziger Markt Musik startet heute. Ab heute startet das Musikfestival am Leipziger Markt. 10 Tage lang gibt es Live-Musik vor dem alten Rathaus. Die Musikrichtungen reichen von Funk, Jazz, Country bis zu Pop. Jeden Tag spielen 2 Bands bzw. MusikerInnen um 17 und um 20 Uhr. Die Veranstaltung geht noch bis zum 9. August. Das waren die Kurznachrichten bei Radio Blau. Und wir machen weiter mit einem Lied, das ich gefunden habe, als ich mein Spotify durchgeschaut habe. Es ist ein bisschen älteres Lied und ich habe es früher sehr gern gehört. Und es ist von Bones MC, es heißt Fuck mich nicht ab oder Du fuckst mich nur ab. Und ja, in dieses Lied hören wir jetzt rein.

0: Ja, das ist das Lied. Fragst mich nur ab von Bones MC. Und wir machen weiter mit dem ersten Beitrag für heute. Und zwar geht es da um Omas gegen Rechts. Der Beitrag ist von Radio Korax. Und ein Felix Ziedmann von der AfD Sachsen-Anhalt äußerte in diesem Frühjahr die denkwürdigen Sätze im Magdeburger Parlament: Wir müssen nur einmal gewinnen, sie müssen immer gewinnen. Gleichzeitig schwadroniert die rechtsextreme Partei von Volkswille und vollendeter Wende. Die Omas gegen Rechts im Harz helfen derweil den 60%ig demokratischen WählerInnen sichtbarer und hörbarer zu werden. Korax traf die Omas in Halberstadt und da hören wir jetzt einfach mal rein.
1: Ich sitze im ersten Stock der Zura hier in einem großen Essensraum und ich sitze am Tisch mit den Omas gegen Rechts Ostharz, mit Angela, Elke und Katrin. Wie kam es zur Gründung? Also was war der Anlass, dass ihr euch zusammengefunden habt?
2: Wir sind nicht Ostharz, sondern wir sind Harz. Das heißt, auch Omas aus dem Westharz, aus Bad Harzburg und Goslar gehören auch dazu. Und das ist auch für uns ganz wichtig, weil das wirklich ein richtig guter Support ist für uns. Das hat angefangen vor anderthalb Jahren im Herbst, Anfang November, als hier diese Montagsspaziergänge oder Demos sich immer mehr radikalisiert haben. Da sind so recht radikale Gruppierungen wie Harz verteidigen, die da mitmarschieren. Dann kamen die Freien Sachsen dazu und alle möglichen anderen gesichert rechtsextremen Gruppierungen. Und da haben wir gedacht, wir müssen die kleine Gruppe der linken Engagierten jungen Menschen, die auf dem Domplatz immer auch dagegen gehalten haben, aber die wirklich sehr wenige waren und die das schon ziemlich lange durchgehalten haben. Wir müssen die wirklich unterstützen. Und es gab so ein breiteres Bündnis. Und als wir dann dazu aufgerufen haben, also ich bin Zeitzeugin für die friedliche Revolution und war eingeladen zu einem Bürgerfrühstück in Blankenburg. Dann habe ich, als ich da meinen Vortrag gehalten habe über die friedliche Revolution, habe ich am Ende gedacht, ja, aber ich kann jetzt nicht nur über die Vergangenheit reden, jetzt müssen wir über die Gegenwart reden. Und habe dann spontan gesagt, und jetzt heute gründe ich die Omas gegen Rechts im Harz und habe eine Unterschriftenliste rumgehen lassen, wer mitmachen möchte. Und dann habe ich das anders auch verbreitet und habe dazu aufgerufen bei dieser Kundgebung, dass alle, die mitmachen wollen, mitmachen können. Und da haben sich wirklich ganz viele gleich gemeldet. Und dann kam auch Support von anderen Oma-Gruppen aus Halle und aus Magdeburg. Ich kannte die auch schon, aber ich habe lange Zeit gedacht, naja, so alt fühle ich mich jetzt noch nicht, dass ich so als Oma bezeichnet werden will. Und dann ist mir aber immer mehr aufgegangen, dass das wirklich ein politischer Begriff ist und dass Eitelkeit da außen vor bleiben muss und dass es völlig egal ist, ob man biologische Oma ist. Und es ist eine totale Frauenpower in dieser Gruppe. Und das Wichtige ist wirklich, denke ich, bei Omas gegen Rechts für mich nochmal, die Zielgruppen, die AfD skeptisch sind, das sind oft Frauen in unserem Alter, die sich oft auch gar nicht so politisch doll engagiert haben, aber die trotzdem die AfD skeptisch betrachten. Und die können wir halt wirklich erreichen, sozusagen in unserer Pier von Auge zu Auge.
3: Mir war auch klar geworden, nie wieder ist jetzt. Jetzt muss ich Gesicht zeigen, jetzt will ich mich engagieren, weil jetzt stehen die Landtagswahlen bevor und da geht's um was. Und ich bin in der Lage, ich habe 3 Enkel und ich möchte, dass die auch friedlich, demokratisch groß werden.
4: Also ich bin jetzt nicht in der unmittelbaren Gründungsphase, wie Angela war, also dabei gewesen. Aber ich habe das dann irgendwann mitbekommen, dass es hier diese Oma-Gruppe gibt. Und dann habe ich mich da ganz schnell engagiert. Ich war bei den Versammlungen mit oder Aktionen zu starten. Und ich höre und habe immer wieder gehört, auch von anderen, einfach auch älteren Menschen, ja, aber wir wissen gar nicht, wann da wieder was ist und können wir das nicht immer in der Zeitung lesen und so. Also viele Menschen, ältere Menschen, möchten sich engagieren, möchten einfach auch dabei sein, möchten sich für Demokratie engagieren. Und auf diese Art und Weise ist es also einfach vielen Menschen möglich, sich zu beteiligen im Kampf gegen Rechts, für Demokratie, gegen Hass und Hetze.
2: Und wir haben wirklich die Erfahrung gemacht, dass die Oma-Gruppe so ein bisschen so ein Scharnier ist zu der bürgerlichen Zivilgesellschaft, denen manche Protestformen zu radikal sind. Oma verstehen wir nicht biologisch, sondern das ist sozusagen der Name der Initiative oder manche sind auch im Verein, es gibt zwei Strukturen für die Omas gegen Rechts. Es gibt auch Männer, die dabei sind, es gibt auch wirklich ziemlich junge Frauen, die dabei sind, denen einfach diese Form der überparteilichen, aber ganz klar trotzdem politischen Initiative und des Engagements gefällt. Und wir setzen halt wirklich sehr, gerade hier im Harz, auf Gesprächsangebote. Wir bedienen auch so ein bisschen das Klischee, ja, Oma gilt ja erstmal so ein bisschen als harmlos und hilfsbedürftig. Und davor haben zum einen die Leute nicht so schnell Angst oder belächeln sie auch ein bisschen. Das kriegen wir schon auch manchmal ab. Aber wir erleben auch wirklich, dass es ein ganz positiv besetzter Begriff ist. Und wir spielen damit, indem wir zum Beispiel zu einer Kaffeetafel einladen, Kaffeeklatsch mit so Blümchengeschirr, was wir alle überhaupt gar nicht zu Hause benutzen. Ja, aber das bauen wir dann auf, aber lauter Sammeltassen. Und dann gibt es Kekse und Kuchen. Und dann laden wir die Leute ein, also auf öffentlichen Plätzen, auf der Straße, ja, und reden mit den Leuten, machen Gesprächsangebote. Und da entwickeln sich wirklich auch sehr lange und intensive Gespräche zum Teil. Wir waren auch zusammen in Riesa und wir haben mit Bündnis Widersetzen und so ja da auch so Trainings gemacht, aber das machen nicht alle. Von daher ist das auch wichtig, wenn wir was in der Zeitung schreiben, das wurde mir auch immer wieder gesagt, wenn wir uns irgendwo beteiligen, dann sagen viele, oh, dann komme ich auch dahin. Dann weiß ich, das wird nicht so extrem, dass ich mich da unwohl fühle.
4: Dass es eben nicht so extrem ist wie in der Jugendzeit und trotzdem aber auch widerständig.
2: Stabil.
3: Oder jetzt in Bernburg hatten wir einen Stand, ja, und der war unweit von einem AfD-Stand. Und da habe ich für mich festgestellt, dass viele zu uns kamen, um sich einfach erstmal wirklich zu erleichtern. Ja? Die voller Angst sind, was da passiert. Wir haben es ja gesehen, dass sie in Doppelreihe da standen, um ein Foto mit Herrn Siegmund zu bekommen. Sie kamen eben zu uns und ich habe mich so ein bisschen auch wie Seelsorger empfunden. Und das ist ja auch wichtig. Ja,
2: ja, manchmal seelsorgerlich, wirklich. Manchmal laden die Leute auch den Frust ab und wenn sie merken, wir blocken sie nicht oder schicken sie nicht weg, dann kommt auch nach dem Frustabladen immer mehr auch eine Fragehaltung und ein echtes Gespräch. Das ist wirklich eine Erfahrung, ja.
3: Ja, genau, Frustabladen, das war auch an diesem Tag in Bernburg, ja. So, dass du hattest Karten, wo Fragen drauf waren, die neutral waren. Damit bist du ins Gespräch gekommen. Und so findet jede Oma von uns irgendwie einen Zugang. Und dann können die Leute, wie Angela gerade sagte, erstmal den Frust rauslassen. Und dann ist das so, was ich auch für mich herausfordernd finde, die Sache ein bisschen zu drehen und ins Gespräch zu kommen. Zum Beispiel, hast du denn das Programm überhaupt gelesen? Brauche ich nicht. Und dann ein paar Beispiele zu nennen oder dem Menschen dann Mut zu machen, lies es wirklich mal.
2: Das AfD-Programm?
3: Ja, ja. Das AfD-Programm. Ja. Und ich glaube, das ist wichtig, dass es uns auch ein bisschen Spaß macht. Ja. Ja, es darf nicht bitter ernst werden.
4: Und es ist wirklich wichtig, mit den Menschen ins Gespräch zu kommen. Und die Karten, die Katrin eben angesprochen hatte, das sind Demokratie-Deckel, so nennen die sich. Und da stehen einfach Fragen zur Demokratie drauf. Ja, dann konnte ich da sehr gut mit den Leuten einfach über diese neutrale Frage ins Gespräch kommen. Das hat mir am Ende richtig Spaß gemacht.
1: Wie würdet ihr denn die Situation in Halberstadt beschreiben? Also wie nehmt ihr so die politische Gemengelage in Halberstadt wahr aktuell und vielleicht in den letzten Jahren?
3: Ich denke, dass viele Menschen sehr unzufrieden sind mit dem Zustand der Politik gerade. Ein ganz kleiner Teil geht dann montags da zu dieser Demo mit. Also ich glaube, es sind nie mehr als 100. Sie machen Krach
2: und es sind sehr viele auch, die von woanders kommen. Sie sind überhaupt gar nicht alle aus Halberstadt, aber sie sind sehr, sehr lautstark, extrem lautstark.
3: Genau, und ich glaube, der eigentliche Halberstädter steht hinter der Gardine. Ja, und da sehe ich auch so ein bisschen meine Aufgabe, die Leute wachzurütteln. Macht keine Protestwahl, auch wenn Protest an mancher Stelle wirklich angebracht ist. Aber es darf nicht diese Antwort sein, AfD zu wählen. Ihr schadet euch selbst. Das ist so, was ich mir auf die Fahnen geschrieben habe.
4: Also ich finde, auch hier in Halberstadt kommt es zu einer sehr eigenartigen Vermischung von zum Beispiel Windkraftgegnern, die sich dann unterlaufen lassen von AfD-Zugehörigen. Und diese komische, eigenartige Vermischung ist, finde ich, wirklich problematisch, weil dagegen vorzugehen ist einfach schwierig, ja.
1: Ich habe gelesen, dass ihr so Wahlplakate-Hilfe anbietet. Wir hatten vorhin ja schon mal kurz drüber geredet, dass oft in ländlichen Regionen, wenn man auf die Dörfer fährt, eigentlich nur Wahlplakate der AfD hängen, alle anderen wurden nicht aufgehängt oder wurden wieder abgerissen. Wie kam es dazu, dass ihr das anbietet und aus welchem Kalkül raus? Weil ihr bietet ja so quasi es allen demokratischen Parteien an, Plakate für sie aufzuhängen.
4: Ja, also wir haben uns das als Omas überlegt, weil in unserer Oma-Gruppe sind ein paar Leute, die kommen nicht aus unserer Stadt, aus Halberstadt, sondern die sind vom Land, aus dem ländlichen Bereich, da wohnen die. Und da hängen halt ganz viele blaue Plakate und keine anderen oder kaum andere. Die eine Teilnehmerin bei uns, die hat halt gesagt, das ist nicht auszuhalten, wenn sie da zur Arbeit fährt und es ist nur alles blau, blau, blau. Und deshalb haben wir uns überlegt, wir bieten den demokratischen Parteien an, ihnen beim Aufhängen der Wahlplakate behilflich zu sein. Aber wie ich dann jetzt mitbekommen habe, ich bin auch bei den Grünen engagiert, es ist gar nicht immer gewünscht, dass die anderen Parteien ihre Plakate in Gegenden hängen, wo die Wahlerfolge voraussichtlich nur sehr gering sein werden. Und das finde ich wiederum zweifelhaft, ob das so gut ist, aber es gibt halt manchmal übergeordnete Parteistrukturen, die das dann so verlangen. Ich finde das nicht in Ordnung und wir als Oma-Gruppe finden das auch nicht in Ordnung, aber das muss man sich manchmal fügen.
2: Ja, der ländliche Raum, da entscheidet sich die Wahl. Ein großer Teil der Bevölkerung in Sachsen-Anhalt lebt dort. Und der darf halt nicht aufgegeben werden. Und die AfD ist da sehr, sehr stark. Die Idee mit den Wahlplakaten ist ja damit gekoppelt, dass wir gesagt haben, wir hängen aber nicht nur für eine Partei auf. Also wir lassen uns jetzt nicht instrumentalisieren für eine Partei, auch wenn wir die gut finden, sondern wenn wir das machen, dann für mehrere Parteien. Und das ist eine ganz schöne Orga jetzt. Also die haben uns alle angeschrieben, fanden das toll. Wir haben auch coole Ideen. Wir beide können auch klettern am Laternenmast und können die so richtig hoch hängen. Aber jetzt müssen wir die Parteien davon überzeugen, dass wir jetzt nicht mit ihrem Wahlkampfbus mitfahren und für sie die Plakate mit aufhängen, sondern dass wir sozusagen das nur machen, wenn sich mehrere Parteien zusammentun. Das ist ja auch der Sinn unserer Petition. Ich habe jetzt gerade wieder, immer wieder, wenn ich so Gespräche führe, zum Beispiel, ich sage es jetzt ruhig konkret auch mit der CDU, dann sagen die mir, ja, wenn man die AfD verhindern will, dann muss man schwarz wählen, was anderes geht nicht. Das ist so ein Wording. Und das ist einfach nicht in Ordnung.
4: Das ist falsch, regelrecht. Ja. Das ist regelrecht falsch. So.
2: Absolut. Und ja, und wir versuchen mit dieser Aktion auch zu zeigen, das ist nicht die Alternative. Die Alternative ist, wenn sich alle demokratischen Parteien zusammentun und sich da auch verbünden und auch in dieser Vielfalt der Stimmen, die wir brauchen in einer Demokratie. Es soll ja nicht so eine Entweder-Oder-Wahl werden. Das ist ja wirklich auch keine liberale Demokratie, ja? Sondern die Vielfalt, die soll ja bleiben. Das soll sich widerspiegeln. Und wir denken, wenn wir als Omas, also ab 26.07. beginnt das erst im ländlichen Raum mit dem Aufhängen der Wahlplakate, aber wir haben schon viel positive Resonanz und können wahrscheinlich gar nicht alle Gebiete dann so abwarten. Aber es ist trotzdem ein Zeichen, dass wir von den Parteien verlangen, ja, wir machen das, aber nur, wenn ihr euch mit den anderen zusammentut und wir da einen Weg finden, dass wir es für mehrere Parteien machen. Und das ist auch die Petition, für die wir Stimmen gesammelt haben.
1: Das klingt jetzt sehr überzeugend, wie du das gerade erzählst. Die AfD-Erzählung ist ja auch quasi so, also quasi die ganzen anderen Parteien stecken unter einer Decke. Da musste ich jetzt gerade auch dran denken, dass es so, die anderen Parteien tun sich zusammen oder so etwas Überparteiliches eine Gefahr steckt. Warum siehst du das nicht so?
2: Im Blick auf Wahlplakate ist es ja einfach offensichtlich. Die AfD ist einfach präsent im ländlichen Raum und alle anderen nicht, weil sie denken, sie haben da eh keine Power. Und wir sind auch viel mehr Leute. Also wir hatten neulich mal einen Vertreter von einer Ortsgruppe Partei bei uns und der hat gestaunt, als er uns große Oma-Gruppe gesehen hat und hat gesagt, das wäre ein Traum für sie, wenn sie so viele wären hier im Harz. Hier hat die AfD einfach nicht solche kräftigen Gegenspieler, dass sie sich da in so einem Opfermythos bewegen kann. Im Landtag oder so, ja, bei den Abstimmungen ist noch was anderes. Aber uns geht es ja jetzt wirklich ganz konkret darum, im ländlichen Raum, wie präsent sind die anderen Parteien und wie sind die echten Alternativen den Menschen auch vor Augen, wenn sie ins Wahlbüro gehen.
1: Um was geht es bei der Petition, von der ihr gesprochen habt?
2: Da geht es uns darum, dass die demokratischen Parteien zusammenarbeiten. Die haben wir gestartet, noch bevor diese Abstimmung war im Landtag, wo sie versucht haben, ein paar Sachen wie die Richterwahl und so resilienter zu machen. Da haben sie ja auch parteiübergreifend zusammengearbeitet. Und uns ging es darum, dass auch im Wahlkampf so fair miteinander umgegangen wird und so darauf geachtet wird, dass wirklich die demokratischen Grundlagen eingehalten werden, dass die Vielfalt der Parteien erhalten bleibt und dass sie zusammenarbeiten und zwar zeigen, für welche Ziele sie stehen. Also im Augenblick, finde ich, wird es der AfD auch wirklich von den anderen Parteien ziemlich leicht gemacht. Die Politik ist an vielen Stellen wirklich sehr zu hinterfragen. Das ist Wasser auf die Mühlen der AfD. Und diesen Opfermythos, das ist ja hier eine Farce. Also die AfD ist ja einfach die stärkste Partei, da muss man jetzt nicht irgendwie... Das hat ihr halt nicht geschadet, ja, die Brandmauer, und im Gegenteil. Aber jetzt braucht man ja gar nicht mehr, schaffen sie AfD ja auch selbst nicht mehr, sich als Opfer darzustellen, ja, sondern sie spielt ja eher auf der Gewinnerseite.
1: Was motiviert dich trotzdem oder was gibt dir Zuversicht oder euch quasi da dran zu bleiben?
4: Ich würde jetzt noch nicht sagen, dass die AfD auf der Gewinnerseite steht. Das lehne ich einfach ab. Ich denke, die demokratischen Parteien müssen sich anstrengen. Die Politik oder die Bundespolitik macht es ja im Augenblick den demokratisch gesinnten Menschen auch nicht leicht, die Demokratie zu verteidigen. Das muss ich jetzt auch mal so sagen. Da hat die AfD es im Augenblick wirklich leichter, dagegen zu halten. Aber wir müssen uns einfach zusammentun, um zu verhindern, dass die AfD in Sachsen-Anhalt an die Macht kommt. Und dafür brauchen wir auch die kleinen Parteien. Ansonsten funktioniert das Ganze nicht. Und ich denke, wir alle müssen uns dafür einsetzen, dass das verhindert wird. Das ist meine Ansicht und dafür kämpfe ich auch.
3: Dass eben eine Protestwahl völlig falsch ist. Ja, das versuche ich persönlich den Leuten klarzumachen. Bei allem Wenn und Aber sind wir gesprächsbereit, aber das hatte ich vorhin schon mal gesagt, es darf nicht die Lösung sein, die AfD zu wählen. Das den Leuten klar machen, wofür sie dann das Kreuz setzen.
2: Also mit der Gewinnerseite meine ich ja nur, dass sie in den Umfragen einfach oben steht. Das heißt jetzt nicht, dass ich irgendeinen Wahlsieg von der AfD herbeireden möchte. Ne? Aber auch wenn sie nicht gewinnt, was ich sehr hoffe, wird sie ja eine sehr, sehr starke Opposition sein. Also es ist einfach, da muss sie einfach ernst genommen werden. Wir denken nicht nur bis zum 6.9., sondern wir brauchen einen sehr, sehr langen Atem. Wir brauchen die nächsten 4 Jahre mindestens, vielleicht auch noch länger, wirklich eine Widerstandskraft, die davon geprägt ist, dass wir genau wissen, warum wir uns so engagieren und dass wir so eine harten Zeiten, Wüstenphasen auch ja gut durchstehen. Ich selbst bin in der DDR ja aufgewachsen und habe da auch mich sehr engagiert. Also ich war im Jahr 1989, also vor dem 9. Oktober, in Ost-Berlin, war da freischaffend und habe Anfang Oktober, am 3. Oktober genauer gesagt, als die Grenze zur Tschechoslowakei geschlossen wurde, eine Fastenaktion in der Berliner Gethsemane-Kirche initiiert. Da war jeden Abend waren da Friedensgebete und dann durch die Fastenaktion war die Kirche Tag und Nacht offen. Dann kamen da ganz viele Demonstrationszüge und ich war immer verantwortlich auch dafür dann mit den Leuten zu singen, um die Stimmung zu beruhigen. Und diese Fastenaktion, die ging so 2 Wochen. Da haben sich dann Hunderte dran beteiligt. Nur 40 durften die Kirche. Wir hatten einen Klo und ein Waschbecken. Das hat eine ganz große Außenwirkung gehabt, auch dafür, dass es friedlich blieb. Und das ist sozusagen so eine Zeitzeugenerfahrung, mit der ich auch viel in Schulen unterwegs bin, um aufzuklären, wie es in der DDR war aus meiner Perspektive. Und diese Ostalgie, die so vieles beschönigt, mal ein bisschen gerade zu rücken. Und wenn dann jetzt ja so solche Sprüche kommen von der AfD und auch von Westimporten in der AfD auch noch, ja, vollende die Wende oder ja, wir sind das Volk, also dann könnte ich wirklich ziemlich die Wände hochgehen. Und das macht mich wütend und das gibt mir aber auch echt viel Energie für den Widerstand, der notwendig ist. Also das ist so eine übergriffige Art, völlig auch wirklich daneben. Ja, das kann man einfach nicht so stehen lassen.
3: Ja, vielleicht noch eins, was mal noch ein bisschen in die andere Richtung geht, was mich bewegt. Meine Mutter ist 90 und sie lebt jetzt sehr viel wieder in ihrer Kindheit. Und sie hat den Angriff auf Halberstadt mitgemacht, ist ausbombardiert worden, hat in diesen Stunden ihre Mutter verloren und erzählt mir immer, wie sie durch die brennende Stadt gerannt ist. Und mit all diesen Geschichten, auch von meinen Großeltern, ist unsere Generation auch groß geworden. Und deswegen ist dieses nie wieder auch ganz dolle da. Lasst euch nicht wieder verblenden von einem selbsternannten Führer oder von jemandem, der sagt, ich kann's. Demokratie ist wichtig. Das muss ganz oben stehen.
2: Die Demokratie, die wir jetzt haben, auch wenn sie nicht die idealste Demokratie in manchen Teilen ist, ist wirklich etwas, wofür es sich absolut lohnt zu kämpfen. Und wenn jetzt Leute sagen, sie packen die Koffer und fahren dann in ein anderes Bundesland und fangen da neu an, dann sage ich, nein, das ist gerade wichtig, dass wir hier bleiben. Gerade in diesen Zeiten, das war ja zu DDR-Zeiten auch so, manche sind in den Westen gegangen, war voll legitim und verständlich, aber die friedliche Revolution dann angestoßen haben, das waren halt wirklich Leute, die da geblieben sind. Das ist meine Erfahrung, man kann Widerstand im Untergrund sozusagen organisieren und leisten. Und das, wir haben zum Beispiel die kirchlichen Räume, auf die AfD keinen Zugriff hat. Wir haben unsere Privaträume, in denen wir uns zum Beispiel auch treffen, auf die AfD keinen Zugriff hat. Und wir werden da einfach weiter stabil und engagiert bleiben, weil wir uns keine andere Form der Gesellschaft wünschen als eine liberale Demokratie.
4: Also wir wollen das ja auch als Omas, um nochmal auf diesen Begriff zu kommen, auch für unsere nachfolgenden Generationen so gestalten, also für unsere Enkel sozusagen, dass die in einer friedlichen Welt aufwachsen können, ohne Hass und Hetze und mit einer guten Natur und mit einer guten Demokratie, wo auf sie geschaut wird, wo auf sie geguckt wird, wo sie unterstützt werden. Das ist schon unser Anliegen, um das besser zu machen, als es im Augenblick sogar ist. Ja.

0: Ja, das war Fieber von Kai Z und Peter Fox. Und wir machen weiter mit dem nächsten Beitrag für heute. Und zwar ein Beitrag, der sich auf dem... Einen Moment. Genau, ein Westen-Perspektiven. Es geht, der Beitrag ist von Radio Lora aus München, auf dem Weg zum Nachbarschaftsviertel. Ein sogenannter Superblock klingt zunächst eher nach monumentaler Architektur als nach Verkehrsberuhigung und Klimaschutz. Verständlich also, dass die Stadt München für dieses Konzept lieber den Begriff Nachbarschaftsviertel verwendet. Die Vision eines Stadtteils mit weniger Autoverkehr, mehr Grün und mehr Aufenthaltsqualität. Genau dafür setzt sich die Münchner Initiative Nachhaltigkeit seit einigen Jahren mit ihrem Projekt Westen Kiez ein. Ziel ist es, das Westen Schritt für Schritt in ein lebenswertes Quartier nach dem Vorbild der Superblocks in Barcelona zu verwandeln. Initiatorin und Projektleiterin ist Silvia Ljacicki. Wir haben, also Radio Lora hat mit ihr gesprochen und sie zunächst gefragt, wie die Idee zum Westen Kiez überhaupt entstanden ist. Und in das Interview hören wir jetzt rein.
1: Im Prinzip haben wir uns 2021 das Ziel gesetzt, in München ein sogenanntes Nachbarschaftsviertel oder auch Superblock umzusetzen. Und schon an der Zeitdauer sieht man, das ist ein langwieriges Unterfangen. Also es bestand darin, dass wir am Anfang eine Straße begrünen und verkehrsberuhigen wollten und dabei gelernt haben, dass das alles ganz schwierig ist, und aus dem ersten Ding sind also nur Hochbeete geworden. War nicht befriedigend. Dann haben wir wenigstens im nächsten Schritt 40 Schrägparkplätze umwandeln dürfen. Da haben wir auch eine Menge dabei gelernt. Eine Erkenntnis dabei war, dass eine heiße Asphaltfläche im Sommer nicht attraktiv ist, und haben dann gesagt, ja, es ist viel, gerade in der Corona-Zeit haben viele Leute gesagt, wir brauchen Freiraum, aber danach war der Bedarf dann nicht mehr so hoch. Also haben wir gesagt, das war es auch nicht. Und dann haben wir sozusagen als erfolgreichste Etappe haben wir die Katzmeierstraße in eine Katzmeierallee umgewandelt. Und das war tatsächlich der Hit. Wir haben wirklich Parkplätze in Baumstandorte umgewandelt. Und anstatt, oder wie viele gesagt haben, ja, da werden sich alle beschweren, haben sich nur ganz wenige beschwert. Die meisten haben gesagt, ha, ist das schön und können wir das nicht immer haben. Ja, und das war dann 2023. Dann haben wir ja immer wieder gehofft, also dass aus dem Ganzen ja etwas wie ein Stadtratsbeschluss wird, weil das braucht man ja, wenn man sowas haben will. Und erfreulicherweise 2024 hat der Stadtrat zum ersten Mal beschlossen, im Westend soll ein sogenanntes Nachbarschaftsviertel entstehen. Große Freude, aber dann war die Pause. Dann kam ja die Kommunalwahl und dann wollte sich niemand festlegen. Und deswegen warten wir immer noch auf sozusagen den zweiten Beschluss. Das Mobilitätsreferat hat in der Zwischenzeit Pläne gemacht und die müssen eigentlich nur verabschiedet werden. Aber das dauert.
2: Die Superblocks, die stammen ja ursprünglich aus Barcelona von der Idee, aber es sind auch andere Städte, die da aufgesprungen sind, und gerade in Paris ist auch viel passiert. Superblocks in Barcelona schauen natürlich anders aus, deswegen, weil natürlich auch die Stadt anders ausschaut. Die Straßen sind breiter, die Plätze sind auch anders geformt wie im Westend. Da gibt es natürlich auch die Kritik, funktioniert es denn überhaupt im Westend?
1: Also ich denke schon. Also zum einen glaube ich, dass das Westend der idealste Ort oder der idealste Bezirk für sowas ist. Die Menschen sind sehr interessiert dran und die sind veränderungsbereit. Das ist eine ganz wichtige Voraussetzung. Natürlich hat das Westend andere Straßenzüge, aber allein die Tatsache, wir haben gesehen, wenn man auch an diesen Parkstreifen, wenn man da Bäume pflanzt, dann verlieren die Leute eigentlich außer dem Parkplatz keinen Lebensraum. Es verschönert das Ganze nur. Und jetzt kommt für mich der allerwichtigste Aspekt. Wir haben in diesem Jahr, eigentlich schon im letzten Jahr, gesehen, wie sich die Städte aufheizen, die Innenstädte. Das heißt, wir haben überhaupt keine Alternative mehr. Das, was am besten wirkt, sind Bäume, die einfach dadurch, dass sie Wasser verdunsten, der Umgebung Wärme entziehen. Bäume sind aus meiner Sicht das beste Mittel gegen diese Überhitzung. Und deswegen glaube ich, dass jetzt unabhängig von der Kartenlage oder von dem Aussehen eines Superblocks, es einfach wichtig ist, dass wir Bereiche entsiegeln, dass wir Bäume pflanzen, dass wir versuchen, zum Beispiel auch Fassadenbegrünungen zu machen. Das muss kommen und das wird auch kommen, auch wenn es vielleicht nochmal ein bisschen dauert, aber es wird kommen, weil es notwendig ist.
2: Wenn man jetzt so ein Nachbarschaftsviertel macht, dann verändert es natürlich auch das ganze Wohnen, das ganze Miteinander. Also es entstehen Plätze, es entstehen vielleicht auch Parkbänke und zum Verweilen. Also es hat ja eine ganz eigene Qualität dann nochmal.
1: Ja, und wir haben auch festgestellt, wir haben ja auch inzwischen einen Wandertisch installiert. Das heißt, wir gehen zum Beispiel jetzt auf den Markt am Georg-Frondorfer Platz und unterhalten uns mit den Menschen, was sie denn aus ihrer Sicht, was denn da notwendig wäre. Und da kommen eben dann so Vorschläge wie, wissen Sie, wenn ich aus dem Haus gehe, sind jetzt ältere Personen, wenn ich aus dem Haus gehe, dann wüsste ich gerne, wo ist die nächste Bank, vor allen Dingen mit Baum. Also eine Bank in der Sonne nützt mir nichts, aber wenn ich weiß, dass was weiß ich, in 300 Meter, in 400 Meter, dass da eine Bank ist und ein Baum, der das verschattet, dann kann ich wieder aus meiner Wohnung gehen und dann kann ich mir auch was vornehmen. Sonst ist es für mich eigentlich schon zu heiß und zu gefährlich.
2: Man will ja insgesamt die Mobilität verändern im Stadtteil. Das heißt, es geht dann nicht mehr so einfach, dass man jetzt von der einen Seite reinfahrt und von der anderen Seite wieder raus, weil jetzt zum Beispiel die Landsberger Straße voller Stau ist. Hier ändert sich doch einiges über dieses Konzept Nachbarschaftsviertel.
1: Ja, ein wesentliches Element des Nachbarschaftsviertels ist die Vermeidung oder die Verhinderung des Durchgangsverkehrs. Also im Endeffekt muss die Verkehrsführung so sein, dass es unattraktiv ist, jetzt zum Beispiel einen Schleichweg zu fahren. Das hat Barcelona toll gezeigt. Sozusagen man fährt auf der einen Seite rein und stellt plötzlich fest, ich darf nur links abbiegen und dann darf ich nochmal links abbiegen und dann lande ich wieder da, woher ich gekommen bin. Und das ist was ganz Elementares. Denn der Durchgangsverkehr ist jetzt nicht das allergrößte Problem, aber er trägt halt doch dazu bei, dass es eben laut ist und dass es gefährlich ist. Gerade auch diese schmalen Straßen und vor allen Dingen die Parkplätze sind bis zum letzten Quadratzentimeter ausgenutzt, auch in den Kurven. Und wenn man sich dann überlegt, wie sollen denn Kinder sicher die Straße queren, wenn sie überhaupt nicht sehen, ob ein Auto kommt. Das heißt, es gibt ganz viele, auch kleinere Elemente, die ganz wesentlich zur Verkehrssicherheit für alle, aber insbesondere auch für Kinder beitragen.
2: Es wird ja immer wieder argumentiert, wir brauchen die ganzen Parkplätze, aber es gibt ja auch Alternativen.
1: Es gibt eine große Garage, gerade im Schwanthaler Forum, und da sind ganz, ganz viele Parkplätze frei. Und jetzt komme ich zu meinem Lieblingsthema. Ein Auto ist ein Privatgegenstand. Und ja, die Straßenverkehrsordnung seit den 60er Jahren erlaubt, dass man rechts am Straßenrand parkt. Aber damals, als man das sozusagen entworfen hat, war die Konkurrenz um Freiflächen in München noch nicht so extrem wie heute. Und heute ist es so, dass es ganz egal, welche Fläche man freiräumt, es gibt zig Anwendungen oder Nutzungsarten. Und deswegen glaube ich, muss man das Auto als Privatgegenstand sehen. Und ich kann mir auch nicht, bloß weil es bei mir nicht passt, einen Schrank auf den Gehsteig stellen und sagen, ich kann es nicht unterbringen. Also das heißt, ja, es kostet mehr Geld, aber das muss man halt einpreisen, wenn man ein Auto hat.
2: Es gibt ja nicht nur öffentliche Parkgaragen, wie zum Beispiel am Schwanthaler Forum, sondern es gibt auch genügend private Parkgaragen, wo es im Moment gerade auch eine Initiative gibt, die sogenannte Parkraumwende, diese Flächen zu erschließen für parkende Autos.
1: Das ist ein wichtiges Element. Also es gibt auch bei Genossenschaften oder Wohnungsbaugesellschaften, die haben Tiefgaragen, die aber zum großen Teil nicht belegt sind, weil es halt viel bequemer ist, wenn man das Auto vom Haus abstellt oder in der Nähe abstellt. Genau das sind solche Sachen, die man nutzen muss und wo man wirklich das Potenzial mal erheben muss und sagen muss, wie viele von diesen freien Parkflächen gibt es eigentlich und welche Mittel oder wie schaffen wir es, dass die Menschen das nutzen und sich eben nicht auf einen normalen Parkplatz stellen.
2: Wir haben ja seit einiger Zeit eine neue Stadtregierung, wir haben einen neuen Oberbürgermeister. Da gab es ja ziemlich viel Euphorie, es wird sich dann positiv etwas verändern. Vielleicht werden mehr Radwege gebaut beispielsweise, vielleicht wird der Autoverkehr etwas zurückgedrängt. Wie ist da deine Einschätzung?
1: Naja, also ich unterstelle jetzt dem Dominik Krause mal, dass er das schon möchte. Also das glaube ich ihm auch. Aber er sieht wahrscheinlich inzwischen auch, dass das halt alles viel komplizierter ist. Paradebeispiel ist gerade das, was in der Lindwurmstraße passiert. Es braucht ja Standvermögen. Wir haben inzwischen eine Koalition aus unterschiedlichen Partnern. Also eine FDP ist nicht so einfach davon zu überzeugen, dass das so wichtig ist. Ja, ich glaube zum einen, dass es eine Notwendigkeit ist. Ich sehe es wirklich sehr stark unter dem Aspekt des Klimawandels. Auf der anderen Seite glaube ich auch, dass die Bewohner einer Stadt lernen müssen, dass es eben Verkehrs- oder Mobilitätsangebote gibt, die vielleicht sehr viel günstiger sind, als immer noch mit dem Auto unterwegs zu sein. Es muss immer kombiniert sein. Also auf der einen Seite nehme ich Parkplätze weg und erschwere es den Autofahrern. Auf der anderen Seite muss ich natürlich auch wieder Möglichkeiten bieten. Und ich finde, unser ÖV-Angebot ist es schon wert, dass man es vielleicht noch verbessert. Da gibt es diverses noch. Aber eigentlich muss es so sein, dass der öffentliche Verkehr wirklich das Rückgrat ist der Mobilität in der Stadt.
2: Schauen wir in die Zukunft. Das heißt, was ist denn realistisch? Wann wird das Nachbarschaftsviertel so als Modellprojekt hoffentlich im Westend verwirklicht werden? Was ist deine Prognose?
1: Also an 2026 glaube ich inzwischen nimmer. Ich hoffe einfach, dass es tatsächlich 2027, dass man wenigstens die Pläne mal sieht. Ich bin auch, sagen wir mal, nimmer so begeistert. Es heißt ja immer, jetzt müssen wir nochmal eine Beteiligung machen. Und ich finde, es ist beteiligt genug. Es ist genug diskutiert worden. Es ist viel drüber geredet worden. Ich glaube, man muss es einfach machen und den Menschen zeigen, was dabei rauskommt. Und dann kann man immer noch sagen, okay, das ist jetzt suboptimal oder da könnte man dieses noch machen. Das war ja der Grund für unsere ganzen Straßenexperimente, um zu zeigen, wie verändert sich eine Straße und jetzt in dem Fall ein Viertel, wenn man zum Beispiel verkehrsberuhigt, wenn man begrünt, wenn man Bäume pflanzt. Also allein die Tatsache aus unseren Straßenexperimenten habe ich ja schon mitbekommen, dass Leute aus einem anderen Stadtbezirk kommen und sagen, wir hätten sowas aber auch gern, könnt ihr nicht einmal zu uns kommen. Und daraus schließe ich einfach, dass die Angst der Politiker, dass es da einen großen Aufschrei gibt, dass die eigentlich unbegründet ist, sondern dass sie es endlich machen sollten und dann eben zeigen können, wie toll das sein könnte. Ich hoffe, wir können so lange nachbohren, bis dann 2027 vielleicht wirklich begonnen wird.
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0: Ja, und wir machen weiter mit etwas Musik, und zwar dem Lied von Alexander Markus und den 257ern, und zwar das Lied Sternweh.

Hallo und herzlich willkommen zu Common Voices Radio. Zu hören jeden Donnerstag und Sonntag bei Radio Korax, broadcasted every Thursday and Sunday in Radio Korax, aber auch in 7 weiteren freien Radios, also in 7 Community Radio Stations in Germany, zum Beispiel in Erfurt, in Stuttgart oder Leipzig. So, for example, in Erfurt, Stuttgart or Leipzig. If you were lucky, you could see a theater production by the Community Theater Project English Theater Leipzig last week with their new production Much Ado About Nothing by William Shakespeare. Liko von Common Voices Radio war vor Ort und gibt euch einen Eindruck in das Stück und die Arbeit des Community-Theater-Projektes. In der zweiten Stunde werfen unsere Kolleginnen von Radio Connection Berlin einen Blick auf die aktuelle Situation von Frauen und Mädchen in Afghanistan. So our radio colleagues from Berlin will have a look at the current situation of women and girls in Afghanistan in the second hour of our show. In kaum einem anderen Land wurde das Recht auf Bildung und auf Arbeit für Frauen und Mädchen in den letzten Jahren so sehr eingeschränkt wie unter der Herrschaft der Taliban. Radio Connection schaut dahin, wie sich junge Frauen im Land fühlen und mit welchen Herausforderungen sie zu kämpfen haben, aber auch was ihnen Hoffnung gibt. So, in almost no other country have women's and girls' right to education and work been restricted as severely in recent years as under Taliban rule in Afghanistan. 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

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Fridays for Future Demo. Trotz eines heißen und trockenen Sommers bleiben die Klimaschutzmaßnahmen der Bundesregierung eher verhalten. Aufgrund dieser Enttäuschung über die Klimapolitik der Bundesregierung wird es heute zu Protesten an der Sachsenbrücke in Leipzig kommen. Fridays for Future Leipzig ruft deshalb heute ab 16.30 Uhr zu einer Demonstration auf. Unter dem Motto Burn Capitalism, Not the Planet kritisiert Fridays for Future die Aktion der Bundesregierung und Wirtschaftsministerin Katharina Reiche. Sperrung der A14 bei Grimma. In Grimma kommt es zu einem Abriss einer beschädigten Brücke. Daher

0: wird die A14 heute ab ca. 20 Uhr beidseitig gesperrt. Der Abriss plus Folgearbeiten soll bis zum Montagmorgen andauern. Die abzureißende Brücke sei schon seit Oktober letzten Jahres gesperrt gewesen und werde nun abgerissen. Nachhaltigkeitsbericht der Uni Leipzig veröffentlicht. Die Universität Leipzig hat am 30. Juli ihren zweiten Nachhaltigkeitsbericht für das Jahr 2025 veröffentlicht. Trotz gesellschaftlicher Herausforderungen und Konsolidierungsdruck bleibt Nachhaltigkeit fest im universitären Programm und Alltag verankert. Der Bericht gliedert sich in die vier Säulen Governance, Lehre, Forschung sowie Campus und Betrieb und beinhaltet auch Beiträge des Studentenwerks. Wichtige Meilensteine waren die Tage der Lehre zur Bildung für nachhaltige Entwicklung und die bessere Sichtbarmachung an entsprechender Forschungsprojekte in der Datenbank LEURES. Im operativen Bereich sank zwar der Stromverbrauch, doch der Wärmeverbrauch und die CO2-Emissionen stiegen aufgrund des kalten Winters an. Leipziger Markt Musik startet heute. Ab heute startet das Musikfestival am Leipziger Markt. 10 Tage lang gibt es Live-Musik vor dem alten Rathaus. Die Musikrichtungen reichen von Funk, Jazz, Country bis zu Pop. Jeden Tag spielen 2 Bands bzw. MusikerInnen um 17 und um 20 Uhr. Die Veranstaltung geht noch bis zum 9. August. Das waren die Kurznachrichten bei Radio Blau.
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1: Hallo und herzlich willkommen zu einer neuen Folge von Danke für nichts, dem feministischen Podcast über Care und Wirtschaft vom Konzeptwerk Neue Ökonomie. Mein Name ist Chris und ich hoste zusammen mit Cleo Danke für nichts.
2: In dieser Folge sprechen wir mit Danu vom Feministischen Forum über queerfeministische Arbeit in Ostsachsen. Welche Räume und Angebote braucht und gibt es? Wie beeinflussen Krisen und herausfordernde Förderbedingungen die Arbeit vor Ort? Und wie hat sich das Verständnis darüber, welche Zielgruppen feministische Angebote erreichen, über die Jahre entwickelt?
1: Bevor wir in das Gespräch mit Danu starten, wollen wir euch noch ein paar Facts zur Situation und wichtiger Infrastruktur für feministische Arbeit in Görlitz geben. In Görlitz leben heute rund 55.000 Menschen. Damit ist die Einwohnerinnenzahl seit Auflösung der DDR deutlich zurückgegangen. 1979 hatte die Stadt etwa 81.000 EinwohnerInnen, 1989 noch rund 74.000. Die Stadt Görlitz liegt im Landkreis Görlitz, der insgesamt etwa 243.000 EinwohnerInnen umfasst. Neben Görlitz zählen Zittau und Weißwasser-Oberlausitz zu den bekanntesten Städten der Region. Die Stadt Görlitz bildet gemeinsam mit der polnischen Nachbarstadt Skorzelec eine grenzüberschreitende Doppelstadt.

0: Das Feministische Forum ist nach eigener Einschätzung der einzige explizit queer-feministische Akteur im Landkreis.
1: Mit dokumentierten 292 Angriffen auf 456 Betroffene im Jahr 2025 bleibt rechte und rassistische Gewalt in Sachsen hoch. Doch feministische AkteurInnen in Görlitz halten dagegen und setzen sich für ein progressiv und sichtbar feministisches Klima in Ostsachsen ein. Zum Beispiel mit dem seit 2018 jährlich stattfindenden Festival Queer Area arbeiten AktivistInnen vom Feministischen Forum weiterhin daran, ein queer-feministisches Angebot in Ostsachsen zu schaffen und zu erhalten. Auch Rabrika e.V. schafft Gemeinschaftsräume, wie zum Beispiel das offene Treffen Internationales Frauencafé und ein Zentrum für Jugend und Soziokultur in Görlitz. Zum Projekt Frauenland, später mehr in der Vision. Mit welchen angebotenen Perspektiven das Feministische Forum ansetzt und welche Herausforderungen damit einhergehen, das erfahrt ihr jetzt im Interview mit Dano. Viel Spaß beim Zuhören. Hallo Dano, schön, dass du da bist.
2: Hi.
1: Wie bist du heute hier? Wie geht's dir?
2: Mein Tag ist auf jeden Fall turbulent gestartet und dann musste ich hier ganz schnell herflitzen aus Görlitz. Und genau, ich habe schon ein bisschen Care-Arbeit gemacht. Von unserem Community-Raum aufräumen, zu meiner Mama anrufen, weil sie krank ist. Und eine Freundin noch Geld vorbeigebracht, die gerade Support von uns braucht. Ja, und ansonsten freue ich mich aber hier zu sein.
1: Kannst du uns verraten, wo du aktiv bist, wo du dich gerade verortest? Auch entlang so einem Spektrum Care. Du hast gerade schon angesprochen, du hast ganz viel Care-Arbeit heute geleistet. Das hoffe ich, dass es dir damit gut ging. Stell dich gerne mal vor, wo verortest du dich gerade?
2: Genau, ich bin Dano, nutze gerade keine Pronomen. Ich lebe und arbeite in Görlitz. Und ich bin aktiv im Feministischen Forum Görlitz. Wir machen queer-feministische Bildungsarbeit, schaffen Empowerment-Räume. Wir versuchen, irgendwie eine Community aufrechtzuerhalten und Sichtbarkeit zu schaffen. Und sind gar nicht so care-zentriert in unseren Inhalten an sich. Es ist schon auch immer Thema. Ich würde aber sagen, wir machen relativ viel Care-Arbeit, die so anfällt, weil einfach viel Strukturen auch fehlen bei uns im ländlichen Raum, sag ich mal. Ich meine, Görlitz ist jetzt eine Stadt. Wir sind nicht ganz auf dem Land. Ja, wir sind bei einem Trägerverein, dem Spektrum Ost e.V. Da sind wir jetzt dieses Jahr quasi übergesiedelt. Wir hatten einen Trägerwechsel und haben mit anderen Leuten unseren eigenen Verein sozusagen gegründet. Und wir betreiben auch einen Raum in Görlitz, so eigentlich ziemlich zentral in der Innenstadt, so 5 Minuten zu Fuß vom Bahnhof. Und haben dort Räumlichkeiten, wo wir plenieren, wo Menschen den Raum nutzen können für, es gibt zum Beispiel eine Sprachgruppe. Es gibt verschiedene Kollektive, die dort auch ihre Mitgliederversammlung abhalten oder Treffen machen. Wir haben eine feministische Bibliothek, die öffentlich zugänglich ist. Wir machen 3-mal die Woche nachmittags den Raum auf. Leute können kommen, um sich zu Transitionsthemen auszutauschen. Wir haben so ein Open Space Queer, nennt man das. Und wir versuchen einfach eine Sichtbarkeit in der Stadt zu haben und feministische Themen, queere Themen irgendwie auf den Punkt zu bringen. Wir waren lange ein reiner Flinterraum und haben es dann irgendwann geöffnet, weil sich auch die Gruppenzusammensetzung geändert hat. Unser Fokus von unserem feministischen Wirken hat sich irgendwie auch über die Jahre einfach geändert. Und mittlerweile ist es an sich für All Gender offen, es sei denn, wir haben bestimmte Veranstaltungen, wo wir sagen, das ist jetzt nur für TIN-Personen, das ist nur für Flinter-Personen, benennen das aber dann auch.
1: Du hast jetzt schon ganz viel gesagt, was ihr gerade macht und das klingt voll spannend. Magst du vielleicht nochmal sagen, wie ihr entstanden seid und wie ihr vielleicht das Feministische Forum für Personen, die es nicht kennen, einordnen können?
2: Also entstanden ist das 2016, also schon 10 Jahre her, ganz schön lange. So lange bin ich jetzt noch nicht dabei, aber genau, die Menschen, die das damals gestartet haben, die kennen wir irgendwie, weil, ne, kleine Bubble. Und das hat angefangen mit Frauen, also im Endeffekt Cis-Frauen, die sich im Wohnzimmer getroffen haben, um sich über verschiedene Themen auszutauschen, auseinanderzusetzen. Es wurde viel gelesen, es wurde Biografiearbeit gemacht, es wurde sich irgendwie über Diskriminierungserfahrungen ausgetauscht. So haben sie so ein bisschen so den Fokus gesetzt, den es sonst eigentlich nirgendwo gab. Und auch so in der Soziokultur war so Thema Feminismus gar nicht so auf dem Schirm, auch an linken Orten nicht. Es hat sich dann irgendwie weiterentwickelt, dass sie quasi sich auch ausprobiert haben, zu schauen, wie können wir die Sachen, mit denen wir uns auseinandersetzen, die wir uns beibringen, wie können wir das auch irgendwie nach außen tragen und zugänglich machen. Dann haben sie irgendwie angefangen, selbst Workshops zu entwickeln und die zu machen. Und genau, an manchen Stellen auch bei so Veranstaltungen in Görlitz irgendwie mal zu sagen, ey, das geht hier eigentlich so nicht wie wäre es mal mit einem Awareness-Konzept oder so? Genau, also so Sachen irgendwie. Ja, und dann gab es so eine kleine Fusion zwischen Feministischem Forum und einer Person, die total Lust hatte, eine Queer Area zu machen, auf einem kleinen Soziokulturfestival in Görlitz. Also das ist die Raprika. Ich weiß nicht, ob ihr das kennt, aber da ist jedes Jahr immer so ein Festival und dort sollte so eine kleine Ecke sein mit einfach ein bisschen Infomaterial, eher so Flinterqueer-DJs. Und dann war irgendwann klar, okay, das ist irgendwie ganz schön anstrengend, das alleine zu stemmen. Und dann wurde diese Person mit dem Feministischen Forum vernetzt. Die hatten dann total Bock, das nächste Jahr mitzumachen bei der Queer Area. Und dann wurde es auch immer größer. Es gab einen kleinen Fördermittelantrag. Und ja, seitdem gab es so eine kleine Fusion dessen. Das ist auch sozusagen der Punkt, wo es sich anders weiterentwickelt hat, wo sozusagen so reine Cis-Frauen, die sich mit feministischen Themen auseinandersetzen, dann irgendwie einfach nochmal so eine andere Sichtweise auf so queer-feministische Ansätze reinbekommen haben und sich da einfach auch ganz anders wieder verortet haben und gesagt haben, hey, wir haben irgendwie Lust, alle, wir haben ja irgendwie dasselbe Ziel im Sinne von, wir wollen irgendwie eine Welt, wo Geschlechtlichkeit für Leute nicht die Rolle spielen muss, die sie gerade spielt, also so im Sinne von mit Diskriminierungserfahrungen einhergehen muss. Und wir haben irgendwie einfach Lust, da uns gegenseitig zu empowern und zu lernen. Wenn ich jetzt überlege, dieses Jahr gibt es nochmal eine kleine Version von der Queer Area, weil es jetzt gerade nicht so fördermitteltechnisch geht. Aber bis letztes Jahr war es eigentlich, es ist immer größer geworden, sag ich mal. Und dann war es so, 2021 gab es dann noch so eine Initiative von der Person, die gesagt hat, lass uns doch mal gucken, dass wir einen Raum irgendwie eröffnen, dass es irgendwie eine Mehrsichtbarkeit gibt, dass Leute wirklich hinkommen können, dass sie sich vor Ort austauschen können, dass es nicht immer nur so einzelne Veranstaltungen mal im Jahr so gibt, sondern wirklich einen Raum, wo wir sichtbar sind, wo wir selber Workshops machen können, ohne darauf angewiesen zu sein, dass der Ort irgendwie cool und flinter- und queersensibel ist. Genau. Und dann hat das tatsächlich 2021 geklappt und wir hatten so ein klein bisschen abseits in Görlitz so einen Raum. Und da waren wir bis letztes Jahr. Vor einem Jahr sind wir quasi umgezogen und jetzt sind wir so sehr mitten in der Stadt eigentlich.
1: Kann man euch finden, wenn man durch Görlitz läuft?
2: Auf jeden Fall. Ihr lauft quasi einfach nur vom Bahnhof die Straße runter Richtung Innenstadt und dann kommt man quasi in die Fußgängerzone und dann biegt man einfach links an der Ampel ab und dann sind wir da. Also ja, man sieht uns. Ja, und was ganz cool ist, wir sind halt eingebettet, deswegen haben wir uns auch für den Ort entschieden. Wir sind eingebettet zwischen zwei Hausprojekten, mit denen wir gut befreundet sind, die uns auch supporten und sind im Austausch mit Material oder auch mal Veranstaltungskram. Das ist für uns sozusagen ein bisschen so ein, wenn irgendwas ist, wissen wir, okay, da sind Leute um uns rum, die haben jetzt keinen feministischen oder queeren Fokus, aber die sind irgendwie am Start und haben Lust da, dass es uns gibt und den Raum gibt.
0: Du weißt, wenn sowas ist, im Sinne von, wenn Angriffe kommen oder auch wenn ihr Stress mit den Vermietern habt?
2: Wir haben halt riesige Schaufenster, also wir haben so 4 große Schaufenster plus unsere Tür ist auch noch mit Glas. Und wir sind einfach sehr sichtbar und es ist auch wirklich ein nach außen sichtbar queerer Raum. Also mit Flaggen, die in den Fenstern hängen, mit Postern, so die Schöner Leben ohne Nazis oder so ein Kram nach außen präsentieren. Also es ist sehr ersichtlich. Viele Leute verstehen nicht so ganz, was das alles soll. Aber Pride-Flaggen werden Leute ja trotzdem erkennen. Das war schon eine bewusste Entscheidung zu sagen, wir möchten sichtbarer sein, aber wir wollen nichts riskieren. Ich glaube, wir hatten nicht ganz so viel Angst vor so Angriffen, weil uns einfach vorher auch noch nie irgendwie was in die Richtung passiert ist. Aber wir wussten halt auch, okay, wenn wir es öffnen und vor allem auch mehr für junge Queers öffnen wollen oder Menschen, die für die es halt schwieriger ist, auch sichtbar auf der Straße zu sein, dass das natürlich herausfordernd sein kann, in einen Raum zu kommen, der mitten in der Stadt und sehr sichtbar ist. Wir haben auch Vorhänge und so, wenn man Lust hat, kann man die auch zuziehen, aber letztendlich wissen Leute ja, dass du in diesen Raum gehst. So. Ich glaube, das war trotzdem eine sehr bewusste Entscheidung zu sagen, wir ziehen quasi auf die Ecke, wo wir wissen, wenn wir abends noch eine Veranstaltung haben und irgendwer kommt vorbei und macht Stress vor der Tür oder pöbelt uns an, dass wir genau wissen können, wo können wir hingehen und uns hinwenden.
1: Du hast gerade schon angesprochen, dass wir auch teilweise Herausforderungen mitbringen, so sichtbar zu sein. Und gleichzeitig habe ich mich gefragt, wie versucht ihr vielleicht auch Leute oder Zivilgesellschaft in Görlitz zu erreichen?
2: Genau, also Sichtbarkeit ist uns, glaube ich, am allerwichtigsten für die Menschen, die es betrifft, also dass sie einfach von uns wissen, weil es fängt schon an mit so STI-Beratung beim Gesundheitsamt. Selbst das ist irgendwie, man muss 3-mal Dinge umwälzen, bevor man das irgendwie rausfindet, wo man das jetzt machen kann. Das heißt einfach auch eine Sichtbarkeit, dass es einen Raum gibt und dass es einen Raum gibt, der sich klar positioniert von, wir erkennen an, dass es mehr als 2 Geschlechter gibt, wir erkennen eine Vielfalt von Sexualitäten an, wir sind solidarisch Flinter-Personen gegenüber und so. Erstmal wollen wir den Menschen die es betrifft, sozusagen signalisieren, ihr könnt hier herkommen und ihr müsst auch erstmal nichts erklären, aber ihr könnt hier auch Dinge machen und erwirken oder euch vernetzen. Und das andere ist so ein bisschen also in die Zivilgesellschaft. Wir stehen nicht mit einem Stand irgendwo mitten in der Stadt bei einem Stadtfest oder so, wo wir nicht wissen, okay, wie sind Leute gerade drauf, das nicht. Was wir machen, sind manchmal, werden wir so angefragt von Soziokultur, hey, wir machen gerade das und das Fest, habt ihr Lust, irgendwie vorbeizukommen? Keine Ahnung, irgendwie ein Straßenfest oder Demokratiefest oder was auch immer so. Da, bei solchen Dingen, da sind wir auch präsent, da gehen wir auch hin und nehmen unsere Angebote mit und Flyer und meistens auch unsere feministische Bibliothek, zumindest ein bisschen davon. Genau, aber ansonsten gehen wir da gar nicht so sehr in die Zivilgesellschaft. Wir arbeiten mit den Gleichstellungsbeauftragten zusammen. Also vor allem, wir haben eine richtig coole Gleichstellungsbeauftragte im Landkreis Görlitz. Die kommt auch immer zu unseren queeren Netzwerktreffen. Da haben wir sozusagen verschiedene AkteurInnen, die, also sie sind nicht alle queer sind oder so und sich auch nicht unbedingt mit diesen Themenbereichen tief beschäftigen, aber die halt sagen, wir möchten es mit auf dem Schirm haben und wir möchten gucken, wie können wir das in den Institutionen irgendwie auch so ein bisschen, kommt immer drauf an, wer das ist, aber wie können wir da auch mit reinwirken in dem Arbeitsfeld, wo ich unterwegs bin. Die Gleichstellungsbeauftragte von der Stadt Zittau ist auf jeden Fall auch mit dabei. Und genau, jetzt gerade gibt es endlich mal wieder nach anderthalb Jahren eine Gleichstellungsbeauftragte für die Stadt Görlitz. Die wurde nämlich politisch boykottiert vom Stadtrat, ein Teil vom Stadtrat. Ja, mit der werden wir jetzt auf jeden Fall auch nochmal Kontakt aufnehmen, weil man muss schon irgendwie sehr im direkten Kontakt mit den Leuten sein, weil von alleine haben die Leute das oft nicht auf dem Schirm. Viele sind aber super offen. Gerade was Gleichstellung angeht, ist es natürlich gerade das Problem in Sachsen, ne? Soll eh irgendwie abgeschafft werden, am liebsten ab nächstem Jahr sozusagen. Und die haben da sehr viel zu kämpfen und versuchen natürlich Sachen mit irgendwie auf dem Schirm zu haben, aber bei denen brennt es auch gerade an allen möglichen Ecken. Da hat sich eigentlich mit vielen einfach eine richtig gute Zusammenarbeit ergeben, zumindest im Sinne von, sie fragen auch nach, wo kann man euch unterstützen? Wir haben jetzt sowas aufgebaut von einem Informations-Pad, wo erstmal alles drinsteht, wo können Menschen, die zum Beispiel Anlaufstellen brauchen oder die eine Transition brauchen, wo gibt es irgendwie Sachen, die quasi in ihrem Prozess in der Transition sind, wo können die sich irgendwie hinwenden, um safe zu sein, weil es oft gar nicht so ersichtlich ist, aber es gibt Stellen. Die fragen halt oft, okay, was braucht ihr denn und wo können wir ein bisschen strukturell auch unterstützen? Und das ist eigentlich echt cool. Ja, und dann kommt es immer so ein bisschen auf die Stellen drauf an. Wir merken halt auch, wir haben halt echt gar keinen Bock, uns wund zu kämpfen an Stellen, wo das irgendwie auch nicht gewünscht ist und dafür machen die allermeisten von uns das halt auch ehrenamtlich und neben noch alles, was so Lohnarbeit angeht. Und wenn Leute vorbeikommen, wir haben ja Öffnungszeiten und wollen irgendwas wissen, das passiert auch ganz oft tatsächlich, dass sie sagen, oh, ein schöner bunter Raum, was ist denn hier los? Und dann kommt man eben so ins Gespräch. Da sind wir eigentlich auch immer offen, ne? Also wenn Leute da Lust drauf haben und entspannt sind und zuhören wollen oder sich austauschen wollen, voll gerne.
1: Wie organisiert ihr euch? Was macht ihr konkret? Und du hast auch von Prägerverein erzählt. Und vielleicht magst du da so ein bisschen so die Struktur nochmal verbildlichen?
2: Eigentlich schon seit Jahren treffen wir uns so, ich sag mal, alle zwei Wochen zum Plenum. Die letzten Jahre war einfach sehr, sehr viel Orga und Struktur auch. Mittlerweile gehen wir wieder mehr in so Inhalte, weil diese ganze Strukturarbeit so ein bisschen ausgelagert wird auf den Verein. Und wir sind so ein lockerer Zusammenschluss von Flinters und Queers, die einfach Lust haben, Veranstaltungen vor Ort zu machen oder auch an anderen Orten in Görlitz. Wir machen jetzt dieses Jahr so 7 Veranstaltungen, glaube ich, insgesamt. Davor die Jahre waren es immer ein bisschen mehr. Und gleichzeitig machen wir noch so regelmäßige Angebote. Wir wollen jetzt nochmal einen Lesekreis und so einen Community-Chill-Abend, irgendwie so ein bisschen niedrigschwelligere Sachen machen, die wir auch ohne Geld machen können, weil wir jetzt auch die ganze Zeit nicht wussten, ob wir Geld kriegen. Und dann im Sommer, im August, ist dann immer noch die Queer Area, dieses Jahr ein bisschen abgespeckt. Genau, und dazu treffen wir uns und das ist sozusagen das Kollektiv erstmal. Und damit wir aber Fördergelder beantragen können, brauchen wir ja irgendeine Rechtsform. Und dieses Kollektiv, aus dem das alles entstanden ist, die hatte eben keine Rechtsform. Und wir waren lange bei einem anderen Trägerverein. Das war das örtliche kleine Kino sozusagen, die uns dort mit aufgenommen haben. Und genau, letztes Jahr hat sich das auch so Personalwechsel und Schnittmengen, die es irgendwie nicht mehr gab, hat sich die Entscheidung ergeben, dass wir dort eben weggehen und einen eigenen Trägerverein gründen. Alles entspannt, wir sind nicht verstritten oder so. Und jetzt sind wir beim Spektrum Ost e.V. Das ist ein Verein, der sich aus letztes Jahr einer Orga-Gruppe, die den CSD in Görlitz mit organisieren wollte. Da gab es einen kleinen Bruch und die haben den dann nicht organisiert tatsächlich und haben aber gesagt, wir wollen irgendwie einen anderen Raum haben, um uns weiter zu vernetzen, um Aktionen zu machen, um nächstes Jahr vielleicht eine kleine Pride zu machen. Die haben sich zusammengefunden und dann dachten wir, das passt ja wieder gut. Wir könnten uns zusammentun und es gibt ein paar mehr Menschen, die den Verein gründen und quasi das feministische Forum und den Raum, den es ja schon gab, damit integrieren sozusagen. Und dann haben wir letztes Jahr im Sommer diesen Verein gegründet und Förderanträge gestellt. Jetzt gibt es sozusagen endlich auch den Bescheid, dass es weitergeht. Und wir können jetzt den Raum halten und gestalten und uns gegenseitig quasi so unterstützen. Was wir halt anbieten, ist ja eine Raumnutzung, eine kostenfreie. Also Leute können bei uns anfragen. Und wir haben eine ältere Dame, die irgendwann mal angefragt hat, ob sie auf unserer 8. März-Demo mal was sagen kann. Und die aber auch so irgendwie auf einmal aufgetaucht ist und viel in Görlitz gemacht hat. An so, die macht sehr, sehr viel Vernetzung von Kaffee, Klatsch zu Zeitung schreiben und so. Und die hat irgendwann mal gefragt, ob sie zweimal die Woche eine Sprachgruppe sozusagen leiten kann bei uns im Raum, weil sie Kontakt mit geflüchteten Frauen hatte, die sozusagen ihre Deutschkurse bezahlt bekommen haben und dann wieder nicht. Und alles war irgendwie kompliziert und sonst irgendwie super wenig Kontakt zu deutschsprachigen Menschen hatten. Die treffen sich seit 2 Jahren, jeden Montag, jeden Freitag bei uns. Und so können wir Zugänge schaffen im Sinne, dass Leute Räume nutzen können for free. Und genau, Material können sie auch von uns nutzen, ist alles gar kein Problem. Ich glaube, alles, was so Sprachnutzung angeht, wäre mega schön, wenn man es ein bisschen mehr auch auf diese Grenzstadt beziehen könnte. Das macht ja so ein bisschen der CSD in Görlitz, also oder die versuchen es zumindest, das so beides mitzudenken. Inwiefern das jetzt klappt und inwiefern da alles zweisprachig ist, weiß ich auch nicht, ehrlich gesagt.
1: Schön, dass Leute euer Angebot, den Raum zu nutzen, wahrnehmen und Sprachangebote schaffen und dadurch entstehen ja auch Kontaktschnittstellen zwischen Personen, die vielleicht sich sonst nicht begegnen würden. Ihr seid das einzige queerfeministische Kollektiv östlich von Dresden und ihr seid ja in Görlitz und wir haben uns gefragt, ob es da irgendwelche Herausforderungen damit gibt, auch wenn es darum geht, Personen zu erreichen, die nicht in Görlitz sind, ob ihr Leute anspricht, die vielleicht auch auf dem Land mehr based sind, genau, wie ihr damit umgeht, diese einzige oder diese Schnittstellenrolle auch auszufüllen.
2: Durch so verschiedene Kontakte und auch so Veranstaltungen, die wir machen und dadurch, dass es ja Instagram gibt und Leute online auch an Informationen unserer Veranstaltungen kommen können, haben wir da schon auch Richtung, also wirklich mehr ländlicher Raum außerhalb von einer Stadt wie Görlitz, Zittau, Weißwasser oder so. Wir wissen einfach, wir kennen Menschen, die queer, die trans auf dem Land und auch geoutet leben sozusagen. Und wir selbst versuchen schon auch, wenn wir so eingeladen werden zu irgendwie so kleineren Festivals, die auf dem Land sind, da einfach auch hinzugehen und zu sagen, hey komm, wir geben mal unsere Infos raus oder so. Wir machen einen kleinen Stand. Wir werden auch manchmal angefragt, ob wir nicht irgendwie noch einen kleinen Workshop irgendwem organisieren können oder so. Genau, und das machen wir einfach und versuchen da irgendwie dran zu bleiben. So eine ganz aktive, wir gehen jetzt in den ländlichen Raum, wir, weiß nicht, wirken vor Ort bei irgendwelchen Sportvereinen oder sowas, ne? Das machen wir tatsächlich nicht, ist aber auch eher eine Kapazitätenfrage. Es ist ja so, wir haben schon auch Kontakte zu Menschen, die so punktuell Sachen machen, so wie ne, CSD in Zittau, in Weißwasser gab es glaube ich auch mal einen, ich weiß nicht, wie das jetzt dieses Jahr ist, aber da gibt es ja schon irgendwie auch immer Schnittpunkte, Schnittstellen, Überschneidungen. Genau, es gibt einfach kein Kollektiv, was sich auch so sehr klar queerfeministisch positioniert. Genau, manchmal fühlt es sich sehr revolutionär an, das in Görlitz zu machen und manchmal fühlt es sich an wie, okay, es ist irgendwie einfach anstrengend auch, diesen Raum zu halten. Und vor allem habe ich manchmal das Gefühl, dass wir gar nicht so sehr in die Tiefe von Themen gehen können, sondern sehr breit wirken müssen, wirken können, ich weiß auch nicht. Von wir, die Menschen, die auf der Straße zu uns kommen und sagen, ah, was ist denn das hier, müssen wir Dinge erklären, zu jungen Queers einen Raum eröffnen, wo sie sich austauschen können, zu irgendwie auch eine Art von Ansprechstelle für Cis-Frauen zu sein oder auch teilweise für Menschen, die irgendwie partnerschaftliche Gewalt erfahren, zu geflüchtete Frauen, die irgendwie da sind, zu, also das ist so sehr breit, was wir irgendwie auch machen. Aber auf der anderen Seite, in Anführungsstrichen, gibt es nicht so viele von uns. Es ist irgendwie auf der einen Seite voll schön, so eine große Vernetzung auch machen zu können, weil wir von irgendwie älteren Damen, die über 70 sind und so alte Feministinnen sind, zu so ganz junge, jugendliche Queers, die irgendwie da zusammenkommen, ist es schon auch, also finde ich das sehr besonders. Wir haben ein gewisses Standing zu sagen, hey, wir sind queerfeministisch und dafür stehen wir, zu, okay, wir können aber auch andere Leute supporten, und die uns ja vielleicht auch und da irgendwie ein bisschen breitere Netzwerke machen.
0: Dano, du hast jetzt gerade schon auch eine Sache so angeschnitten, die mich auch interessiert hätte, nämlich die Frage nach Generation. Weil ich persönlich aus der eigenen feministischen Arbeit es oft nicht so leicht finde, wie man es schafft, über verschiedene Altersgruppen hinweg aktiv zu sein. Und ich habe mich gefragt, genau, gibt es bei euch irgendwie so Muster? Du meinst es gerade schon von 70 bis zu Teenager. Gibt es verschiedene Aktive oder sind es eher die Leute, die den Raum nutzen? Also kannst du das nochmal ein bisschen erklären oder auch sagen, was daran schwer oder schön ist?
2: Diese Altersspanne bezieht sich tatsächlich gerade eher auf so Nutzende. Ich glaube, so fördertechnisch ist halt alles über 18. Genau, die Leute nutzen diesen Raum und mittlerweile ist es aber auch so, dass die Altersspanne, wo Leute aktiv sind, ist ein bisschen größer geworden. Hauptsächlich die Leute sind so irgendwie zwischen 20 und 35. Das sind schon so eher die Leute, die so sehr viele Kernaufgaben übernehmen und sich sehr für diesen Raum auch verantwortlich fühlen. Und mittlerweile gibt es aber auch Menschen, die diesen Raum sozusagen angenommen haben, als das ist ein Raum, den ich nutzen kann und das ist aber auch ein Raum, um den ich mich kümmere irgendwie. Auch wenn es jetzt nicht bedeutet, dass sie so eine Kernorga-Arbeit sozusagen machen. Und wie so ein generationenübergreifendes Aktivsein im Aktivismus sozusagen passieren kann. Wir sind offen dafür, dass Leute zu uns kommen und sagen, wir wollen irgendwie mit euch was machen. Aber es ist weniger ein, wir gehen da sehr aktiv rein. Was wir jetzt gerade natürlich versuchen ist, das ist jetzt auch schon 10 Jahre alt, das Projekt. Und Menschen, die zum Beispiel sehr lange aktiv waren und aber jetzt gehen, denen ist zum Beispiel wichtig, dass es da eine Übergabe gibt und einen Wissenstransfer. Und das ist auch das, was wir zum Beispiel mit dem Trägerwechsel gemacht haben, weil da sehr, sehr viel Wissen auf 1 bis 2 Personen war. Und diese Person gesagt hat, okay, ich werde irgendwie wegziehen. Was machen wir jetzt damit? Und das war jetzt tatsächlich so ein 2 Jahre langer Prozess. Und das hat natürlich, das muss jede Person für sich selber entscheiden. Aber diese Person hat eben entschieden, ne, ich werde jetzt langfristig eben da was ändern und ich möchte, dass dieses Wissen natürlich weitergeht. Und auch wir im Kollektiv haben immer wieder an Punkten gemerkt, ah, guck mal, da wissen wir nicht genau Bescheid, da wissen wir nicht genau Bescheid. Und das führt natürlich auch dazu, dass Menschen, die neu einsteigen oder Menschen, die nicht so viel Wissen haben um diese Strukturen, dass die davon natürlich so ein bisschen ausgeschlossen sind, da selbst aktiv zu werden und selbst reinzugehen und das Projekt weiterzugestalten und Dinge dort zu machen. Genau, und deswegen haben wir einfach, glaube ich, auch viele verschiedene Angebote, wo Leute kommen können. Sei es das Kollektivplenum, wo es eher darum geht, mal zu gucken, was für Veranstaltungen machen wir. Dann den Verein jetzt, den man aktiv mitgestalten kann, wo auch so ein bisschen natürlich mehr der Weg geebnet wird, wie wird es in den nächsten Jahren weitergehen, wofür wollen wir irgendwie auch groß stehen oder nicht. Und niedrigschwellige Angebote, wo Leute einfach mit den Themen, die wir haben, sozusagen in Kontakt kommen können. Und da versuchen wir eigentlich stetig dran zu bleiben. Man muss dazu sagen, die Leute, die sehr aktiv sind in Görlitz, sind auch in allen möglichen anderen Dingen noch aktiv. Auch da ist es, glaube ich, wieder eine Kapazitätenfrage. Genau, aber wir versuchen das schon. Wir haben jetzt auch wirklich einfach so technische Dinge, wie mal eine ordentliche Nextcloud einrichten, sodass Dinge verschriftlicht werden können und Menschen darauf langfristig zugreifen können. Da sind wir eigentlich gerade dabei, so eine gute Hintergrundstruktur zu bauen, um Wissen weitergeben zu können.
0: Ich fand gerade spannend zu hören, dass du auch meintest, ah, in Görlitz ist ja auch so, dann sind Leute hier aktiv bei euch und dann aber auch woanders. Oder dann sind es immer so die gleichen 10 Leute gefühlt. Das haben wir jetzt im Gespräch mit Lips und Bets aus Torgau, finde ich auch so ein bisschen, oder ich habe das Gefühl, das habe ich auch schon so mitbekommen. Also ist ja häufiger in kleineren Städten so. Ich frage mich dann so, wie schafft ihr es denn dann noch neue Leute? Also habt ihr so eine aktive Organizing-Strategie? Oder du meinst eigentlich schon ein bisschen so, ihr habt keine Kapazitäten dafür. Ist es irgendwie so Thema bei euch eigentlich, wie mehr Leute in diese Kernaufgaben konkret auch reinholen? Das klang jetzt irgendwie eher so, oh, Leute kommen, vielleicht haben sie Bock, vielleicht machen sie mit.
2: Was wir eigentlich jetzt jedes Jahr gemacht haben, ist in die Hochschule zum Beispiel zu gehen. Da gibt es so ein Format, wo die Erstis dann immer, da wird so Soziokultur vorgestellt. Da gehen wir immer hin. Wir sprechen auch sehr gezielt einzelne Personen an, wo wir merken, ah, die könnten vielleicht Interesse haben. Und was natürlich so ein bisschen auch gut ist, zum so in die Richtung Netzwerken, wirklich auch Leute anzusprechen, die zum Beispiel Musik machen, die selber irgendwelchen Kreativkram machen und zu fragen, hey, hast du nicht einfach Lust, bei uns was anzubieten und da eher so in so nicht so ein, du musst jetzt, komm jetzt in das Orga-Plenum und wir sprechen über ganz viele Struktursachen, sondern hast du Lust, was anzubieten, was dauerhaft sein kann. Dadurch ist mal wieder der Lesekreis angekurbelt worden, weil eine Person total Bock drauf hat und aber nicht wusste, wie genau das zu starten ist. Und ich war so, ja, komm, lass das machen. Wir machen jetzt den ersten Termin, dann lesen wir einfach und dann gucken wir mal, was passiert. Und das rollt jetzt irgendwie an und eher in so Formate wirklich die Leute reinzuholen, wo sie irgendwie langfristig Spaß dran haben, wo es nicht die ganze Zeit nur so ein bisschen sich zermürben ist, sondern ja, einfach wirklich vielleicht mal eine Party zusammen organisieren. Auch zu gucken, was gibt es vielleicht gerade schon für Sachen, wie es gibt immer so eine kleine Crew an Leuten, die so eine Mahnkundgebung für ein Eiderhobbit machen, also internationaler Tag gegen Homophobie, Bi- und Transphobie. Da sind wir zum Beispiel sehr aktiv rausgegangen zu sagen, hey, wie können wir euch da supporten? Was braucht es? Und kennt ihr noch mehr Leute, die Lust haben oder so? Also, dass wir da immer zu diesen Gelegenheiten auch, wo Menschen schon in einem, wir haben Lust, was zu machen, da dann wirklich hinterher zu sein und zu supporten und zu sagen, okay, guck mal, wir haben Technik, wir haben Drucker, wir haben Bücher, wir haben, weiß ich nicht, Bastelmaterial, wir haben Banner, Kram, wir haben alles Mögliche, wir haben Zelte, was braucht ihr, um das möglich zu machen? Da könnten wir noch ein bisschen besser sein, zum Beispiel das auch nochmal, vielleicht auch nochmal ein bisschen bewerben von, hey, wer hat Lust, was zu machen? Gibt es irgendwelche Ideen? Wir haben das und das Material. Das, sowas könnten wir auf jeden Fall noch ein bisschen aktiver machen. Und auch da zu schauen, wo gibt es Leute, die einfach offen sind, die jetzt nicht zu queer-feministischen Themen an sich arbeiten, aber die vielleicht Interesse hätten, da mal eine Kooperation zuzumachen oder so. Ne?
1: Ja, ich finde, das klingt nach einer total niedrigschwelligen und schönen Art und Weise, MitstreiterInnen zu gewinnen, aber auch als feministische Bewegung zu wachsen und feministischer Ort und Raum. Und gleichzeitig habe ich mich gefragt, welches politische Klima ihr in Görlitz auch vorfindet und wie das auch eure Arbeit beeinflusst und auch die Frage, wie ihr wachsen könnt.
2: Ich glaube, das ist so ein generelles Kleinstadtthema. So, es gibt nicht so viele Menschen, die sich mit diesen Themen aktiv beschäftigen und auch bereit sind, da aktiv dran zu bleiben. Es gibt viele Menschen, die einfach auch weggehen. Vor allem auch viele junge Menschen oder Menschen, die zum Studieren kommen. Das sind oft Menschen, die auch irgendwie Zeit haben, sich da sehr aktiv drum zu kümmern. So zwischen, ich sag mal, so 35 und 65 ist dann eine sehr große Lücke. Und dann gibt es wieder irgendwie ältere Damen tatsächlich, die irgendwie uns ansprechend finden und total Lust haben, bei uns zu wirken. Genau, also insgesamt dadurch, dass es einfach weniger Menschen, weniger Auswahl gibt, ist es, glaube ich, einfach auch ein bisschen schwieriger, da dran zu bleiben. Und politisches Klima wirkt da natürlich mit da rein. Zum einen ist es, glaube ich, dieses ewige, man muss immer wieder Sachen von neu verteidigen. Allein schon sowas wie, dass so ein Posten von einer Gleichstellungsbeauftragten in Görlitz irgendwie anderthalb Jahre nicht besetzt war, mit der man vielleicht hätte arbeiten können, so auf Stadtebene. Dann natürlich aber auch was viel mehr Sichtbarkeit von jungen Nazis, ganz einfach gesagt, die sehr präsent sind und die ein Auftreten haben, was einschüchternd ist. Ich meine, verbale und auch körperliche Attacken, die gibt es eben, vor allem auch gegen queere Personen. Und dass man irgendwie das Gefühl hat, okay, wenn wir jetzt mal irgendwas machen, was auf eine Art und Weise progressiver ist, dann sind wir uns nicht genau sicher, ob das verteidigt wird von so Zivilgesellschaft oder nicht. Und das macht einfach was mit deinem Sicherheitsgefühl. Und das macht natürlich auch einfach was mit der Art und Weise, wie motiviert du bleibst, an Sachen dran zu bleiben und nach außen zu wirken. Oder ob du sagst, so okay, wir versuchen einfach so viel wie möglich Community-Arbeit zu machen und füreinander da zu sein. Oder wir gehen halt mehr raus oder nicht. Da sind wir schon auch mittlerweile in der Auswahl natürlich, an welchen Orten sind wir sehr sichtbar und laut und aktiv und wo nicht. Allein schon eine Anerkennung dafür, dass es mehr als zwei Geschlechtlichkeiten zum Beispiel gibt, ist manchmal einfach schwierig und auch anstrengend, immer wieder darzulegen und immer wieder zu verteidigen. Aber das geht wahrscheinlich auch einfach den meisten Leuten so.
0: Du hast auch immer was gesagt am Anfang mit, es ist immer gewachsen und jetzt dieses Jahr muss es zum ersten Mal kleiner sein. Ich habe mich da schon nochmal gefragt, ob ihr das da auch voll spürt, wie so politisch rechter werden das Klima auch so Auswirkungen hat auf Geld und Ressourcen.
2: Genau, also das hat auf jeden Fall Auswirkungen. Ich glaube, es ist eher vielleicht nicht spezifisch Ostsachsen geschuldet, sondern eigentlich jedes Jahr oder auch jetzt schon denke ich so, naja, wahrscheinlich wird es das alles so nächstes Jahr nicht mehr geben. Wir haben aber auch dadurch, dass wir da so umdenken müssen, haben wir genau sowas wie die Queer Area wird so groß nicht mehr geben wie letztes Jahr. Ich weiß nicht, was noch kommen wird nächstes Jahr, aber ich kann es mir auch nicht vorstellen, dass wir das wieder so groß aufziehen wie letztes Jahr.
1: Vielleicht die Frage dahingehend, wie ihr Unterstützung erfahren könnt oder was ihr eigentlich bräuchtet, um irgendwie auch stabiler in eurem Angebot zu sein und in eurer politischen Arbeit.
2: Sowas wie vor Ort Strukturen, die für queere Personen im medizinischen Sektor, im irgendwie psychosozialen Sektor, alles was sozusagen eigentlich ja auch eine Pflichtaufgabe ist, von Institutionen zu stellen, dass das vielleicht einfach mehr gefördert wird, sichtbarer ist und wirklich unterstützt wird, sodass wir auch vielleicht einfach weniger so in Anführungsstrichen so emotionale Care-Arbeit für Menschen machen müssen oder Leute begleiten müssen, um irgendwo die medizinische Versorgung zu bekommen, die sie brauchen oder so. Und das ist, glaube ich, ein sehr großer Bereich. Und dass wir ja eigentlich sind wir ja keine Beratungsstelle. Wir machen aber ja schlussendlich Verweisberatung, weil wir der einzige ansprechbare Raum dort sind. Also klar, ne, es gibt noch so ländliche Umlandberatungen vom Gerede e.V. und kommen auch manchmal zu uns und so, wenn es da Bedarf gibt. Aber wenn Leute sich einfach mal nur informieren wollen, dann können sie halt bei uns reinkommen und sich Infomaterial mitnehmen. Allein sowas gibt es ja irgendwie schon nicht. Ich glaube, von Zivilgesellschaft vor Ort wünsche ich mir auf jeden Fall eine ungeteilte Solidarität dafür, dass es uns gibt und geben darf und soll. Selbst in so einer erweiterten queeren Bubble sind wir Angriffe von anderen queeren Menschen sozusagen. Also das, was wir machen, ist für andere queere Menschen irgendwie zu laut, zu bunt, zu queer. Ne? Mhm. Also Beispiel so aus der schwul-lesbischen Szene, die irgendwie noch aus einer anderen Sozialisation politisch irgendwie auch kommen oder in einer anderen Zeit irgendwie noch sowas erlebt haben, ist zum Beispiel auch sehr viel Transfeindlichkeit mit dabei. Und wir wurden auch schon öffentlich auf einem Insider-Blog, auf einer Webseite, der sehr bekannt ist und auch für so einen Ehrenamtspreis ausgezeichnet wurde, wurden unsere Aussagen verdreht und es wurde gesagt, dass niemand versteht, warum es diesen Ort eigentlich gibt und genau, dass letztendlich Transmenschen verwirrt sind. Deswegen sind sie Transmenschen. Und genau, ich glaube, da merke ich so, klar wünsche ich mir, dass die Leute einfach mal zu uns kommen und fragen, anstatt irgendwie über uns zu reden und vielleicht auch mal annehmen, dass es andere Sichtweisen gibt, so wie wir das letztendlich ja auch mit, wenn jetzt junge Leute zu uns kommen, sagen, warum macht ihr das so hier im Raum? Da denkt ihr aber nicht so gut über uns nach oder so. Wow, okay, danke für deine Rückmeldung. Lass uns doch mal gucken, was wir da machen können. Ich glaube, ja. Deswegen bin ich da so, was Zivilgesellschaft angeht, sehr zwiegespalten, weil zum einen gibt es wirklich tolle Menschen, die auch Lust haben, uns zu unterstützen. Die Omas gegen Rechts, weiß nicht, die waren auch schon mit dabei und sind irgendwie vorne und sind so, ja toll, dass es euch gibt und wir wollen euch so supporten oder so. Ja, und von Menschen von außerhalb, von Görlitz, sag ich mal, aus, sagen wir, größeren Städten, ja, kommt einfach vorbei, wenn wir größere Aktionen machen oder auch mal so. Wer kam schnell kurze Wege und können euch Schlafplätze vermitteln. Wenn ihr irgendein cooles Angebot habt und mal Lust habt, bei uns was anzubieten, tut das. Ja, und ansonsten fragt einfach nach, worauf wir Lust haben, was wir vielleicht gerade brauchen können. Und seid da. Ich glaube, das ist super schön, wenn Leute kommen zu so Veranstaltungen. Schön, wenn wir dann alle da sind, aber ihr fahrt dann ja auch wieder. Das heißt, was passiert mit den Aktionen, die man vor Ort macht? Was ist dann für die Menschen, die dort immer leben? Und da ein bisschen Bewusstsein für mitzubringen. Und auch vielleicht sowas wie, naja, so Austauscharbeit. Ich sag mal, von Großstadt zu so einer eher Kleinstadt wie uns. Und dann wir natürlich als kleine Stadt in den ländlichen Raum. Wir merken ja, das ist voll schwierig, irgendwie da Netzwerke aufrechtzuerhalten. Aber wir freuen uns halt, wenn Leute auf uns zukommen und sagen so, hey, wie sieht's denn aus? Wollen wir mal ein Netzwerktreffen organisieren? Oder wollen wir mal irgendwie einen nicen Austausch machen? Oder wollt ihr mal zu uns kommen? Ich glaube, sowas ist schön und stärkt ja letztendlich auch so einen überregionalen, wir können zusammen was bewirken, Modus.
1: Ja, weil du es gerade meintest, mit den Herausforderungen und auch der unbezahlten Immo-Arbeit, sowohl zivilgesellschaftlich, aber jetzt auch vielleicht auf so einer Förderebene, das sind ja auch so Prozesse oder Arbeitsprozesse, die parallel laufen zu dem, was man ohnehin schon tun muss. Und da wäre meine Frage, was vielleicht eure Vision ist, wie das anders laufen könnte, dass ihr vielleicht mehr Energie habt, um in Görlitz reinzuwirken.
2: Ich hätte auf jeden Fall sehr viel mehr Energie. Egal für was, aber genau, ich stelle mir so vor, dass wir irgendwie so einen Community-Care-Ort schaffen könnten, wo wir da sind, weil es schön ist, uns umeinander zu sorgen. Und ich stelle mir so vor, dass umso weniger wir sozusagen strukturell im Hintergrund die ganze Zeit machen müssen, um überhaupt einen Raum aufrechtzuerhalten und sozusagen schöne Veranstaltungen zu machen. Ich stelle mir vor, wir können einfach viel mehr in den Inhalt gehen. Wir können einfach einen Raum eröffnen, wo Leute hinkommen und von ihren guten Erfahrungen zum Beispiel in ihrer Transition erzählen, weil die medizinische Versorgung irgendwie entspannt ist und ÄrztInnen irgendwie mehr Bewusstsein haben und dass wir einfach so ein bisschen mehr wirklich in den, wie können wir weitergehen, wie können wir vielleicht unser Miteinander schöner gestalten, wo sind so ein bisschen unsere blinde Flecken und wo können wir noch mehr wirken, dass wir zusammenkommen aus verschiedensten Richtungen, vielleicht auch Menschen mit verschiedensten Diskriminierungserfahrungen. Aber das spielt ja auch wieder ein bisschen zusammen, ne? Ist ja ein kleiner Kreislauf. Oder naja, so ein kleiner Teufelskreis, sag ich mal. Umso mehr strukturell fehlt, desto mehr Arbeit müssen wir da reinstecken, dass wir gut füreinander sorgen. Und umso weniger haben wir wieder, um wirklich zu schauen, wie gehen wir weiter, ne? Oder wie können wir es uns noch schöner miteinander machen.
0: Wir stellen Leuten zum Abschluss eine ähnliche bzw. gleiche Frage. Wenn wir uns in einer Welt wieder treffen würden, in der Care-Arbeit anders organisiert wird und es kein Patriarchat, Rassismus und Queerfeindlichkeit gibt, was würdest du tun? Wie würde dein Alltag aussehen?
2: Ich würde auf jeden Fall immer richtig geiles Essen essen. Ich liebe Essen und ich liebe es auch, wenn Menschen das gemeinschaftlich organisieren. Es gäbe natürlich trotzdem immer noch unseren Community-Raum und es gäbe uns im Raum Menschen, die einfach Zeit hätten zu kochen und irgendwie miteinander zu sein. Genau, alle meine Friends bräuchten keine Therapie oder hätten die Therapieplätze, die sie bräuchten und würden quasi davon erzählen, wie es ihnen geht. Genau, ohne dass wir so viel Care-Arbeit füreinander machen müssen, emotional, dass es irgendwie auch die Freundschaft belastet. Genau, ich würde total gerne mit Leuten mehr raus in die Natur gehen und ihnen ganz viele Dinge darüber erzählen, weil das ist eigentlich meine große Leidenschaft und würde schauen, wie können wir irgendwie dafür sorgen, dass wir uns auch um Natur kümmern. Weil das einfach auch voll die wichtige Care ist. Ich würde meine alten Freundinnen, die alle so Ü60 sind, denen würde es auch gut gehen. Die wären nicht alleine. Wir könnten quasi Veranstaltungen machen, wo wir irgendwie zusammen sind. Wir hätten auf jeden Fall auch barrierefreie Zugänge zu unserem Raum. Das haben wir nämlich gerade nicht. Und irgendwie, dass Menschen einfach vorbeikommen können, mehr Zeit haben. Vielleicht auch Dinge, über die sie sich streiten wollen, auch wirklich Zeit haben, um darüber zu streiten, um nicht irgendwie auseinanderzugehen mit, ja, die sind jetzt so und die sind jetzt so und dann ist man in so große Lager, sondern wir können irgendwie mehr in einen streitigen Austausch gehen vielleicht. Und das wäre sozusagen abgedeckt in einer Welt, wo sich um unsere Grundbedürfnisse irgendwie, was Essen, Wohnen, Medizin, genau, was das irgendwie angeht, dass wir einfach das Gefühl haben, wir können da gut leben und uns dann treffen und darüber streiten, was wir besser machen können.
1: Wie wir bereits jetzt in dieser Staffel lernen konnten, für feministische Bewegung und Praxis braucht es neben vielen anderen Dingen vor allem Begegnungsräume, in denen Organisierung, aber auch informeller Austausch regelmäßig stattfinden können. Einen solchen Raum organisiert mit dem Internationalen Frauencafé das Projekt Frauenland in Görlitz. Wir finden es sehr wichtig, dass es in Görlitz neben queerfeministischen Angeboten auch interkulturelle Räume wie das Internationale Frauencafé gibt, in denen sich beispielsweise Mütter gegenseitig unterstützen können oder religiöse Feste gefeiert werden.
0: Raum wird auch dafür gemacht, um auf Probleme hinzuweisen. Beispielsweise ist es für viele von Rassismus betroffene Frauen in Görlitz schwer, einen Job zu finden. Die Projektarbeit findet zum großen Teil in der Rabrika statt, einem Zentrum für Jugend und Soziokultur. Neben der Arbeit mit Frauen und MigrantInnen bietet die Rabrika Raum für alle Menschen aus und in Görlitz. Es ist ein Spielraum zum Basteln, Austesten und Experimentieren.
1: Was sich Tabea und Jawahar für Görlitz wünschen, erzählen sie euch heute in der Vision.
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0: Wir sind das Projekt Frauenland aus Görlitz. Das Projekt Frauenland wird in Sachsen von insgesamt 3 Projektpartnerinnen durchgeführt. Ein Projekt im Leipziger Umkreis, ein Projekt in Pirna und einmal in Görlitz. Wir öffnen jeden Freitag von 10 bis 15 Uhr das internationale Frauencafé hier in Görlitz, wo sich Frauen und ihre Kinder gemeinsam treffen, sich austauschen können, sich gegenseitig unterstützen und helfen und wo wir auch gemeinsame Veranstaltungen planen. Zum Beispiel veranstalten wir mehrmals im Jahr eine Frauenparty oder gemeinsame Feste, wie zum Beispiel das Zuckerfest. Wir sind in Görlitz bei Stadtfesten dabei oder wir planen gemeinsame Workshops, in denen wir uns gegenseitig stärken können und von und miteinander lernen können. Leider gibt es in Görlitz aber auch viele Probleme. Und deswegen vielleicht kannst du uns einmal kurz sagen, welche Bedarfe oder welche Probleme gibt es denn in Görlitz?
1: Eine Arbeit finden ist sehr schwer. Es gibt viele Probleme mit dem Rassismus, zum Beispiel, wenn Frauen Kopftuch tragen. Es gibt viele Papiere in Deutschland und die Bürokratie ist sehr schwer.
0: Und was wünschst du dir für die Zukunft, für die Welt oder auch für Görlitz?
1: Dass alle Menschen Frieden zusammenleben wie eine Familie.

0: Das war schon die zweite Folge der dritten Staffel, in der wir uns bei Danke für nichts mit der feministischen Arbeit vom Feministischen Forum Görlitz beschäftigen. Was ist dir so im Kopf geblieben, Cleo, wenn du an das Gespräch zurückdenkst?
1: Ja, ich fand es erstmal ein voll spannendes Gespräch mit Dano und vor allem die Perspektiven darauf, wie sich das Feministische Forum über die Jahre entwickelt hat, von einem eher Frauenraum zu einem eher queer-feministisch offenen Angebot, der versucht, verschiedene feministische Ansätze zusammenzudenken und auch zusammenführt in der Praxis. Und das finde ich einen total spannenden und innovativen Impuls und auch nochmal voll schön, das so lehrreich aufgezeigt zu bekommen in so einer Entwicklung und nachvollziehen zu können, wie sich auch feministische Bündnisse entwickeln können und trotzdem bei dem bleiben können, was sie machen wollen. Mhm. Und ja, das ist voll bei mir hängen geblieben.
0: Ich fand es auch krass, dass Dano erzählt hat, dass Queer Area jahrelang stattfinden konnte und auch eher größer wurde. Und aber dann so mit Blick auf dieses Jahr und letztes Jahr irgendwie so sehr klar war, okay, irgendwie die Förderlandschaft, wie sie gerade ist, die politische Lage, die irgendwie feministische Arbeit auch nicht mehr weiter fördert zum Teil, die verhindert einfach, dass es damit so sichtbar und groß und stark weitergehen kann. Und das finde ich schon krass, weil ich immer mich auch selber so daran erinnere, wie schon so große feministische Zusammenkünfte oder so Festivals oder sowas in die Richtung mega prägend für mich waren und wie wichtig diese Orte einfach sind, um Menschen überhaupt erstmal an Themen auch ranzuführen oder so ein Gemeinschaftsgefühl zu haben oder auch sich zu reiben. Also ich habe schon das Gefühl, diese Orte sind so wichtig und es ist dramatisch, wenn es sie nicht mehr gibt. Was mich ja noch voll beeindruckt hat, ist, wie Dano erzählt hat, dass sie schon auch mit dem Feministischen Forum Kontakte zu Queers und Transpersonen auf dem Land haben. Und ich glaube, immer wieder auch in so einer Großstadt lebend, merke ich so, okay, irgendwie im Alltag, der voll trubelig ist, habe ich das Gefühl, genau, ich priorisiere irgendwie zum Teil diese Beziehungen zwischen Stadt und Land oder zwischen Großstadt und ländlichen Raum gar nicht so sehr und kriege das auch in meine Alltagsstrukturen gar nicht so integriert, weil ich Gefühl mit dem beschäftigt bin, was irgendwie eh schon da ist. Und ich finde es aber voll doof oder merke immer wieder so, damn. Und das fand ich irgendwie auch voll schön zu hören, weil ich manchmal auch das Gefühl habe, es gibt so ein Narrativ auch von, ah ja, dann ziehen dann irgendwie alle Queers und Transpersonen nach Leipzig oder in andere große Städte und ich mir das Gefühl habe, das macht irgendwie nochmal anders auch so sichtbar, so, hey, nee, Queers und Transpersonen sind auch auf dem Land und es gibt Infrastrukturen und Beziehungen, die irgendwie solidarisch sind und fürsorglich auch versuchen zu sein wahrscheinlich. I don't know, was du dazu denkst.
1: Queers gibt es überall und es ist voll gut, dass es sichtbar wird, auch durch die Arbeit vom Feministischen Forum und es auch Beziehungsräume gibt, in denen sich auch Personen vom Land mit der Stadt vernetzen können und umgekehrt, also Personen vom Land mit Leuten in der Stadt. Und gleichzeitig ist es natürlich ein binäres Spannungsfeld und so binär ist es oft auch gar nicht. Also auch Queers auf dem Land haben gegebenenfalls mal woanders gewohnt und andersrum. Und ja, an sich ist es ein Thema, was, glaube ich, das Potenzial bietet, viele Leute zu verbinden. Ich glaube, es braucht halt einfach eben aufgrund der ja sehr prekären Förderbedingungen, insbesondere in Landkreisen, die dann nochmal vielleicht weniger so ein Ballungszentrum haben. Also Görlitz ist ja schon Dreh- und Ankerpunkt vom Landkreis Görlitz und bietet immerhin so einen Raum und Anknüpfungspunkt, um Beziehungen herzustellen und zu vertiefen, aber auch um ganz allgemein gesundheitliche Unterstützung zu erfahren. Und ja, das ist ein ganz zentraler Punkt und auch ein Punkt, wo ich das Gefühl habe, dass ich da ganz viel Ungerechtigkeit spüre, wenn es darum geht, Dano und das Feministische Forum müssen ganz viel Basisarbeit machen. Und ich habe den Eindruck, dass auch so eine psychosoziale Versorgungsfunktion erfüllt wird durch Arbeit in der Soziokultur. Und das ist eigentlich, wie auch Dano schon meinte, ein Missstand, der darin begründet liegt, dass zuständige Institutionen oder eigentlich zuständige Institutionen ihrem Versorgungsauftrag nicht nachgehen. Und so schön es ist, dass das aufgefangen werden kann durch Leute, die unter herausfordernden Bedingungen feministische Arbeit leisten. Es ist auch nochmal ein Fingerzeig in Richtung queer-feministisches Leben sollte priorisiert werden. Warum müssen wir immer dafür einstehen, dass sich Dinge ändern und dass wir Raum erhalten und Gelder bekommen? Und eigentlich sollte das Aufgabe, irgendwie so ein Gedanke da drin, dass ich das Gefühl habe, wir supporten uns alle immer gegenseitig und uns selbst und empowern uns selbst und versuchen uns selbst Kraft und Halt zu geben und durchzuhalten, auch unter schwierigen Bedingungen. Und gleichzeitig bräuchte es eigentlich eine viel stärkere Etablierung davon, dass unsere Leben und die Leben anderer marginalisierter Personen wichtig sind und priorisiert werden.
0: Mhm. Ach so, we want to live, so ein bisschen.
1: Ja, we want to live, but we don't want to, like,
0: survive.
1: Survive.
0: Es gab ein Thema, wo ich auch mich erinnert habe an das Interview mit Lips und Bets. Und zwar dieses Thema auch so, oh, der Pool an Leuten, die aktiv sind und bleiben wollen und auch irgendwie weiter vor Ort Sachen machen wollen, ist relativ klein und begrenzt. Und dann hat man immer wieder das Problem von so, oh, irgendwie um die ganzen Sachen eigentlich zu schaffen, die wir machen wollen, fehlt es eigentlich irgendwie doch an mehr Leuten auch. Und ich habe das Gefühl, da auch dieses so sich wundkämpfen, auch so Überlastung, Überarbeitung ist irgendwie so ein, ja, immer wieder aufkommendes Thema, wenn es auch so geht, Aktivismus in Orten, wo es nicht so mega viele Menschen gibt, die der gleichen Meinung sind und die Werte vertreten, die man selber hat. Und ich habe mir wieder einmal gedacht, so, ah ja, was hilft da eigentlich? Und ich frage mich da irgendwie aber auch so Organisierung oder anders Menschen so ansprechen, dafür, dass feministische Arbeit was ganz klar mit ihrem Alltag zu tun hat, ob es irgendwie auch nochmal, ja, ob es wie so ein Hebel, eine Strategie sein kann oder ob es eigentlich Leute auch schon machen und die eher sagen so, nee, auch der rechte Mainstream ist zu stark.
1: Ja, das, aber es bräuchte auch ganz klar Kohle.
0: Ja, also, ja, ich will das gar nicht. Ich bin so mit Organizing, macht man alles wett, braucht halt keine Kohle, man muss nur die richtigen
1: Wörter
0: benutzen.
1: Wenn du halt in Görlitz bist und ich kann jetzt nicht für Görlitz sprechen, aber selbst in Leipzig ist ja schon ein Struggle, einen Job zu finden in gewissen Segmenten und das ist in vielen westdeutschen Bundesländern ist das anders.
0: An dieser Stelle möchten wir euch ganz herzlich auch zu unserem queer-feministischen Bildungswochenende einladen. Wir wollen nämlich konkret auch über diese Themen von, wie können wir in Zeiten von einem Erstarken der Rechten, die organisiert ist, und auch Kürzungspolitiken irgendwie für unsere feministisch sichtbaren Räume einstehen und wie können wir weiterhin dafür kämpfen, dass Sorgearbeit aufgewertet wird und ins Zentrum der Wirtschaft kommt. All das und mehr soll es am queer-feministischen Bildungswochenende in Torgau gehen. Das Wochenende findet vom 7. bis 9. August statt in Nordsachsen-Torgau und es gibt Workshops, Vernetzungsmöglichkeiten, gemeinsame Räume, Kulturveranstaltungen, also ein ganz diverses Programm. Die Infos zu dieser Folge, Begriffserklärungen und Links findet ihr wie immer in den Shownotes. Ihr findet Danke für nichts auf unserer Homepage konzeptwerk-neue-ökonomie.org und per RSS-Link auf allen gängigen Podcast-Plattformen.
1: Wir freuen uns auf die nächste Folge mit euch. Bis dahin, macht's gut.
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3: Ja, wunderschönen guten Abend im UKW-Programm von Radio Blau an diesem Freitag, dem 31. Juli. Wir haben es genau um 18 Uhr. 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Da sind die einführenden Kurse aufgelistet, die ihr machen müsst, um hier mitmachen zu können. Und auf dieser Seite seht ihr auch das heutige Programm auf der linken Seite. Da wird es losgehen heute um 18 Uhr mit einer Live-Übertragung vom Labore-Festival in Hauptmannsgrün im Vogtland. Zum dritten Mal senden wir schon beinahe live von diesem Festival im Vogtland, das selbst organisiert ist und sehr sympathisch. Da hören wir gleich was und dann geht es weiter um 19 Uhr mit der Sendung aktuell. Auch nochmal ein bisschen mit dem Labore-Festival und dann aber auch noch in deinem Gespräch mit der Philosophin Eva von Redecker, die sich in ihrem vor kurzem erschienenen Buch Dieser Drang nach Härte mit dem Faschismus auseinandersetzt. Dann geht es weiter um 20 Uhr mit der Sendung Linksdrehendes Radio, auch wieder live aus den Studios. Und um 21 Uhr folgt die Dub Night Radio Show. Dann kommt um 23 Uhr die Maximum Rock'n'Roll Radio Show von einem gleichnamigen Fanzine aus San Francisco ausgehend. Und dann um 0 Uhr kommt Personal und Krater und läutet das Nachtprogramm ein. Jetzt aber erstmal die Übertragung vom Labore. Das ist ein bisschen eine grob geschnittene Version. Deswegen wird es da einige Holperer geben vielleicht und ein bisschen Unebenheiten, aber das mögt ihr ja an Radio Blau.
4: Herzlich willkommen, Leute, bei einer Fast-Live-Sendung vom Festival Labor im Vogtland in Hauptmannsgrün. Hier ist Kit Priester am Mikrofon, aber die Sendung werde ich nicht alleine machen, sondern wir sind hier eine ganze Crew, die angereist ist, um für euch hier vom Labor-Festival zu berichten, falls ihr selbst nicht hier sein könnt. Das haben wir die vergangenen Jahre auch schon gemacht. Das Labor-Festival findet statt im Vogtland, in Hauptmannsgrün, und wir werden ein bisschen vom Aufbau berichten. Das ist so ein DIY-Festival, das heißt, hier helfen viele Leute zusammen und wir werden euch auch ein bisschen erzählen, welche Bands spielen, und wir freuen uns, wenn ihr zuhört und dranbleibt für die nächsten 2 Stunden hier bei Radio Blau. Und aktuell, das Nachrichtenmagazin am Abend, was ja eigentlich um 19 Uhr käme, haben wir auch noch mit als Sendeplatz in Anspruch genommen und werden euch statt der Lokalnachrichten aus Leipzig Lokalnachrichten aus dem Vogtland präsentieren. Schön, dass ihr zuhört.

0: Das war Julia Dababala. Das war Julia Dababala. Und ich bin Luisa. Ich heiße euch auch ganz herzlich willkommen, fast live hier vom Labor Festival im wunderschönen Vogtland. Der Song heißt Chewing Gum. Und ich muss sagen, ich freue mich richtig doll auf Julia, denn sie ist international unterwegs und bringt hier richtig guten Sound ins Vogtland. Und damit wünsche ich euch erstmal viel Spaß bei der Sendung und gebe direkt ab.
1: Jo, das war die Künstlerin, die heute Abend um 22.30 Uhr auf einer der zwei Bühnen auftreten wird, hier auf diesem kleinen Festival. Und ich würde euch kurz das Setup beschreiben. Und zwar senden wir eben fast live, das sagen wir die ganze Zeit hierher. Aber es ist tatsächlich so, das Internet ist hier nicht gut genug, dass wir direkt streamen können. Das heißt, wir nehmen die Sendung gerade für euch auf. Bei uns ist es 15.30 Uhr, bei euch ist es irgendwas nach 18 Uhr. Wir senden also in die Zukunft. Und mit einem kleinen Computer, einer Soundkarte, zwei Mikrofonen und sitzen hier auf dem Festivalgelände an so einem Hang. Also es gibt eine so eine, wie eine Festivalstraße, die eine Bühne ist auf der einen Seite, die Waldbühne, auf der anderen Seite ist die Zeltbühne, die hieß bis letztes Jahr Black Mamba, aber den Namen haben sie irgendwie verändert. Und zwischen den beiden Bühnen befinden sich mehrere Stände, man kann Cocktails trinken, habt ihr ja auch schon vorhin gehört, als ich da so ein bisschen rumgelatscht bin. Und jetzt sitze ich eben in diesem Wohnzimmer mit Teha und Luisa und es hat gerade eben kurz ein bisschen geregnet, aber es ist immer noch sehr warm. Also es war so ein Sommerregen, der war eigentlich auch ziemlich schön. Und was ist denn unser zweiter Song überhaupt? TH, würdest du uns vielleicht und natürlich den Leuten, die zuhören vor allem, ein bisschen das Festival beschreiben? Jetzt haben wir deine Stimme noch nicht gehört, also stell dich doch gerne kurz vor und erzähl das Laborfestival, was ist daran vielleicht besonders im Vergleich zu anderen Festivals? Du warst ja vor kurzem auch auf einem anderen großen Festival, jetzt hast du irgendwie vielleicht auch den direkten Vergleich. Wie ist es hier? Was kommt für Musik vielleicht auch? Oder was schätzt du an diesem Festival? Weshalb kommst du jetzt schon zum wiederholten Male hier nach Hauptmannsgrün?
2: Also erstmal auch Hallo in den lieben Radioäther und es ist eben nicht nur die schöne Landschaft und eben halt auch so die, ich sag mal, Abgeschiedenheit und Ruhe, die man hier mit genießen kann. Es ist einfach dieses Zusammenkommen von Menschen, die man meistens eben hier nur trifft, beziehungsweise auch eben halt so einer wirklich unfassbar entspannten Atmo, dass man eben halt hier im Vogtland, in der Provinz, einfach so ein Festival auf die Beine stellen kann, was halt wirklich durch Menschen auch jetzt schon über mehrere Jahrzehnte eben halt mitgetragen wird. Also es gibt es seit über 20 Jahren und ich bin jetzt, glaube ich, das, keine Ahnung, 6., 7. oder 8. Mal irgendwie da. Also es ist so ein fester Termin irgendwie im Jahr, der gerade irgendwie für die jungen Menschen aus dem Vogtland, die eben auch weggezogen sind und gerne aber auch eben im Vogtland noch sind, trotz der immer rechter werdenden Realitäten hier in der Ecke, dass man da einfach eben so unfassbar dankbar ist, dass sowas eben existiert und dass man eben halt da auch eine Musik konsumieren kann, die auf jeden Fall immer einem mitbewegen wird und wo man auch außerhalb der eigenen Geschmackbubble etwas mitnehmen wird, wo man auf jeden Fall ja, Freude dran hat, wenn man es hört.
0: Ja, TH, also was mir natürlich gerade richtig auffällt, ich muss dazu sagen, wir waren letztes Wochenende auch schon auf einem Festival unterwegs. Es ist gerade eine sehr spannende Zeit. Und wir waren doch auf einem sehr großen Festival, das Feel-Festival, sehr kommerziell, natürlich auch viel technoider als hier. Aber als erstes kommen wir hier an und ich stelle fest, hier ist es so schön entspannt. Es ist einfach muckelig. wie die Leute schauen einen freundlich an, es gibt keine Techno-Uniform und ich merke, oh schön, hier kann ich durchatmen, ich freue mich hier zu sein. Und ähnlich wie du, auch seit vielen Jahren bin ich hier und dieses Jahr auch zum zweiten Mal eben hier im Radio mit euch. Und ja, ich habe Lust, dass wir noch ein bisschen darüber erzählen, wie es ist, hier zu sein. Denn es ist wirklich so schön und so besonders. Es findet gerade der erste Soundcheck statt. Wir sind hier umgeben von Bäumen, eingebettet in einer Hügellandschaft. Es gibt verschiedene Zeltplätze, wo man gut unterkommen kann. Es sind sehr familiäre Camps. Und es macht einfach Freude, hier rumzulaufen. Und vor allem ist es überschaubar.
2: Genau, und es ist eben auch keine ehemalige Braunkohle-Rest, also Tagebau-Landschaft, die wieder renaturiert werden muss und belebt werden muss, sondern es ist halt wirklich einfach ein wunderschönes Stück Natur, wo es einfach ein unfassbares Geschenk ist, was man eben immer wieder wertschätzen kann, dass das eben halt hier in der Provinz so mit stattfindet und eben auch für diejenigen Menschen, die das eben halt auch kennen, auf sehr großen Festivals zu sein, wo eben halt auch eine mitunter überreizendes Angebot an Bühnen ist, an Menschen, an aber auch zu viel Geld ausgeben in einem trotzdem ungesunden Maßstab für das, was man eben halt dann an Essen da rausbekommt. Da ist es hier deutlich entspannter eben und freundlicher angelegt auf eben halt die Leute. Also von Bekannten, die Anfang der 2000er häufiger hier waren, die hatten es auch liebevoll das Festival genannt. Also weil man hier eben so gut essen konnte und einfach eine Auswahl hatte, die es zu der Zeit eben sonst nicht irgendwie gab. Und das eben auch zu einem Preis, der erschwinglich ist. Auch das ist immer noch der Fall. Und
1: es gibt irgendwie dieses Jahr anscheinend besonders viele Wespen.
2: Ich
1: war vorhin beim Bierhimmel unten und da waren wirklich, keine Ahnung, Dutzende.
2: Auch,
1: hat die dich gestochen?
2: Nee, auch danke fürs Ansprechen. Ich wollte gerade versuchen, professionell einfach darüber zu blenden, aber nee, die hat mich einfach nur sehr aggressiv angefallen und genau. Wollte wahrscheinlich auch einfach ins Radio mit, aber die gute Isabel, die war jetzt unfreundlich. Also das war nicht konsensual, mich so anzugehen. Aber ja, wir sind eben hier auch in der Natur. Also der Bass hat es noch nicht tot gewummert und es ist eben halt auch ganz, schön. Aber ich hoffe halt auch, dass ich jetzt nicht gestochen werde. Aber das wird nicht passieren. Also die wollen ja auch irgendwie halt nur chillen und sind wahrscheinlich nur überfordert, dass jetzt alle Leute hier sind und Party machen, während die sonst ja Party machen.
1: Okay, das Wespenthema
2: ist professionell gelöst. Die machen ihr
1: Können
2: Zeug, wir machen
1: schließen.
2: Unser Zeug, genau.
1: Wie war denn euer Hinweg?
2: Da ist auch eine Libelle. Das Thema können wir aufmachen. Also wir haben hier wunderschöne Natur und eben auch hier vorne dann den Mühlteich. Und die wird man auf jeden Fall auch ein bisschen mit entdecken können. Und
1: genau, der Mühlteich. In meiner Erinnerung war der irgendwie viel kleiner, weil auf dem Hinweg, ich bin ja mit vier Leuten gekommen, die zum ersten Mal auf das Festival fahren und die haben dann so gefragt, wie groß ist denn der See? Und ich war so, naja, vielleicht so 20 mal 20 Meter, aber der ist locker doppelt so groß.
2: Ja.
1: Es gibt auf jeden Fall direkt an diesem See, halt so an diesem Mühlteich auch ein Camping-Area. Wir haben uns jetzt, für welches habt ihr euch, also wo wollt ihr euer Zelt aufschlagen?
0: Ich denke, also ich bin dafür, dass wir wieder an dem gleichen Ort wie immer campen. Das ist quasi einmal über die Straße rüber, dann sind wir nicht direkt dort, wo die Musik laut läuft. Wobei TH gerne quasi hinter uns, hinter dem Wohnzimmer, da ist nämlich auch noch ein Campingplatz. Da haben wir morgens ein bisschen mehr Schatten. Aber wir haben so viel Zeug im Auto und das auch zu unserer Anreise. Wir haben sehr viel Zeit mit Kofferraum vollstopfen, auch mit der Technik für die Radioaufnahme verbracht und sind dann aber doch gut aus Leipzig weggekommen. Und genau, ja, jetzt sind wir hier und die Zeltthematik ist noch nicht so ganz geklärt.
2: Genau, weil bei mir ist die Gewohnheit eben hier hinten bei dem Zeltplatz zu sein, wo man dann eben halt auch einfach so rausstolpert, reinstolpert ins Gelände und auch eben halt für die Fälle, dass eben halt dann auch andere Freunde oder Freundeskreise eben halt draußen mitpennen, ist dann auch eben halt noch so ein kleines Inselchen irgendwie halt mit hier in der Nähe gibt, wo dann eventuell doch nochmal so ein Getränk oder irgendwie eine kurze Pause irgendwie vom Gelände sich mit gegönnt werden kann, obwohl alles eben halt auch relativ nah überschaubar beieinander liegt und es trotzdem aber auch so weit genug irgendwie halt mit ist, dass man eben auch sehr viele kleine schöne Ecken entdecken kann. Also ich freue mich auch schon sehr auf die Party im Wald. Also da ist dann auch meistens immer so ein kleines Konzert das ist dann so, ja, je nach Waldbrandgefahr eben halt dann auch eine gute Ecke, wo man dann einfach in den Bäumen sitzt und dann irgendwie halt einem wunderbaren Auftritt lauschen kann. Und ja, es wird ja einfach wunderschön belebt, die Ecke, und das macht es halt irgendwie so unfassbar toll und absurd. Also, dass es nicht ständig so schön laufen kann, da grübelt man ein bisschen nach. Also, warum macht man sich's eben halt nicht andauernd schön?

0: Das war Afar mit Born and Die. Und dieser wunderschöne, wavige Sound in organischen Soundlandschaften wird uns hier erfreuen. Und zwar spielt dieses Duo aus Berlin, kommen die beiden heute? Wo sind sie? Morgen, 23 Uhr, genau. Ich freue mich sehr drauf. Ich finde es auch richtig schön, ein bisschen vorbereitet zu sein und zu wissen, welche Bands ich mir anhören werde. Und ich werde morgen hier meinen 33. Geburtstag feiern. Und da kann ich diesen Geburtstag dann wunderschön ausklingen lassen. Ich freue mich sehr. Und ich kann dazu nur sagen, wie toll das eigentlich immer wieder ist, dass Bands aus Deutschland und aus Europa, aber auch weltweit hier auf dem Labor spielen und es immer eine wunderschöne Musikauswahl gibt. Auch dieses Jahr bin ich sehr begeistert. Es gibt richtig viele Bands und KünstlerInnen, die ich mir anhören möchte. Und dann kommt man auch mal schnell in den Zugzwang, dass man dann vom Zeltplatz los muss.
1: Du hast ja eben so ein bisschen die Bands angeschaut. Was würdest du sagen, was sind es so für Genres, die hier gespielt werden?
0: Also im Groben würde ich sagen, es gibt viel Indie, es gibt viel experimentelle Musik, es gibt gute Rockmusik. Ich liebe auch, dass hier eine gute vogtländische Punkband spielen wird. Scheiße noch eins heißen die. Also es ist ein bisschen breit aufgestellt. Wir haben auch eine Künstlerin, die kommt aus Thüringen, die Antoni heißt sie. Und die macht auch ganz sweeten Sound, ist dann wieder mehr so die Indie-Richtung. Und ja, es ist zwischen Punkrock, Indie, Wave Sounds, experimentelle Musik, alles vorhanden.
1: Geil, da hört jemand zu und freut sich. Magst du rüberkommen und uns mit uns kurz ein Interview machen? Ah ne, jetzt reagiert sie nicht, ja. Vielleicht wird die gleich rübergeschickt, weil wir sitzen ja hier und es wuseln überall Leute rum. Magst du rüberkommen? Ist doch super.
0: Ja,
1: von der
0: Lust?
1: Orga. Komm rüber. Doch, na klar. Machst du gerade eine Pause? Erstmal eine rauchen.
0: Das ist mehr als verständlich.
1: Machen wir auch.
0: Ja, wir sitzen hier im sogenannten Wohnzimmer. Das heißt, alle, die Lust haben, vorbeizukommen, mit uns zu quatschen, können das hier machen. Natürlich ist immer eine gewisse,
1: Schüchternheit.
0: Es ist ungewohnt, hier ins Mikrofon zu sprechen. Aber am Ende ist das so schön, dass wir hier in die Welt raus sind.
1: Hm? Als ich vorhin rumgelaufen bin mit dem Mikro, die Leute haben alle irgendwie sofort geantwortet. War gar nicht so viel Schüchternheit da.
0: Ja, richtig schön. Richtig gut, dass du auch den Moment hattest. Bei uns war die Anreise ein bisschen knapp vor Produktionsbeginn. Aber richtig gut, dass du, liebe Kidpriester, hier schon ein bisschen die Stimmung einfangen konntest. Jetzt haben wir hier noch schöne Geräusche. Die Bühnen werden anscheinend noch festgetackert.
1: Hat irgendwas gebohrt.
0: Und wie war denn so die Stimmung?
1: Also anscheinend läuft es dieses Jahr ein bisschen chaotischer als sonst.
0: Oh, okay.
1: Ich habe gehört, dass viele der HelferInnen sehr knapp erschienen sind. Das Festival lebt ja eben davon, dass sich viele Leute beteiligen, wie bei vielen Festivals, die eben aus so einer DIY-Kultur irgendwie kommen. Und anscheinend lief es nicht ganz sauber. Wobei ich sagen muss, auch in den letzten Jahren hatte ich das Gefühl, dass hier vieles auch noch auf den letzten Drücker passiert, aber das Stresslevel trotzdem irgendwie nicht so hoch ist. Also ich denke, am Ende wird hier alles stehen. Heute Abend beginnt das Festival mit Asia Imbiss auf der Waldbühne um 19.30 Uhr. Und ich glaube, dann wird bestimmt alles in Ordnung sein.
0: Ja, ich denke, das wird hier auch, das wird niemandem übel genommen, wenn noch nicht alles perfekt ist. Ich habe das Gefühl, die Leute trudeln so langsam ein, das Camp wird eh erstmal aufgebaut. Und ja, wenn dann Musikstart ist, dann sind alle soweit, und zwar vom Festival, aber auch die Gäste sind dann soweit.

0: Das war Bartsch von Grote Geerstaat. Das ist ein niederländisches Noise-Rock-Quintett und stellt hier eben auch Musik dar, die nicht aus Deutschland kommt. Ich freue mich, dass sie den Weg aus den Niederlanden hierher schaffen und bin sehr gespannt, diese fünf Menschen live zu sehen.
1: Okay, also ihr beide seid ja auf dem Festival, oder ihr kennt es ja auch schon seit vielen Jahren, weil ihr aus der Region kommt, nämlich aus Plauen. Beide gebürtig aus Plauen?
0: Ich bin gebürtig aus Plauen, Thomas kommt aus Fröbersgrün, einem Dorf in der Nähe von Plauen.
1: Genau. Aber geboren in Plauen im Krankenhaus, das weiß ich zufälligerweise.
0: Natürlich wurden wir im gleichen Krankenhaus geboren, in der Melanchthonstraße.
1: Und auch im selben Jahr?
0: Nein. Ich bin ein bisschen älter.
1: Okay, dein 33.
0: Ich werde morgen 33, das ist so richtig. Cool. Thomas hat die 30 noch nicht geknackt. Hat die 30 noch nicht geknackt.
1: Aber das wird noch. Na, ich wollte euch mal fragen, also ich bin ja ein Stadtkind. Ich bin in einer Großstadt aufgewachsen, meine Eltern sind auch in stimmt gar nicht, mein Vater nicht. Egal, auf jeden Fall bin ich irgendwie so stadtsozialisiert, eindeutig. Und ihr bewegt euch so ein bisschen zwischen dem Vogtland und Leipzig hin und her. Und ich habe das Gefühl, Stadt, Land sind wirklich unterschiedliche Lebensrealitäten.
0: Auf jeden Fall.
1: Die man sich irgendwie, wenn man nur in einem der beiden Kontexte lebt, also ich glaube eher die Städter wissen nicht so genau, wie es auf dem Land ist, umgekehrt vielleicht schon eher.
0: It's hard to imagine, wenn man nicht beide Welten kennt.
1: Erzählt doch mal über diese beiden Welten. Ich gebe mal mein Mikro an TH weiter.
2: Also die Unterschiede sind manchmal auch einfach so unfassbar gering, aber trotzdem machen sie so unfassbar viel aus. Also das Angebot in der Stadt, was eben halt dann ja auch zu so einer Normalität werden kann, an Kultur, an Freiräumen, an Bars, an Essensmöglichkeiten oder eben halt auch dritten Orten, die man irgendwie halt mitnehmen kann. Dessen ist man sich ja oftmals gar nicht so bewusst. Auch eben die Mobilität, wie man eben halt sehr schnell von A nach B kommt und eben halt eine Freiheit genießt, dass man um die Ecke einkaufen kann und eben auch richtig fix irgendwie halt seine Dinge mit lösen kann. Das ist alleine durch die Logistik auf dem Land gar nicht so gegeben. Also da ist es schon krass, wie viel man planen muss, damit man eben zu seinen Projekten kommt, zu seinen Lebensmitteln, zu so den grundsätzlichen Sachen, die man eben halt auch fürs Leben braucht. Und vieles, was eben da eigentlich noch mit dazugehört an einer Kultur oder eben zusätzlichen Dingen, die nicht nur den Alltag betreffen, das fällt halt hinunter. Also wenn man da nicht aktiv eben auch da in einem Vereinsleben, hinter einer sportlichen Aktivität oder eben halt auch Theater- oder Museumsbesuchen dahinter ist, dann findet es halt nicht einfach so statt. Genau, zum Beispiel. Oder der Feuerwehr oder Dartclub oder was auch immer. Also wenn man da nicht so die Orte hat oder so diese Festigkeit, dass man eben halt da auch immer mal wieder mit unterschiedlichen Menschen auch interagiert, nicht immer nur denselben Leuten, dann wird das auch nicht passieren. Also
0: ich finde das bei dir, TH, ganz, ganz erstaunlich, weil du wohnst und lebst in Leipzig, aber du arbeitest in Plauen. Und du pendelst tatsächlich und beide Realitäten prägen deinen Alltag. Und bei mir ist es ein bisschen anders. Ich lebe quasi richtig voll und ganz in Leipzig und habe aber meine Familie natürlich hier im Vogtland, die ich auch regelmäßig besuche. Und ich habe, bevor ich nach Leipzig gezogen bin, nochmal in meinem Erwachsenenalltag mich entschieden, ein paar Jahre in Plauen zu leben. Und für mich war das dann schon nur dadurch aushaltbar, dass ich mich aktiv in die Kulturlandschaft hier im Vogtland eingebracht habe und mitgearbeitet habe, das mitgestaltet habe. Sonst hätte ich das, glaube ich, nicht ausgehalten. Also dieses Defizit, was irgendwie vorhanden ist, ist für mich nur dadurch tragbar gewesen, da aktiv mitzugestalten und das zumindest zu versuchen. Und ich merke, dadurch, dass ich das in Leipzig auch jetzt tue, dass natürlich die Gegebenheiten so unterschiedlich sind. Während ich in Plauen das Gefühl hatte, dass man ganz schnell auf Steine beißt, ist in Leipzig im Prinzip alles möglich. Aber der Zulauf und die, wie das angenommen wird, war natürlich dadurch im ländlichen Raum, die Annahme davon war so viel größer. Alles, was angeboten wurde, wurde immer richtig gut angenommen. Und in Leipzig muss man schon gut Werbung machen und auch schauen, dass die Sachen auch ja, zu den Leuten finden.
1: Was hast du denn dann so gemacht, als du in Plauen warst? Weil du meinst, du hast dich aktiv eingebracht. Wie sah das dann aus?
0: Ich war Teil vom Unikat e.V. in Plauen. Das ist ein ganz tolles Kinderkunstzentrum, was von 4 Frauen gegründet wurde, auch schon vor über 20 Jahren. Und dort gibt es verschiedene Werkstätten, wo Kinder arbeiten können. Und das ist auch ein Veranstaltungsort, wo über das Jahr quasi feste Feiern, feste Unternehmungen gemacht werden, so ein bisschen nach den Jahreszeiten gestaltet. Und das ist so eine richtig feste Instanz in Plauen. Das ist in den ältesten Häusern in Plauen, die sind noch aus dem Mittelalter. Und genau dort sind eben diese Werkstätten von diesen ganz tollen Frauen, die diesen Verein immer noch weitertragen. Ich habe dafür so, so viel Hochachtung. Und wir haben damals, als wir hier gearbeitet haben, das waren meine Kollegin und ich, so ein bisschen versucht, so einen jüngeren Spirit damit reinzubringen und haben so ein erstes kleines Festival in Plauen gemacht. Das kann man nicht vergleichen mit dem Labor, aber trotzdem hat das 2 Jahre stattgefunden, das Unikativ. Und das war so eine sweete Zeit. Und ja, dadurch kenne ich auch so ein bisschen, nur ansatzweise, aber so Orgastrukturen von Festival, was dahinter steckt, dass wenn ich hier bin, ich habe so eine Hochachtung dafür. Man hat ja gar keine Ahnung, was hier eigentlich ein Jahr lang als Vorlauf an Arbeit nötig ist. Deswegen, ich habe so, so viel Liebe und Respekt für die Leute, die hier bleiben und sich dafür entscheiden, immer wieder da rein zu investieren, damit hier was geht. Und das ist so schön, weil es keine Selbstverständlichkeit ist.
2: Genau, also auch eben halt so, wie du das gestaltet hast und da eben halt auch gemerkt hast, so okay, da ist eine Notwendigkeit, da fehlt etwas, also wenn man nicht irgendwie halt das sein lassen möchte, dass man sowas konsumiert, dann muss man es halt selber auf die Beine stellen. Und das Schöne dabei ist ja auch, dass man eben zu so unfassbar engen menschlichen Kontakten eben auch da kommt und das lernt man hier eben auch sehr, sehr deutlich. Gute Freunde sind wichtig und die halten einem im Leben und sorgen eben halt auch dafür, dass man eben in Orten, wo mancher Mangel eben halt auch existiert, trotzdem man sich die Zeit gut macht und das Beste eben halt auch damit rausholt. Und ja.
0: Das stimmt. Ich muss aber sagen, ich finde, gute Freunde sind auch in der Großstadt sehr, sehr wichtig, damit man dort nicht verloren geht.
2: Ja.
0: Also die Anonymität der Großstadt, ich finde, in Leipzig geht das noch, aber je größer die Städte sind, ja, desto mehr Einsamkeit gibt es auch. Und ich habe das Gefühl, so, das ist noch so ein Aspekt so im ländlichen Leben, ne? Wenn man so seine Leute hat, die sind auch stabil da und mit denen wird das Leben gestaltet. Also das finde ich was sehr Schönes auch im Ländlichen, ne? So die Wertschätzung für die Beziehungen, die existieren. Ja.
2: Ja, und eben auch wirklich so ein ganz festes Commitment. Also, dass man sich eben halt drauf einlässt, dass das eben der Ort ist, der Raum, die Region und dann wird da drinnen eben halt so das Bestmögliche mitgemacht. Und da ist das Labor eben halt so ein wunderbarer Ausdruck davon, dass man eben hier gestalten kann, dass sich solche Freiräume eben auch erschaffen werden können und dass jetzt eben nicht nur als eine Ausflucht aus einem Alltag eben mit ist, sondern man arbeitet ja auch schon in einem Alltag darauf mit hin, dass man sich eben halt einfach eine bessere Umgebung mitgestaltet und die eben dann auch bei so einem Festival für eben alle möglichen Menschen und Hintergründe, also von Familien zu jüngeren Menschen, zu älteren Menschen. Also ist es eben auch für die Menschen, die jetzt hier im Zelt pennen, im Auto, im Camper oder eben die als Tagesbesuchende eben hier vorbeikommen, sehr vielfältig, was man eben hier auch miterleben kann. Und das Ganze eben so unfassbar liebevoll gestaltet. Also auch hier, das ist wie eine große Community eigentlich.

0: Ja, ihr Lieben, das war Denai von La Sécurité. Das ist ein kanadisches Art-Punk-Kollektiv und hat uns sehr gut gefallen und spielt morgen um Mitternacht auf der Waldbühne.
1: Geil, das ist eine von den Bands, die mir besonders empfohlen wurde. Das werde ich mir auf jeden Fall angucken. Jetzt haben wir hier Besuch bekommen, das ist so schön. Zwei Menschen aus dem Orga-Team haben sich jetzt zu uns extremst freiwillig zu uns gesellt. Würdest du dich kurz vorstellen?
2: Ja, hi, ich bin die Niki und neben mir sitzt die
3: Anja.
1: Hallo Niki und hallo Anja, genau, du kannst doch ein bisschen das Mikro wirklich näher ranhalten an den Mund. Ihr seid vom Orga-Team, was ist deine Aufgabe dieses Jahr?
2: Dieses Jahr habe ich Pause.
1: Wie schön.
2: Und du?
3: Ah, dieses Jahr bin ich auch mal nicht im Deko-Team, sondern unterstütze die Losbude.
1: Ein bisschen näher ran, ruhig noch ein bisschen.
3: Unterstütze die Losbude und konzentriere mich hauptsächlich auf dem Abbau, weil da dann immer weniger Menschen am Start sind und das auch eine ganz wichtige Aufgabe ist.
1: Mhm. Nachdem dann der ganze Spaß vorbei ist, ist
3: ja, dann bleiben halt meistens nur noch wenige übrig und das dann wieder als Übergabe fertig zu haben, das ist dann schon immer wild.
1: Und Niki, weil du sagst, du hast dieses Jahr Pause, du bist aber trotzdem hier und im Vergleich zum letzten Jahr, also brauchst du eine Pause, weil letztes Jahr so dolle war? Was hast du da gemacht?
2: Deko-Team.
1: Mhm.
2: Und ich habe auf dem Platz halt alles koordiniert und gemacht und ja, das nimmt halt auch viel Zeit in Anspruch, übers ganze Jahr das zu organisieren und zu machen und ja, so nach ein paar Jahren kann man sich dann auch mal eine Pause gönnen und ja, Pause ist so, ich bin im Merch mit.
1: Mhm.
2: Ja, und also ja, man packt halt überall mit an, wo mal noch was gebraucht wird, aber ich versuche mich irgendwie schon so ein bisschen rauszunehmen.
1: Mhm. Das ist ja interessant, weil eigentlich bei so gewachsenen Strukturen, das Labor gibt es ja jetzt schon seit über 20, 25 Jahren, verfestigen sich ja auch oft einfach dann so Aufgaben, dass dann immer dieselben Personen dieselben Aufgaben übernehmen. War das dann, also hat es dann jemand anderen gegeben, der gesagt hat, so alles gut, Niki, ich mach das, also ich nehme das mal in die Hand mit der Koordination fürs Deko, oder musstest du da so richtig selbst eigentlich einen Ersatz suchen? Also war das einfach, dich da mal rauszunehmen nach den ganzen Jahren?
2: Ja, das läuft also.
1: Ey, richtig gut.
2: Ja.
1: Wie oft trefft ihr euch denn so übers Jahr verteilt?
2: Wir haben dann quasi, wenn es in die heiße Phase geht, zur Vorbereitung haben wir Online-Meetings. Und also das Deko-Team, ja, wir haben halt einen Chat und dann hast du halt so Tage, wo du sagst, ey, an dem und dem Wochenende lasst uns treffen und lasst uns erstmal schnacken, was machen wir, wie machen wir, hin und her, und dann geht mal eigentlich in die Produktion. Aber bis jetzt war es meistens so gewesen, dass wir dann hier produziert haben halt. Wir sind sonntags angereist und bis donnerstags haben wir dann hier, oder bis freitags, ja, nachts, Nachtschichten, oh mein Gott, haben wir produziert und alles quasi hier von, also die großen Figuren und sowas haben wir alles hier produziert. Und aber jetzt in den letzten Jahren hat sich das dann so entwickelt, dass wir halt so wie Teams haben, die dann quasi, die Flo in Zwickau, die hat dann angefangen im Atelier halt die Roboterfrau vom letzten Jahr schon zu bauen und ja, also wie so ein riesen Ameisenhaufen und ne, irgendwann sagst du dann mal so, jetzt will ich auch mal aufs Festival gehen, ohne dass du ständig irgendwo irgendwas siehst und machst und tust, und sondern einfach nur mal da bist und auch mal guckst und einfach auch mal machen lässt.
1: Ja, und das Thema, es gibt ja jedes Jahr eigentlich so eine thematische, so ein Thema, wonach sich die Deko richtet. Das betrifft vor allem die Deko, ne? Und dieses Jahr Pop-Art.
2: Genau.
1: Und letztes Jahr war es irgendwas so robotermäßiges, Industrial. Stimmt, genau.
2: Ja.
1: Und wie kommt ihr auf die Themen? Schlägt denn einfach jemand was vor und dann sind alle so, ja, das ist cool.
3: Ja, Brainstorming und überlegen uns halt, auf was hat man Bock und wo kann man möglichst viele verschiedene Sachen umsetzen, aber trotzdem, dass sich das wie so ein kleiner roter Faden doch durchs Festival zieht. Und letztes Jahr hat das ziemlich gut geklappt mit dieser Computerfrau auf der großen Bühne. Ich weiß nicht, ob
1: die war
3: da
1: cool,
3: war,
1: ich erinnere mich, ja.
3: Na, dann hat uns der Chaos Computer Club geholfen, aus Zwickau dann auch umzusetzen, dass sich die Augen rollen bei dieser oder das Herz schlägt und pumpt. Das war eine schöne Kooperation.
1: Und solche Entscheidungen, verlaufen die dann so easy? Oder gibt es dann Leute, die sagen, nein, kein Pop-Art, ich will Blumenwiese. Ist es harmonisch oder ist es umkämpft, dieses Thema?
2: Nee. Nö, eigentlich nicht. Also wir schauen halt auch, was haben wir jetzt noch an Materialien da, was ist verfügbar, was kann man organisieren, weil man hat ja auch kein Riesenbudget, um jetzt, sag ich mal, ne, dann zu sagen, oh, weißt du, wir kaufen hier irgendwas ein, wir produzieren ja alles selber. Mhm. Und von daher muss man dann halt auch schauen, an was kommt man ran, ne, wer kann noch wo was organisieren und ja, dann findet sich das meistens. Ne?
1: Weil du das Budget gerade angesprochen hast, dieses Jahr lief der Vorverkauf ja anfangs nicht so gut und es wurden irgendwie überraschend wenig Tickets so am Anfang verkauft. Das hat sich jetzt, wie ich gehört habe, am Ende normalisiert. Also ja. Jetzt sieht es irgendwie so aus, dass das von der BesucherInnenzahl so sein wird wie in den letzten Jahren. Mhm. Also war das dann vorher eine Diskussion, wo würde man denn dann so anfangen zu sparen? Weil ich dachte auch so, naja, dann wahrscheinlich ist dann der Technikverleih ja auch einfach, dann nimmt man immer dieselben, mit denen man halt schon zusammengearbeitet hat. Ja. Und dann stelle ich mir so vor, ob man dann auch einfach so Entscheidungen trifft, okay, wir müssen so ein bisschen abrüsten und sagen jetzt, die Bühne kriegt jetzt irgendwie 4 weniger Scheinwerfer oder so. Wie verläuft denn so ein Prozess? Also fiel es euch dann einfach oder habt ihr überhaupt praktisch auch kürzen müssen? Oder wie läuft es dann mit dem?
3: Nächstes Jahr steht ja unser 25-jähriges offizielles Jubiläum an. Und dann wollen wir unsere Kräfte eigentlich darauf konzentrieren, dass das vielleicht nochmal ein richtig cooles Ding wird. Und dann haben wir halt gesagt, dieses Jahr wird es so ein bisschen gemütlicher. Wir nehmen das, was da ist, stecken nicht allzu viel Kraft in sonst was für große Projekte. Aber nächstes Jahr dann vielleicht mal ein Revival von den besten Dingen, die wir so über all die Jahre hatten, die letzten. Und das wäre nochmal so ein schönes Ding, dass wir selbst uns nochmal treffen, sagen, vielleicht noch mit Fotowand und halt Projekte, die gut liefen, nochmal entstehen zu lassen.
1: Das heißt, das wäre dann auch praktisch wie eine Sparmaßnahme auf eine Art, dass man sich mehr darauf besinnt, was es überhaupt schon gibt, oder?
2: Ja, das auch. Also wir achten mal drauf.
3: Naja, letztes Jahr war es mit den Besucherzahlen, es war ja sehr verregnet,
1: ja,
3: wenn ihr euch noch erinnern könntet. Also wir hatten ja leider 10 Tage mit Aufbau, Abbau, fast nur Regen am letzten Tag. Bei der Übergabe kam dann die Sonne raus. Das zerrt natürlich auch so an Kräften. Da war natürlich dann auch nicht so viel Tagesgäste da oder Besucher, weil heutzutage, ich glaube, das betrifft aber viele kleine und große Festivals, dass gar nicht mehr so viele Leute jetzt unbedingt hierher kommen, so wie vorher das war, dass die jetzt tagelang zelten oder sich so machen, dass die dann wirklich auch sagen, oh, ich guck mal, wie das Wetter wird und entscheide mich dann spontan, komme ich jetzt einen Tag, 2 Tage. Das ist schade, aber ich habe gehört, das geht schon einigen Festivals so. Vielleicht ist das Festivalverhalten auch ein bisschen anders geworden und dann ist das schon immer auch eine Nummer, wie das Wetter ist. Na, ich glaube, dieses Jahr läuft es viel besser. Und ja, sehen wir mal.
2: Ja, klopfen wir mal auf Holz, ne?
1: Klopfen. So. Ja, bis jetzt ist es sehr schön. Es ist ein bisschen drückend, aber es ist warm und man ist ein bisschen klebrig. Wart ihr schon schwimmen?
2: Also ich war heute noch nicht im Teich, nein. Aber die letzten Tage auf jeden Fall.
1: Das heißt, ihr seid jetzt schon seit Tagen auf dem Gelände, auch mit den anderen Leuten aus dem Orga-Team?
2: Ja.
1: Und dann ist es irgendwie, dann müsst ihr euch Urlaub nehmen von euren, also.
2: Ja, Labor ist so ein fest eingeplanter Urlaubsslot. Das ist
3: unser Burlaub.
2: Doch, Burlaub, genau. Der Laborlaub, ja, also es ist halt schon seit Jahren. Also es ist halt so eine festgesetzte Größe.
1: Ja.
2: So, man trifft quasi die Familie, ne? Mhm. Also viele sehen wir auch nur einmal im Jahr. Na, von daher.
1: Und das, wo wohnst du wohnst du hier in der Nähe oder wie bist du verbunden mit der Region?
2: Ich wohne in Plauen.
1: Ah ja, okay.
2: Also, von daher, ja.
3: Also ich bin hier geboren in der Gegend, hab, wo das angefangen hat, das Labor, auch noch hier gewohnt, bin dann aber bald weggezogen und momentan in der Slowakei und reise da jedes Jahr an. Extra hier.
1: Wie bist du angereist? Mit dem Zug oder mit dem Flugzeug oder mit dem Auto?
3: Mit dem Automobil.
1: Ah ja, okay. Vielleicht verratet ihr uns noch, gibt es eine Band, auf die ihr euch besonders freut oder spielen die Bands gar nicht so eine große Rolle? Gibt es irgendwas, was
3: also
1: ihr
3: für mich
1: unbedingt
3: spielen die Bands,
1: wollt?
3: Für mich ist das eher so eine Herzensangelegenheit und auch was Buntes ins Vogtland zu bringen. was Offenes, ein Safe Space und ja, ein schönes, buntes Ding. Für mich ist das ein Familientreffen. Mir persönlich ist es gar nicht so wichtig, welche Band da jetzt spielt. Für mich ist sowieso klar, ich komme.
2: Wie sieht es bei dir aus? Also ich weiß ganz genau, was ich mir angucken will. Und ja, ich also komme schon auch wegen der Mucke. Na,
1: dann sag doch mal, was.
2: Nein, ich will das nicht verraten. Nein. Außerdem kann ich das hier ohne Brille überhaupt gar nicht lesen.
0: Hast du ein Highlight, was du heute gerne sehen möchtest?
2: Ich sehe alle.
1: Das ist auch irgendwie so genial, dass man theoretisch, ich habe ja immer so wahnsinnige Angst, was zu verpassen. Das ist so ein FOMO-Ding, das habe ich total. Und ich war total begeistert, dass man hier theoretisch alle Bands, also man muss sich gar nicht entscheiden.
2: Ja.
1: Man kann sich nur für oder gegen einfach Live-Musik entscheiden. Also wenn man Bock hat, dann kann man aber von der einen zur anderen Bühne hin und her laufen, sich immer schön ein Bierchen holen im Bierhimmel.
2: Genau.
1: Und muss dann gar nicht vorher irgendwie so... Man weiß, man immer da, wo man ist, ist auch irgendwie so ein bisschen die einzige Party.
2: Halt dann wiped auch. Ne?
1: Genau. So. Außer natürlich die Mini-Disco. Die läuft parallel. Ja. Aber das ist dann eh nochmal ein anderer Vibe und da kann man sich dann für entscheiden.
3: Ja, die Mini-Disco, die startet dann abends erst. Aber dadurch, dass diese zwei Bühnen abwechselnd spielen, kommt auch halt viel Bewegung auf den Platz. Und die Leute bewegen sich hin und her, gehen an jeden Stand nochmal vorbei. Und so ist es auch belebter, ne? Ist ein bisschen Leben drin.
1: Ist eigentlich dieses Jahr auch wieder der Mann aus den Niederlanden oder sowas?
2: Der Ben?
1: Da?
2: Ja, der Na Ben. Na klar, das ist eine Institution, der Ben.
1: Das ist auch echt ein Original. Da haben wir letztes Jahr viel erzählt, wie das zustande kam, dass die sich kennengelernt haben, diese Freundeskreise. Genau, vielleicht kriegen wir den nachher auch noch vors Mikro. Der ist ja nicht so schüchtern, was Mikrofone angeht.
2: Auf jeden Fall.
1: Euch mussten wir ja wirklich richtig überreden. Mhm. Aber vielen Dank, dass ihr hier wart bei uns. Wir senden auf Radio Blau in Leipzig auf 99,2. Aber vielleicht hört ihr uns auch im Online-Stream. Und jetzt hören wir noch mal ein bisschen Musik. Vielen Dank an euch beide.
2: Gerne, viel Spaß.
1: Danke, ciao, tschüssi. Ciao.

0: Und ja, und damit gebe ich an euch beide wieder zurück, TH und Luisa. Und ich fände es auch richtig toll, wenn wir noch ein bisschen mehr Vogtländisch hören würden.
1: No. Also
0: im Gespräch kam das ja schon so ein bisschen durch. Aber zeigt mal, was ihr könnt, was so Dialekte angeht.
1: Das können wir machen. Also.
2: Okay, meine Guten, das kriegen wir hin, oder?
1: Ha.
2: Also, mir sei ja von hier. Und deswegen erzählen wir euch jetzt ein bisschen was von den Nachrichten aus Plauen. Denn wenn ihr schon so gut seid und euch für Nachrichten interessiert, aber wir hier vom Festival aus dem Vogtland berichten, dann erzählen wir euch mal, was hier so los ist.
1: Genau, dann ist eben halt keine aktuelle Stunde oder so, sondern das gute alte Blatthammer wird hier rausgekramt. Also das Schöne oder eben halt auch nicht Schöne, je nachdem, wie man es halt sehen will, ist eben halt, dass man hier kein Internet hat und wir eben halt wirklich auch auf die freie Presse mit zurückgreifen müssen, die eben halt irgendwo rumfliegt.
2: Ha, insofern erstmal vielen Dank an meine Mutti, die uns hier noch schön versorgt mit den lokalen Nachrichten. Erster wichtiger Punkt ist, es gibt jetzt einen sicheren Übergang am oberen Graben. Ich weiß
1: oh,
2: nicht,
1: wirklich?
2: Wie sehr es euch berührt, aber Sicherheit geht vor. Und
1: aber
2: deswegen
1: hallo.
2: Freuen wir uns darüber. Die haben es geschafft. Es gibt itze einen sicheren Übergang.
1: Oh, ey, das...
2: Oberer Graben in Plauen.
1: Der Innenstadt.
2: Ha.
1: Ha.
2: Ha.
1: Also nicht weit vom unteren Graben entfernt, aber es passt schon. Unsicher wahrscheinlich. Also, ha. Vielleicht haben sie eben mittlerweile noch mal ein paar mehr Polizeistationen oder so mit hinsetzen können. Da ist jetzt endlich alles sicher.
2: Ha.
1: Und
2: was ich hier sehe, ich meine, wir seien alle betroffen von der Hitze. Es ist fürchterlich. Wir schwitzen uns hier ab.
1: Oh,
2: aber,
1: hallo.
2: Ne, der StadtgärtnerInnen, muss man ja sagen. In der Zeitung steht es jetzt leider nicht schön gegendert.
1: Ja, haben sie schon wieder vergessen. Also sei alles nur
2: es wird,
1: Männer.
2: Es wird gewässert ohne Ende. Und das Gute ist, Landwirte fahren ihre Ernte ein.
1: Endlich, der krummelt.
2: Alles gut.
1: Und wart's.
2: Genau.
1: Schön.
2: Aber Leute, wenn wir schon über Baustellen sprechen, es gibt eine neue Großbaustelle.
1: Nicht nur Baustelle 3000.
2: Nee, es ist eine Baustelle 8000, mein Guter.
1: Oh!
2: Vor den Toren Plauens.
1: Scheiße, nicht schon wieder.
2: Und der erste Bauabschnitt reicht von der Mohrengasse bis zur Zufahrt der Vogtlandmühle.
1: Alter.
2: Ha, ha.
1: Aber ha.
2: Also stellt euch drauf ein, vielleicht müsst ihr mal einen anderen Weg fahren. Aber ha, kommt also, schon rum, Leute, ihr
1: also
2: kennt euch aus.
1: Genau, genau. Also da hat man ja vorhin eben halt über die Großstadt und die Kleinstadt gesprochen. Es ist überall dasselbe. Überall wird gebaut. Also es ist Leipzig, Berlin, Schneckenkrim, egal wo. Also und auch in Plauen mittlerweile. Wir wissen noch nicht ganz, ob da so Fortschritt ankommt. Oder wo wir dann irgendwo stecken bleiben, aber wir wissen auf jeden Fall, hier beim Labor ist es fei Ski und der Bass wummert und sonst, ha, kommt auch mal mit her.
2: Ha, und dann feiern wir hier im Vogtland das 30-jährige Bestehen der guten Band Lachtaler.
1: Oh,
2: Sau, und die
1: so
2: haben,
1: lang.
2: Die haben eine große Party gefeiert. Beim Schützenfest in Kleingera. Leute, wer nicht dabei gewesen ist, war nicht dabei.
1: Yeah.
2: Deswegen große Empfehlung, wenn ihr hier in der Nähe seid, kommt noch zum Labor. Wenn ihr das verpasst habt, dann...
1: Genau, genau.
2: Dann
1: habt ihr es besser verpasst. Und dann könnt ihr auch wirklich hierher fahren. Das Labor gibt es zwar noch nicht 30 Jahre, aber...
2: Was nicht so schön ist, gab wieder einen schweren Unfall auf der Eicherspange. Leute, fahrt vorsichtig. Ihr müsst nicht mit 120 nachts über die Straßen tackern. Ihr könnt auch wegen langsamer Gediegen um die Kurve fahren. Die Bäume seid zum Angucken da, nicht zum Gegenknallen, ne?
1: Nee, wir sei nicht in Brandenburg und brauchst auch nicht gegen Baumgurken. Aber ihr müsst eben nicht mit 3,8 auf dem Kasten irgendwie noch heimfahren. Ich meine nicht was, wir haben halt keinen Bus oder Zug oder sonstiges Ding. Du musst halt laufen. Also wenn du säufst, nimm de Fies und lauf.
2: Ja.
1: Und fahr nicht gegen Baum.
2: Und dann gibt es noch eine Sache, auch in unserer wichtigen Angelegenheit. Ich glaube, am 8. August, da steht der CSD in Plauen an. Leute, geht da hin, supportet das. Wir wissen alle, das mit Berlin, das war fürchterlich. Aber unsere Community darf sich nicht klein machen. Und naja, in Plauen ist es nur so, ist eine auch nicht die sicherste Stadt für die queeren Leute. Aber deswegen wird itze dort von der Polizei die Sicherheitslage noch ein wenig geprüft. Also das läuft.
1: Ja, kann man nur hoffen. Ja. Also ist da auch eben halt so...
2: Und mein Guter, ich würde

0: sagen, damit beenden wir die Lokalnachrichten. Und weil es so schön zum Thema passt, habe ich mir gedacht, heute und hier nutzen wir die Chance, mal ein selten auf Vogtländisch besprochenes Thema, nämlich, was seien eigentlich unsere Lebensrealitäten als queerer Mensch, wie man so schön sagt, hier quer. Weil wir haben da ja schon eine gewisse Meinung zu und es ist, liegt uns ja am Herzen. Also, mein Guter, was hast du denn zu sagen?
1: Ha, ne, vor allen Dingen kriegt man ja auch eine Meinung, wenn einem irgendwie die Meinung von anderen Leuten irgendwie halt ungefragt irgendwie mit aufgedrückt wird.
0: Ha.
1: Und also, das kommt ja häufig genug irgendwie mit vor. Also, wir hatten ja schon im Vorfeld zur Sendung darüber gequatscht, was irgendwie halt also die Top-10-Momente sei irgendwie, wo man sich halt denkt, da tut mir der Arsch weh mit Samsterhit. Also, es...
0: Kannst du dir eigentlich nicht vorstellen, außer du hast es erlebt.
1: Ah, nee. Also, eben halt so in diesem Hin- und Herfahren zwischen Orten, also von... Ich lebe halt in Leipzig, aber ich komme halt von hier und man wird aber halt trotzdem nicht ganz irgendwie in der Welt hier dann als voll genommen, weil man eben halt nicht komplett hier ist. Und aber in Leipzig ist man halt dann ein wenig zu wenig. Also manchmal ist es halt dann irgendwie so ein bisschen zerreißen zwischen dem einen und dem anderen, auch wenn eben halt beides sehr schön sei kann. Uns darum auch irgendwo halt mit Get, also
0: ha,
1: dass man
0: wir
1: die
0: haben
1: Schäne
0: uns,
1: mitnimmt.
0: Wir haben uns halt in Leipzig ein Leben aufgebaut. Das war halt hier so in den vogtländischen Realitäten auch eher schwierig. Und das wird auch mal schief angeguckt und das ist auch tatsächlich unangenehm. Also, und in Leipzig ist das halt normal. Da darf ich meine Beziehungen so leben und so gestalten, wie es sei. Ich darf da rumlaufen, wie ich will. Ich muss sagen, das ist halt eine Sache, die mir hier im Vogtland schon schwer gefallen ist.
1: Die halt nicht
0: und es ist für mich eine große Freiheit zu wissen, wenn ich in Leipzig spiele, da kann ich einfach ich selbst sein, da kann ich meine Beziehungen führen, da fragt auch niemand komisch nach, während ich hier am liebsten das Thema gar nicht anschneide. Aber ich muss sagen, eigentlich ist das schade, weil wir tun niemandem weh und die Liebe, die fällt eh dahin, wo sie will. Das weiß eigentlich jeder. Und es geht auch nicht nur darum, irgendwelche klassischen Beziehungsmodelle zu erfüllen, sondern für sich selbst das Leben zu finden, was man halt lebenswert sieht und dann erleben will. Und deswegen plädiere ich auch hier im wunderschönen Vogtland dafür. Leute, lasst die Leute machen. Die Liebe tut niemandem weh und es ist richtig, dass wir das leben und schützen und ja, dass wir dafür auch einstehen.
1: Und es auch eben halt auch, also zeigen, dass man eben halt sichtbar ist. Also, dass man nicht der Arm weit aufmachen muss, um anzusehen, sondern dass man eben halt auch, wenn man hier guckt, an mitzieht. Also, und mal angeguckt wirst du halt so oder so. Also hier zwar eben dann wirklich in einem deutlich wertenden Blick, aber das können sie sich halt auch schenken, der Leid. Und müssten eben halt vielleicht mal ein bisschen mehr über den Tellerrand hinausschauen. Aber ja, dafür ist man halt auch da und lässt sich eben halt auch mal so ein bisschen gucken und lebt eben halt dann sein Leben und lebt sein Leben gut.
0: Und das ist umso schöner, wenn man das auch hier schön auf dem Festival ausleben kann. Ich habe ja schon gesagt, ich feiere ja morgen meinen Geburtstag hier und meine Guten, die sind alle da.
1: Ja.
0: Und ich freue mich. Und es ist einfach schön, wenn man seine Leute gefunden hat. Das weiß eigentlich jeder. Und deswegen auch von mir nochmal, Leute.
1: Ja.
0: Ja, seid ihr lieb zueinander, hört einander zu, passt aufeinander auf.
1: Genau, kommt ins Gespräch, kommt zum Labor, tanzt zur Musik, trinkt mal was, aber nicht zu viel und habt Freude, egal wo ihr seid. Also, ob ihr jetzt hier seid, auf dem Laborfestival in Hauptmannsgrün im Vogtland oder ob ihr jetzt in Leipzig seid, ob ihr in diesem Internet seid oder eben halt sonst wo. Macht's euch schön und seid froh.

0: Aber vielen Dank, es war eine Freude, mit euch zu moderieren.
1: Vielen, vielen lieben Dank, dass wir wieder dabei sein durften. Und es ist natürlich auch eine große Ehre, hier aber auch ein bisschen mal auf Vogtlandisch flexen zu dürfen. Und ich kann dir nur zustimmen, es ist für mich die humorvollste Sprache, die es gibt auf dieser Welt. Und wenn es dann aber um Themen geht, die mir wirklich am Herzen liegen, das ist schwer, das Hochdeutsch wieder rauszubekommen. Aber ja, ich hoffe, dass ihr hier eine gute Zeit mit uns hattet. Und falls ihr noch spontan Lust habt, es gibt immer Tickets an der Abendkasse. Kommt vorbei, das Vogtland ist bereit für euch.
2: Ja. Wir hoffen es doch.
1: Luisa.
2: Und TH.
1: Macht's gut. Ciao, ciao.
3: Tschüss.
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7: Ja, wunderschönen guten Abend in der Sendung Aktuell am heutigen Freitag, dem 31. Juli. Wir haben es genau um 19.14 Uhr. Das war nämlich eine Sendung mit Überlänge aus vom Labore-Festival in Hauptmannsgrün. Das sollte eigentlich sogar 2 Stunden gehen, aber jetzt war sie genau 1 Stunde 14 lang. Aber das war ja trotzdem ein sehr schöner Einblick in das Geschehen da in Hauptmannsgrün, an diesem schönen Teich, bei einem schönen Festival, wo ihr auch immer noch hinfahren könnt. Das Festival geht ja noch weiter, hat erst begonnen. Wir sind jetzt hier aber in Leipzig. Wir hören in dieser Sendung dann auch ein Gespräch mit Eva von Redecker, einer Philosophin, die sich auch mit dem Begriff des Faschismus beschäftigt hat, aber noch weitere Dinge. Und wir beginnen aber auch erstmal mit Musik, mit der Band Pluten, nämlich, die spielen heute Abend nämlich im Fischladen, genau gesagt, und zwar ab 20 Uhr ungefähr mit Dr. Dorax und Klo Steine Scherben zusammen. Und von Pluten hören wir erstmal ein Stück, muss ich nochmal kurz eins raussuchen, vielleicht hören wir das Stück PMS einfach mal. Oder nee, das Pluten, das wäre auch naheliegend, das gleichnamige Stück Pluten.

Ja, das war die Band Pluten, die heute Abend spielen im Fischladen in der Wolfgang-Heinze-Straße befindet sich dieser. Und wir machen jetzt weiter und haben noch ein paar weitere Ausgeh-Tipps. Zum Beispiel ist auch jetzt ein schönes Festival in Krimma, nämlich in der alten Spitzenfabrik dort, das Crossover Festival 2026 mit Valley and the Vodkas und vielen anderen Gruppen. Textiltherapeut und Levia zum Beispiel könnte ich jetzt nennen. Eintritt ist frei, lohnt sich auf jeden Fall auch sehr. Dann ist im Unterkonvents noch heute Abend ein Konzert mit This Will Destroy You und Mascara. Und auf dem Wagenplatz Karl Helga ist auch noch ein Konzert mit The Red Skunks und Vandalen aus Liebe und Rakete Tchaikovsky. Und natürlich sind noch weitere Dinge am Wochenende. Im Plug zum Beispiel ist ein Konzert mit No Meaning, Older Friends und Camellia. Aus Italien kommen die, Camellia. Auch sehr empfehlenswert. Am morgigen Samstag ist das. Und dann ist noch ein weiteres Konzert an einem unbekannten Ort mit Screaming Eyes und Der Pers am morgigen Samstag. Das könnte im Osten sein, denke ich. Genauso im Osten ist ein Stadtteilrundgang in der Zwangsarbeit in Volkmarsdorf. Treffpunkt ist da 11 Uhr auf dem Neustädter Markt. Ab 11 Uhr geht es los, bis 13 Uhr ist es angesetzt. Dann ist auch am Sonntag ein wichtiger Gedenktag, nämlich dass der internationale Gedenktag an den Genozid gegen die Sinti und Roma, das ist immer der 2. August. Und da ist auch ein Gedenken am Schwanenteich an dem dortigen Denkmal ab 17 Uhr mit verschiedenen Gedenkansprachen von dem Verein Romano Sumnal, der da mehr mit integriert ist. Und ja, das ist am Sonntag ab 17 Uhr. Dann ist außerdem noch ein Flohmarkt auf dem Wasserturm, Wagenplatz am Wasserturm, am Sonntag ab 13 Uhr bis 18 Uhr. Und das ist auch eine Comiclesung aus dem Comic Genug gewartet. Ein Comic ist das zum Westsahara-Konflikt. Der ist ab 18 Uhr geplant auf dem Wagenplatz am Wasserturm. Der befindet sich irgendwo im Südwesten, glaube ich. Jetzt geht's aber weiter. Wir hören nochmal ein kurzes Stück Musik von der Gruppe No Meaning. Die spielen, wie gesagt, morgen, am morgigen Samstag im Plug und klingen so.

0: Das war die Gruppe No Meaning. Ich bin, wie gesagt, am Sonnabend im Plug. Das befindet sich am Ende der Industriestraße, Ecke Gießerstraße. Und dann sehr empfehlenswertes Konzert mit einer italienischen Band und mit noch einer weiteren Gruppe. Und wir hören jetzt aber ein Gespräch als nächstes mit der Philosophin Eva von Redecker. Die hat nämlich ein Buch herausgebracht vor kurzem, dieser Drang nach Härte. Das beschäftigt sich mit dem Begriff des Faschismus. Und Carlo und Smilla von Radio Blau und Radio Korax haben sich darüber unterhalten mit ihr. Auch über die Proteste in Erfurt, das auch eins dieser Themen, weil das auch eine Rolle spielt, wie man mit der Gegenwart eben umgeht. Und die Philosophin selbst war auch da vor Ort. Und ja, wir hören jetzt das Gespräch.
1: Also ich bin Carlo, ich mache viel im Radio und war bei Widersetzen, auch bei den Aktionen und arbeite bei Radio Korax.
2: Und ich bin Smilla und ich habe dein Buch gelesen.
1: Wir sprechen mit Professorin Eva von Redecker. Eva, du hast ein Buch über Faschismus.
3: Ich bin ja keine Professorin, Gastprofessorin,
1: ja. Eva, du hast ein Buch über Faschismustheorie veröffentlicht, dieser Drang nach Härte. Und darin definierst du Faschismus als liquidierende Phantombesitzverteidigung. Und das Thema Faschismus und Antifaschismus beschäftigt uns bei Radio Korax auch im Hinblick auf die zurückliegenden Widersetzen-Aktionen und auch auf die anstehenden Landtagswahlen in Sachsen-Anhalt, wo ja unser Sender sich auch befindet in Halle. Und wir wollen mit dir über diese Zusammenhänge sprechen. Viele AktivistInnen, die sich an den Sitzblockaden von Widersetzen beteiligt haben, blicken enttäuscht zurück, weil der Parteitag wurde nicht verzögert. Jetzt haben wir so viel Zeit und Hirnschmalz und Geld investiert und nichts erreicht, denken manche jetzt. Und uns würde interessieren, was du denkst, ob die Widersetzen-Aktion erfolgreich war.
4: Ich war ja selber auch da, auch in der Blockade, also in dem Wissenschaftsblock. Ich finde, dass sie nicht besonders erfolgreich war. Ich finde das aber aus anderen Gründen, glaube ich, als die meisten. Und ich finde, die Tatsache, dass man nicht erfolgreich ist, heißt ja nicht, dass man nicht das Richtige macht oder dass es sinnlos wäre. Ich glaube, das ist immer sehr wichtig festzuhalten, ja. Und in mancher Hinsicht, glaube ich, war es auch erfolgreich. Also was mein Gefühl von Erfolglosigkeit war eigentlich eher davon geprägt, dass ich den Eindruck hatte, wir sind wirklich zu wenig. Also auch in dem Wissenschaftsblock, wo man so merkt, die Entschiedenheit, jetzt wirklich eine Opposition aufzumachen gegen politische Entwicklung, die übersetzt sich nur für ganz wenige darin, tatsächlich Zeit und vielleicht sogar ja ein gewisses Risiko zu investieren, damit auf die Straße zu gehen, sondern irgendwie gibt es so besorgtes, staunendes Kopfschütteln. Aber ja, man fängt dann eher an, so Sachen ein bisschen klein zu reden, als sich in die Aktivität zu begeben. Ich war froh darüber, wie groß dann nachher die Demonstration war. Aber ich hatte einfach auf der Straße das Gefühl, die Leute, die hier sind, sind super. Also es ist ja auch gelungen, den Aktionskonsens aufrechtzuerhalten mit winzigen Ausnahmen, was die Gewaltlosigkeit angeht. Aber es war eben klar, wir sind nicht genug, um wirklich was zu bewirken. Den Parteitag zu verhindern, ganz ehrlich, ich fand das eigentlich, es ist so leicht gesagt nachher, aber ich habe unter anderem vorher auch mich nicht als Pressesprecherin zur Verfügung gestellt, weil ich es einen strategischen Fehler fand, so stark auf die Verhinderung des Parteitags abzuzielen. Also auch mit dieser Rhetorik, die AfD gehört verboten, nur weil sie es nicht ist, sozusagen fälschlicherweise nicht ist, müssen wir das jetzt von unten durchsetzen. Ganz ehrlich, ich finde es vollkommen angemessen, zivilen Ungehorsam gegen eine rechte anti-emanzipative Kraft zu leisten, selbst wenn man nicht denkt, dass sie verboten gehört. Ich glaube, auf eine Art ist das fast wichtiger, ja, zu zeigen, wir stehen gegen diese Politik. Und wir bauen hier, und da würde ich auch den Erfolg von Widersetzen sehen, wir bauen hier eine Bewegung, die sich eben nicht darin erschöpft, einen Parteitag verhindern zu wollen, das dann nicht hinzukriegen und die ganze Zeit heimlich zu hoffen, dass die bestehenden Mächte einem die Aufgabe abnehmen, indem sie eben das Verbot von oben durchsetzen, wonach es ja nicht aussieht, dass das passiert. Sondern zu sagen, nein, wir haben verstanden, dass es hier einen Rechtsruck, der zum Teil auch aus der Mitte der Gesellschaft mitgetragen wird, gibt. Das ist eine Kapitulation vor großen Krisen und auch kommenden Schwierigkeiten, also zum Beispiel der Tatsache, dass mit der Klimakrise noch mehr Migration einhergehen wird, dass wir uns ganz anders organisieren müssen, um einander und unsere Häuser und unsere Felder zu schützen, davor zu kapitulieren und zu sagen, ja, es muss jetzt eben auch so ein bisschen rauer werden, man gibt eben Solidaritätspreis oder definiert sie enger, ja, dass man dagegen vorgeht als linke Bewegung, indem man sich da hinsetzt und sagt, wir machen das nicht mit, das finde ich auf jeden Fall den richtigen Weg. Und wenn man erstmal zu wenig ist und wenn man erstmal dadurch eine bestimmte Entwicklung nicht stoppt, dann macht man das nicht falsch, dann muss man einfach weitermachen. Und ich glaube, was da entstanden ist, ist ja trotzdem ein Akteur, der handlungsfähig ist. Also ganz konkret in Sachsen-Anhalt geht es ja um Fragen, wie schützt man migrantische Menschen, die da leben? Ja, wie versucht man nachbarschaftliches Zusammenleben über Differenzen hinweg weiter aufrechtzuerhalten? Und für all sowas ist eine antifaschistische Bewegung eine unverzichtbare Kraft. Aber ich bin auch voll interessiert, wie ihr das seht. Also im Grunde tut mir das so voll leid, auch diese Geschichte mit der Enttäuschung, wo ich so denke, irgendwie war es ja auch toll, da gewesen zu sein, oder?
2: Ich bin auch mit so gemischten Gefühlen auf jeden Fall rausgegangen und habe mich dann auch gefragt, vielleicht auch in Kontext so mit deinem Buch, weil jetzt hast du ja gerade schon gesagt, es gibt irgendwie so viele Ebenen, die man bespielen kann, um über so politische Kämpfe nachzudenken und auch eben viele Ebenen, die so bespielt werden müssen, weil dort eben so vielleicht Verhärtungsdynamiken oder faschistische Dynamiken auftreten können. Sei es irgendwie die Klimakrise oder die parlamentarische Politik oder die jegliche mediale Diskurse oder andere Diskurse in der Öffentlichkeit, Technologien, Geschichte und so weiter. Da habe ich mich dann schon auch gefragt, jetzt im Kontext mit Widersetzen. Ne, du beendest so das erste Kapitel von deinem Buch mit, wie können wir den Faschismus wirklich antifaschistisch bekämpfen? Ob da nicht vielleicht sogar so eine Selbstkritik oder Kritik drinsteckt?
4: Ja, ich glaube, es ist wichtig, nicht an jeden Akteur sozusagen alle Maße gleichzeitig anzulegen. Also wenn es keine andere linke Mobilisierung als eine im engen Sinne antifaschistische gäbe, würde ich das katastrophal finden. Aber es gibt ja eine Klimabewegung, es gibt eine sich auch an der Basis neu formierende Linkspartei. Es gibt eine wiedererstarkende, auch reflektiertere in Teilen Friedensbewegung. Ich glaube, wir haben noch nicht genug Bewegungen gegen soziale Ungleichheit und unlebbare Verhältnisse. Und auch die Klimabewegung müsste stärker sein. Aber es gibt ja diese Akteure. Also ich finde, man kann, wenn man sich das ganze Feld anguckt, dann durchaus sagen, man braucht auch eine Gruppierung, die wie so eine gezielte mobile Einsatztruppe sozusagen immer dahin geht, wo jetzt gerade die faschistische, also entweder, also ich meine, erstmal kommt Antifaschismus ja aus der antifaschistischen, also aus der Erfahrung, dass man sich nicht verlassen kann, zum Teil auf die Polizei, wenn es ganz im Kleinen, ja, im Alltag darum geht, sich gegen Angriffe von neonazistischen Gruppen zu verteidigen. Das ist ja ein ganz neuer Schritt jetzt, dass wir es mit einem sich leicht gemäßigt gebenderen, aber schon in Teilen faschistischen politischen Akteur zu tun haben, der sich als, ja, als Partei nicht nur organisiert, sondern eben auch großer Zustimmung erfreut. Und da braucht man, da kannst du eben nicht mehr einfach sagen, kein Fußbreit. So, da muss man gucken, wie kriegt man die Mehrheiten wieder auf die richtige Seite. Und ganz ehrlich finde ich Ostdeutschland immer insofern einen hoffnungsvollen Raum, weil man sich ja klar machen muss, es gibt da ja immer noch, selbst in Sachsen-Anhalt, eine Hälfte der Leute, die nicht AfD wählt. Und die haben da gar nichts von. Ja, die sind zum Großteil, die ganz wenige davon sind ja tatsächliche linke Aktivisten oder Antifaschisten. Fast niemand davon ist irgendwie, so wie ich jetzt, ja, in der Öffentlichkeit mit einer emanzipativen Position. Dann gibt es sozusagen Mehrwert davon, Antifaschistin zu sein. Aber viele Leute im Alltag, wenn die Opportunisten wären, also die haben sehr entfremdende Wendeerfahrungen gemacht, haben jetzt das Problem mit den ständig steigenden Energie- und Lebenshaltungskosten. Ja, es ist einfach strukturell das eigentumsloseste Areal Europas und auch die ärmere Hälfte Deutschlands. So, und dann aber zu sagen, meine Verbitterung, die ist mir viel zu kostbar, als dass ihr Menschenfeinde die kriegt, ja, auf eure Mühlen. Das finde ich wirklich beeindruckend. Das sind, also, und ich glaube, das ist eine Frage, die sich sozusagen die oft ja sehr städtischen, progressiven, antifaschistischen Bewegungen jetzt stellen müssen. Wie kriegen wir das hin mit diesen Milieus, mit diesen sozusagen standhaft, aber zum Teil eben jetzt auch nicht immer schon dezidiert emanzipativen Milieus uns zusammenzuschließen und einfach auch so vorpolitisch zu agieren, zu sagen, wie können wir uns treffen, wie können wir Beziehungen aufbauen, uns auch immer mal wieder daran erinnern, dass wir eben noch nicht verloren haben.
2: Ich habe mich gefragt, ob so diese gemeinsame Ebene, die dann irgendwie in so einer Masse, die mobilisiert werden kann, darin liegt, dass es ein gemeinsames Moment der Reflexion auf das, was gerade passiert, gibt. Vielleicht ist das ja eine Richtung, aber dann wäre so eine andere Seite davon wieder, dass ich das Gefühl habe, in vielen liberalen Diskursen beschreiben Leute auch so eine Angst, dass der Faschismus dann morgen wieder so plötzlich über unseren Köpfen hereinbrechen wird. Und oft wird dann so eine Angst mit Aufrufen zur Wahrung der Vernunft und zum Festhalten an den demokratischen Werten oder so beantwortet. Und das wirkt manchmal in so einer Wahrnehmung, als würde sich so die Aufarbeitung nach dem NS-Faschismus so in ihr Gegenteil verkehren. Und als spielte eigentlich so der Kapitalismus gar nicht so eine richtige Rolle in dieser Geschichte, aber das ist ja eigentlich schon Essenz, die so darin wichtig ist, was wir so an Analysearbeit machen müssen oder so, dass wir vor allem auch auf die Geschichte des Kapitalismus blicken. Genau, ich habe mich gefragt, ob du noch dazu mehr sagen kannst über dieses Verhältnis.
4: Ja, wir können froh sein, wenn liberale Milieus, die uns in einer radikaleren Systemkritik nicht zustimmen, trotzdem bestimmte Menschenrechtsstandards hochhalten. Ja, auch das ist ja überhaupt nicht selbstverständlich. Wir haben auch vieles anderes gesehen in den letzten Jahren. So, insofern, das ist dann schon, also das lehrt ja auch die Geschichte, im Kampf gegen den Faschismus sind breite politische Allianzen wichtig. Aus der philosophischen Sicht würde ich natürlich trotzdem sagen, meiner Meinung nach gibt es Zusammenhänge zwischen der Normalität und insbesondere der Normalität unserer fortgesetzten fossilkapitalistischen Wirtschaftsweise und der Normalisierung faschistischer Gewalt. So, und das hat die Frankfurter Schule auch schon für den alten Faschismus sehr betont. Und ich glaube, es ist wichtig, sich klarzumachen, die Vergangenheitsbewältigung und Aufarbeitung, die wir hatten, war nie eine kapitalismuskritische. Das war ein anderes Narrativ. Ja. Das war, und ich meine, besser als gar keins, aber das war ein moralisches und auch ein antikollektivistisches Narrativ, das gesagt hat, es gibt diese schlimmen staatlichen Tyranneien, das ist Faschismus und das ist Stalinismus und dagegen steht die liberale Demokratie. Und ich würde sofort selber sagen, besser liberale Demokratie als diese beiden Varianten. Ja, überhaupt keinen, also da darf man auch echt nicht sich so in falschen Radikalismus versteigen. Aber der Kapitalismus stellt bestimmte Formen der nicht nur der Ausbeutung, sondern auch der Lebenszerstörung auf Dauer. In dieser Wirtschaftsweise ist es normal, dass wir sozusagen überall da, wo Wert entsteht, auch in Kauf nehmen, dass bestimmte Dinge als Unwert oder Abfall wie so ausgespuckt werden, also zu wirklich nichtig erklärt werden. Das sind einerseits einfach die Abfallstoffe in der Produktion, das sind aber auch die Menschen, die als nicht verwertbar gelten oder die Zeit der Menschen, die sie sich nicht optimieren und abrackern können, sondern mit einem Bandscheibenvorfall im Sofa liegen. Und diese drastische Art der Aufwertung von Sachen, die gewinnträchtig sind und der Abwertung von dem, was eben keinen Profit bringt, die ist auf eine Art eine eingebaute Schizophrenie. Ja, man kann sich nie sicher sein, wo dieser Schnitt verläuft, ob man selber morgen überhaupt noch was zählt. Und die Sozialversicherungssysteme, in denen wir uns gegenseitig versprochen haben, zumindest die Leute nicht ganz durchs Netz fallen zu lassen, die sind unter einem großen realen Angriff. Also wir haben jetzt diese krasse Kürzungswelle auch gerade, also von Regierungsseite. Und gleichzeitig gibt es eben diese ganz hämische, schon in der Normalität, diese ganz hämische Logik, die immer sagt, wenn du nicht schuftest, dann verdienst du auch nicht, versorgt zu werden. Und dieses Motiv, ja, daran ist schon ein Stück faschistisches Recht des Stärkeren. Nur wer sozusagen schwach hat, ist eine Zumutung und ist selber schuld und kann froh sein, wenn er versorgt wird. Und dann gibt es den weiteren Schritt, dass wir inzwischen alle wissen, dass die Art und Weise, wie wir industriell Güter und Waren herstellen, wahnwitzige Folgen für die Umwelt und die Biodiversität haben, also fürs Klima und fürs Artensterben. Und dass sie sich nicht in der Zukunft ohne immer größer ansteigende Kosten fortsetzen lassen. Und dieser Gedanke, sich daran zu gewöhnen, dass man eigentlich auf Kosten zukünftigen Lebens lebt, wenn man in so einer westlichen Konsumgesellschaft lebt, und das tun in dem Fall auch fast alle Klassen in der Gesellschaft, natürlich in ganz unterschiedlichem Ausmaß, aber wir als Gesamtlebensform sind wir trotzdem mit diesem fossilen Projekt verhaftet. Wenn man sich da so dran gewöhnt, dann ist es ein sehr ganz gruselig nah beieinander, die Position, die ein schlechtes Gewissen hat, dass sie auf Kosten künftiger Generationen oder des globalen Südens lebt, und der Position, die sagt, ja, so ist es eben. Und wenn ich eh schon irgendwie das Enkelkind von den pazifischen Inseln faktisch umbringe mit meinem SUV, dann kann man ja auch mal sagen, an der Grenze darf geschossen werden. So, also dann ist sozusagen eine Art von Eingewöhnung in Brutalität, wo der Grad zwischen sterben lassen und aktiv eliminieren schmaler wird. Das ist gruselig, aber das liegt eben an der Realität. Also die ist eben so. Und ich glaube, dass uns das klar machen muss, warum, also dass der Faschismus nicht Zulauf hat, weil er so wahnsinnig attraktiv ist als Angebot, sondern weil in einer tristen Welt er einen gewissen Startvorteil hat, weil es zumindest die nicht heuchlerische Position ist, weil er noch den kurzen Genuss des Sadismus verspricht, den kurzen Genuss des auf Kosten anderer Davonkommens. Das sind aber gemessen an so den Wünschen und Träumen der Menschheit ganz klägliche Genüsse. Ja, die linke Hoffnung, dass wir für alle sorgen können, wenn wir uns gut organisieren, dass es am Ende wir so gute und gerechte Ordnungen und auch so gute Arbeitsbedingungen einrichten könnten, dass zwischen Geben und Nehmen gar nicht mehr so ein Unterschied ist. Und die Person, die versorgt werden muss, nicht automatisch ein Parasit ist, sondern das ist eben einfach jemand, mit dem man seine gegenseitigen Kräfte entfaltet. Ja, das ist viel schöner. Aber das ist natürlich ein Versprechen, das nur mit einer starken Linken eingelöst werden kann. Und wo die nicht existiert, gibt es diesen Vorzug der geringeren Heuchelei auf der rechten Seite.
1: Danke für die Ausführungen. Das war sehr interessant, finde ich, und ich konnte damit sehr viel anfangen. Ich würde jetzt noch, das ist jetzt ein bisschen unvermittelt, aber von dem nochmal da zu sprechen zu kommen, wir haben uns überlegt, wir enden das Interview da, wo dein Buch beginnt, in Sachsen-Anhalt, nämlich. Da ist der Sender Radio Korax in Halle nämlich, und das Projekt, das wir diesen Sommer gemacht haben, ist auch in Sachsen-Anhalt an verschiedenen Orten, in Wittenberg und Salzwedel und Kalbe, das sind kleine Städte. Genau, wir haben da, sind dort dann hingefahren, irgendwie aus Leipzig und aus Halle und so weiter, und sind mit Antifaschistinnen und KirchenvertreterInnen und zivilgesellschaftlichen Gruppen ins Gespräch gekommen und haben dann zum Beispiel beim Dinner für Demokratie in Wittenberg, war ich jetzt dabei, haben eine Sendung von da gemacht, Leute interviewt und so weiter, und es war sehr, ich fand das auch schon sehr berührend, die Leute auch wirklich zu fragen, ja, was macht ihr, wenn das Worst Case eintritt und die AfD die absolute Mehrheit bekommt, und das ist auch für unseren Sender, für Radio Korax eine wichtige Frage auf jeden Fall. Und es war aber auch sehr spannend, so viel Entschlossenheit von den Leuten zu hören, zu sagen, wir bleiben da, wir leisten Widerstand und ja, verschiedene Geschichten. Und falls die AfD dann per Unterschrift vom Ministerpräsidenten den Rundfunkstaatsvertrag auflösen würde in Sachsen-Anhalt, dann wird es für Korax auch spannend, weil schon auch die Finanzierung vom Sender irgendwie von öffentlich-rechtlichen Geldern abhängt. Wir werden weitermachen und versuchen uns oder sind dabei, uns finanziell unabhängig aufzustellen. Das ist so ein bisschen die Lage vom Sender, und dieses Projekt Ein Platz der Republik ist so ja unser Beitrag jetzt vor den Landtagswahlen wieder zu. Unsere Frage an dich wäre, angesichts der Zustände in Sachsen-Anhalt, was bedeutet Antifaschismus?
4: Ja, ich glaube, da kann man mit Marlene Dietrich sprechen, Anstand. Also Antifaschismus ist da sozusagen nicht ein Hobby für ganz wenige Linksradikale, sondern es ist die Haltung der Hälfte der BürgerInnen, die dieses Projekt nicht wollten. Und die Aufgabe dieser Hälfte ist, glaube ich, ist eine doppelte. Erstens, diejenigen, so gut es geht, zu schützen, die wirklich zu Zielscheiben werden. Denn das Problem ist ja die Gleichzeitigkeit von gewaltbereiten Neonazi-Gruppen und einer AfD-Regierung. Und ich glaube, ein ganz wichtiges Projekt wird darin bestehen, erstens Leute zu schützen, auch vor diesen wirklich gewaltbereiten Gruppen, aber auch zu schaffen, auf das allen ja weiter existierenden Rechtsstaat Anspruch zu erheben, um die AfD-Regierung dazu zu zwingen, auch sozusagen ihrer außerparlamentarischen Gewalt Einhalt zu gebieten. Und wenn sie das nicht tut, das entsprechend zu skandalisieren. Ja, also da wird ja viel passieren. Es ist ja, also nicht wahr, das ist alles furchtbar, aber Sachsen-Anhalt wird kein totalitär regierter Staat ab Herbst, sondern man muss, das sieht man ja derzeit auch in den USA, wie wichtig das ist, dass an manchen Stellen die Gerichte und die Institutionen halten. Und ich glaube, dieser Anstand, erstmal einfach an etablierten Verfahren festzuhalten, nicht vorauseilend Gehorsam zu leisten, sich nicht kirre machen zu lassen, viel Geduld und Hilfsbereitschaft gegenüber anderen Mitkämpferinnen und Betroffenen zu haben, das ist, glaube ich, die eine ganz wichtige Seite. Und die andere Seite wird sein, diejenigen, die aus reinem dumpfen Groll die AfD gewählt haben, zumindest zum Teil davon wieder abzubringen. Und so von Tag 1 zu zeigen, dass es kein bisschen besser geht und dass diese simulierte Handlungsfähigkeit, die in dem Sadismus und dem Ausgrenzen steckt, dass die überhaupt über diese eine Sekunde schlechte Genusses hinweg kein einziges besser macht. Und ich habe in letzter Zeit auch öfter so Geschichten gehört, wo Leute, die eigentlich so auch relativ anständig waren politisch, so richtig Angst hatten durch diese ganze Medienkampagne vor Antifaschistinnen und linken Kräften. Und dann aber, sobald sie auf einer Demonstration waren, vollkommen schockiert quasi darüber waren, wie nett diese angeblichen Terroristen waren. Ja, und dass das irgendwie die Leute sind, die den Kaffee und den Kuchen mitbringen und irgendwie fragen, wie es einem geht. Also uns da auch nicht kirre machen zu lassen und zu sagen, in the long run haben wir eigentlich die anziehenderen Leute, ja, und das anziehendere politische Projekt. Das sieht man ja derzeit auch in Mecklenburg-Vorpommern, wo die Schwesig so viel beliebter ist, ne? Und trotzdem die AfD als Partei eben sehr viel Zuspruch gibt. Aber als Politikerin ist es eben sie eigentlich die gewinnen würde. So, und ich glaube, diese doppelte Aufgabe hat man da, aber ich finde das komisch, so zu sprechen, weißt du, als könnte ich da Anweisungen geben. Ich glaube, die Leute vor Ort wissen das im Zweifel viel besser. Also man hat ja ein Gespür dafür, welche Leute, vor welchen Leuten man sich einfach nur schützen muss und mit welchen Leuten man schon so versuchen kann, die vernünftigen Zusammenhänge aufrechtzuerhalten. Und ganz wichtig wird, glaube ich, sein, einfach erstmal vorpolitisch Kontakträume und Austausch herzustellen. Ja? Also zu gucken, wo sind die queeren Räume, wie kann man der migrantischen Community signalisieren, dass sie nicht allein ist. Solche, und aber erstmal eben auch einfach wirklich nur beim Kaffee trinken. Und um überhaupt so nicht immer nur wie so eine Kaninchen vor der Schlange auf diese neue Regierung zu gucken. Und wir haben ja im Moment weltweit sehr viel Anschauungsmaterial. Also ich glaube, es ist wichtig, aus so einem deutschen Horrortunnel rauszukommen, wo man immer denkt, also der Hitlerfaschismus wird sich wiederholen. Ich halte das für richtig, dass die AfD unter den rechten Parteien weltweit schon eine der Gruseligeren ist. Trotzdem, also gibt es eine konsolidierte Zivilgesellschaft und wir sehen, dass selbst Projekte, wo sehr viel von oben zerstört wurde, wie jetzt zum Beispiel in Ungarn, die sind endlich. Also man kann das zurückerobern, ja, genauso wie auch in Lateinamerika, so nach Bolsonaro eben wieder eine linke Bewegung kam. Und das muss man sich auch immer vor Augen halten. Das ist jetzt nicht, es wird jetzt nicht für immer nur noch dunkler, sondern man muss zusammen durch eine Zeit kommen und dann haben die auch wieder abgewirtschaftet.
0: Das war das Gespräch mit der Philosophin Eva von Redecker. Von ihr ist, wie gesagt, das Buch Dieser Drang nach Härte vor kurzem rausgekommen. Und jetzt geht's weiter. Wir verweisen nochmal auf ein Festival, das jetzt am Freitag heute schon beginnt in Grimma, nämlich das in der alten Spitzenfabrik, das Crossover-Festival, das ist auch kostenlos. Und morgen spielen da Levia, eine Künstlerin aus, ja, wo kommt die eigentlich her? Aus Thüringen, glaube ich. Und wir hören von ihr das Stück Drei rote Pfiffe.

0: Ja, die Künstlerin Levia spielt am morgigen Samstag beim Crossover Festival in Grimma. Das ist auch kostenlos und da spielen eigentlich ganz interessante Gruppen. Valiente Vodkas und viele andere. Man kann da also auf jeden Fall mal hinfahren, um auch ja die kleineren Städte wie Grimma, die auch ja unterstützenswert sind, wo auch mal Leute vielleicht so einen Austausch herstellen könnten. Ja, auf jeden Fall lohnt sich das da hinzufahren, auch von dem Ort her, denke ich. Und wir machen jetzt weiter und unterstützen einen anderen Ort, nämlich Halle. Da ist ein ganz interessantes Projekt am Laufen, schon längere Zeit. Der Radiokiosk, nämlich das ist so ein kleiner Kiosk, der schon lange am Reileck steht und auch früher auch schon richtig im Normalbetrieb gelaufen ist und dann war irgendwann auch öfters Kunst drin, von der Burg Giebichenstein aus, glaube ich, aber irgendwann auch mehr Radio und Radio Korax betreibt diesen Radiokiosk schon seit längerer Zeit auch mit und auch diesen Sommer findet der Radiokiosk wieder als Veranstaltungsreihe auch statt, vom 17. bis 23. August sind da verschiedene Live-Radio-Aktionen auch geplant und wir hören einen kleinen Jingle dazu und ja, auf jeden Fall lohnt sich auch mal nach Halle zu fahren, das sind ja auch unterstützenswerte Dinge und schöne, ja, auch wenn Halle klein ist, gibt es da auch immer mal was zu erleben.
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0: Das lohnt sich auf jeden Fall. Genauso wie das Morgenmagazin, das läuft auch bei Radio Korax, aber auch bei Radio Plau und vielen anderen Radios und wird auch aus Leipzig häufiger, doch immer häufiger gesendet. Deswegen würde ich das auch nochmal hier anpreisen, dass ihr da von 7 bis 10 Uhr unter der Woche, montags bis freitags einschalten könnt. Das sind immer auch tagesaktuelle Themen, die da verhandelt werden und ich spiele auch immer sehr schöne Musik. Und ja, deswegen ist das auch empfehlenswert, das gerade in den Betriebsferien, dieses Morgenmagazin, aber es wird dann, ich glaube, nächste oder übernächste Woche wieder weitergehen im Live-Betrieb. Und wir hören jetzt nochmal Musik, auch verweisend auf ein Konzert am morgigen Sonnabend. Im Plug spielen No Meaning unter anderem. Das ist eine Gruppe aus Leipzig und die klingen so.

Ja, das war No Meaning, die wie gesagt im Plug spielen am morgigen Samstag. Bei einem Konzert, das auch das 10-jährige Bestehen eines einer kleinen Konzertreihe, Veranstaltungsreihe feiert. Und auch da im Plug spielen nämlich Camelia, die kommen aus der Lombardei in Italien und von denen hören wir zum Schluss jetzt das Stück Cancrena. Dann geht es auch gleich weiter mit dem linksdrehenden Radius, auch wieder live aus den Studios hier. Ich verabschiede mich.

0: Es hat eine Hitze hier.
1: Im Studio.
0: Nur beim linkstrehenden Radio. Wir grüßen alle Hörerinnen und Hörer lieb an diesem Freitagabend. Es ist 20 Uhr und wir machen eine Stunde Politmagazin, beziehungsweise was bei dieser Hitze davon übrig ist. Jule ja zum Beispiel nicht.
1: Ja, Jule ist flüchtig in ein Land, welches sich neckisch abkürzt mit MV. Und
0: Bundesland,
1: ja.
0: Wir verraten, sicher. Mehr wollen wir nicht verraten.
1: An der, genau, es gibt ja viele Bundesländer und mit diesen beiden Buchstaben muss genug gesagt sein. Genau, da gibt es morgen in der, das ist die Landeshauptstadt, oder? Ja, Schwerin. Gibt es das erste öffentliche Treffen der neu gegründeten AfD-Jugend, die ja damals versucht haben, so einem Vereinsverbot zuvorzukommen. Als sie noch, ja, wie hießen sie denn? Sie hießen,
0: Junge Alternative?
1: Ja, JA, genau. Ja. Damals als eigener Verein, jetzt wieder gegründet, direkt bei der Partei quasi ansässig. Man braucht Parteibuch, um Mitglied zu sein. Und die treffen sich morgen zum Tag der deutschen Jugend. Ich bin mir relativ sicher, dass es den Tag im NS schon gab. Mhm. Müsste man mal in so einen Kalender von früher gucken.
0: Und die planen einen Offmarsch, ja. Wenn man das so macht. Wenn man,
1: ja. Es gibt die Jugendorganisation der CDU oder CDU-CSU, keine Ahnung, die machen ja einmal im Jahr mindestens den Deutschlandtag. Das ist aber eher so eine Hallenangelegenheit. Also man sitzt in der Halle.
0: Bratwurst wahrscheinlich.
1: Teilweise, ja. Ja.
0: Und die neue Jugendorganisation der AfD, die treffen sich also auch in irgendeiner Halle und machen aber vorher oder nachher oder zwischendurch noch einen Aufmarsch, wie man so schon sagt. Dagegen regt sich Protest. Wen wundert's? Und da ist Jule. Ist morgen. Ja. Ist morgen allerdings.
1: Morgen. Ja. Genau.
0: Jetzt soll man sie nicht anrufen. Ich hab gerade nochmal gefragt. Ja. Müssen wir jetzt warten.
1: Was passiert?
0: Bis die Sendung zu Ende. Also.
1: Gut. Okay. Naja. Sonst gibt es viele Vorkommnisse. Ich hätte die Sendung gerne Sommerloch genannt, aber ich glaube, man muss das Sommerloch abschaffen.
0: Überwinden.
1: Ja, wegen mir nicht. Es hatte ja auch Schönes, aber ja.
0: Ja, es liegt an den Zeiten und natürlich auch an der gestiegenen Berichtsgeschwindigkeit. Das ist ja auch nicht erst seit gestern.
1: Nee. Ja. Genau. Italien hat vorhin, habe ich gelesen, den Schengen-Raum mit Spanien geschlossen, wie auch immer das genau aussieht, also geografisch gesehen.
0: Ja, wenn jetzt hier die Fähre, im Großen und Ganzen wahrscheinlich.
1: Wahrscheinlich, ja.
0: Weil direktere Grenzen sind mir jetzt erstmal nicht bekannt.
1: Genau, in der Enklave nördlich von Marokko auf nordafrikanischem Festland sind bis gestern sollen um die 50.000, 60.000 Menschen über Zäune und übers Meer geschwommen sein, geklettert. Man weiß nicht so genau, ich frage mich, was diese Enklave, was der tiefere Sinn der Enklave ist. Da wohnen irgendwie 40.000 Menschen irgendwie oder so. Und alles sehr übersichtlich. Sie gehört nicht zu Schengen wiederum. Und vorhin habe ich gelesen, dass mittlerweile auch schon über 35.000 Menschen schon wieder zurück seien. Ja. Passiert alle paar Jahre irgendwie, auch offensichtlich auch als politisches Druckmittel seitens Marokko irgendwie vor 7 Jahren oder so gab es das schon mal, 2019.

0: Ja.
1: So, also im Sinne von, der Zaun ist kaputt.
0: Mhm. Ja. Mhm. Da bräuchte man etwas Geld, um was zu machen.
1: Ja, ja. Hm? Explizit aus dem Schengen-Raum ausgegliedert. Hm?
0: Ja, und es gibt einen Streit halt natürlich um diese Enklave sozusagen. Ne? Also Marokko mhm. möchte, will die eigentlich schon immer zurückhaben. Mhm. Und ja, Spanien gibt sie halt nicht, aber...
1: Ach so, du. Ja. Und wir sind jetzt ja bitte nicht so die großen Geostrategen.
0: Nein.
1: Wie man heutzutage so schön sagt. Dass nee. Wir verstehen könnten, warum man da so eine Kleinstadt als Fläche umzäunt. Mit größtmöglichem Aufwand, ja.
0: Ja, es führt auf jeden Fall zu viel Schnappatmung im Sinne von zum Beispiel der, der Donald Duck der USA hat betont, dass da genau das ist, was passiert, wenn 2028 Demokraten gewählt werden in den USA. Klar.
1: Hm. Jetzt ist ja Italien quasi bekannt für. Naja. Hm. Ja. Naja, klar. Das wird schon. Das wird schon alles klappen.
0: Ja, dann gab es viel Enttäuschung. Es gibt ein neues Jugendwort für 2027 jetzt schon, der Test den Langenscheid machen. Mhm. Und das bezieht sich darauf, dass der Sieger der Herzen, sozusagen die Mehrzweckeier, es nicht in die Shortlist der Abstimmung geschafft haben, wegen Gewalt. Nee, ja doch.
1: Sie wurden auf Shortlist gestrichen. Sie hätten es ja also locker geschafft.
0: Ja.
1: Mhm. Wurden aber vom Verlag von Langenscheid gestrichen, glaube ich. Ja, das ist, glaube ich, auch die älteste Kritik überhaupt am Jugendwort, dass damit gewissermaßen ja auch Verlagsinteressen vertreten werden. Man verkauft eventuell ein Buch mehr, wenn man gleichzeitig das Jugendwort wählen lässt. Weiß ich nicht. Genau, aber es steckt ja sozusagen keine große Juristerei dahinter. Das ist, glaube ich, also vorauseilender Gehorsam quasi. Aber ja, seit einer Weile, seit man also explizit Politikerinnen beleidigen kann und das nicht mehr gehandhabt wird wie der Otto-Normalverbraucherin, kommt es häufiger vor, dass genau sowas passiert, habe ich den Eindruck. Die Liste habe ich jetzt nicht im Hinterkopf, passend dazu. Ja, aber genau, wegen...
0: Es gab in den letzten 2 Jahren war das vermutlich den Pimmelalarm in Hamburg bezogen mhm. auf den Innensenator. Da mhm. war viel Hausdurchsuchung und viel los. Mhm. Genau, und jetzt zuletzt gab es dann halt, war das im Frühjahr diesen Jahres, halt den März-Leckeier. Mhm. Spruch, Graffito, wie auch mhm. immer. Mhm. Daraus wurde jetzt schon abgewandelt eben die Mehrzweckeier.
1: Genau, um schon nicht mehr die direkte Beleidigung zu wählen, sondern... Die Verballhornung der direkten Beleidigung, mhm. die ja immer noch viel Schönes hat. Weil der ursprüngliche Zweck dieser Aussage ja schon eine Beleidigung gewesen sei, muss man jetzt also das von der Liste streichen, weil das ist sozusagen nicht Zweck der Liste, dass man irgendwelche Beleidigungen da zum Jugendwort wählt. Dafür sind sinnvolle Worte auf der Liste wie Digga. Das dürfte ungefähr zum 30. Mal auf der Liste sein, wahrscheinlich oder so. Kommt mir auch noch, ich dachte auch, vielleicht könnte man Keule mal wieder als Jugendwort auf die Liste nehmen.
0: Schnaffte.
1: Hm? Ja. Wir hatten ganz schön oft Jugendworte in den letzten Sendungen. Irgendwas ist los.
0: Ja. Ja, ich bin mir auch nicht so sicher, ob nicht in den letzten 10 Jahren Wahl des Jugendworts nicht doch mal auch eine Beleidigung, also da indirekt mit auf der Shortlist stand. Also, es ist ja nicht alles Friede, Freude, Eierkuchen.
1: Mehrzweck, Eierkuchen.
0: Mhm. Mhm. Naja.
1: Ich habe mir erstmal nicht mehr, ich habe vor kurzem erst, naja, ich hatte mir mal alle Listen durchgeguckt oder durchgucken lassen.
0: Alle?
1: Ja, ja.
0: Wie, also historisch?
1: Ach, nee, ja. Ich habe ein Video von Henno geguckt, ich gebe es zu. Der hat sich wiederum alle Listen angeguckt. Aber es war eine direkte Beleidigung. Ich weiß nicht genau.
0: Naja, okay.
1: Es kam aber ungefähr 5-mal vor, dass Bezug genommen wurde auf PolitikerInnen. Also zum Beispiel das Verb merkeln war immer mindestens in den Top 5. Mhm. Und vorher, wie hieß der? Oh Gott, wie hieß dieser glattgebügelte Minister mit der Goldbrille, der, ich glaube, dann irgendwann bei der Wertunion wieder auftauchte? Der,
0: du meinst aber nicht im Verfassungsschutz?
1: Nee, ach nee, halt, ein anderer mit Goldbrille. Der, glaube ich, nicht bei der Wertunion. Ja, verdammt, ich verwechsel schon wieder fast alles. Genau.
0: Meinst du den Mann von Katharina Reiche?
1: Der damit, also der unter anderem deswegen in die Kritik geriet, weil er seine Universitätsabschlussarbeit nicht komplett alleine geschrieben hatte.
0: Theodor zu Gutenberg.
1: Ja, Gutenbergen war dann, glaube ich, das allererste Verb, was in dieser Reihe steht, was da in der Shortlist, in der Liste auftauchte. Also da gab es einige, 3 oder 4.
0: Ah ja. Der macht jetzt, glaube ich, so in Thinktanks, was man so macht, zusammen mit Christina Schröder.
1: Ja, genau. Da sind wir direkt beim nächsten CDU-Thema. Das war auch interessant, was passierte, als der Generalsekretär der CDU sich verabschiedete. Der Fraktionsgeschäftsführer, nee, der Fraktionsvorsitzende. Als der sich verabschiedete von seinem Amt. Da hat Katharina Schröder sich auch zu Wort gemeldet. Mit eigenartiger Kritik. Wollen wir kurz auflösen?
0: Ich müsste in meinem Kopf kramen.
1: Wonach?
0: Nein, nach der Auflösung.
1: Ach so. Der ehemalige CDU-Fraktionsvorsitzende lebt in einer Ehe mit einem Mann und sie hatten einen Familienplan. Sie wollten ein Kind und haben in den USA eine Leihmutter gefunden, dieser sehr viel Geld bezahlt und diese hat ein Kind ausgetragen für die beiden. Jetzt ist natürlich die Frage, warum muss man dafür in die USA gehen? Das ist also ganz klar, weil das in Deutschland verboten ist. Und bei seinem Abgang sagte er sowas wie, Familienplanung und dieses Amt seien nicht miteinander vereinbar. Was lustig ist, wenn man das als CDU-Minister sagt, weil man ja als CDU-Minister seit vielen Jahrzehnten für genau jene Politik verantwortlich ist, die da genau zu diesem Zustand führt. Naja, also eigenartige Spagate, Verrenkungen politischer Natur hat man gesehen. Und natürlich aus den konservativen CDU-Kreisen, die haut drauf auf genau diese Leihmutterschaftssache. Unter anderem von Christina Schröder. So kam ich drauf.
0: Genau, ich dachte nämlich, du willst jetzt sagen, was Christina Schröder gesagt hat. Das habe ich nämlich nicht mehr im Kopf.
1: Ja, ach, ich habe mir jetzt keinen Satz daraus gemerkt.
0: Okay.
1: Naja, nur das Doppelmoral. Ich glaube, Doppelmoral ist das Hauptstichwort der konservativen Kritiker dieser Angelegenheit. Also, einerseits predigen, dass Leihmutterschaft verboten ist, andererseits einen Haufen Geld dafür ausgeben und genau das machen.
0: Irgendwie dann sagt sie öfter mal wieder was. Ich habe sie auch zur Gesundheitsreform neulich gehört und also warum das alles, warum da zu viel Rücksicht auf Behinderte und so genommen wird. Aber klar, das ist ja auch CDU in a nutshell. Ja, wir machen erstmal Werbung. Und da hören wir, du hattest es ja, ich hatte es ja, jetzt habe ich es weggemacht. genau. Passend zum Namen.
1: Spielen wir den aktuellen Titel der Band Team Scheiße. Und ihr hört das linksdrehende Radio und wir hören uns nach der nun folgenden Werbeeinblendung direkt wieder. So könnte man fast sagen, wenn es auch nur noch wenige Sekunden seien.
0: Ist brandaktuell das Lied?
1: Ja, eine Woche alt oder so, okay. Oder?
0: Ja,
1: wir sind relativ aktuell, mal wieder. Ja.

0: Wissen Sie, ich habe meiner jüngsten Tochter mal aus einer Amerika-Reise, da war die so ein bisschen mit sich im Zweifel, was sie machen soll, habe ich hier so ein kleines Holzbrett mitgebracht, das aus zwei Teilen bestand. Stand auf der Oberseite The Way for Success, der Weg zum Erfolg. Und dann konnte man das aufklappen und da stand innen drin ein Wort, das hieß Work. Arbeiten.
1: Dieb Scheiße mit einem Originalzitat am Ende des Titels offenbar.
2: Ja, einer der beliebtesten PolitikerInnen im Moment in Deutschland. Ich weiß gar nicht, wie das war, ob das mit Spahn ihm einen Gefallen getan hat, weil er damit eine Stufe höher, das Gegenteil von Gefallen, ist.
1: Gestolpert,
2: auf der Beliebtheitsskala.
1: Ja. Ach so. Somit, wenn der letzte Platz, nee, wenn der vorletzte, dann, ja.
2: Ja, die sachsen-anhaltinische CDU verbittet sich die Idee von Wahlkampfhilfe seitens des Kanzlers.
1: Oh Mann. Ja, nach Sachsen-Anhalt zu gucken, lohnt sich auch fast jede Sendung.
2: Ja, es ändert sich wenig in der Stimmung. Mhm. Es ist immer so unangenehm im Sinne von AfD bleibt stabil, wie so ein, also ne, man kann da, also da bewegt sich nichts gefühlt.
1: Genau, 40 plus minus 2.
2: Ja, genau. Und CDU hat wieder ein bisschen abgebaut, so in der letzten Umfrage, die ich gesehen hatte, aber naja.
1: In Sachsen-Anhalt ist ja quasi schon eine Weile Wahlkampf und ich bin letztens mal wieder fast vom Stuhl gekippt, aber nee, eigentlich auch nicht. Uns überrascht ja nichts mehr. Jedenfalls saßen der AfD-Spitzenkandidat für Sachsen-Anhalt zusammen mit dem Bundesvorsitzenden Tino Schroballer und einem Kabarettisten, einem Selbsternannten, standen auf der Bühne und haben laut gerufen, offensichtlich. Auf dem Foto, was ich sah, wirkte skurril der Kabarettist. Oh Gott, was hat denn der gleich auf seinem Niki stehen? Irgendwas ganz Schlimmes. Ja, egal. Also in dem Sinne von ganz Unlustiges. Nun passierten auf dieser Bühne allerhand Dinge, unter anderem Dinge, die dazu führten, dass der Kabarettist im Nachhinein mit Ermittlungen der Staatsanwaltschaft erstmal konfrontiert ist, beziehungsweise war, wahrscheinlich immer noch ist, weil er unter anderem, weiß auch gar nicht, also dass diese Leute aus dieser Corona-Zeit, die zu Corona irgendwie abgedreht sind, spätestens bei Uwe Steimel, glaube ich noch ein bisschen länger, oh, jetzt habe ich schon verraten, Uwe Steimel, dass die immer noch auf Merkel abfahren, ist auch so ein Phänomen. Naja, genauso wie auf Corona-Maßnahmen. Aber genau, der hat irgendwie über Merkel geredet, weil die letztens ein Ölgemälde bekommen hat und hat in dem Zusammenhang gesagt, man müsste sie irgendwann an die Wand stellen. Da dachten Leute, das sei ein Gewaltaufruf und haben ihn verzeigt. Und jetzt arbeitet die Staatsanwaltschaft. Und was passiert? Sowohl er als auch sein Anwalt Peter Michael Distel, was war der letzte?
2: Innenminister?
1: Ja, irgendwie sowas. Oder der letzte Chef.
2: Ja.
1: Richter von der DDR oder so, sehen die Satire in Gefahr. Das ein Automatismus, scheint mir das zu sein. Mhm. Oder eine Verteidigungsstrategie. Naja, und ach so, was das weniger spektakuläre, ach so, stimmt, nee, was ist, ja, selbes Niveau. Er hat sich auf Stauffenberg bezogen und wünschte sich einen Stauffenberg, allerdings müsste Stauffenberg sozusagen sich ja jetzt mit Friedrich Merz auseinandersetzen. Also er hat Friedrich Merz dann auch noch beim Namen genannt, bei dem Herbeiwünschen eines neuen Stauffenberg. Ja, naja.
2: Da war ja passenderweise kurz davor die Ehrung im, Gott, wie hieß dieser Block in Berlin? Bembel-Block? Wieso? Zum Thema.
1: Bemsel.
2: Zum Thema Stauffenberg und da da wurde der Kranz der AfD entwandt und da gab es auch einiges, so Ringelpiez. Also es war nicht ganz friedvoll, der Vorgang, der Kranzentwendung. Ich glaube, er ist in der Spree gelandet, wenn ich es mich richtig entsinne.
1: Damit, wenn es nicht ganz friedvoll war, durfte Uwe Steimle zumindest in Konflikt sein mit dieser Aktion.
2: Ja, genau. In den Sachsen-Anhalt haben sie dann zum Ausklang, Steimle angestimmt, die DDR-Nationalhymne, die ehemalige, angestimmt. Ich glaube, die zwei von der Tankstelle AfD haben nicht mitgemacht, aber das Publikum hat...
1: Ja, die sind ausgerastet.
2: Vor Freude.
1: Also, naja, da wurde gegrölt vermutlich, nicht nur laut gesungen.
2: Ja, und das hat nach langer Zeit einerseits Uwe Steimle wieder mal so in den medialen Reigen geweht, also was so die Berichterstattung angeht, was allerdings nicht darüber hinwegtäuschen darf, dass er im Prinzip ja nie weg war. Also wenn man sich mal so in Sachsen oder dem sogenannten Mitteldeutschland, also Ostdeutschland de facto, sich so die, naja, jetzt nicht so die ganz großen Hallen meinetwegen, wobei das müsste man auch mal beweisen, aber halt so die Stadthallen der kreisfreien Städte und mittleren Städte, die sind voll und ausgebucht, wenn Steimle dort auftritt, und das ist auch nach wie vor so.
1: Es gibt wie so ein Nebenveranstaltungszirkus sozusagen außerhalb der Großstädte, ne? Also in Leipzig, Dresden tritt Uwe Steimle, glaube ich, nicht in den großen Hallen auf, aber in Riesa. So, jetzt mal als Beispiel, ne?
2: Ja.
1: Genau. In Görlitz wurde er gecancelt von der dortigen größeren Veranstaltungshalle, hat aber schon einen Ersatzort gefunden natürlich. Da kam sofort jemand eingesprungen, hat gesagt, was, Steimle abgesagt, dann komm doch zu mir. Ja. Hält sich irgendwie am Leben, aber du kannst gerne irgendwann hier mal einen Uwe Steimle, über den muss man nicht mehr reden, Gebot verhängen. Ich hätte nichts dagegen. Ja, genau. Ich habe auch, wir hatten ja auch schon mal beschlossen, nicht über die Ostdeutsche Allgemeine Zeitung zu reden. Das klappt auch ziemlich gut nie. Dort ist unter anderem dieses Interview mit Peter Michael Distel abgedruckt. Uwe Steimle darf natürlich auch in der Ostdeutschen Allgemeinen Zeitung sich rechtfertigen für seine Satire.
2: Ja. Und interessanterweise ist er immer noch, er ist immer noch sauer auf den MDR, und zwar, beziehungsweise auf die ARD, und zwar immer noch allerdings seit 2009. Das war, glaube ich, als er aus dem Polizeiruf 110 als Kommissar abberufen wurde. Da scheint er bis heute eine Fehde zu haben. Genau. Und dann hatte er im MDR so eine Sendung mit dem Typen aus dem Schauorchester Ungelenkt, der diesen Vogel
1: mit der
2: Brille hatte. Ja. Genau, und da sind so ins Geschichtsbuch eingemeißelte Sätze, wie dass es die Ausländer, die Syrer noch zum Glück noch nie ins Erzgebirge oder Sächsische Schweiz geschafft haben. Oder die Verbreitung von sehr vulgären Spaß, wie dass in Freiberg Syrer hinter den Altar scheißen. Es führte jedenfalls alles irgendwann zur Absetzung dieser Sendung beim MDR. Und seitdem macht er ihn auf YouTube.
1: Ja.
2: Recht erfolgreich.
1: Steimles aktuelle Kamera, ja auch eine positive Bezugnahme auf die DDR. Erst danach groß geworden sozusagen, ne? Also nach seinem Ende beim MDR. Aber genau, also ich weiß nicht, wie man diese Kulturen nennen soll, diesen Kulturbetrieb außerhalb der Großstädte, nennen wir ihn Kulturbetrieb außerhalb der Großstädte. Da ist das Interesse ungebrochen, da gab es sozusagen keinen Bruch, keine Veränderung, irgendwas, das ist einfach, da wird hingerammelt.
2: Hat er denn einen Wahlkampf für die AfD gemacht, oder was war seine Idee?
1: Also seine...
2: Ist ja nicht das erste Mal, dass er AfD-mäßig, ne? Also,
1: ich führe jetzt mal kurz hier an, dass das Interview mit ihm bzw. mit Distel in der OAZ, ich habe es zufällig gesehen, da sagt er selbst, dass er einerseits eine Freundschaft hätte mit Tino Schropalla. Er wird nicht müde zu betonen, dass er ein alter Linker sei und kein neuer Rechter. Er kann aber inzwischen mit der Links-Rechts-Aufteilung nicht mehr viel anfangen. Sein wichtigstes Thema ist Frieden. Er war also auf Einladung seines Freundes Tino Schropalla bei einer Podiumsdiskussion zum Thema Frieden, die von der AfD veranstaltet wurde, aber die Partei sei in dem Moment egal, es ging um Frieden. Und dann hat er ins Publikum gefragt, als was er hier sei, als ernsthafter Diskutant oder als Satiriker. Da hätte das Publikum geantwortet, Satiriker, und dann hat er eben da Satire gemacht. Also das sind seine Aussagen jetzt.
2: Also es gab gar keine Podiumsdiskussion.
1: Naja, weiß ich nicht, was genau soll denn diskutabel sein, wenn Tino Schruballer, dann hier dieser Sigismund oder wie der heißt, und Uwe Steible auf einem Podium sitzen. Was? So, worüber reden wir jetzt? Über die Ostsee-Pipeline vielleicht. Mhm. Ja, nee, keine Ahnung. Ich habe, also, ja. Das war komplett jetzt sein Verständnis. Ich wage mir jetzt keine Beurteilung zu, traue mir keine Beurteilung. Völlig klar ist, dass Stein mir schon seit einer Weile bei der AfD rumrennt. Das ist völlig eindeutig, dass da keinerlei Angst vor Kontaktschuld besteht bei ihm.
2: Ja. In der FAZ gab es ein schöneres, längeres Stück auch zu ihm, wo, ich glaube, Antonia Rietschel war das, die dann schrieb, dass quasi, also dass es halt zwischen der Figur des Alter Ego Günter Zichon und ihm im Prinzip inhaltlich keinen Dissens mehr gibt. Mhm. Dass der einzige Unterschied ist nur, dass er nicht mal mehr sozusagen die Stimme verändert, wenn er irgendwo etwas macht.
1: Das hat Toni Ritschel doch von mir, kann nicht sein, weil wir uns nicht kennen und ich das ihr gegenüber wahrscheinlich nie gesagt habe, aber das habe ich schon vor 5 Jahren das erste Mal gemutmaßt, dass er seine eigene Figur geworden ist, sozusagen.
2: Ja.
1: Also bei ihm ist ja auch was passiert, der war vor 15 Jahren sicherlich auch schon bekloppt genug, aber noch nicht so. Ja, also da ist mit Corona, der sogenannten Geflüchtetenkrise ab 2015, da ist einiges passiert bei ihm. Im Kopf.
2: Ja, aber wenn du 15 Jahre sagst, das ist ja tatsächlich, das ist dann wieder diese Polizeiruf-Zeit.
1: Zeit. Mhm. Ja, stimmt. Er war recht prominent im Fernsehen als Polizeiruf-Schauspieler. Naja, wollen wir zuklappen, den Uwe?
2: Ja.
1: Mhm. Gut.
2: Er wird ja auch wieder, man kann ja nicht umhin, dass er wohl wieder auftauchen wird. Mhm. Man muss ja nur ins nächste, in die nächste mittlere Kreisstadt rausfahren.
1: Zuklappen, das Buch, Uwe. Naja.
2: Gut.
1: Bin ja auch geborener Satiriker.
2: Das sind wir ja alle.

0: Butterknife Anti-Manifest. Mhm.
1: So.
0: Kretschmer habe ich dann auch wieder gesehen. Der hatte ein längeres Interview mit der SZ, wenn ich es richtig sehe. Die aber, glaube ich, ja mittlerweile zur LVZ gehört oder umgekehrt. Ne? Irgendwas ist da passiert. Genau, da ging es auch wieder mal um das schöne Wort Brandmauer. Und ich habe wie immer bei Kretschmer nichts verstanden. Also man hat das Gefühl, er betont dreimal, dass es die Brandmauer nicht gibt. Und dann auf Nachfrage, ob das heißt, dass man mit der AfD zusammenarbeiten soll, sagt er dann, nein, aber es gibt ja keine Brandmauer. Ich habe nichts verstanden.
2: Aber ja, ich war 2 Wochen an der Ostsee da. Ich glaube, wir haben in den 2 Wochen dann die Ostseeküstenausgabe der LVZ, also die Ostseezeitung, gelesen. Also genau, Ostseezeitung und, ach so, warte mal, Dresdner Neueste Nachrichten und LVZ. Sind ein Verlagshaus, ne? Und mit der Sächsischen Zeitung gibt es jetzt immer mal Kooperationen, ne? Ja. Bei so Umfragenzeug und sowas. Recherchen. Ja. Habe ich auch noch nicht durchschaut. Ja, in der Ostsee-Zeitung wurde jedenfalls auch sehr viel betont, dass man also auf lokaler Ebene natürlich politisch anders handeln muss als auf Bundesebene. Und deswegen macht die Brandmauer auf Bundesebene Sinn. Aber auf lokaler Ebene geht es um Dinge. Da muss man auch mal zusammen abstimmen. Das, ja, war da nicht nur einmal zu lesen.
0: Ah ja.
2: Ja, unter anderem so ein SPD-Kreisrat, der dann aber schon aus der SPD raus war, der offensiv dazu aufforderte, mit der AfD alles mögliche. Es sind gute Zeiten, 40% Sachsen-Anhalt sind quasi die Prognose dann für was so kommen kann. Mhm. Ne? Und ja, 40% wegignorieren. Ja, da geht es ja auch nicht um wegignorieren. Ach komm, wir machen die Debatte jetzt hier nicht auf.
0: Es ist ja noch Zeit.
2: Aber diese 40%, das sind ja existierende Menschen. Wo sind die eigentlich die ganze Zeit? Leipzig.
0: Ja, und?
2: Nicht so oft treffe ich die nicht so ständig, zum Glück.
0: Nee, aber ja, man verlässt ja auch den Ring von Leipzig nicht so oft. Das Phänomen gibt es ja auch. Den Innenstadtring. Also nein, nicht den Innenstadtring. Den, wie würde man das nennen in Leipzig?
2: Ja, die inneren Wahlkreise.
0: Ja.
2: Ja, genau. Das war die letzte Landtagswahl, ne, wo wir das festgestellt haben, dass Leipzig kleiner geworden ist.
0: Ja.
2: Weil die äußeren Wahlkreise von Leipzig auch schon blau wurden.
0: Tragisch. Aber wahr. Genau. Es gibt ansonsten in Leipzig gibt es gerade gefühlt nur Baustellen.
2: Ja, hängt das mit den geschmolzenen Dingern zusammen?
0: Nee, das ist, glaube ich, es kommt einfach alles zusammen. Gerade.
2: Genau. Ich bin etwas konsterniert am Hauptbahnhof ausgestiegen, in der Hoffnung, dass man da in die Straßenbahn steigen kann. Steigenbahn, Straßen kann. Ging aber nicht.
0: Nee.
2: Komplett alles wegrasiert da an Gleisen. Ja, da dachte ich, vielleicht hat man die Gelegenheit genutzt, jetzt muss man hier überall neuen Bitumen reinspritzen. Das sah ja auch furchtbar aus, wie da teilweise die Weichen. Also, ja, naja. Ja, genau. Aber man muss jetzt auf jeden Fall schnell viel schaffen, weil die neuen Straßenbahnen ja fahren müssen bald, die sonst zu breit wären auf vielen Strecken.
0: Ja. Ja, aber sonst, was ist in Leipzig vielleicht dann doch Sommerloch?
2: Ja. Ich fand ganz schön, dass Leute ein Christoph Grüner Freiflächendenkmal eingerichtet haben. Warst du schon mal gucken?
0: Hast du schon Blumen niedergelegt? Oder? Nee, wo ist das?
2: Das ist am Plagwitzer Bahnhof. Da ist so eine Betonfläche, die kann man nicht so gut wahrnehmen. Da steht so ein DDR-Bürogebäude dahinter. Diese Straße direkt vorm Bahnhof.
0: Ja.
2: Ja, genau. Und wenn man also die Naumburger Richtung Bahnhof läuft, ist direkt vor diesem Bürogebäude so eine riesen glatte Betonfläche, die man, wie gesagt, nicht so sehr wahrnehmen kann, weil die erdeben ist. Genau, und jetzt haben ein paar Leute das markiert als Freiflächendenkmal, kann man sich mal angucken. Also es ist wunderschön und erinnert an die vielen Wohltaten des Immobilienunternehmers Christoph Gröner in Leipzig und darüber hinaus.
0: gab es so ein paar Wochen auch mal wieder eine Spiegelreportage, nicht zu Kröner, sondern über leerstehende, neu gebaute Immobilien, die gebaut wurden mit Einlagen von PrivatinvestorInnen und die dann natürlich irgendwie gehofft haben, da irgendwie Geld rauszubekommen am Ende und im besten Fall mehr, als sie eingezahlt haben. Turns out, es lohnt sich offensichtlich viel mehr, die leerstehen zu lassen und
2: auf die richtig guten Preise zu warten.
0: Auf die richtig guten Preise zu warten, die im Moment niemand bezahlen will, aber unter Umständen Leipzig halt auch nicht kann, denn wir reden da so von natürlich 16, 18 Euro den Quadratmeter. Und genau, die Geschäftsinhaberin wohnt irgendwo an einem See in Bayern oder sowas und ist so eine ganz lustige auf die Frage, ob da auch mal Menschen drin wohnen sollen in diesen neu gebauten Häusern, Wohnungen, hat sie geantwortet. Ja, was denn sonst? Tiere?
2: Affen, hat sie gesagt.
0: Affen, ja. Also, ganz lustig, sympathisch. Ja.
2: Hat Meme-Potenzial und hat, glaube ich, auch schon die Meme-Schöpfungshöhe erreicht. Oder wie die Jugendlichen unter uns sagen, Meme.
0: Meme, ja. Mai.
2: Ja. Nö, sonst, warte mal, lass mich überlegen. Ich bin ja nur schon eine Woche länger wieder in Leipzig. No, dann war das, dies, jenes. Nö.
0: Naja.
2: Muss man Musik hören. Ne?
0: Kann ja auch passieren.
2: Eine Walsichtung gab es in der Ostsee. Das ist ja jetzt regelmäßig im Sommerloch.
0: Jetzt schon wieder ein Antro?
2: Ja, wahrscheinlich.
0: Ach so.
2: Der tote Wal wird's.
0: Ja, das hat ja auch nochmal gezeigt, wie Corona weitergeht. Also im Sinne von, was machen die Leute, die bei Corona so aktiv waren, das Thema jetzt nicht mehr haben? Wie das dann so eskaliert in einem Freundeskreis Wahl.
2: Ja, du meinst, da haben so Netzwerke gegriffen. Hier quasi.
0: Ja.
2: Sagen wir da einfach halber Facebook-Netzwerke.
0: Ja, auf jeden Fall. Und halt so. Die Politik ist zu nichts in der Lage. Die lassen sogar einen Wahl krepieren. Der ist doch topfit. Da muss doch einfach nur mal jemand vorbeikommen. Und zufälligerweise sind das dann in der Regel auch Leute aus rechtsradikalen Netzwerken, die dann da einen Hut auf haben. Und es war, glaube ich, gerade für Länder, die sowas öfter mal haben, Stichwort Skandinavien, war das eine echt schöne Provinzposse. Also so richtig. Was ist mit euch, Leute?
2: Ja, man hatte ja dann mit den Folgen gewissermaßen zu tun vor der dänischen Küste.
0: Ja.
2: Naja.
0: Ach. Genau. Tja, jetzt greift das Sommerloch. Und wir sind sprachlos.
2: Ja, nee, mir geistert was immer. Du musst noch mal eine Musik spielen.
0: Wie war denn das? Wir hatten ja beim letzten Mal auch über Musik geredet, aber jetzt ist gerade offensichtlich in Leipzig super. Keine Konzert-Sache. Ich glaube, in Zwickau war jetzt schon wieder Simson-Treffen. Das ist ja irgendwie jetzt gefühlt halbjährlich oder so. Und es gab zwar wieder keine, wie heißt es? Verwendung von verfassungswidrigen Symbolen und Kennzeichen. Aber es gab Gewalt gegen Polizisten.
2: Mit der Simme.
0: Ich weiß nicht, ob sie angefahren haben oder ob sie einfach nur unflätig wurden, aber das ist auf jeden Fall, ist glaube ich eins der wenigen öffentlichen Treffen, wo man mit Fug und Recht sagen kann oder wo man zu Leuten sagen muss, die sogenannten Migrationshintergrund haben, geh da nicht hin. Es ist absurd. Also, ne? Das ist ja kein Nazi-Konzert oder irgendwas. Es ist ein Treffen von Motorroller-EnthusiastInnen. Und man muss wirklich sagen, wenn du dann nicht weiß bist und gut Deutsch sprichst, nope, geh nicht hin. Das ist absurd.
2: Ja, mit spezifisch ostdeutschem Charakter. Das kommt ja noch. Sollte man nicht unerwähnt lassen. Wobei sich das auch aus der Sache heraus ergibt. Aber egal.
0: Ja. Naja, spielen wir noch Holiday von Get Up Kids.

0: Wie ist das Verhältnis zwischen der kanadischen Präsidentin und dem Präsidenten der USA?
1: Historisch in Ordnung, im Moment nicht.
0: Unterkühlt.
1: Ja.
0: Wäre auch meine Deutung gewesen. Mhm. Wir haben ja noch keinen WM-Rückblick gemacht. Ne? Wie viele Spiele hast du gesehen? Null. Hätte ich jetzt gehofft.
1: Ja, und ich habe wahrscheinlich ein Viertelspiel so durchs Vorbeilaufen und so gesehen.
0: Ja. Ich habe mir das Finale angeguckt. Ja, mir unangenehm. Aber wegen der Halbzeitshow. Ne? Mhm. Man hat ja, ich weiß gar nicht, Halbzeitshow im Fußball ist eher ungewöhnlich, bei der WM auch, aber gab es glaube ich auch schon mal. Diesmal allerdings natürlich in US-amerikanisch und man musste die Halbzeitpause um 10 Minuten verlängern. Also genau, da gibt es kaum noch Barrieren, die noch fallen könnten, was so die Steigerung von Werbemöglichkeiten angeht. Aber die Halbzeitshow war ja keine Werbung, sondern ein Kulturbeitrag US-amerikanischster Version. Viele kennen das vielleicht von den Football-Finals. Ungefähr so. Riesenaufwand. Ich würde sagen, vom Pop-industriellen zentralen Inhalt, das ist ja immer so, also ich würde sagen, das war jetzt, Trump hätte sich vielleicht was anderes gewünscht oder so, könnte man, wäre die positivst mögliche Deutung oder so. Siegerehrung und da stand also Infantino, daneben sein sehr guter Freund Donald Trump und dann noch die Präsidentin von Kanada und der Präsident von Mexiko. Und Infantino und Trump haben quasi die Medaillen übergeben und die anderen standen so daneben. Und man konnte erkennen, dass das Verhältnis ziemlich unterkühlt ist. Und auch die spanischen Spieler, die dann die Goldmedaillen bekommen haben, waren wieder positiv, haben sich zusammengerissen, könnte man sagen, bei der Medaillenübergabe.
1: Ja. Ich glaube, es ist historisch auch das erste Mal, dass, also gefühlt wenigstens, dass bei einem Siegerehrungsfoto eines internationalen Sportevents Photoshop oder eine KI angewendet wird, um einen Präsidenten des austragenden Landes oder gastgebenden Landes zu entfernen, so dann auf dem Instagram-Beitrag der spanischen Mannschaft passiert, weil du konntest ja kein Foto aus dem Winkel machen, wo Trump nicht drauf ist und sie haben es aber halt irgendwie geschafft, ihn dann rauszuretuschieren.
0: Für den Social-Media-Auftritt des Teams quasi, ja, des spanischen Teams. Ja. Mhm. Jetzt nicht von den spanischen Zeitungen oder so.
1: Naja, was die gemacht haben, weiß ich nicht, aber ja. das war deren Instagram. Ja, ich weiß nicht, es war auf jeden Fall ein Fußballfest, was nochmal gezeigt hat, also was kommerziell noch möglich ist, würde ich sagen. Also aus der Sicht war es wirklich beeindruckend. Mhm. Interessanterweise müssen auch die ganzen Länder unterschiedlich mit den sogenannten Erfrischungspausen umgegangen sein. Also nicht in allen Ländern auf der Welt lief Werbung während der Erfrischungspausen.
0: Naja, im Öffentlich-Rechtlichen ja auch nicht.
1: Okay.
0: Zumindest ab bestimmten Uhrzeiten. Ich weiß nicht genau, bei den 19:30 Spielen vielleicht schon, aber dann ab 21 Uhr gibt es ja auch keine Werbung mehr in Öffentlich-Rechtlichen oder so. Irgendwie, ich weiß nicht die Uhrzeit jetzt mehr auswendig. Lange kein Fernsehen mehr geguckt.
1: Man kann auf jeden Fall feststellen, dass die Austragung des Ganzen in Kanada, USA, Mexiko hat nochmal die Korruptheit und Absurdität dieses Phänomens FIFA auf eine Art und Weise unterstrichen, die seinesgleichen sucht.
0: Achso, Trumps Anruf bei Infantino hattest du ja wahrscheinlich noch zur Kenntnis genommen, wenigstens. Ja. Mhm. Genau. Wo die FIFA ja zumindest noch versucht hat, das so halbwegs unter Deckel zu halten, ne? So im Sinne von Anruf von Trump, wissen wir jetzt erstmal nicht von, das war jetzt erstmal unsere Entscheidung, diesen
1: US-Spieler.
0: US-Spieler wieder zu entsperren. Genau, und dann sagt Trump einen Tag später, nö, klar, habe ich bei Infantino angerufen. Ich fand das einfach unsportlich. Ja.
1: Woraufhin sich unter anderem der norwegische Fußballverband beschwerte, offiziell auch bei der FIFA oder bei ihrem regionalen Verband, wie auch immer der heißen möge. UEFA ist Europa, ne?
0: Ja, ja.
1: Und daraufhin, also niemand weiß genau, was die Begründung ist, aber das wissen wir bei Trump ja nie. Bei den aktuellen Tarifrunden, um es mal absurd zu sagen, also Tarife auf Zöllerhebungen, hat Norwegen lustigerweise die höchsten
0: schlecht abgeschnitten.
1: Es ist wirklich, also das hätte mir vor 20 Jahren jemand gesagt, dass so mal Weltpolitik funktioniert.
0: Der hat mich beim Fußball geärgert.
1: Ja. Wahnsinn. Und jetzt hatte er als Lebenswerk der unbestechliche und sicherlich schlecht verdiente Infantino noch die Idee, Teile der Rechte der WM an ein privates Konglomerat von Bietern und Aktionären auszugliedern, wo er wohl die Rechnung ein bisschen ohne allen Mitgliedern der FIFA Untergruppen gemacht hat. Er selber hat wieder so einen geilen Satz gesagt, wie, das ist ein demokratisches Angebot. Ja, das ist ja immer, wahrscheinlich immer richtig. Also auch wenn ich dir jetzt anbiete, ich würde gerne deinen Fuß abhacken. Wir können aber drüber sprechen, ist es erstmal ein demokratisches Angebot.
0: Naja, kommt drauf an, wie viel Geld dabei zustande kommt. Also,
1: ne? Ach, so, davon hängt es ab. Demokratisch meine ich.
0: Na, so, also scheint oft Infantinos Vorstellung zu sein.
1: Ja, okay.
0: Es können ja alle sich einkaufen in diesen Fonds, vermutlich, die genug Geld haben.
1: Ich wollte gerade fragen, ich auch?
0: Ja, wir können das zusammenlegen. Ich wollte auch schon immer Anteilseigner von so einer Bude werden. Ja. Naja, die UEFA scheint jedenfalls immer mehr sich zum größten verbandsinternen Kritiker zu mausern. Das war, glaube ich, in der Vor-Infantino-Zeit auch noch nicht absehbar, dass das mal passieren würde.
1: Ja. Wer war eigentlich verantwortlich zu der Zeit, als die Titanic den Wurstkorb und so hingestellt hat? Oder war das nur die UEFA und gar nicht die FIFA?
0: Nee, das war auch FIFA. Da ging es ja um die WM in Deutschland, quasi 2006. Genau. Bei der Vergabe, das war allerdings ja schon in den 90ern. Und das war der vor Infantino, das war ja Sepp Blatter. Der gute alte Sepp Blatter. Ah. Unter seiner Ägide wurde quasi diese WM vergeben. Und die Titanic hatte Wurstkörper an diverse Exekutivkomitee-Mitglieder geschickt, die also darüber abstimmen sollten, wer 2006 die WM bekommt. Und es wurde Deutschland. Und jetzt könnte man natürlich behaupten als Titanic, dass der deutsche Präsentkorb dabei eine Rolle spielte. Haben sie gemacht, erfolgreich, hat gut funktioniert. Franz Beckenbauer musste sich mehrfach rechtfertigen für was da an Geldern geflossen ist. Ja, Franz Beckenbauer ist natürlich auch mit dem Geldkoffer dahin gefahren im Namen des DFB. Oder auf eigene Faust. Das ist völlig unklar geblieben. Er konnte da auch nicht komplett zur Aufklärung beitragen, glaube ich.
1: Historische Aufnahmen auf jeden Fall gibt es da, glaube ich, wenn die noch online sind, auf der Seite von, nachdem dann die Bild eine Kampagne gegen die Titanic gefahren hatte, weil dann kurz Angst gemacht wurde, dass die quasi die Vergabe nach Deutschland vielleicht aberkannt wird wegen Bestechung etc. Und da hat dann die Bild-Zeitung die Redaktionstelefonnummer der Titanic in Frankfurt abgedruckt und dann hat die Titanic-Redaktion fleißig mitgeschnitten, wie die deutschen erbosten Fans dort anrufen und Mitteilungen machen. Zum Beispiel, dass die Satire-Lizenz der Titanic entzogen gehört.
0: Ja, eine der besten Hörspiel-CDs bis zum heutigen Tag, würde ich sagen, also fast zeitlos. Bisschen den damaligen Hintergrund muss man kennen, aber das ist überschaubar viel. Also, wenn ihr mal gutes Geschenk braucht, das ist eins.
1: Falls ihr noch CD-Abspielgeräte habt.
0: Aha. Ja. Gibt es bestimmt auch in weiteren Darreichungsformen inzwischen, könnte ich mir vorstellen. Ja. Habe ich nicht geguckt. Wir haben ja noch die CDs. Natürlich. Ja, genau. WM. Das war auch schön. Und natürlich, wie immer, am Ende so eines Turniers besteht zu befürchten, dass es beim nächsten Mal nicht besser wird.
1: Nee.
0: Ich habe, ich weiß nicht genau, keine repräsentative Umfrage zu durchgeführt, aber ich habe mit Jugendlichen gesprochen und ich habe bei keinem so eine durchgehende Begeisterung erkennen können. Es war immer so, naja, also viele haben gesagt, auch langweilige Spiele und so. Aber diese... Störgeräusche, nennen wir es mal vorsichtig. Also das, ja, das nehmen natürlich auch Jugendliche heutzutage zur Kenntnis, bekommen sie mit. Also genau, da, naja. Ich bin ja jetzt wirklich keine gute Glaskugel, aber ich glaube, es gab Generationen, wo die Begeisterung für dieses Turnier größer war. Weiß ich nicht genau, wenn man in die Stadien geguckt hat, glaube ich nicht unbedingt zu erkennen, dass da weniger Begeisterung herrschen würde. Es wurde ja auch unter anderem von ArgentinierInnen berichtet, die also ihre Möbel und ihr Auto verkauft haben, um dann das Finale zu sehen.
1: Tja. Naja.
0: Naja. Aua.
1: Aua, genau.
0: Fällt dir dazu etwa ein Lied ein? Justin Bieber hat gesungen. Nur mit Gitarre. Hat sich selbst begleitet in der Halbzeitshow. Madonna war da.
1: Mensch.
0: Mit Ronaldo und Ronaldinho, die saßen vorne im Auto drin, haben das Auto gelenkt. Hatten beide so Trainingsanzüge an. Sehr lustige Trainingsanzüge. Ronaldo sah besonders lustig aus. Guckte besonders Pfannkuchenmäßig daraus, hat sich besonders gefreut. Naja, gab lustige Momente.
1: Tatsächlich bin ich in der Suche der Abschlussmelodie.
0: Und inbegriffen?
1: Inbegriffen.
0: No.
1: Die Hitze mottert mein Gehirn, sodass ich an drei Bands gleichzeitig denke, aber nicht die ich suche.
0: Nee, das ist cool. Dann findet man bestimmt, was man finden will.
1: Ja.
0: Genau, dann liegen wir in den letzten Hitzezügen der diesjährigen, der diesfreitägigen, aus dieszyklischen Ausgabe des linksrennen Radios. In zwei Wochen dann sicherlich wieder in anderer, vollständigerer Besetzung. Und dann wieder auch eine völlig normale Sendung mit Themen und allem drum und dran.
1: Ist, glaube ich, die erste Sendung bei Radio Blau, die ich erinnere, je zu machen, wo dieser Ventilator an ist. Ja, der ist ja sonst aus Lautstärkegründen.
0: Wo man sich nicht traut, den auszumachen während der Sendung.
1: Ja.
0: Vielleicht machen wir ja doch nochmal Ostdeutsche Allgemeine. Naja, das ist unsere ewige Diskussion. Also unsere aktuelle ewige Diskussion in der Redaktion.
1: Ihr könnt jetzt abstimmen unter 0341 308 1200 per Fax.
0: Schickt einen Daumen hoch oder einen Daumen runter als Fax.
1: Genau, ob ihr die Ostdeutsche Allgemeine Zeitung mal
0: mit Matthias Meissner besprechen sollten. Wäre eine Idee.
1: Ja. Und wer es nie auf dem Schirm hat und das nie kennt, es lohnt sich so auch nie, sich da in dieses Nest, wie sagt man, in dieses Rabbit Hole reinzusteigen.
0: Vor allem kauft keine. Also, ja. Wenn ihr euch dafür interessiert, informiert euch irgendwo, aber nicht in der Zeitung selbst. Oder kauft zumindest keine. Das wäre der letzte Tipp, also der Service, das war der Servicebeitrag des Linksdrehen Radios. Damit verabschieden wir uns und Krex hat die Abschlussmelodie gefunden.

Diese Aufnahmen vom Screaming Jay Hawkins sind von 1957 bis 1959. Das war übrigens der erste schwarze TV-Star in den USA. Der hat da als erstes

eine eigene Sendung, wo zum Beispiel das Put the Spell on You rauskam mit richtig großem Theater, mit einem Sarg und einem Skelett in der Ecke und so. Und wir hören mal weiter. 1957, Screaming Jay Hawkins.

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Ich wollte euch eigentlich nicht anschreien, muss ich sagen. Ich hoffe, so ist besser. 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

Ein freundliches Hallo aus Berlin, DAB-Herzradio, am Freitag. Heute freue ich mich auf Rasslein mal wieder, Label, Soundsystem und Selector von Lion's Den. Später.

0: Und wie immer bei Dubherz, Dubweiß. Mr. Glue dreht die Platte um. Der Aldab macht einen Sampler an. Ich war nicht so schnell.
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0: Da kann ich leider nicht sagen, von wem es ist. Wenn einer von den Dub-Herzen kennt, von den Dub, ja, wie sagt man, Dub-Fans, wie es wer das eingesprochen hat und das Original kenne ich, glaube ich. Aber will ich jetzt nicht sagen, weil ich mir da nicht sicher bin. Aber wenn jemand weiß, das Original und vor allen Dingen der Sprecher darauf, ich bin interessiert. Ihr findet uns bei Facebook, Dubherz.
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0: live und direkt. Für Sie am Regler. Mr. Glue, only for you.
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0: Technik.

So, noch ein Song von mir. Nach der Bombe. Marshall. UK vom Feinsten. 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

0: Und wie immer, Dubwise, Marshall. Rass im Ruh. Aisha.
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Eine Hommage an Mulatto, Mulatto und Reggae. Herzlich willkommen auch von meiner Seite hier auf Dub Herz.

Wackies, das Label mit dem Löwen, der die Fahne trägt. New York, Lloyd Bulwaki Bar.

Grüße nach Leipzig. 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

Vielen Dank an Mr. Glue und Eldub für die Einladung. Always a joy, always a pleasure. 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

Channel Tubes aus New York. Als nächstes Dub Judah, UK Dub Legends.

Kein Mensch ist illegal in dieser Welt. Vergesst das niemals. Next one. 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

Das war Haile Selassie. Diese Rede könnte von heute sein. Different version.

Solange nicht die gleichen Rechte für alle gelten, wird es Krieg geben. Als nächstes vom Lions Den Label Soon Come. Testpressung. Adrian Natural. 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

diese kommt bald auf dem Lions Den Label. In Zeiten von Krieg müssen wir zusammenhalten, zusammenkommen.

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Agobon Rhythm Section. Als nächstes Confucius in der Ska.

0: Einen wunderschönen guten Abend wünschen wir euch allen da draußen und herzlich willkommen zum Phonographischen Quartett. Hallo.
1: Yeah, hell yeah, wir sind wieder zu viert angetreten, um hier der Musik zu frönen, euch mitzunehmen auf der Reise durch die Klangwelten, die sich vor uns eröffnet haben. Neben mir sitzt der wunderbare Herr Nauber und hat natürlich auch eine zauberhafte Schallplatte mitgebracht.
2: Guten Tag da draußen. Ich habe was Feines mitgebracht und zwar Philia mit dem ihrem zweiten Album A Deep Breath Out. Ist am 5.6. schon erschienen. Und mir gegenüber sitzt Herr Bass.
3: Er steht.
4: Er steht.
3: I'm still standing.
4: Yes. Yes.
5: Yeah, yeah, yeah.
3: Und auch der begrüßt stehend oder auch sitzend alle Zuhörerinnen und Zuhörer da draußen.

0: kann zwischen zwei, ja, durch einen Schlitz zwischen zwei Monitoren durchgucken und da sehe ich ihn sitzen.
1: Ja, mach noch einen kleinen Schwenk. Ich
0: schwenke den Monitor.
1: Nee, schwenke an deine Seite.
0: Wir sehen uns schon.
1: Nee, hier, nimm ihn doch mit.
0: Wen denn?
1: Den wunderbaren Herrn Lohse.
0: Den Herrn Lohse? Den Herrn Lohse haben wir vergessen.
2: Ich winke hier die ganze Zeit still aber vor mich.
0: Der Herr Lohse winkt neben mir am Windschatten, in meinen Blickwindschatten, im toten Winkel sozusagen.
3: Ja, auch ich habe keine Termine und leicht ein Sitzen und eine Platte des Monats mitgebracht. Und zwar ist es das Debüt von Magi Merlin und dazu später mehr. Denn wir beginnen hier nicht mit dem Herrn Jenso, aber der hat auch noch was zu sagen.
1: Ich habe auch noch kurz was, ganz kurz was zu sagen, ja, weil ich muss ja auch noch einfach berichten, über was ich nachher sprechen werde. Plötzlich war sie da, wie die vorhergehenden Platten auch schon, nämlich die siebte Platte von Jack White, Frozen Charlotte. Aber ich gebe das Wörtchen weiter an den Herrn Nauber, der uns in eine schöne Welt mitnimmt.
4: Genau, es geht englischsprachig nach Österreich. Und zwar ist Filia eine junge Dame, die eigentlich Nina Schwarzort heißt und in Wien lebt. Wie alle Österreicher, die Musik machen, zumindest. Ich habe schon erwähnt, ihre zweite Platte A Deep Breath Out soll hier das Thema sein. Wenn es die zweite Platte ist, gibt es auf jeden Fall ein Debüt. Und zwar For Someone hieß das damals. 2022 ist das erschienen und davor gab es 2019 und 20 auch schon 7 Inches bzw. Bandcamp-Veröffentlichungen, mit denen sie auf sich aufmerksam machte und die auch allgemein wohlwollend rezipiert wurden. Nach dem Album For Someone ist sie natürlich auf Tournee gewesen, hat sich dann auch verschiedenen anderen Projekten und Projekten vor allen Dingen gewidmet, die dem Broterwerb dienten. Und da ist so ein bisschen ihre eigene Karriere liegen geblieben. Im Nachhinein sagt sie selber, es ist auch so eine Art Burnout gewesen und sie brauchte auf jeden Fall die 3 Jahre, um sich so selber zu finden beziehungsweise neu auszurichten. Davon werde ich dann noch ein bisschen mehr erzählen. Ein erstes Lebenszeichen gab es dann im letzten Oktober. Da kam die EP Sad Girl with a Punchline heraus und 3 Songs davon sind auch auf dem aktuellen Album mit vertreten. Und da hören wir doch jetzt einfach mal rein in Mean Something. Das ist unter anderem einer von den 3 Songs, die auch schon auf der EP drauf waren. Hier ist Filia.

0: Mean Something, ein Song, der dritte Song vom Album A Deep Breath Out von der Künstlerin Philia. Ich wollte was zur Erstehungsgeschichte bzw. zur Pause zwischen den Alben erzählen, denn das ist, beleuchtet auch ein bisschen den Hintergrund der Thematik kennen, die hier auf dem Album behandelt werden. Also das Album ist höchst persönlicher Natur. Es geht um Verletzlichkeit, Selbstreflexion. Die junge Dame hat vor 2 Jahren, also im relativ hohen Alter, eine ADHS-Diagnose bekommen, hat aber außerdem auch mit Depressionen zu kämpfen, Angst, Schreibblockade. Sie hat eine Therapie begonnen, Medikamente genommen, hat ein großer Teil der Therapie war auch die Selbstakzeptanz, denn bislang hat sie immer gedacht, natürlich, das liegt an ihr. Sie wäre faul, einfach anstrengend, nicht umgänglich genug. Und das hat sich nun so ein bisschen geklärt mit der Ursache. Und ein großer Teil der Therapie war eben zu akzeptieren, dass das eben der Zustand ist, mit dem man umgehen muss. Und da war dieses, das Ganze zu Papier zu bringen, einen Abschluss zu finden, neu zu beginnen, einfach mal durchzuatmen oder sozusagen das erlösende Ausatmen, das hier auch der Titel, die Titelzeile bildet des Albums A Deep Breath Out, so wenn eine Last von einem abfällt, bevor man sozusagen mit was Neuem beginnen kann. Das gehört hier so ein bisschen zum Hintergrund. Die Schreibblockade, das löste sich dann so fast von selber auf, indem sie an so einem Songschreibseminar teilgenommen hat. Da waren irgendwie nur nette Leute dabei und jeder warf so seine Ideen in den Raum und da klickt es und fast wie von selbst flossen die Ideen und die Inhalte aus ihr heraus. Und im Zuge dessen waren dann die Dämme sozusagen wieder gebrochen und sie konnte daran gehen, sich mit ihren Songs zu beschäftigen. Außerdem hat sie gemerkt in der Zeit, dass es wichtig ist für sie und sicherlich auch für andere, da eine Umgebung zu finden, in der man sich wohlfühlt, sich mit Leuten zu umgeben, denen man vertrauen kann. Und wo nicht das einzige gemeinsame Interesse die Musik ist oder das Business. Damit hatte sie auch abgeschlossen, so mehr oder weniger. Aber dann hatte sie ihren jetzigen Bassisten Thomas Böck getroffen, der jetzt auch die ganze Platte mitproduziert hat, also fast alle Songs. Und der so eine Art Seelenverwandter ist, der mit dem sie sich nahezu wortlos verständigen kann, in welche Richtung der Song gehen soll, beziehungsweise die Melodie. Und das ist ganz wichtig, so jemanden um sich zu haben. Und dafür ist sie auch sehr dankbar. Wichtig war ihr auch, die bisherige Komfortzone zu verlassen. Sie wollte auch nicht mehr das melancholische Mädchen sein, das mit der Gitarre traurige Lieder singt. Und das haben wir ja jetzt schon beim letzten Song ein bisschen mitgekriegt, dass so ein bisschen der Sonnenschein am Horizont durchblinzelt. Und da hören wir doch einfach mal noch ein Stück. Ich hatte, was habe ich noch für ein Stück rausgesucht, Lars?
1: Das kann ich Ihnen gern sagen. This is no fun.
0: This is no not fun. Not fun. Genau. Philia. Hier ist Philia.

0: an Philia. Ich wollte noch was sagen zu den musikalischen Anfängen. In ihrer Kindheit hat sie sich selbst Gitarre spielen beigebracht in jungen Jahren, war aber zu Hause auch von Schallplatten und Poesie umgeben und die Mutter hat irgendwie Klavier gespielt. Wahrscheinlich hat das abgefärbt. Und bei diversen verschiedenen Interviews, wo sie so nach Einflüssen gefragt wurde, da tauchte David Bowie auf, ganz großer Einfluss, aber auch Phoebe Bridgers, Sick Going, Paramore und Hayley Williams wurden genannt, Madison Cunningham, Lorde, Lizzie McAlpine, Orla Garland, Maggie Rogers, Lucius, War on Drugs, Big Thief, insbesondere auch alles andere, was Adrian Lenker so macht musikalisch. Und damit beende ich mal meine Ausführungen und gebe die Runde frei, Herr Bass.
1: Ja, ich hatte ja bei unserem letzten gemeinsamen Wurstblättchen, also das Wurstblättchen mit Herrn Nauber und mir, auch schon ein Stück gespielt, was aus meiner Sicht eines der besten Songs des Jahres für mich ist. Sad Girl for Punchline hieß das.
0: Das ist ja der Titelsong von der EP.
1: Ein tolles Stück. Ich denke es auch, dass es von der EP war, als ich es gespielt habe, also als Vorab-Auskopplung. Und da hat es mir schon sehr gut gefallen, dass sie ein bisschen weg will von ihrem Folk oder so ein bisschen introvertiertes Mädchenschmacht-Folkmusik-Image, kann ich verstehen. Man hat ja noch so ein paar Versatzstücke aus der Zeit auf dem Album. Also es gibt auch Songs, die dann eher doch ein bisschen introvertierter, ruhiger sind, so ein bisschen in die Folk-Richtung. Was mir mal nicht so besonders gut gefällt, aber das ist ja alles eine subjektive Geschichte. Ansonsten auf Albumlänge gefällt es mir sehr gut, weil, wie Sie schon sagten, Herr Nauber, also möglicherweise ist das die Entwicklung, die Sie da beschrieben haben, weg von diesem eher so ein bisschen, sich so ein bisschen selber in die Ecke stellen und die Welt ein bisschen beklagen oder so, dass sie da ein bisschen aus ihrem Schneckenhaus raus ist. Und das hört man der Platte auch an und das macht die Platte auch besser. Die Songs sind einfach, sie gehen meiner Meinung nach mehr nach vorne, sind vom Instrumentarium auch ein bisschen reicher und haben auch hier und da, ich hatte ja gerade das Stück Sad Girl with a Punchline erwähnt, haben sogar Hitqualität, ne? Also das ist wirklich ein großer Schritt nach vorn für Philia. Und ich würde mir wünschen, dass das so weitergeht und dass man das vielleicht sogar noch ein bisschen ausbaut. Also das Album gefällt mir wirklich gut. Und wie gesagt, wenn du dann so einen Hit drauf hast, also sollten alle, die das da draußen hören und die vielleicht mal in die Verlegenheit kommen, die Platte heißt A Deep Breath Out.
0: Ne? Ja, richtig.
1: Genau, und da mal reinhören und sich das mal auf Albumlänge anhören, das lohnt sich auf jeden Fall.
0: Sie tritt auch auf dem Reeperbahn-Festival auf.
1: Ah, okay. Mhm.
0: Ich weiß nicht, wahrscheinlich ist sie schon dreimal in Leipzig gewesen. Ich befürchte das und ist einem da irgendwie durch die Lappen gegangen. Aber in ihrer jetzt angesetzten Tour, da kommt sie hier nicht bei uns in die Gegend.
1: Nee, leider nicht, stimmt. Mhm.
2: Nee, alles absolut richtig. Fand ich auch wirklich sehr schön, das Album. Hat mich so ein bisschen erinnert an Phoebe Bridgers, Lucy Dacus. Also schon sehr kontemporärer Folk, Indie-Pop auf jeden Fall auch so. Mit durchaus, wie wir schon gehört hatten, auch schon Hitqualitäten auf jeden Fall. Also da könnte wirklich was draus werden, mehr draus werden, was Größeres draus werden in jedem Fall. Und umso bemerkenswerter auf jeden Fall, dass das aus Wien stammt. Bisher ja eigentlich immer eher so als Hauptstadt des Funk bekannt vielleicht, des Austropop, aber hier mal ganz was anderes und das gefällt. Also ich fand's sehr schön, ist auch eine schöne Sommerplatte auf jeden Fall, kann man wunderbar, wenn denn die Temperaturen mal so sein würden, werden auf dem Balkon oder sonst wo dazu ahlen.
3: Ja, soll ja wieder kommen, hä? Das Geahle ja, und das draußen sitze und dafür eignet sich's wirklich perfekt. Ich habe mit Interesse der Geschichte der Platte zugehört, was der Herr Nauber so erzählt hat, weil das habe ich mir auch so gedacht. Sounds a little bit like Befreiungsschlag. Wie so irgendwie das Rausgehen, das Aufmachen, Aufstoßen von Türen, das Erweitern des Sounds. Das ist ein ganz schöner Breitband-Sound schon teilweise, der hier gefahren wird, auch einer, der so an Hörgewohnheiten andocken kann, mit ein bisschen Daumen drücken und Glück. Vielleicht geht da tatsächlich mit dem einen oder anderen Stück was. Wir haben zwei gehört, das Traurige Girl wäre noch ein dritter Song, der sich definitiv auch irgendwie in den Gehörgängen festsetzen kann, auch nachhaltig, auch über die Masse der üblichen Verdächtigen oder die kleinere Masse der üblichen Verdächtigen hinaus. Nee, ist eine wirklich schöne Platte, tolles Songwriting, tolle Stimme. Die Stimme hat mich wirklich auch richtig mitgenommen, abgeholt und mich das auch so ein bisschen mitfühlen lassen, was da gesungen wird. Tolle Platte, Daumen hoch. Danke dafür, weil ansonsten wäre sie mir vielleicht auch ein bisschen durchgerutscht.
0: Auf jeden Fall gern geschehen. Ich saß nochmal viele Jahre at Deep Breath Out am 5.6. ihrem Geburtstag, ihrem 27. Der zufällig auf den Release-Tag fiel, erschienen bei Ink Music, einem österreichischen Indie-Label. Vertrieb The Orchard. Und damit gebe ich weiter an Don Bass.
1: Und zu ihrem 27. Geburtstag war bestimmt Brad Anderson bei ihr zu Gast von Suede und hat gesungen So Young. Also aus meiner Sicht und Perspektive gesehen. But anyway, wir kommen zu meiner Platte des Monats. Erstmal wunderschönen guten Abend, guten Freitagabend muss ich ja sagen. Ich bin musikalischerseits und auch sonst so aktuell ein bisschen auf Krawall gebürstet, und sodass dieses Mal bei mir etwas Lautes, Heftiges und vor allem auch politisch Direkteres als Platte des Monats kommt. Und deshalb habe ich mir das sehr kraftvolle Trittwerk der Hardcore-Punks von den Dead Pioneers aus Denver, Colorado, USA mitgebracht. In der zweiten Hälfte, das hatten wir ja schon gesagt, spielen wir dann wie immer noch ein bisschen Wurst noch von der phonografischen Wurstplatte. Und dann sind bei mir wieder die Mädels dran. Aber hier kommen jetzt erstmal die Jungs und die haben Wagon Burner aufgenommen, ihr drittes Album. Die Band um Sänger Greg Deal, der ursprünglich mal als Spoken Word Man oder als Spoken Word Kunstprojekt angefangen hat, hat jetzt mit dem dritten Album einen weiten Schritt nach vorn gemacht. Sie springen ja so ein bisschen so im Dreieck zwischen Punk, politischer Wut und persönlicher Identität. Das manifestiert sich vor allen Dingen bei Greg Deal, der ist indigen, also ist Nachfahre amerikanischen Einwohner. Ich glaube, er hat so ein bisschen mit die meiste Wut in der Band auf die ganzen Verhältnisse, die aktuell auch in den USA herrschen. Und das hat er hier auf Albumlänge ausgewalzt. An Bord war Kurt Ballou, der hat schon mit Converge gearbeitet und viele Rezensenten zu der Platte heben das als einen der wichtigsten Punkte hervor, die Platte einfach hier so machen, wie sie ist. Ursprünglich war, also noch auf dem letzten Album Post American, waren sie noch um einiges schneller und wütender, also da ging das dann schon so ein bisschen so in Richtung frühe Circle Jerks, wobei das ist mir aufgefallen, mich hat die ganze Zeit, habe ich überlegt, an wen mich die Stimme von Greg Deal erinnert, und ich bin erst bei Henry Rollins angekommen, der war ja auch mal so für eine Weile als Spoken Word Man unterwegs, oder ist es glaube ich immer noch, aber wir werden es dann auch gleich hören, die Stimme von Greg Deal hier, die erinnert mich extrem an den Frontmann von den Circle Jerks, an Keith Morris. Wenn der Ansagen macht zwischen seinen Songs, dann klingt das exakt genauso, und der ist auch mindestens genauso politisch unterwegs wie Greg Deal hier. Die Band hat unter anderem schon Tourneen mit Pearl Jam, mit Propagandhi und mit Pennywise absolviert. Und jetzt hat man sozusagen ein bisschen einen Fuß vom Gas genommen. Die Songs sind bis auf ein, zwei Ausnahmen alle eher so ein bisschen rockiger gehalten, also sind etwas langsamer. Aber die Produktion von Kurt Ballou hat dem Ganzen so viel Wucht gegeben, dass man das damit ausgleicht. Und wir sollten vielleicht mal reinhören in die Platte, bevor wir hier weiterreden drüber. Ich habe das Stück No Kings rausgesucht. Das ist das Stück 4 auf der Platte und das ist, glaube ich, mit so das schnellste und wütendste auf dem Album. Und hier sind sie, hier sind die Dead Pioneers mit No Kings.

Die Dead Pioneers aus Denver, Colorado, die am letzten Wochenende ganz in unserer Nähe gewesen sind im Übrigen, auf dem Back to Future Festival im Glaubitz Open Air bei Riesa, da waren sie zugange. Da hätte man sie sehen können, wenn man gewollt hätte, bevor sie wieder in die USA fliegen. Naja, verpasst, so ist das nun mal. Ich hatte es schon erwähnt, dass die Platte ein bisschen im Gegensatz zum Vorgänger ein bisschen den Fuß vom Gas nimmt, hier ein bisschen mehr auf Wucht setzt und mehr auf Rock, denn weniger auf rasenden Hardcore-Punk. Ich habe mir mal ein paar Kernpunkte rausgesucht, die hier ganz interessant sind. Zum einen ist die, wie gesagt, die politische Relevanz und die inhaltliche Schärfe. Die Texte sind nach wie vor sehr dringlich. Greg Deal malt eine ungeschönte Perspektive auf das Amerika der Trump-Ära als Native American. Er rechnet gnadenlos mit dem, was sich so modernes Amerika nennt, ab mit dem systematischen Rassismus, mit dem Kolonialismus und dem Erstarken des Rechtsextremismus, nicht nur in den USA, aber auch da. Das wird hier alles verarbeitet. Das haben wir auch, glaube ich, gerade gehört in No Kings. Da ging es ja, also das ist ja diese Parole, die auch viele Demonstranten in den USA gegen die Trump-Administration verwenden. Da ging es tatsächlich auch um White Supremacy und um Right-Wing-Aktivitäten und so weiter. Was man dazu sagen muss, ist, dass Deals Stimme extrem präsent ist. Also er strahlt sowas von einer gewissen Klarheit und Autorität aus, die durchaus was hat, was man ihm auch abnimmt, weil sie einfach so erhaben und klar ist, aus meiner Sicht. Und das Album selbst wird als das passende, wird der passende Punk-Beitrag zum 250. Geburtstag der USA hingenommen, als bitternötiger Rundumschlag gegen das, was da gerade passiert, als wütender, unbequemer und erschreckend aktueller Rundschlag natürlich. Der zweite Kernpunkt ist die musikalische Weiterentwicklung. Da hatte ich ja schon gesagt, dass im Gegensatz zu Post-American von 2023 das alles ein bisschen fokussierter und dynamischer daherkommt als damals noch. Und man die Kritiker der Band, also die Wagon Burner rezensiert haben, bescheinigen hier der Band einen großen Sprung nach vorn und enormes musikalisches Wachstumspotenzial. Ein deutsches Fanzine, krachfink.de nennt sich das, hat geschrieben, die Band hätte jede Art von Nippes abgeknipst, was ich als Begriff relativ schön fand. Der Sound ist deutlich rhythmusbetonter, ist agiler, ist aber nach wie vor ruppig und ist nach wie vor da im Post und im Noise-Punk und im Hardcore-Punk zu Hause. Das Zusammenspiel aus den Spoken-Word-Passagen und den Hardcore-Punk-Ausbrüchen ist nochmal präzisiert worden. Und ich hatte ja auch schon Kurt Ballou erwähnt, schon mehrfach. Der hat das, glaube ich, alles ganz gut austariert hier. Ein dritter Punkt wäre noch zu nennen, die Gäste hier auf dem Album ist zum einen Jason Williamson von den Sleaford Mods. Der hat bei The Worst Among Us angenehm, sperrig und düster mitgesungen. Das werden wir dann auch gleich hören. Dann gibt es einen Gastauftritt der Interrupters, auch eine amerikanische Punkband, bei dem Stück Never Alone, wobei sich da einige auch ein bisschen wundern, weil die Interrupters, vor allen Dingen ihre Frontfrau Amy, im Verdacht steht, so ein bisschen auch ein bisschen konservativ und in Richtung rechts zu tendieren, also so Richtung MAGA und Trump, hat für Ron Paul, einen Senator, glaube ich, in den USA auch ein Einmarschlied geschrieben und hat auch so ein bisschen so konservative Ansichten. Das ist allerdings nirgendwo belegbar. Das sind alles nur von Hörensagen und Vermutungen. Deswegen sollten wir da nicht weiter drauf eingehen. Das wäre noch die zweite Kooperation. Und dann gibt es noch eine dritte. Da müsste ich nochmal nachgucken. Die ist mir jetzt gerade entfallen. Finde ich noch. Egal. Und das dritte ist der Vergleich mit anderem, die so in die Richtung tendieren. Also zum einen werden mir ja da auch die Dead Kennedys eingefallen, die auch relativ wütend und schnell waren in ihrer Anfangsphase und dann auch später ein bisschen langsamer geworden sind. Das wäre eine Parallele irgendwo in die Musikgeschichte.
Was auch interessant ist, das ist ein Album von 1992, was viele hier mit Wagon and Burner vergleichen, auch von der Wut her und von dem Durchschlag, den die Songs hatten. Und zwar ist das Album, das Debütalbum von Rage Against the Machine, was genauso hieß wie die Band selbst. Zu der Zeit war das ja auch so ein Tritt gegen den Kopf, die Songs Killing in the Name of zum Beispiel. Und das ziehen einige auch als historische Parallele hinzu, wenn es darum geht, diese Wut des Albums und die Wucht des Albums einzuordnen. Dazu gibt es Leute, die sagen, das Album sei zu gleichen Teilen mit Köpfchen und mit Muskeln gemacht, was ich auch nur bestätigen kann. Am Ende ist es ein super Album. Es ist nicht stumpf, es ist nicht Parole beschwörend, es ist auch kein Schnellschuss, es ist sehr clever. Es ist hochdynamisch und es ist ein zutiefst solidarisches Punk-Manifest. Und die Dead Pioneers, denke ich, liefern hier einen perfekten Soundtrack ab für die gesellschaftlichen Gräben der Gegenwart. Und wie anders könnte man das machen als mit einem guten, kompromisslosen, zeitgenössischen US-Punk. Und weil wir immer gerade so dabei sind, würde ich mal noch ein zweites Stück davon spielen wollen, hier vom Album, was wir jetzt gerade besprechen. Wir hören jetzt von den Dead Pioneers gemeinsam mit Jason Williamson von den Sleaford Mods das Stück The Worst Among Us. Und hier ist es.

0: Die Dead Pioneers gemeinsam mit Jason Williamson von den Sleaford Mods und dem Stück The Worst Among Us. Das war so ein Beispiel für einen Song, wo die Band mal richtig Gas rausgenommen hat, einfach mal den Leerlauf reingeschaltet hat und einfach das Ding mal hat rollen lassen. Allerdings schön kraftvoll mit, keine Ahnung, wie viel PS unter der Haube, die dann zwar im Leerlauf vor sich hin tuckern, aber die man ja jederzeit wieder aktivieren kann. Anyway, wir wollen hier keine Metaphern zu Autos machen, wir wollen hier Musik hören. Deswegen machen wir mal schnell die Kritikrunde. Ich würde mal meine Mitstreiter hier befragen. Wie hat es euch denn gefallen?
1: Ja, sehr gut, muss ich sagen. Ich bin ja absolut kein Punk-Freund eigentlich normalerweise so. Ne? Das ist ja nicht unbedingt meine Musikart, aber wenn, dann so. Kann man, glaube ich, gut dazu sagen als Fazit. Denn wenn wir jetzt hier, wie Sie ja schon erwähnt hatten, 250 Jahre Vereinigte Staaten feiern und wenn man sich irgendwie die Shitshow angeschaut hat, die jetzt gerade rund um die WM passiert ist, auch um das Finale vor allen Dingen, dann ist genau das eigentlich die richtige Reaktion, einfach sich abzugrenzen und zu sagen, das ist eben nicht unser Amerika, das ist nicht das, womit wir uns in irgendeiner Form identifizieren. Das ist alles sehr links, auf jeden Fall. Und man merkt halt, dass hier auf jeden Fall das Herz an der richtigen Stelle schlägt und sehr stark pulsiert in jedem Fall. Und dass das halt eben auch von Künstlerinnen und Künstlern geadelt wird, wie beispielsweise ne, Pearl Jam, die Band schon als Vorband hatten. Oder halt eben auch den Sleaford Mods, die ganz hervorragend auf dieses Album passen. Wir haben es gerade gehört. Das ist auch definitiv das poppigste Stück auf der Platte. Ja. Klingt also auch mehr nach Sleaford Mods als jetzt nach den Dead Pioneers, aber ist in jedem Fall auch sehr gut passend so. Also es fügt sich einfach sehr gut rein in das gesamte Bild dieses Albums, was wirklich sehr, sehr kraftvoll ist, sehr starke Lyrics hat, auf die ich noch viel mehr achten und viel mehr hören möchte in jedem Fall. Er hat viel zu sagen und viel zu erzählen und viel Wichtiges in jedem Fall. Es geht hier sehr, sehr viel um indigene Identität halt eben auch. Ne? Dieses Indien, das kommt ja wirklich wahnsinnig viel vor und das, was damit verbunden ist und die Reflexion damit. Also das fand ich extrem spannend, ist eine einfach sehr wichtige Platte und zu Recht halt wirklich verglichen von Ihnen auch mit Rage Against the Machine, was den Impact anbetrifft. Also definitiv die richtige Platte zur richtigen Zeit.
2: Ohne Zweifel, die Dead Pioneers sind eine gleichermaßen kluge wie furchtlose Band und das ist doch eine Kombination, die sehr, sehr, sehr, sehr, sehr mir auf jeden Fall behagt, also die mir sehr viel Freude bereitet, die mich eben in vielerlei Hinsicht auch mitnimmt. Auf der einen Seite die inhaltliche Geschichte, da kann man schon anfangen, mal kurz über den Plattentitel zu wischen, über den Wagon Burner und dann sind wir schon bei den Planwagen der Siedler, die durch die Great Plains gezogen sind, die dann eben aus indigener Sicht dann tatsächlich verbrannt werden sollten, weil sie einfach einen Haufen Not, Elend, Mord und Totschlag übers Land gebracht haben. All diese Abstufung, das geht so in den ganzen Texten weiter. Da finden sich viele, viele Punkte, in die man reintauchen kann, in die man sich reinhören kann. Das ist einfach klug und furchtlos, das auch so direkt anzusprechen. Die Platte ist aber eben auch auf musikalischer Seite klug und furchtlos, weil sie diesen Begriff Punk bzw. Hardcore-Punk dann auch ganz explizit und dezidiert verschiebt über die gewohnten US-Hardcore-Punk-Grenzen hinaus. Also wir haben jetzt ein paar Stücke gehört. Das zweite Stück ist jetzt nicht so das klassische US-Hardcore-Punk-Stück, das man hört. Auch das erste Stück, das No Kings mit seiner Rhythmik, das ist ja auch was Außergewöhnliches. Und viele dieser Elemente finden sich auf Wagon Burner, die auf der einen Seite die Grenzen verschieben, aber auch immer wieder klar lassen, wo es herkommt. Der Ausgangspunkt ist irgendwie immer erkennbar, definierbar, wahrnehmbar. Deshalb tolle Platte von einer gleichermaßen klugen wie furchtlosen Band, oder Herr Nauber?
3: Ich war da auch schon sehr angetan davon. Deswegen hatten wir hier schon mal in der Wurstplatte ein Stück auch schon gespielt und da hatte mich das auch schon begeistert, dass hier mal eben nicht so der übliche South Punk und ein bisschen inhaltsloser auf die Kacke hauen, sondern dass das hier eben mit Herz und Verstand vor sich geht und aber auch mit so einem Experimentierfreudigkeit im musikalischen Bereich, wo ich mir sage, da gerne mehr davon und die tatsächlich, was auch schon gesagt wurde, die richtige Platte zur richtigen Zeit.
0: Toll, toll, dass euch das so gut gefällt. Das freut mich sehr. Und wie gesagt, ich wollte mit No Kings halt so diese heftige Seite so ein bisschen zeigen. Und dann halt mit dem letzten Stück auch so ein bisschen dieses, da wo sie einfach jetzt ein bisschen ein paar Gänge runtergeschaltet haben, sogar so eher so faktisch schon ein bisschen poppig werden, was sicherlich auch an den Sleaford Mods gelegen haben kann, an der Kooperation. But anyway, also passt eigentlich sehr gut auf die Platte, finde ich. Also dieses Schnelle und auch dieses etwas Reduziertere.
1: Hm, wobei so sie schon Wechsel. Wirklich sehr, sehr agitativ ist halt über weite Strecken auch. Ne?
0: Das stimmt.
1: Ja, wunderbar. Da haben wir heute alles dabei, würde ich sagen. Und kommen nun zu etwas ganz anderem.
2: Ja, wir bleiben bei der Gitarre. Wir würgen sie weiter, die Gitarre allerdings unter einem anderen Kontext. Wir kommen zu Frozen Charlotte. Und man muss es ja mal so sagen, wie es ist. Wenn es einen Musiker wie Jack White nicht gäbe, man müsste ihn wirklich dringend erfinden. Der ist auf der einen Seite riesengroß. Ja, wir kennen ihn alle, diesen unkaputtbaren, unzerstörbaren Basslauf, der seine Legende irgendwie in die Welt geschrieben hat.
1: Gerade wieder bei der WM zu hören
2: gewesen. Gerade wieder sehr häufig zu hören gewesen.
1: Ich glaube, Jack White freut sich mit Tatjem, oder?
2: Aber, und das ist das wirklich Geile an Jack White, der mit genau dieser Riesengröße, mit dieser absoluten Präsenz genau das macht, was man sich als Nerd immer irgendwie ein bisschen wünscht, was jemand mit so einem Status machen sollte. Einfach das, auf was er Bock hat. Jack White macht einfach Dinge, auf die er Lust hat, mit dem bestmöglichen Ausnutzen aller denkbaren Spielräume und Möglichkeiten in künstlerischer wie integrer Hinsicht. Also Vorhang auf für Frozen Charlotte. Jack Whites inzwischen 7. Soloalbum. Lassen wir mal die ganzen Live-Veröffentlichungen, von denen es irgendwie gefühlt Dutzende gibt, auf jeden Fall mal weg. Dann bleiben wir, glaube ich, bei diesem 7. Soloalbum. Erschienen ist das Ganze natürlich auf dem hauseigenen Third Man Records Label. Wie gesagt, es geht um maximale Beinfreiheit, um alle Möglichkeiten. Die werden in diesem speziellen Fall für ein Andocken an den Vorgänger No Name mit einem Fortsetzen der Idee eines gleichermaßen erdigen wie unmittelbaren Garagen-Punk-Blues-Sounds ausgenutzt, versehen. Mit dieser unfassbaren Gleichzeitigkeit von Lässigkeit und von absoluter Lässigkeit und totaler Ausgeklügeltheit. Wie man das sich vorstellen darf, hören wir uns jetzt mal an. Hier ist er mit Thick as Thieves.

Yeah. Das ist ein ganz wichtiger Puzzlestein dieser ganzen Geschichte. Natürlich, Jack White ist ein unfassbarer Sound-Nerd der antidigitalen Sorte, der vermutlich jeden Effekt kennt. Oder danach lechzt, diesen ihm noch unbekannten Effekt unbedingt kennenzulernen. Der ist wirklich tief drin. Der weiß um jede verdammte Einstellung am Verstärker. Das hört man der Platte auch an. Das ist unfassbar. Denn dementsprechend wohlgeordnet lässt sich auch Frozen Charlotte hören. Da kann man sich wirklich ein bisschen drin verlaufen, wenn man auf eine Forschungsreise geht, warum das jetzt genauso klingt, wie es klingt. Da können sich die Nerds reinhängen. Das ist schon ganz schön geil. Auf der anderen Seite klingt nichts, aber auch wirklich gar nichts an diesen 13 Songs nach einer Konstruktion. Das ist alles, wirklich alles strahlt so eine unfassbar lässige Coolness, straighter Garagengitarrenmusik ab wie ein glühender Ofen. Das ist unfassbar, dass man diesen Widerspruch auf einer Platte so zusammenbringen kann. Da hast du markante Riffs, du hast diese wuchtige Rhythmusarbeit, du hast darüber diesen einzigartigen Gesang, der gleichzeitig klagt und euphorisiert, Direktheit, Energie ohne Ende. Und einen unfassbaren Plan dahinter. Das ist begeisternd. Und dazu kommt noch, wenn jemand eine Platte mit einem Song wie G.O.D. and the Broken Ribs eröffnet, mit so einem Stück, über das Ende der Welt und was nach dem Ende der Welt kommt, herrje, der kann nichts falsch machen. Deswegen hören wir uns an, hier ist der Opener von Frozen Charlotte.

0: Kommen wir nochmal zurück zu dem Riesengroße und zu den Möglichkeiten, dass man aus Riesengröße machen kann. Das Verrückte ist ja tatsächlich, der Sound, den Jack White da spielt, könnte von aktuellen Mainstream-Hörgewohnheiten kaum weiter entfernt sein. Das ist einfach mal ein Fact. Auch weil immer dieses Wörtchen Garage in dem Blues drin steckt. Weil das keine Poliertheit hat, sondern eine Kratzigkeit, eine Kantigkeit, was Aufgewühltes. Und tatsächlich habe ich hier und da gelesen, auch eine gewisse Redundanz. Man muss schon auf diesen Entwurf richtig Bock haben. Die Kernzutaten sind eigentlich immer gleich. Die Abwesenheit von Politur, die Abwesenheit von Kompromissen, das Runterbrechen auf Erdigkeit, auf Bluesigkeit, auf dieses eine funktionierende Riff und den Gesang, der darüber thront. Umso bemerkenswerter ist es ja dann doch, wie Jack White diese Idee, seine Idee von Bluesrock auch in den Mainstream hineintragen kann. Wie gesagt, No Name ist, glaube ich, Grammy bewährt. Das muss man sich dann doch schon auch mal ein bisschen auf der Zunge zergehen lassen. Und das finde ich halt geil, dass er in eine breite Hörerschaft so eine Hörgewohnheiten reinträgt mit seiner Kraft, mit seiner Ausgeklügeltheit und noch ein wichtiger Punkt, mit einer völligen Abwesenheit von Nostalgiebedienung. Das ist jetzt nicht irgendwie da, wo der alte Bluesrocker so ein bisschen seinen Kopf dazu nickt. Joe Bonamassa hat jetzt Rory Gallagher nachgespielt. Das ist genauso dieses, der alte Bluesrocker sitzt da und nickt mit dem Kopf dazu. Frozen Charlotte klingt kein bisschen nach gestern, sondern nach hier und jetzt. Mit einer Kraft, mit einer Energie und das. Deswegen meine Platte des Monats, Herr Nauber.
1: Ich war erstaunt, wie zugänglich der Herr White jetzt doch wieder sein kann. Ich muss sagen, man hatte so nach den ersten Solo-Platten und den Nebenprojekten so mit der Hörbarkeit so seine Probleme, beziehungsweise so mit der, auch der Überkonstruierbarkeit oder vielmehr Dekonstruktion. Die er da bewusst durchgezogen hat, um von seinem White Stripes-Mythos wegzukommen. Scheinbar ist die Phase jetzt vorbei. Er braucht eben kein Orchester mehr dazu und beschränkt sich hier wieder aufs Wesentliche, kommt sozusagen zu den Wurzeln zurück. Ihr hattet schon angedeutet, das war bei der letzten Platte schon so. Dann ist die mir ein bisschen durch die Lappen gegangen, muss ich zu meiner Schande gestehen. Aber das war so, was mir, also was erstmal so bei mir im Herzen ankam. Natürlich merkt man dann auch, das ist natürlich jetzt hier alles so super produziert. Das ist unheimlich aufgeräumt. Da klebt eben nichts auf dem Boden in der Garage, sondern das ist fein austariert, aber hat eben trotzdem noch so eine Rotzigkeit und Räude, dass man ihm das, also die Garage durchaus noch abnimmt. Und die Songs sind eben auch, wie soll ich sagen, nicht mehr so überkomplex und nicht so dekonstruiert, sondern er hat sich sozusagen hier wieder auf den Blues eigentlich folgende Sloganhaftigkeit und quasi so aufs Wesentliche runtergebrochen, eine Textaussagen beschränkt und sich da auch nicht

0: Song 1 begonnen und dachte so, um Gottes Willen, was sollst du denn dazu sagen? Bluesrock, und dann halt auch noch so in dieser Form. Und dann habe ich es mir aber heute Nachmittag nochmal auf dem Rad angehört und habe dann aber ab Album Mitte bin ich erst eingestiegen in die Platte. Und das war wie eine Verwandlung. Ich dachte, das ist ein ganz anderes Album. Also das, was mir gestern, heute Morgen überhaupt nicht gefiel, fand ich plötzlich toll. Also es war eine komplette Verwandlung. Ich finde, dass das Album eine Hommage an Bluesrock und zeitgleich aber auch eine Dekonstruktion von Bluesrock ist. Also eine Hommage, also man hat ja hier die vielen Standards aus dem Bluesrock, die Gitarren, das ist ja alles, das sind ja alles Sachen, die man so aus den 70ern eventuell kennt, auch dieser etwas leitende Gesang, den die Bluesrocker damals hatten. Ich habe allerdings das Gefühl, dass bei Jack White hier so ein bisschen der Schallgeruch im Nacken sitzt, auch die Texte von ihm. Also das ist alles nicht so ernst gemeint. Es geht irgendwie in einem Song ums Ende der Welt, wo noch irgendwie ein Mädchen und ein Junge noch am Start sind und noch einer singt da. Und aber wir können jetzt hier nicht Bruder und Schwester spielen. Du musst jetzt eine Mutter werden, singt er da, glaube ich, so sinngemäß irgendwie. Also das ist alles, vielleicht gab es auch lustige Bluesrocker in den 70ern, die dann auch so ein bisschen den Schalk im Nacken hatte. Aber ich hatte immer so das Gefühl, das ist immer alles sehr ernst und so ein bisschen hat zu viel Schwere und Melancholie. Aber das macht er ja gar nicht. Und wie ihr schon sagtet, mit den Effekten, die er verwendet, auch er kennt tatsächlich alle Effekte. Ich würde mit wetten, er kennt keinen nicht. und das nutzt er aber auch hier weidlich aus und bricht hier in den Songs teilweise so, das meinte ich mit dekonstruieren, dass er da so reinbricht in die Songs und dann irgendwelche komischen Sounds reinbaut. Bei dem einen hattest du das Gefühl, das war so ein bisschen so aus dem French House, so Daft Punk, so irgendwie so eine Sinti-Sounds oder irgendwie Effekt-Sounds irgendwie. Und dann fängt er wieder an, mit seiner Blues-Gitarre zu spielen und das meandert alles so um sich herum. Und was Herr Nauber als Punkt schon gebracht hat, das fand ich auch sehr, sehr wichtig, dass das alles sehr aufgeräumt ist. Also dass es, wie er schon sagt, wie der Herr Nauber sagt, wenig am Fußboden klebt. Ein gutes Bild eigentlich. Aber doch schafft so diese Räudigkeit und diese Dreckigkeit vom Bluesrock darüber zu bringen. Also von daher hat es heute Morgen mir noch überhaupt nicht gefallen und heute Abend gefällt es mir sehr gut. Was dazwischen passiert ist, kann ich euch nicht sagen. Vielleicht liegt es am Kopfhörer. Ich weiß es nicht, aber ich sage es ja immer wieder. Hört Platten auf Kopfhörer. Es ist ein anderer Eindruck.
1: Auf jeden Fall. Kann ich auch absolut empfehlen. Ja, muss man nicht mehr viel zu sagen, glaube ich. Also die Platte geht so nach vorne. Nimmt einen ein und das halt wirklich mit einer absolut großartigen Fingerfertigkeit und einem Talent einfach, was da drin steckt. Ich hatte vor ein paar Jahren, 2008 war das, diesen Dokumentarfilm gesehen, Might Get Loud. Über die elektrische Gitarre ging es da hauptsächlich und das anhand von drei Protagonisten, Jimmy Page, Jack White und The Edge. Und Jack White hat mal dermaßen alle an die Wand gespielt. Also das war so mein Erweckungsmoment ein Stück weit eigentlich dessen, wozu er wirklich auch in der Lage ist. Und das habe ich auch lange verfolgt, so sowohl mit den Raconteurs als auch mit Dead Weather und natürlich mit den Red Stripes und seinen ersten Solo-Platten. Ihn dann so ein bisschen auch aus den Augen verloren eigentlich, so gerade eben mit den zwei eher experimentellen Platten, 2022 Fear of the Dawn, Entering Heaven Alive. No Name ist deswegen wahrscheinlich auch etwas untergegangen, aufgrund der Tatsache, dass das Ding ja irgendwie den Leuten, die im Third Man Records Store eingekauft haben, kostenlos in die Tür zu die Tasche gepackt wurde und dann erst halt irgendwie erschien für den Rest der Welt tatsächlich. Deswegen haben das, glaube ich, auch viele nicht mitgekriegt. Also No Name war hier tatsächlich auch irgendwo so ein bisschen Konzept. Aber Frozen Charlotte ist jetzt wieder so ein richtiges Brett eigentlich, das man wahrnehmen sollte und ja, auf jeden Fall gehört quasi. Und ja, dieser Witz, der da drin steckt, diese Freiheit, diese Offenheit, dieses Ding halt einfach zu machen, wozu er einfach Bock hat, das merkt man hier in jeder Pore und das macht halt auch wirklich einfach sehr, sehr viel Spaß.
2: Unbedingt, unbedingt. Ich kann gerne noch ergänzen, dass Frozen Charlotte, ich hatte es schon gesagt, auf seinem Third Man Records Label erschienen ist und auch, es war einfach da. Ich habe keinen Tralala vorher, keine Promo-Aktion, es war einfach da. Ja. Ich glaube, auf einem YouTube-Video.

0: wurde es beiläufig mal erwähnt, dass es eine neue Platte gibt. Hervorragend. Wir kommen zu was vollkommen anderem.
1: Ja, er hat sich halt wirklich so einen Status erspielt, ja, quasi, oder vielmehr sich selbst geschaffen, auch mit seinem eigenen Label, dass er halt machen kann, was er will. Und das ist wirklich viel wert. Und dazu kommen wir jetzt vielleicht auch zu einer Künstlerin, die einen ähnlichen Ansatz fährt, weil sie auch ihr Debütalbum lange vorbereitet hat. Es gab insgesamt 4 EPs in den letzten Jahren, seit 2019. On My Way to the Listening Party war das erste. Drug Music 2021 und Gone Girl 22. Und The Weird Little Dog kam dann 2025. Die Rede ist von Magi Merlin. Geschrieben MAGI, also Magi Berlin. Sie stammt aus Kanada, aus Montreal, und hat jetzt hier ihr erstes Soloalbum veröffentlicht, ihr Debütalbum veröffentlicht, bei dem sie auch ganz klar Wert darauf gelegt hat, hier möglichst alle Fäden in der Hand zu haben, also das Songwriting genauso wie auch die Texte und auch das Aussehen quasi im Endeffekt der Platte, das Coverdesign und alles andere sind also wirklich aus ihrer Hand. Zusammengearbeitet hat sie dafür mit einem Produzenten, mit dem sie schon seit vielen Jahren zusammenarbeitet. Funky Watt heißt der, ist auch Skatepartner von ihr quasi. Mit dem geht sie gemeinsam skaten. So haben sie sich kennengelernt und gemeinsam begonnen zu arbeiten. Und das jetzt schon seit vielen Jahren. Und sie meinte halt, dass jetzt die Zeit reif wäre für ihr Debütalbum. Powerhouse heißt es. Und wie sich das anhört, das hören wir jetzt. Hier ist ja der unvermeidliche Song. Ich habe mir lange überlegt, welche Songs ich auswähle aus dieser Playlist, weil das Album wirklich so viele verschiedene Facetten und verschiedene Stilarten hat, dass da alles eigentlich wert ist, gespielt zu werden. Aber der unvermeidliche Song ist Whip. Hier ist Magi Merlin.

Whip, die Peitsche von Magi Merlin, der Künstlername, der allerdings angelehnt ist an ihren eigenen bürgerlichen Namen, Magia Kayla Merlin Papazian. Sie ist 1997 in Montreal in Kanada geboren. Und hat schon mit 4 Jahren angefangen, also schon als Kind angefangen, eigene Texte zu diktieren ihrer Mutter, eigene Gedichte geschrieben quasi. Und das war so ein bisschen der Grundpfeiler für ihre poetische Laufbahn, die sie dann halt eben 2018 angefangen hat, in Songs umzuwandeln und gemeinsam eben mit dem Produzenten Funky Ward, mit ihrem Skate-Kumpel, angefangen hat, Platten zu produzieren, EPs zu produzieren und ihren eigenen Sound zu entwickeln, den sie selbst als Broken R&B bezeichnet. Und ich muss halt wirklich sagen, also ich komme immer irgendwie wieder zurück zum R&B. Ich finde, R&B ist definitiv eine der spannendsten Spielarten, gerade eben auch der amerikanischen Musik. Noch dazu, wenn er aus Kanada kommt, dann ist er halt vielleicht nochmal ein bisschen kaputter, ein bisschen anders, ein bisschen ab irgendwie von dem Wohlklang. Ich liebe ja auch Weekend und auch der kommt ja aus Kanada und irgendwie komme ich da immer wieder hin zurück, immer wieder passiert da wirklich viel Spannendes, wie halt eben auch hier mit diesem Debütalbum von Magi Merlin. Powerhouse heißt es und ist eine Herausforderung in jedem Fall in vielen Texten, also es ist sehr upfront, es ist sehr, weiß ich nicht, direkt halt auf jeden Fall. Sie fordert den Hörer auch in verschiedenen Perspektiven und Persona auf jeden Fall auch auf. Es gibt einen wirklich fantastischen Elektropop-Song, Pixie heißt der, der hier die Perspektive einer Manic Pixie Dream Girl aufnimmt. Das ist so in der Filmtheorie die Figur eines Partygirls, das eben dem Mann voll ergeben ist. Also sie spielt hier auf jeden Fall auch mit Klischees und mit Rollenvorstellungen und reflektiert ihre Rolle natürlich auch selbst als schwarze, queere Frau, ohne das natürlich irgendwie jetzt so weit nach vorne zu tragen und nach außen zu tragen, wie es viele andere tun. Es ist wirklich ein sehr introspektives Album in jedem Fall. Sie beschreibt viel ihre eigenen Gedanken und hat aber auf der anderen Seite auch den Anspruch, hier ein Manifest für Sinnlichkeit, Kreativität und Freiheit zu schaffen. All die Dinge, die uns ausmachen, sind unsere Superkraft. Wir alle können beeinflussen, wie unsere Welt aussieht. Denn im Grunde wollen wir alle dasselbe, eine sichere Welt, in der wir nebeneinander existieren und uns frei entfalten können. Ich möchte, dass dieses Album eine Erinnerung daran ist, dass es dir sagt, du bist mächtig, du bist eine Energiequelle. Und mächtig ist dieses Album in jedem Fall. Es geht wirklich sehr nach vorne, es ist verspielt, es hat ganz viele verschiedene Facetten, musikalische, viel Jazz ist da in jedem Fall auch drin, das spricht mich natürlich auch an, aber eben auch R&B, eben auch Elektro, Neo-Soul, Indie, es sind Breakbeats zu hören, es wirft wirklich alles wunderbar in den Mixer, quirlt es einmal kräftig durch und schafft daraus ein wunderbares Pop-Album. Powerhouse von Magi Merlin, meine Platte des Monats, hat mich wirklich direkt gepackt und seitdem nicht mehr losgelassen. Und hier kommt die Aufforderung zum Oralsex. Eat Me Out, Magi Merlin.

0: 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Make yourself at home. I am the Freakmaster. Freakmaster of your life and of every life this day forward. Wow, so much power. I heard such power can scare some folk. Of course, you are not some folk.
1: Nö. Genau, dieses Skit kommt hier auch immer mal wieder vor auf dem Album, so beginnt es auch und immer wieder diese Selbstreflexion. Es ist natürlich ihre eigene Stimme dann auch eben durch den Vocoder verfremdet. Wie sowieso das eigentlich so dieses klassische Modell, diesen klassischen Sound des R&B halt verfremdet und immer wieder durch den Mixer zieht. Manchmal erinnert mich das ein bisschen an Tricky tatsächlich, den wir ja heute auch noch mal hören werden. Nachher in der Wurstplatte, denke ich mal. Dass das halt alles so ein bisschen verstolpert ist, so ein bisschen schräg, so ein bisschen verquer. Das gefällt mir hier wirklich sehr, sehr gut, dass es halt auch wirklich durch die Bank spannend bleibt. Ich hoffe auch, Spannung bei euch erzeugt hat. Magi Merlin, meine Platte des Monats. Ich eröffne die Runde.
2: Jo, auch da wieder ein dickes Dankeschön für diesen Verweis, für diesen Fingerzeig, für dieses Drauftippen. Manchmal ist man ja geradezu erschlagen von der Masse dessen, was sich da musikalisch über einen herein gießt, erschüttet. Aber das hat es auf jeden Fall gebracht, sich diese Platte ein paar Mal, ich habe es zweimal tatsächlich geschafft, sie komplett durch zu jagen, weil sie auch einfach auch, weil sie auch will, dass sie gehört wird. Also mir sagt sie nach dem ersten Stück, na die anderen 12 sind es, 13 sind es glaube ich insgesamt, die anderen 12 wird sie jetzt aber auch noch hören. Auch weil Magi Merlin tatsächlich irgendwie auch furchtlos ist, ähnlich wie Dead Pioneers, die eben auch nicht an den Grenzen von R&B-Konventionen Halt macht, sondern da einfach drüber weggeht. Ich weiß nicht, wo das herkommt, vielleicht auch diese nicht an eine Crew oder eine Szene angedockt hat, was ja manchmal auch ein bisschen als Hemmschuh fungieren kann, sondern dass man eben wirklich alles machen kann. Jazz ist naheliegend, klar, aber die Breakbeats, dann hat man manchmal Ausbrüche, die schon ins Noisige hineingehen, also die, wo es wirklich schon dann auch schon ans Eingemachte geht. Das ist der eine Punkt und der zweite Punkt ist, das Zeug hat trotzdem einen wunderbaren Flow. Diese 13 Stücke, so unterschiedlich sie sind, sie hängen alle irgendwie zusammen. Sie sind irgendwie auf diese Person Magi Merlin definitiv runterbrechbar. Und dadurch hat man so dann tatsächlich, oder habe ich für mich diesen Sog gespürt, komm, die 13 Songs gehen jetzt noch. Die ziehst du dir jetzt noch mal rein. Tolle Platte, also mit der ich mich mit Sicherheit auch noch ein bisschen beschäftigen werde und wo ich wirklich hochgradig gespannt bin. Wir reden ja über einen Pop-Entwurf, auch was damit passieren kann. Da bin ich wirklich gespannt. Das kann natürlich auch in seiner Freigeistigkeit, in seiner thematischen Ansetzung, in diesem Hey, du bist auch ein Powerhouse, kann das schon auch abgehen. Das würde mich tatsächlich ein klitzekleines bisschen freuen. Also da, ich bin gespannt. Herr Nauber.
3: Ging mir ähnlich. Also so gut produzierte Sachen mit einem ordentlichen Flow, auch damit kann man mehr gerne kommen und diese Verknüpfung mit sozusagen dem traditionellen R&B-Sound mit, also ich will jetzt nicht sagen, dass Breakbeat jetzt hier der neue heiße Scheiß sind, also Gott bewahre, aber das hat man jetzt selten. Also wenn, dann kam ja so eine Verknüpfung eher so aus dem englischen Sprachraum, also Quatsch, eher so von der Insel sozusagen. Und jetzt bei den Amerikanern ist man da ja eher so ein bisschen traditioneller drauf. Finde ich interessant jetzt hier sozusagen von über der Grenze da so ein bisschen schrägeren Ansatz zu wählen. Und damit aber auch einen ungleich zeitgemäßeren als alles Mögliche, was einem da jetzt in dem Umfeld aus den Staaten einfallen würde. Also Ne, fand ich, und es hat halt eben auch so diese Widerhaken, eben diese, nicht nur diese verstolperten Beats und so, das fällt einem natürlich gleich auf, und auch dieses Jazzige, auch schon ein paar Mal erwähnt worden. Also, ne, wirklich eine schöne Platte, und auch ich bin da gespannt, ob die Künstlerin einem hier mal so über den Weg läuft und was sie als nächstes noch so macht.
4: Ja, da bleibt mir eigentlich gar nicht mehr viel übrig. Was ich jetzt noch dazu sagen könnte, es ist eigentlich so gut wie alles gesagt worden, gerade von meinen Vorrednern. Interessant ist tatsächlich, dass es in der Mischung mit den vielen Versatzstücken so rund funktioniert. Dazu noch die Instrumentierung. Ich habe gerade beim letzten Stück festgestellt, das war so ein harter, aber vermatschter Drum-Sound mit einem auch etwas trockenen Bass-Sound kombiniert, und das alles dann in diesem R&B-Gewand. Also der Produzent, also was ihr bester Freund ist, was du gesagt hattest, Herr Lohse, der hat ja wirklich Fähigkeiten wie 3-4 Top-Produzenten zusammen. Also wenn man das sich anhört hier, wie das auch produziert ist, in welcher Güte, das macht ja auch immer auch viel aus, wenn eine Platte wirklich richtig fett produziert ist. Und die ist fett produziert, aber hat so viele Ideen und hat so viele Sachen, die vom ersten Höreindruck gar nicht zusammenpassen und dann aber doch perfekt miteinander harmonieren. Und das ist alles so ein tolles Ding. Und am Ende, auf der Oberfläche oben, da kommt so ein funkelnder Neo-Soul, R&B, Breakbeat, so Drum-and-Bass-Versätze sind auch mit dabei, alles so leicht verstolpert, immer einen Takt hinterher oder so. Und das ist aber alles so geschmeidig gemacht. Also sie singt das so geschmeidig um drüber. Die Musik ist auch so, die fühlt sich so geschmeidig an, obwohl sie wahrscheinlich in der Konstruktion viel komplizierter ist als irgendein Standard R&B-Stück oder irgend sowas. Und das aber alles zusammen, und auch auf Albumlänge funktioniert das ja. Es kommt ja, wie der Herr Jenser schon sagte, die restlichen 12, 13 Stücke will ich mir jetzt auch noch anhören. Die muss man sich anhören, weil die alle diese Güte haben und weil das so ein Album ist, was man hören muss. Es ist ein Album, ein Höralbum, also es gehen, ich nehme ja 3-4 Songs raus und der Rest, naja, das geht so. Das ist, hier ist einfach so ein roter Faden quer durchs Album, und man muss das Album am Stück hören. Also von daher.
1: Macht das.
4: Tolle Platte.
1: Ja, geht raus und macht das.
4: Genau.
1: Auf jeden Fall. Ich bin gespannt auf jeden Fall auch, was daraus wird. Wir haben ja einen ziemlich fetten Aufschlag. In jedem Fall am 10. Juli ist das Album erschienen. Letztes Jahr war ich tatsächlich beim Reeperbahn-Festival. Und jetzt hoffentlich bald dann auch mal wieder bei uns in den Breiten. Ansonsten kann man sie tatsächlich auch vielleicht mal wieder im Kino sehen. Es gab einen Auftritt im Film Mile and Kicks. Wenn man allerdings Wikipedia glaubt, ist ihre kleine qualifiziert sie ihre kleine Nebenrolle mitnichten zur Schauspielerin. Dafür fehlt der professionelle Hintergrund von Ausbildung und Engagements. Jawohl. Also sie bleibt uns hoffentlich Sängerin erhalten und als Songschreiberin. Und wir freuen uns auf jeden Fall auf mehr von Magi Merlin. Jetzt raus auf jeden Fall ist Powerhouse das Album. Und wir eröffnen damit die Wurstplatte.
3: Und der Tag der Wurstplatte wird heute von Marzi bestritten. Und zwar ist die Magic EP erschienen. Da sind 5 Songs drauf. 2025 gab es schon eine erste 7-Inch. Die EP ist hier bei Heavenly und Pias erschienen. Es handelt sich bei Marzi um ein Quartett aus London. Manchmal auch Quintett, egal. Hören wir einfach mal ein Stück. Ich habe hier rausgesucht Changes. Hier sind Marzi.

0: Bye bye.
1: Bye bye.
2: Mm-hmm. Marcy mit Changes.
3: Wir kommen zu einer jungen Dame, die einen interessanten Nachnamen trägt. Wir kommen zu Violet Crowell und bei dem wird man dann schon sofort assoziieren mit Dave Crowell, Schlagzeuger bei Nirvana und Frontmann bei den Foo Fighters. Dessen Tochter ist Violet Crowell und die hat sich aber erstmal sowas von verbeten, dass der Papa damit die Finger mit ins Spiel bringt, um an ihrem Studio, an ihrem ersten Studioalbum mitzuarbeiten. Heißt Be Sweet to Me, 11 Titel hat das Album, hat sie alles selbst gemacht. Sie hat so einen selbst kreierten Style, den sie so Farm Goth nennt. Sie ist letztens in der Jimmy Fallon Show aufgetreten. Sie ist dann so, steht dann so ein bisschen teilnahmslos am Mikro, singt ihren Song und ist aber eigentlich so ein bisschen noch so optisch so ein bisschen genervt, so von wegen, naja, wenn ich nicht hier wäre, ich könnte auch woanders sein. Das hat so eine schroffe Attitüde, finde ich aber ganz gut. Die Songs sind alle so ein bisschen im Indie-Alternative-Style, der gespickt ist mit ein paar Heavy-Rock-Einflüssen. Und mitunter explodiert das Ganze dann auch, aber es gibt auch so ruhige Passagen, wo sie dann mit ihrer, hat wirklich eine tolle Stimme, singt, so ein bisschen träumerisch und verspielt, aber dann geht es nochmal wieder rau zu. Also das pendelt so ein bisschen, erinnert mich auch ein bisschen so an die 90er, aber anyway, man weiß ja aus welchem Haushalt sie kommt. Deswegen hier jetzt Violet Crowell mit Bug in the Cake.

0: Buck in the Cake von Violet Crowell von ihrem Debütalbum Be Sweet to Me.
1: Sehr, sehr, sehr geil. Wirklich.
0: Ja, schön.
1: Also Hammerplatte, kann man sehr empfehlen.
2: Ja, reinhören. Genau. Ansonsten kann ich gerne eine Geschichte erzählen. Neulich klingelte das Telefon bei mir, waren die Nuller dran, haben gesagt, sie sind jetzt wieder da.
3: Hallo.
2: Genau. Und zum Beweis, dass es auch so ist, haben sie mir gleich Ismail Tüfekci und Jens Möller auf den Hals geschickt. Das sind Digitalism und die haben auf ihrem Label Magnetism, eine Platte namens Optimism, veröffentlicht. Und herrje, es fühlt sich tatsächlich wieder genauso an wie vor 20 Jahren in der Ilse, als wir alle total steil gegangen sind. Was für ein wunderbares Gefühl, das wieder da ist. Golden ist das Stück, das ich mir rausgesucht habe. Hier sind Digitalism.

0: Auch irgendwie unkaputtbar, dieser Trademark-Sound. Und macht immer noch einen Haufen Spaß. Hier kommt sowas vollkommen anders.
1: Ja, zu meinem Anwärter für die Platte des Monats. Ich habe lange mit mir gerungen, aber ja, ich meine, ich habe ja das letzte Album schon von Kelela vorgestellt hier als Platte des Monats und ich sag mal Copy-Paste, ja. New Avatar ist nicht weniger toll und absolut hörenswert und ihr solltet alle rausgehen und es euch anhören in jedem Fall. Raven war ja wirklich schon ein absolutes, großartiges Werk, sehr dicht, sehr düster, sehr geile Spielart halt irgendwie von R&B. Und New Avatar schließt da nahtlos dran an, hat hier auch wieder, weiß ich nicht, Nuller- oder 90er-Rave-Sounds mit eingearbeitet, Jazz-Sounds mit eingearbeitet, aber auch ja einfach großartige Stimme und ganz dichtes Songwriting. Wirklich absolut hörenswert und empfehlenswert und es ist auch da wieder sehr schwer gewesen, einen Song auszuwählen, aber ich habe den mit dem schönsten Titel genommen, was auch wirklich einer der besten Songs auf dem Album ist. Don't Piss Me Off, hier ist Kelela.

0: Killella von ihrem neuen Album New Avatar, Don't Piss Me Off, sehr zu empfehlen, wirklich eine Hammerplatte.
1: Kommen wir zu was ganz anderem, und zwar zu einem Künstler aus Los Angeles. Tracy Bryant hat eine neue Platte rausgebracht, seine mittlerweile achte. Es gab eine relativ lange Schaffenspause. Das letzte Album ist von 2019. Hush hieß das damals. Das aktuelle Werk heißt The Well und bewegt sich lustigerweise so im Indie-Kraut-Singer-Songwriter-DIY-Spektrum. Also alles beim Alten. Durchgeknallt, da Bryant. Ich habe ja den Song Wait rausgesucht. Hier ist Tracy Bryant.

0: ist ja genau mein Ding.
1: Yep, ich bin auch gerade positiv getriggert.
2: Ja, ja, hat er mal wieder einen neuen Haken geschlagen. Herr Bryant, immer eine Sichtung wert.
0: Tracy Bryant, wunderbar.
1: Yeah.
0: Und jetzt zu etwas ganz anderem.
1: Genau, zu definitiv etwas anderem, beziehungsweise gibt es denn ein paar Termine, Herr Nauber?
2: Ah. Nicht wirklich. Also wir können immer noch dasselbe erzählen. Also am 31.07. bis 1.08. das Laborfestival mit La Securité, Octopulpe, Asia Imbiss in Hartmannsgrün. Am 4.08. Frontline Assembly in der Moritzbastei.
1: Auf der Moritzbastei, wohlgemerkt.
2: Und am 8.08. KMFDM im Täubchental. Und am 12.08. tanzbarer Indie-Pop mit Nation of Language im Täubchental.
1: Jo, gut. Dann hat bei mir auch nochmal das Telefon als Rausschmeißer geklingelt, waren wir die Nuller dran und haben gesagt, sie sind jetzt wieder da. Da ging es mir aber ein bisschen wie Freund Bass mit seiner letzten Veröffentlichung, die ja hier zur Platte des Monats war, glaube ich, die letzte, die zur Platte des Monats gekürt wurde, nämlich Zane Agnes, ne?
3: Das genau.
1: War
3: doch,
1: ja, ja genau. Ein ähnliches Gefühl über kam ich, als ich die Tage Static Dress ausgepackt habe und dachte, haha, das ist ja eigentlich genau der Sound, der dir total auf den Keks geht. Aber lustigerweise hatten die mich so mit ihrem Emo-Post-Hardcore-Nuller-Jahres-Sound so spätestens mit dem ersten offiziellen Stück nach dem Interlude, namens Questioning, mich voll im Sack. Und irgendwie braucht ja jeder so sein Guilty Pleasure. Deswegen spiele ich euch das jetzt vor. Hier sind Static Dress mit Questioning und von der Platte Enduring Episode, das muss natürlich auch noch gesagt werden, ist schon erschienen via Sumerian. Und wir sagen Tschüss, oder?
0: Ja, png-online.de für die gesamte Playlist des heutigen Abends. Alles zum Nachhören dort und zum Nachlesen dort und zum Nachhören auf radioblau.de, dann auf jeden Fall auch im Anschluss an die Sendung an der Mediathek. Wir verabschieden uns von euch, hören uns in 2 Wochen hier an dieser Stelle wieder und sagen Tschüss, bis zum nächsten Mal.
1: Ciao.
3: Tschüss.
1: Auf Wiederhören.